0: Das allerdings trotzdem nicht entspannt sieht, davon denke ich, kann man auch ausgehen. Ich denke, Roderich Kiesewetter dürfte schon um seine Erektionsfähigkeit fürchten, also wenn der nicht mehr im Öffentlich-Rechtlichen sitzen kann und davon fantasieren kann, wie junge Männer im Stahlgewitter an der Ostfront zerschmettert werden, dann kriegt er keinen mehr hoch. Das glaube ich.
1: Meinst du, dann wird die Oreschnik nicht mehr steigen?
0: Also, meinst du, er ist so schnell? Ja, wir müssen mal Frau Kiesewetter fragen, ob das Oreschnik-Geschwindigkeit ist, der stattfindet. Aber Tatsache ist auch, dass die EU weitermacht und weiter eskaliert. Die Welt meldet jetzt, die EU hat den Weg für ein Vorankommen bei der EU-Mitgliedschaft der Ukraine geebnet. Ihr habt richtig gehört, eine EU-Mitgliedschaft der Ukraine. Das ist nicht der feuchte Traum von Herrn Kiesewetter, sondern jetzt offiziell das Programm. Die EU-Botschafter der 27 Mitgliedstaaten leiteten am Mittwochabend den Prozess zur formellen Eröffnung des ersten Verhandlungsblocks in den Beitrittsverhandlungen mit der Ukraine und Moldau ein. Klar, falls so schön ist, gleich die Moldau noch dazu. Das erklärte der zyprische EU-Ratspräsident im Online-Dienst X. Und lieber Robert, ich kann mir jetzt nicht vorstellen, dass Putin, wenn die Ukraine schon aus der NATO draußen bleibt, was ja erstmal jetzt die faktische Konsequenz ist, obwohl es noch in der Verfassung der Ukraine steht, wird Putin nicht unbedingt die Krimsekorken knallen lassen, wenn die Ukraine dann in die NATO kommt. Würde ich jetzt mal als Laie behaupten, oder?
2: Also NATO auf gar keinen Fall, das ist ein No-Go. Das war ja auch einer der Gründe, warum dann die ganze Geschichte im Donbass eskaliert ist, 22. Aber die EU kann ich mir gut vorstellen, so nach dem Motto, zahlt ihr das mal schön, was da alles kaputt gegangen ist. Kann ich mir vorstellen, dass sich Putin auf da einen Deal einlässt. Aber okay. Ich weiß nicht, ob das so eine gute Idee ist, die Ukraine in die EU aufzunehmen.
0: Was?
2: Ich frage mich, ob das gut durchdacht ist, wirklich, weil letztendlich dieses Fass ohne Boden, das wäre dann die Wände vom Fass auch noch wegschlagen und das Geld einfach raushauen. Also wie viel haben wir jetzt da überwiesen nach in die Ukraine mittlerweile? Ja. Das sind doch 100 Milliarden mittlerweile. Und gestern musste ich lesen, dass in Bonn die Rheinbrücke jetzt gesperrt wird, weil tragfähig ist nicht mehr, war schon länger gesperrt für LKWs, jetzt auch für Fahrzeuge. Also das ist irgendwie wie so ein die Halsaorta, die zugeht in der Bonner Gegend. Da fahren am Tag 100.000 Autos drüber und die müssen jetzt 30 bis 50 Kilometer Umweg fahren. Vielleicht fangen die 2030 an mit dem Bau einer neuen Brücke. Also das
1: 2030
2: ist
1: braucht man keine mehr, dann greift Putin an.
0: Genau, ab 29 sind wir. Also, Robert, uns, über die Brücke fahren ja auch nur Nazis.
2: Uns bricht hier quasi alles komplett weg und trotzdem wird das Geld hier mit beiden Händen irgendwo in eine andere Richtung verteilt. Und ich glaube, dass der Druck von der Straße einfach durch die Kraft des Faktischen langsam so groß wird, dass die Stimmung noch mehr kippt. Ich meine, wir sehen es ja jetzt schon auch. Die Ergebnisse der Wahlumfragen sind ja eindeutig, in welche Richtung hier die Leute denken. Aber bis das oben im Establishment ankommt, dauert es wahrscheinlich noch eine ganze Menge. Vielleicht fängt es langsam an, dass das so eintröpfelt bei denen, diese Realität, wie wir auch im UNO-Sicherheitsrat gesehen haben in dieser Abstimmung. Angstgegner Portugal und Österreich in der Todesgruppe haben Deutschland quasi geschlagen, wenn wir im Fußballjargon bleiben.
0: Ja, kommen wir gleich zu, ja.
2: Es ist
0: in der Tat.
1: Aber jeder Fünfte will jetzt übrigens aus Deutschland raus inzwischen, ja. Und die Zahl der Einbürgerungen ist allerdings auf einen Höchststand gestiegen. 14% mehr, also 2025 als 2024. Also sagen wir mal so, der große Protest im Grunde bleibt so ein bisschen aus. Aber die Ukraine zum Beispiel erfüllt ja nicht ein einziges EU-Kriterium.
0: Also die maximale Korruption, check.
1: Stimmt.
0: Ja.
1: Kriegsgeil, check.
0: So.
1: Okay, du hast recht, ne?
0: Ja. Experimentelle Gengeschichten in Biologen. So, also check. Hier. Check. Schon wieder Hass und Hetze, Desinformation von Frau Berater.
1: Es ist wirklich, und es ist absehbar, dass vor allem Deutschland für den Wiederaufbau bluten muss. Ne? Ja. Und gerade Deutschland treibt diesen Beitritt voran. Also. Ja. Also irgendwas, das klingt ein bisschen fast schon wie Hochverrat. Ja,
0: man könnte irgendwie meinen, dass das nicht im Sinne der Insassen ist. Aber gut, damit es auch so weitergeht, macht Manfred Weber, das ist sozusagen der Roderich Kiesewetter für Arme im Europaparlament, der CSU-Mann, dort kräftig weiter und sagte jetzt bei Sandra Maischberger, Europa muss jetzt militärisch zur Weltmacht werden. Weil, ne, wie gesagt, Kiesewetter und seine Oreschnik. Das ist der Plan, aber es läuft nicht gut, beziehungsweise es ist auch die Reaktion darauf, dass US-Präsident Donald Trump jetzt still und heimlich getan hat, das Gegenteil getan hat von dem, was Joe Biden noch, wir erinnern uns, der senile ältere Herr, der als Präsidentenpuppe diente, einige Jahre lang, der hat nämlich angekündigt, Tomahawks in Deutschland zu stationieren, auf Geheiß oder auf Anfrage eben solcher Leute wie Roderich Kiesewetter. Man brauche dringend Mittelstreckenverteidigungsfähigkeit mit US-Marschflugkörpern. Die Dinger kommen dann von Berlin locker Richtung Moskau. Wir ahnen, was zurückkommt, und das ahnt eben jetzt auch Donald Trump. Der hat nämlich diese Zusicherung einfach wieder gestrichen. Es wird keine Tomahawks in Deutschland geben. Trumps Regierung erklärte, das könnte Russland reizen. Ach was. Und ja, stellt euch vor. Ja, das. Außerdem spricht Trump ja deutlich und weiter über eine Verkleinerung der US-Kontingente in der NATO. Und Robert, du weißt ja aus eigener fachlicher Expertise sehr viel besser als ich oder viele andere. Ich meine, die NATO ohne die USA ist nicht mehr ganz unbedingt so ein Schreckensbild wahrscheinlich für die Russen.
2: Also welche fachliche Perspektive bringe ich denn da mit hier, dass ich da mal in diesem Laden war, oder?
0: Naja, immerhin. Also ich meine, die Bundeswehr ist recht NATO-nah, würde ich sagen, oder?
2: Ja, ja, ziemlich. Aber ich meine, die 12 Jahre, wo ich dabei war, das war ja lange, lange, lange her, in den 90ern. Diese eine kleine Dekade, die da die Welt vom Frieden bedroht war, kurz nach dem 11. September, kurz nach der Wende bis zum 11. September war ich da dabei. Das kann man ja nicht vergleichen.
0: Es war kein Vorwurf, es war eher
2: ein Anführungszeichen. Ich wollte es nur mal einordnen, ja, weil das ja in meiner Vita drinsteht, aber ich glaube, dass diese ganze tektonische Plattenverschiebung, die wir jetzt gerade erleben, die wird jetzt noch so richtig Fahrt aufnehmen. Also die Erkenntnis von Herrn Kiesewetter, von Herrn Weber und all den anderen, die da sich in diesen Sitzen aufhalten, die wird groß werden. Die müssen erstmal verstehen, dass dieses alte Konstrukt, was wir jahrzehntelang hatten, dass das nicht mehr funktioniert, und auch die Außenpolitik der USA wird sich definitiv komplett neu aufstellen. Das kriegt man ja alle mit die ganze Zeit schon. Und ich kann mir aber wirklich nochmal, um auf den Dings zurückzukommen, auf diesen Friedensvorschlag, ich kann mir nicht vorstellen, dass da jetzt in der nahen Zukunft irgendetwas in diese Richtung geht, dass Putin jetzt drauf eingeht. Die Hauptprimärkriegsziele sind nicht erfüllt worden, weder eine, was auch immer Entnazifizierung heißen muss, der Ukraine, noch ist der Donbass befreit, wie Sie sich das vorstellen. Also momentan kann Putin ja eigentlich nur verlieren, wenn er jetzt da irgendwelchen Kompromissen zustimmen sollte.
1: Naja, den Donbass verlangt er natürlich. Also wenn der Donbass den Russen zugesagt wird, dann ist er zu Verhandlungen bereit. Also das ist so ein bisschen der Stand der Dinge.
2: Was müsste dann noch passieren? Was wird vom Donbass dann noch aufgegeben?
0: Und die Streichung der NATO-Mitgliedschaft aus der Verfassung der Ukraine hört man ja auch immer wieder. Also das ist das Ziel.
1: Ja, ja. Ich meine, dass diese NATO-Mitgliedschaft der Ukraine ist, glaube ich, jetzt aber auch in ganz weite Ferne gerückt. Ja. Ich meine, das war auch eine komplett absurde Idee, ja. Und ja, aber erstaunlicherweise kam die ja auch schon mal in den 2000er Jahren auf und wurde dann, man glaubte es nicht, im Grunde von Frau Merkel beerdigt. Da ging es um die Ukraine und Georgien, wenn ich mich recht erinnere. Mhm. Und die hat es damals erkannt, dass das für die Russen nicht hinnehmbar ist. Und dann ist dieser im Grunde längst ad acta gelegte Vorschlag wieder herausgeholt worden und hat dann, ja, das war einer dieser Kriegsgründe. Ich kenne Jean-Claude Juncker, ich habe aber noch nie mit ihm getrunken.
0: Gut, weil das ist ja genau das Juncker-Ding, nicht? Immer so ein Steinchen rauflegen, gucken, wie weit man gehen kann. Wenn es dann Empörung gibt, zurücknehmen, und später kommen wir wieder damit.
1: Ja, also. Aber man könnte natürlich auch sagen, sollte der Westen vorgehabt haben, eine Art von Krieg zu provozieren, dann wäre das mit der NATO-Mitgliedschaft der Ukraine, sagen wir mal, eine gute Idee gewesen, um das Ziel zu erreichen.
0: Könnte man so, nicht? Also wenn man Schwobler ist, ja.
1: Ja, genau.
0: In der Tat. Mal schauen, wie es weitergeht. Derweil hat ja US-Präsident Donald Trump Ärger auch an anderer Stelle, und dem hat er jetzt Luft gemacht, was seine Kriegssituation in Nahost angeht. Die Junge Freiheit schreibt, US-Präsident Donald Trump soll den israelischen Ministerpräsidenten Benjamin Netanyahu in einem Telefonat am Montag mit harten Worten attackiert haben. Laut zwei US-Regierungsvertretern und einer weiteren eingeweihten Quelle, auf die sich das Nachrichtenportal Axios bezieht, soll Trump zu Netanyahu gesagt haben, du bist verdammt verrückt. Du würdest im Gefängnis sitzen, wenn es mich nicht gäbe. Ich rette deinen Arsch. Alle hassen dich jetzt. Jeder hasst Israel wegen dieser Sache. Trump selbst sprach von einem sehr produktiven Telefonat mit Premierminister Bibi Netanyahu. Inzwischen, Milena, hat Trump an anderer Stelle auch bestätigt, dass er das gesagt hat. You're damn crazy. Da scheint es doch zwischen den beiden Kriegskoalitionären Reibereien zu geben. Es scheint dann doch nicht so einfach zu sein mit der Fernsteuerung Trumps durch Netanyahu. Das ist ja der häufigste Vorwurf, den er gerade aus einer MAGA-Bewegung immer wieder bekommt.
1: Ja, klar, Donald Trump ist richtig sauer wegen der Attacken auf Beirut, ne? Also wegen dieser Anschläge auf auch große Häuser, um Hisbollah-Menschen dort zu töten. Und das ist wieder ein Krieg, den er nicht beenden kann, anscheinend. Ja, das ist also der große Friedensstifter Donald Trump, steht ziemlich nackt da und der Iran hat jetzt gedroht, die Verhandlungen mit den USA platzen zu lassen, wenn Israel seine Angriffe ausweitet. Das heißt, das kann er jetzt auch gar nicht gebrauchen. Also gerade hat sich ja auch das US-Repräsentantenhaus gegen den Krieg mit Iran ausgesprochen, mit 4 Stimmen der Republikaner. Ja. Das Problem ist für Trump, dass Netanyahu diesen Krieg braucht, ja, Krieg oder Knast. Das heißt, das ist seine Devise. Und da sehe ich keine echte Chance auf eine wirkliche Ruhe. Und jetzt diese Waffenruhe, die ja im Grunde verlängert werden soll im Libanon. Also die Hisbollah hat ja auch schon abgesagt.
0: Genau.
1: Die hat kein Interesse. Also der Hisbollah-Chef Qassim hat gesagt, ein Rückzug seiner Kämpfer aus dem Südlibanon, wie es in der Vereinbarung steht, das käme einer Kapitulation gleich. Israel will seine Truppen auch nicht abziehen und hat wohl auch kein Interesse an einem echten Waffenstillstand, weil Israel einerseits die Hisbollah ja militärisch auslöschen will und weil Netanyahu immer ein bisschen Krieg braucht, ja, Krieg statt Knast. Und aber auch hier ist die Rolle Europas ganz interessant, weil auch Europa diesen Krieg durchaus am Leben hält. Also einerseits beliefert Europa Israel mit Waffen und gibt gleichzeitig dem Libanon 100 Millionen aktuell, um sich vor diesen Waffen zu schützen und die Hisbollah zu bekämpfen. Also dann auch noch Geld für Bürgerkrieg, ja. Was es ja bedeuten würde im Libanon, wenn die libanesische Armee jetzt wirklich gegen die Hisbollah kämpfen würde. Also Europa ist im Zündeln weltweit anerkannt unterwegs.
0: Tja, ist in der Tat. Und für Trump läuft es nicht so richtig gut mit der Kontrolle und seiner Legacy als Präsident, der immer nur Kriege beendet. Damit ist er ja angetreten mit dieser Ansage. Das kann er jetzt nicht mal auf Geheiß seiner eigenen Leute im Repräsentantenhaus tun. Derweil kann man sagen, läuft es in Amerika auch für die Europäer nicht gut. Robert, du hattest es schon angerissen. Es kam zu einem Schauspiel in New York, da Annalena Trampolina gerade frisch nach dem neuesten Kopfschlag auf ihrer Presidency-Kanzel saß. Sie hatte ja in ihrem Video bei Antritt erklärt, dass es jetzt ein Nude Government in Deutschland gäbe, also eine nackte Regierung in Deutschland. Sie sich sehr freut, jetzt hier diese Funktion zu erfüllen. Jetzt dürfte sie für diese nackte Regierung die Stimmen nackt auszählen. Und es kam dabei heraus, wie du schon gesagt hast, man will Deutschland nicht im Weltsicherheitsrat. Das ist ungewöhnlich, weil seit 50 Jahren tritt Deutschland immer wieder erfolgreich an für einen temporären Sitz im Weltsicherheitsrat. Das sind diese kastrierten, so also Stühle mit 3 Beinen, wo es kein Vetorecht gibt, aber man darf zumindest mit abstimmen. Jetzt ist man nicht zum Zuge gekommen und sofort hat aber Mr. Wadefuhl, also Wadefuhl, unser neuer Außenminister, ja klar erkannt, wer schuld ist. BBC ja, hat es vermeldet.
1: Natürlich.
0: Es war nicht der Klimawandel, es war diesmal nicht die AfD. Nein.
1: Es war Putin.
0: Natürlich.
2: Es waren wieder die Russen.
1: Aber das war nicht der einzige Grund. Ne?
0: Nicht?
1: Also Russland hat natürlich Schuld, ja, ganz klar. Deutschland hatte zu wenig Zeit für seinen Wahlkampf, hat er auch noch gesagt.
0: Okay.
1: Weil nur 7 Jahre.
0: Genau.
1: Also Deutschland hatte nur 7 Jahre Zeit, seit sie sich da beworben haben, 7 Jahre nur, um ordentlich Wahlkampf zu machen.
0: Gut, aber
1: die
0: das
1: anderen
0: muss man auch
1: hatten
0: verstehen.
1: Mehr, ja. Also ich denke, der globale Süden, der bei uns ja sonst überhaupt nicht gehört wird, also der Rest der Welt, ja, der hat hier einfach mal klar gesagt, was er von dieser moralinsauren Doppelmoral Deutschlands hält, ja. Und von Wadefuhls Aussagen wie, haltet euch fest, das hat Wadefuhl gesagt, ein Unrechtsregime kann sich nicht auf das Völkerrecht berufen. Aha, also Völkerrecht nur für die Gutenden.
0: Ja.
1: Und er merkt nicht mal, wie sehr er alles, also das Völkerrecht und sich selbst ad absurdum führt, ja. Und Deutschland ist, ich glaube, in weiten Teilen der Welt das hässliche Gesicht, ja, das sich allerdings gerade selbst abschafft. Ne? Das staunt die Welt ja auch.
0: Aber Robert, ist es wirklich nur Schmäh, also nur Schadensfreude? Ist es nicht auch wirklich die nackte Tatsache, dass Deutschland einfach kein Gewicht mehr hat? Also es ist einfach irrelevant geworden.
1: Aber größter Zahler der UN, ne? Darf man nicht vergessen.
0: Das schon, an die UN, ja, weil die Insassen weiter bluten. Aber Deutschland ist ja, wir wissen ja, was passiert, wenn ein deutscher Repräsentant beispielsweise nach China reist. Da freut man sich, wenn der Flughafen noch auf hat und irgendein Gepäckträger vielleicht noch irgendwie einen Schiebewagen raushält. Aber Robert, es ist ja ein Zeichen, da kann man ganz klar sehen, nicht unbedingt der gewollten Erniedrigung, sondern einfach der kompletten Irrelevanz dieses Staates in der Welt, oder?
2: Die Kraft des Faktischen, ja, wenn die Realität eindringt, wirklich. Also ich finde ja auch bezeichnend diesen Artikel von der BBC, da ist Wadefuhl auf seinem Sitz zu sehen in der UN und nebendran der Sitz neben ihm ist ein wirklich zerrissenes Leder, also wie wenn man in Deutschland da den Sitz am Katzentisch da irgendwie gegeben hätte. Und man darf auch nicht vergessen, dass in dieser Todesgruppe, gegen die Deutschland da verloren hat, da waren so Großgewichte drin für Kirgisistan, Trinidad und Tobago und Zimbabwe. Also die sind jetzt alle da in dem vorläufigen Sitz mit drin im UN-Sicherheitsrat. Und ich meine, so langsam müsste doch bei den Herrschaften dann auch irgendwie so ein bisschen die Realität eindringen ins Bewusstsein, dass man mit dieser moralinsauren Politik einfach nirgendwo mehr anstößt auf der Welt. Also es ist unfassbar. Und vor allem die Gesichter, die sich dann da ergeben haben. Also das war ja beim Moment der Abstimmung. Die Kamera hat zwischen Frau Baerbock und den einzelnen Nationen so hin und her geschaltet. Frau Baerbock in ihrer unnachahmlichen Art, wie sie halt so ist, ne, hat sie das vorgelesen und dann die Jubelstürme bei den Österreichern und bei den Portugiesen und dann die Kamera geht rüber zur deutschen Delegation und dieses Gesicht von dem Außenminister, das war ungefähr genauso süß anzuschauen wie das Gesicht von Kanzler Merz, als der ungarische Ministerpräsident neben ihm stand in der Pressekonferenz und dann erstmal gesagt hat, ey, Moment, ich muss hier nochmal was klären. Also von Ungarn gibt's keine Waffen und Personal in die Ukraine.
0: Niemals,
2: und das Gesicht vom Merz war ungefähr genauso in ihrem im Ausdruck wie das, was der Herr Wadefuhl gemacht hat. Also in einem Satz, es ist einfach nur lächerlich, welches Personal wir da aufgestellt haben. Aber hat nicht mal irgendjemand gesagt, jedes Volk hat die Regierung, die es verdient? Also ich habe die nicht gewählt, weißt du?
0: Habe ich schon mal gehört, ja.
2: Irgendwann muss doch das dann auch mal durchdringen bei den Menschen. Ja. Aber
0: gut, dass die Österreicher lachen, wundert nicht. Das ist ein ganz gemeines Volk, die Österreicher. Wenn es den Deutschen irgendwo schlecht geht, dann, nein, liebe Österreicher, ihr müsst keine Hassbriefe schreiben.
1: Nein, die haben sich gefreut, du schlechter Verlierer, du.
0: Ich schlechter Verlierer, ja, weil ich stehe ja für Fritz Merz und sein Regime. Ich habe geweint hier. Österreich sehr gegönnt, lass mich das nochmal formal feststellen. Und jede Schadenfreude in Richtung Deutschland teile ich sehr, Österreich. Servus. So, jetzt, Milena.
1: Ja, ich glaube nicht, dass es völlige Gleichgültigkeit gegenüber Deutschland ist, weil Deutschland so unwichtig geworden ist. Das glaube ich nicht. Ich glaube schon, dass Deutschland Gesprächsthema ist und auch in den letzten Jahren war. Und auch Frau Baerbock hat einen großen Anteil daran. Ja, ich möchte noch mal kurz daran erinnern, dass sie mit ihrer feministischen Außenpolitik, als sie noch Ministerin war, da hat die ja so Sachen gemacht, dass die ja international auf Konferenzen wurden Delegationen ausgeladen, wenn sie nicht divers und paritätisch besetzt waren.
0: Ja.
1: Also die Kommissionen durften und Delegationen durften nicht die Leute schicken, die sie wollten, sondern das musste nach Frauen, Männern und was auch immer noch dort drin war, ja, ganz divers irgendwie aufgeteilt sein. Solche Sachen hat die gemacht. Das hat die Welt ja auch nicht vergessen. Damals haben die sich alle an den Kopf gefasst. Oder wie Frau Baerbock überhaupt an diesen Job als Facility Managerin der UNO gekommen ist. Ja? Also, ja, ich meine, da war, ja, nee, es war eine Frau namens Helga Schmidt, glaube ich, hieß die, eine erfahrene Diplomatin, die sollte dorthin kommen. Und dann kam Frau Baerbock und hat die weggewischt. Ja. Das fanden die anderen, glaube ich, auch nicht so toll. Und dann haben sie natürlich ein Jahr lang Annalena Baerbocks Englisch ertragen. Ja? Also ich kann mir schon vorstellen, dass es sehr, sehr viele Gründe gibt, den Deutschen diesen Sitz zu verweigern. Weil wer weiß, vielleicht schicken die dann plötzlich Annalena Baerbock in den Sicherheitsrat. Ja? Das muss schon verhindert werden.
0: Das ist allerdings eine New Fear Unlocked. Das ist eine Angst, die ich bisher noch nicht hatte. Danke, Milena. Eine Trampolina im Sicherheitsrat. Okay, dann werde ich jetzt doch noch Duma. Aber es läuft da insgesamt nicht gut für BlackRock Fritz und sein Regime. Er hat es nicht leicht, Robert, würde jetzt der Österreicher sagen. Er hat es nicht leicht. Er ist als Lügenfritz jetzt sogar im US-Außenministerium angekommen. Also wir erinnern uns, es gibt die unglaubliche Peinlichkeit, dass ein Heilbronner Staatsanwalt einen Bundesinsassen tatsächlich per Strafbefehl knechtete, weil er den lügnerischen Berufslügner BlackRock Fritz einen Lügenfritz nannte. 2000 Euro sollte er dafür zahlen. Es wurde rechtskräftig, ich glaube mangels Einsprache, ohne Zutun. Zutun des Lügenkanzlers, ganz wichtig, weil natürlich das besondere öffentliche Interesse an der Verfolgung dieses Terroristen bestand. Ich meine, dass man den Mann nicht erschossen hat, kann er noch als Zeichen der unglaublichen Mitfühlbereitschaft dieses Regimes nehmen. Und diese Tatsache, dass die Heilbronner Staatsanwälte jetzt wegen eines Facebook-Postes Lügenfritz das taten, fiel nun der Unterstaatssekretärin im US-Außenministerium Sarah Rogers auf, die dann postete, ein Argument, das ich oft höre, ist, gibt Deutschland doch etwas Freiheit, was aufgrund seiner besonderen historischen Situation, wenn es darum geht, Zensur zu geißeln. Daraufhin antwortete dann ein offizieller Account der französischen Außenvertretung, wer ist denn dieses Wir? Also im Original schrieb Sarah Connor Rogers von Wir sollten das. EU-Länder bräuchten jetzt niemandes Erlaubnis mehr, um ihre eigenen Gesetze anzuwenden. Es ist ein weiteres Argument, das wir hören von Staaten, die Europas Souveränität nur einschränken wollen. Darauf reagiert wieder Sarah Connors auf diese französische Meldung und teilt den Franzosen mit, es tut mir leid, aber sie kontrollieren diese Konversation schon lange nicht mehr und sagte dann wörtlich, dass der erste Zusatzartikel der US-Verfassung den Schutz für die amerikanischen Bürger und auch dieses demokratische Grundrecht darstellt. Und so etwas wird von euch nun sanktioniert. Das sei ein pathetischer Versuch ausländischer Bürokraten, die Meinungsäußerungsrechte einzuschränken, die Trump-Regierung nicht akzeptieren würde. Also man könnte sagen, über wenige Züge hat es Lügenfritz geschafft, also in eine internationale Eskalation zu werden. Robert, ich kann mir jetzt nicht ganz vorstellen, was da noch fehlt, um die Blamage zu perfektionieren. Also er steht mit runtergelassenen Hosen auf der Bühne, man sieht, da ist nichts, aber er will auch nicht abtreten.
2: Das ist das Erstaunlichste, ne? Nachdem man ihm ja auch schon den Mantel gereicht hat so langsam. Ja, er ist jetzt noch nicht ganz raus aus dem Rennen, aber man will ihn ja in die Wüste schicken, haha, kleines Wortspiel. Also in die Geschichte ist er auf jeden Fall jetzt schon eingegangen als der unbeliebteste Kanzler weltweit. Also das muss man auch erstmal schaffen, da hat er den Weltrekord ja schon gerissen. Aber dass er es wirklich schafft, jede Woche für neue Schlagzeilen zu sorgen, aufgrund seiner verbalen Tollpatschigkeit einfach auch, das ist wirklich außergewöhnlich. Also Merkel hatte da wirklich recht, da muss ich ihr auch nachträglich recht geben, der kann es einfach nicht. Wenn man dann schon in jedem dritten Satz sagen muss, ich bin der Bundeskanzler, damit man überhaupt erkennt, mit wem man es da zu tun hat, den nimmt doch erstens im eigenen Land und zweitens im Ausland gar niemand mehr ernst. Und ich finde, das soll jetzt auch nicht beleidigend wirken, man sieht es ihm auch irgendwie an, in seiner Physiognomie, in seinem Gesicht, da macht sich dann so diese Erkenntnis langsam breit, ich bin hier offensichtlich auf dem falschen Posten und irgendwie wird das nicht gut ausgehen. Also ob da jetzt Neuwahlen kommen oder ob der einfach dann einen Königsmord sterben wird, politisch, das weiß ich jetzt noch nicht, aber die Geschichte Friedrich Merz geht nicht gut in die Geschichte der Deutschen ein. Das ist jetzt schon sicher.
0: Meinst du, das weiß er? Glaubst du wirklich, er weiß das? Oder ist er einfach nur zerknirscht, weil er so ausgelacht wird?
2: Offensichtlich ist das Ego von diesem Menschen so anders gestrickt oder sein Ego hat ihn bisher gehindert, da diese Erkenntnis zu haben. Also eigentlich ist es traurig, das beobachten zu müssen. Weil wenn wir andere Politiker anhören, die können ja wenigstens noch irgendwie Sätze raushauen, ohne dabei gleichzeitig die halbe Welt zu beleidigen. Aber das schafft er offensichtlich nicht. Also das ist wirklich eine Fettnäpfchen-Olympiade, die er jede Woche macht. Und kein Wunder, dass sich die anderen da langsam irgendwie umorientieren wollen. Aber ob das wirklich dieses Jahr noch passiert, boah, das ist schwer zu sagen.
1: Ich hätte da gerne noch was zur Lügenfritz-Affäre gesagt, weil die auch so innenpolitisch oder besser gesagt im Land ganz interessant ist. Weil dieser Strafbefehl, der fliegt der Staatsanwaltschaft Heilbronn gerade so richtig um die Ohren. Ja? Also, da passieren mehrere Sachen. Also, Markus Heinz, der Anwalt, hat eine Selbstanzeige bei der Staatsanwaltschaft in Köln erstattet, weil er Merz mehrfach als Lügenfritz bezeichnet habe und das auch weiter tun werde. Ja. Also, er wolle das jetzt ein für alle Mal geklärt haben. Dann gibt es andere Rechtsanwälte, die bereiten eine Klage wegen Verfolgung Unschuldiger gegen die Staatsanwaltschaft vor. Ja? Und die CDU, die ja ausnahmsweise mal nichts dafür kann, die kriegt jetzt Schiss. Und jetzt sprecht ja General Linnemann, also Merzens General Linnemann vor und fordert lautstark die Abschaffung des Paragraphen 188, Politikerbeleidigung. Also derselbe Linnemann, der dagegen gestimmt hat, als die AfD das wollte. Ja? Und diese Staatsanwaltschaft Heilbronn, die sind zu piepen. Ich meine, erstens, was ist an Lügenfritz falsch? Also, dass Merz gelogen hat, ist offenkundig. bei so gut wie jedem Wahlversprechen. Und Fritz heißt er auch, ja. Das ist der Staatsanwaltschaft aber völlig egal, weil die sagt, es geht nicht um den Wahrheitsgehalt, ja, nur um den Gesetzestext. Da habe ich zum ersten Mal gedacht, hä? Und das geht aber noch absurder. Die sagen auch, die Äußerungen Lügen Fritz und Lackaffe seien geeignet gewesen, bei Gleichgesinnten weitere negative Vorbehalte bzw. Aggressionen zu schüren. Also die personenbezogenen Kommentare gegen Friedrich Merz unter dem Post hätten sich wechselseitig hochgeschaukelt. Mhm. Und aus diesem Kontext schließt die Staatsanwaltschaft auf die Strafbarkeit der Aussagen. Ja. Erst in diesem Wechselspiel seien die beiden Begriffe geeignet gewesen, das Vertrauen in die Integrität des Opfers zu erschüttern. Das heißt, im Umkehrschluss hätte niemand kommentiert, wären Lackaffe und Lügenfritz in Ordnung gewesen. Das ist so absurd. Also die drehen komplett frei dort.
0: Nein, das ist die Irre des Führers. Also was Sie nicht verstehen wollen, Frau Preradovic, ja, es geht hier einfach darum, dass hier kein Defätismus einkehrt und die Insassen nicht meinen, sie hätten am Ende noch irgendwie das Recht auf eine eigene kritische Meinung. Die Botschaft ist ja wohl vollkommen klar. Denn was mit denen geplant ist, das haben wir ja auch schon im Januar gelernt und damit sind wir beim nächsten Fettnäpfchen, das Fritz Merz nicht auslässt, weil wir wissen ja seit Januar, dass die deutschen Männer eigentlich gar nicht mehr aus dem Land dürfen. Also offiziell nur die bis 45, aber auch die bis 70 sind eigentlich mit einem Bein im Gefängnis, weil der Bundeswehrverband will ja das wehrpflichtige Alter bis 70 raufsetzen, wissen wir auch. Und eigentlich müssten die sich immer abmelden, wenn sie länger als 3 Monate aus dem Land sind. Ihr erinnert euch. Das hat dann das Bundesverteidigungsministerium per Federstrich einfach ausgesetzt. Hat beschlossen, nein, per Allgemeinverfügung, wir wenden das Gesetz nicht an. Jetzt hat sich dummerweise, der Wissenschaftliche Dienst des Bundestages gemeldet und sagt, das ist leider verfassungswidrig. Also, es ist verfassungswidrig, dass eine Behörde...
1: Nee, Sie sind nicht zuständig.
0: Sie sind verfassungswidrig. Die Behörde hat per Allgemeinverfügung ein Gesetz in toto ausgesetzt. Das darf sie nicht. Das dürfte das Bundesverfassungsgericht. Aber ein Gesetz einfach nicht anwenden, weil das Gesetz es nicht vorsieht, dass die Behörde es einfach aussetzt, das geht nicht. In einem 13-seitigen Papier hat deswegen der Wissenschaftliche Dienst, ich glaube auf Antrag einer Linkspartei Abgeordneten, das festgestellt. Wir halten also fest, sie haben erst das Gesetz geändert, behauptet, upsi, das haben wir nicht gesehen. Das war ein Fehler, wir haben alle eingesperrt, aber wir haben es uns nicht gemerkt. Dann haben sie unter Bruch des Grundgesetzes, was ja, da sind sie mit den Reichsbürgern einer Meinung, offensichtlich keine Verfassung ist, offensichtlich ist egal. Ja, haben sie einfach ausgesetzt und jetzt schießt ihnen, also während sie quasi die kriegerische Zukunft Deutschlands wählen, da pinkelt ihnen der Wissenschaftliche Dienst des Bundestages an den Amboss. Auch da wieder, Robert, kann man sich als Regierung noch inkompetenter blamieren. Ich meine, diese ganze Nummer, wer das glaubt, der kauft auch diesem netten Herrn am Hauptbahnhof die Brooklyn Bridge ab.
2: Ich meine, diese ganze Debatte um die Wehrpflicht und ob da jetzt dann im Verteidigungs- oder wie heißt es dann im Ernst? Sicherheitsfall heißt es, glaube ich, gell? Sicherheitsfall, Verteidigungsfall. Ob das dann wirklich umgesetzt werden kann, steht da sowieso auf einem ganz anderen Blatt. Ja? Was wir hier sehen, ist in meiner Wahrnehmung eine permanente Verschärfung auf diese Eskalation, die jetzt hier vorangetrieben wird. Ich meine, ihr kriegt das ja auch überall mit. Die S-Bahnen fahren in Flecktarn. Du hast Werbung an allen Ecken und Enden, die Bundeswehr-Jugendoffiziere kommen in die Schulen hinein. Also alles das, was in den 90er Jahren oder den 80er Jahren noch verboten war, das ist jetzt alles vorbei. Jetzt wird hier nicht nur verbal aufgerüstet, sondern auch faktisch in unserer Gesellschaft ganz einfach. Und diese Posse da um diese Abmeldepflicht, das ist ja nur ein weiteres Beispiel dafür. Also was ich jetzt gerade so wahrnehme, ist eine komplette Umkehr von allem, was wir jahrzehntelang in Deutschland hatten. Nie wieder von Deutschland soll Krieg ausgehen, aus bekannten Gründen unserer Geschichte eben. Und das scheint jetzt alles obsolet zu sein, weil Putin gleich Hitler, also ist das alles ist legitim, was in diese Richtung geht. Also ich bin sprachlos eigentlich, wie sich unsere Gesellschaft innerhalb von kürzester Zeit so verändern konnte, aus einer eigentlich durchweg pazifistischen Gesellschaft, die mit der Rolle von Deutschland als Vermittler und auch als Friedens quasi Hort in der Welt gegolten hat, dass wir jetzt zu den größten Bellizisten gelten und Schreihälse wie Kiesewetter und Weber und wie sie alle heißen, wie wir schon genannt haben, dass die letztendlich die Schlagzeilen anführen. Das ist ein Unding. Das ist wirklich ein Unding. Ich schäme mich dafür wirklich, da zuschauen zu müssen, wie das voranschreitet.
1: Aber das hat natürlich System. Also ich habe diese Woche bei Punkt Preradovic ein Interview zu diesem Thema gemacht, zu diesem neuen Kriegsvokabular, also zu dem Neuen und dem Alten, was ja die Debatte beherrscht gerade mit Leo Ensel, dem Konfliktforscher, der ein Wörterbuch der Kriegstüchtigkeit geschrieben hat. Das sind unglaubliche Sachen drin. Also sie wollen jetzt, also das ist ganz systemisch aufgebaut, ja. Vogue und wehrhaft sollen wir jetzt sein. Also wollen sie, ja, es gibt sogar jetzt also nachhaltige Bundeswehr, nachhaltige Kriege. Sie verkaufen das, ja, und weißt du, was es wirklich gibt?
0: Nein.
1: Wie sie die jungen Woken motivieren wollen,
0: nein,
1: dass sie Queerfeld einmarschieren.
0: Ach komm, jetzt übertreibst du.
1: Nein,
0: das steht
1: nein,
0: da nicht. Das will ich sehen, bevor ich das glaube. Du,
1: nein,
0: du
1: das stimmt.
0: Kann.
1: Nein,
0: ja,
1: ich
0: fürchte,
1: nicht.
0: Es ist plausibel, was
1: Queerfeld
0: du sagst.
1: Queerfeld ein sollen ja. sie marschieren. Ja, das wird gerade. Ja. Ja, und was eigentlich eins der schlimmsten Geschichten ist, dass man uns die ganze Zeit inzwischen erzählt, dass wir gar nicht mehr im Frieden sind. Ja,
0: ja, das ist schon eine
1: Weile. Wir sind in der Vorkrieg, ja, aber ja. Es geht immer weiter. Ja, ja? Wir sind in der Grauzone, in der Vorkriegszeit. Morgen kann es schon so weit sein.
0: Stimmt, und es ist noch kein Krieg, aber es ist auch ja. kein Frieden mehr.
1: Genau, und wenn dann bald, ne, dann fast Krieg und dann Krieg, dann wundert sich keiner mehr. Ja. Also so, ich möchte die Leute nur aufrufen, dass sie diese Gehirnwäsche merken, wenn diese Sachen, und wir müssen aufpassen, wir gewöhnen uns nämlich dran. Nee, ja? Also
0: nur alte, rassistische, sexisten Nazi-Männer wie ich, die so binär denken, weil so, die so glauben, es gibt kein bisschen Schwangerschaft oder ein bisschen Krieg oder so. Das sind so Menschen, die so simpel binär denken wie ich, wo das dann 0 und 1 ist, die glauben natürlich, ist kein Krieg. Aber das müssen wir uns, da müssen wir uns dann verabschieden. Und dabei helfen uns ja die Medien, da haben wir ja Glück. Also nicht alle verbreiten Hass und Hetze wie Frau Preradovic hier und Desinformation.
1: Also, was hast du heute?
0: Es gibt ja auch Medienkonzerne wie den Axel Springer Konzern. Das wollte ich euch nicht vorenthalten. Der Axel Springer Konzern hat jetzt nämlich einen Preis verliehen an die Person des Jahres. Die haben in ihrem Hauptquartier, oben in der Axel Springer Lounge, in so einem holzgetäfelten, mit Ölgemälden hängt, da dürfte ich auch mal rein, als ich noch zu den Guten gehörte.
1: Ja, ich war auch mal da.
0: Ja, nee, also wir waren alle immer wichtig und toll. Frau Bajadovic natürlich in der Tat toller als ich, wichtiger, was du natürlich immer noch bist. Und dahin haben sie jetzt eingeladen, und zwar Germany's Top 50. Ja, Germany's Top 50, um eine Person des Jahres auszuzeichnen. Und da zeichnet der Medienkonzern Axel Springer, der gerne ja von der Regierung mit Werbung finanziert wird, den Innenminister Alexandra Dobrindt aus.
1: Ja.
0: Das kann man sich nicht ausdenken. Und dann tritt aber da auf die Bahnchefin, also die Angestellte von Herrn Dobrindt, um dort zu erklären, bei Dobrindt treffe Wille auf handwerkliches Können und die Auszeichnung sei eine ganz tolle Idee. Ich meine, Circle Jerk nennt der Amerikaner so etwas, wenn sich Herren im Kreis aufstellen und sich gegenseitig den Schritt schamponieren. Und das ist unfassbar, oder? Und dann darüber berichten die dann mit
1: ja,
0: Videos.
1: Ja, klar.
0: Entschuldigung.
1: Die nehmen ja auch Orden von der Ukraine an. Was wundert dich eigentlich noch?
0: Das stimmt. Ulf Poschi Poscher, herzliche Grüße an dieser Stelle an den Mann mit dem kleinsten Porsche der Welt und dem drittklassigen Propagandaorden der Ukraine. Während die das machen, gibt es ja einen Ableger von Axel Springer, der heißt News, und der trollt sehr erfolgreich. Sehr erfolgreich, kann man sagen, die Gegnerschaft. News berichtet jetzt über News. News hat etwas völlig Normales gemacht. Werbung geschaltet bei der Berliner Verkehrsgesellschaft BVG. News wird mit dem Satz morgens um 6 schon wissen, was einem abends um 8 verschwiegen wird. Der Spruch zielt unverhohlen auf die Tagesschau und den öffentlich-rechtlichen
1: Rundfunk. Der ist aber schön, der Spruch.
0: Absolut.
2: Ist richtig genial. Ja.
0: Die BVG
2: ja.
0: hat in den vergangenen Jahren Diversity-Kampagnen unter ihrem Slogan "Weil wir dich lieben" geschaltet. Nun sieht sie sich einem existenziellen Shitstorm ausgesetzt, in dem ihr vorgeworfen wird, durch die Annahme der News-Werbung Partei zu ergreifen. Und Robert, es geht ja so weit, dass in Berlin hinter diesen BVG-Bussen mit News-Werbung mittlerweile Leuchtschildautos hinterherfahren, Lastwagen von Kampakt bezahlt, einer linksradikalen Nicht-Regierungsorganisation, die da hinterherfahren und dann ja Hass, Hetze, Nazi und alle möglichen Beschimpfungen Richtung News losballern. Das ist ja, mir ganz ehrlich, mir fällt schwer, nicht zu glauben, dass die nicht mit News unter einer Decke stehen. Weil ich meine, man muss nicht Experte für den Streisand-Effekt sein, wenn man sich sagt, mehr Werbung kann sich Julian
2: Reichelt
0: doch
2: nicht
0: wünschen, oder?
2: Mehr Super. Werbung geht ja eigentlich gar nicht, oder? Also warte mal, die fahren hinter den ja. Bussen her oder den Zügen her, ja. wo diese Werbung von News da ja. über den Eingängen dran ist?
0: Nee, die fahren hinter den Bussen her, also das sind Doppeldeckerbusse, die großen hohen Busse, die durch Berlin fahren. Ja. Die werden verfolgt von einem Auto mit so einer Leuchttafelseite. Da ist das ganze Lastwagen, dessen ganze Seite mit irgendwelchen LEDs bespielbar ist. Und da steht dann im News-Stil in der Schriftart halt drauf, News ist rechts-rechts-Nazi, rechts-rechts-Hetze, Sexisten und so. Und damit lassen die diesen Bus verfolgen durch die ganze Stadt.
1: Ja. Die müssen doch die Steuergelder irgendwo unter das Volk bringen. Ja? Die müssen doch sagen, hey, wir haben das Projekt gemacht. Weißt du, so solche.
0: Ja, das ist wirklich real.
2: Also, du hast es doch gerade angesprochen, Streisand-Effekt. Ja? Als Barbara Streisand versucht hat, das Bild von ihrer Strandvilla da in Malibu zu verhindern, hat es erst so richtig losgeschlagen. Ja? Und genauso ist es doch hier auch. Also wenn da jemand mit so einem riesen Schild, mit so einer Leinwand beweglich durch die Stadt fährt, da kommt doch irgendwann der Dümmste auch noch drauf, da irgendwann mal vielleicht doch zu gucken, was ist denn News eigentlich, wenn er es noch nicht gehört hat. Ja? Also ich meine, das beste Beispiel für eine Negativkampagne, dass sie genau das Gegenteil von dem erreichen, was sie eigentlich wollen, in meiner Wahrnehmung.
0: Ja. Der steht dann morgens um 6 schon Lüge und Hetze verbreiten, aber original im News-Stil. Und das lassen die dann auch noch von Reportern fotografieren und die packen es wieder in die Regimezeitung. Also ganz ehrlich, das ist ja fast ein Beweis dafür, dass Julian Reichelt bezahlt wird von Tagesspiegel und Co. Nein, wird er nicht. Ich nehme das offiziell zurück.
1: Nein.
0: Aber das ist die geilste, gelungenste Werbekampagne, für die, das

0: Milliarden Euro an Steuergeld werden die in Medien pumpen, in vertrauenswürdige, ausgewählte Medien. Es werden extra noch Journalisten auch noch bezahlt, um dann das Archiv der Regierungswahrheit zu erschaffen. Ja. Und was das Schlimmste ist im Grunde, dass sie die, die wollen die Algorithmen der sozialen Plattformen so ändern, dass wir draußen sind und sie ganz vorne.
1: Aber das haben wir letzte Woche schon berichtet.
0: Ja, das mit den Algorithmen haben wir berichtet, das stimmt. Aber ich glaube, das Archiv der Regierungswahrheit war noch nicht dabei.
2: Man kann es auch nicht oft genug sagen, denn
0: mir macht das wirklich Sorge. Ja? Ja. Also mich hat TikTok jetzt komplett rausgeschmissen, gesperrt, gelöscht. Wir haben meinen Account einfach gelöscht. Der ist komplett weg. Und das Einzige, was ich dort gemacht habe, ich habe Shorts aus meinen Videos gesendet. Also aus meinen Videos, das sind regierungskritische Leute, die ich einlade, aber meistens absolute Fachleute, das heißt meistens immer. Und da ist bestimmt nichts Verfassungsfeindliches drin. Aber TikTok hat meinen Account gelöscht.
2: Ja doch, die Realität ist einfach rechtsradikale Hetze. Das müssen wir akzeptieren.
0: Nur, das ist jetzt wirklich schon wieder eine neue Eskalationsstufe. Ja. Und deswegen ist es so wichtig, das immer wieder zu erwähnen. Sorry, wenn ich redundant werde.
2: Nee, das ist in der Tat wichtig. Und es mag ja den einen oder anderen geben, der vielleicht nicht jede Episode Nacktes Niveau immer pflichtschuldig so hört, wie er es hören muss. Weil weder sind wir zwangsfinanziert, noch habt ihr irgendwelche anderen Verpflichtungen, das zu tun. Denn sie werden radikaler, sie werden extremer in jede Richtung. Das hat ja in dieser Tage auch gezeigt, was dem Bundessprecher der sogenannten identitären Bewegung Maximilian Merkel passiert ist. Der hat ja wahrscheinlich, ich unterstelle ihm das jetzt einfach mal, wissentlich, was ihn da erreicht oder was ihn da eilen wird, versucht über Södolfs des letzten Herrschaftsgebiet auszureisen, von München nämlich nach Porto und wollte dort ins Flugzeug steigen. Das gelang ihm nicht. Die Bundespolizei hat ihn gestoppt und hat ihm einen Stempel Ausreiseverbot in den Reisepass gestempelt.
3: Den gibt es tatsächlich, den Stempel, gell? Ich habe es gesehen, das Bild.
2: Wusstest du auch noch nicht?
3: Nein, ein Ausreiseverbot.
2: Ja, da müssen wir uns dran gewöhnen. Es war noch kein Adler auf irgendwelchen Kreuzen drauf zu sehen, aber ich meine, ich war auch überrascht, denn der Stempel hat mich überrascht. Er hat es dann trotzdem geschafft. Merkel hat sich nämlich einfach gedacht, ist ja Schengen und ist mit dem Auto nach Porto gefahren. Das hat
3: 22 Stunden,
2: ja. Hut ab. Kam dort in einer Frische an, dass ich mir denke, gut, wahrscheinlich werde ich einfach alt. Früher konnte ich das vielleicht auch. Sprang dort dann auf die Bühne und sprach beim Remigrationsgipfel. Und der Remigrationsgipfel hat denn auch die Gemüter erregt. Die Welt berichtet, AfD-Politiker besuchen internationalen Remigrationsgipfel. Mehrere der AfD hätten dort teilgenommen in Portugal und seien vom österreichischen Rechtsextremisten Martin Sellner empfangen worden. Der habe das mitorganisiert. Sellner beziehe auch Staatsbürger mit Migrationshintergrund in sein Konzept ein, wenn diese sich nicht assimiliert hätten, also sein Remigrationskonzept. Das Bundesverwaltungsgericht sieht in seinen Ideen einen Vorstoß gegen die vom Grundgesetz geschützte Menschenwürde. Die Welt, kann man ja mal verwechseln, bei der Gelegenheit nochmal melden. Man hat dort dann in Porto ein neues Produkt vorgestellt, eine neue Aktion vorgestellt, nämlich Save Europe Act. Das ist eine Aktion von Martin Sellner und Eva Fladingerbrück und anderen, die zum ersten Mal ein Instrument der EU nun gegen die EU selbst wenden möchte. Denn die EU sieht ja vor, dass Bürger so Bürgerpetitionen einbringen können, mit denen sich dann die Europäische Kommission beschäftigen muss, wenn die 1 Million Teilnehmergrenze überschritten wurde. Man will jetzt die Kommission damit dazu zwingen, dass sie sich mit dem Grundprinzip der Remigration beschäftigen muss und das zum Thema auf die Tagesordnung setzt. Ich glaube, 200.000 Stimmen kamen in den ersten 2-3 Tagen schon zustande, sodass die Millionengrenze in greifbare Nähe rückt. Ich habe dann Martin Sellner mal gefragt, so unter 4 Augen, welche die Erfolgschancen denn sieht, wenn Uschi von der Lügen das auf den Tisch bekommt. Und er war sich der Tatsache bewusst, dass die Kommission dem wahrscheinlich nicht positiv gegenübersteht.
3: Also gerade sind es 227.308, nein, sogar schon 9 jetzt. Ja. Der Zähler klickt nach oben. Und der nächste Milestone ist 500.000. Das wollen sie also demnächst erreichen. Ich meine, das ist ja auch eigentlich ein vernünftiges Anliegen, oder? Ein Mandat für ein souveränes, freies und sicheres Europa. Das wünschen wir uns doch alle. Sind wir doch mal ehrlich, das hat sich bestimmt nicht zum Besseren getan in den letzten Jahren, was dieser Fall aus England natürlich jetzt auch ganz klar zeigt. Ich weiß nicht, ob ihr den Namen Henry Novak im Programm schon mal besprochen habt letzte Woche. Ja. Hattet ihr schon, ja? Also das ist jetzt diese Woche, dann gab es ja die Verurteilung des Mörders, der ist jetzt lebenslanglich im Knast und diese ganze Debatte nimmt jetzt gerade so richtig Fahrt auf. Ich habe gerade vorhin noch von Konstantin Kysin, einem sehr brillanten englischen Kommentator, ein kurzes Statement gesehen, dass sich Europa letztendlich den Rassismusbegriff den Rassismus abschaffen wollte, aber dadurch einen neuen Rassismus

0: eigentlich integriert hat, nämlich gegen die Autochtone, gegen die eigene Bevölkerung, gegen den Rassismus gegen Weiße. Die Polizisten waren bestimmt keine bösen Menschen, die da den jungen Mann haben verbluten lassen. Aber durch ihre Indoktrination, durch die Schulung und durch dieses ganze empfindliche Thema waren die nicht in der Lage, das Offensichtliche zu erkennen und haben den Lügen des Täters mehr geglaubt wie den Aussagen des eigentlichen Opfers. Und das ist die eigentliche Verfehlung, dass das System in sich so pervertiert worden ist, dass das Offensichtliche gar nicht mehr erkannt wird. Also das ist eine Entwicklung, die jetzt in England richtig Fahrt aufnimmt, gerade durch das Urteil. Ob es dann natürlich dann irgendwas passiert, ob da ein Umdenken stattfindet, das wage ich jetzt nochmal zu bezweifeln. Aber der Fall steht natürlich exemplarisch für diese ganze Fehlentwicklung, die da letztendlich mit 2015 so richtig Fahrt aufgenommen hat auch. Ja.
1: Und wisst ihr, wie die Tagesschau das getitelt hat, also diese Verurteilung? Lebenslange Haft für Messernarr, der englischen Studenten tötete. Ja. Also Messernarr, das klingt ja irgendwie niedlich. Ja. Ne? Der Hofnarr mit dem Messer. Ja. Oder der arme kann nichts dafür, der arme Narr. Ja. Ja? Messernarr, das Wort gibt es ja eigentlich auch gar nicht.
0: Das also war das eine 20 Zentimeter Klinge. Ja.
1: Das ja, ein Messernarr. Ach, guck mal, dieser Messernarr. Weißt du, so?
2: Die britischen Stalinistenvertreter hier um Keir Starmer sprechen ja auch immer von der abscheulichen Messergewalt, die man bekämpfen müsse. Es wird ja systematisch verleugnet, was da wieder passiert ist, dass nämlich ein Migrant da einen Briten abstach, und es wird immer nur Knife Crime sei das Problem, erklärte die britische Innenministerin, die Achtung, gar nichts hat mit irgendwas zu tun. Zufälligerweise 2014 Muslim des Jahres war. In Britannien. Ja, hat bestimmt nichts mit dem anderen zu tun. Jetzt kam etwas raus, was einem so richtig das letzte Restchen Essen aus dem Magen hoch befördern kann. Deswegen vorsichtig und stellt die Brecheimer bereit. Die Junge Freiheit berichtet, dass die britische Polizeiprüfbehörde IOPC, ich glaube das Office for Police Conduct, vorerst, Zitat, keine Fehler im Mordfall Henry Nowak festgestellt hat. Für das Fehlverhalten der Beamten, die von einem Sikh mit einem Ritualmesser schwer verletzten 18-Jährigen wegen Rassismusvorwürfen festgenommen hatten, gäbe es demnach keine Beweise. So das offizielle Regierungsermittlungsergebnis nach dem polizeiassistierten Mord an Henry Nowak. Ja, schön. So geht's weiter in Europa, berichtet auch News diese Woche. Wir selbst haben auch eine Art Henry Nowak in Deutschland. News berichtet, gegen 21.30 Uhr am Montagabend gerieten zwei Männer in einem Rewe, vor einem Rewe-Supermarkt im Stadtteil Hamburg-Altona in einen Streit, der sich in die Filiale verlagerte. Dort stach ein 31-jähriger indischer Staatsbürger, so eben auch der Sikh aus Britannien, vor den Augen von Mitarbeitern und Kunden auf das 29-jährige Opfer ein und verletzte ihn schwer im Oberkörperbereich. Zeugen alarmierten die Polizei. Der Angreifer ließ sich mit erhobenen Händen widerstandslos festnehmen. Für das Opfer kam die Hilfe der Rettungskräfte und eines Notarztes zu spät. Reanimierungsversuche scheiterten. Ja, nur ein Messernarr. Gar nichts Besonderes. Ja, und während das so passiert, wir erinnern uns, ist ja seit Außenminister Steinmeier, der Mann, der Faschist im Amt des Bundespräsidenten, war ja auch mal Außenminister in Deutschland. Seit dieser Zeit, seit dieser Regentschaft wird von Deutschland ja die Muslimbruderschaft mit Steuergeld gefördert. Das kam ja heraus durch einen Bundesrechnungshofbericht, der lange Zeit geheim gehalten wurde. Wir hatten letzte Woche schon darüber berichtet. Und nun stellt euch vor, man mag es kaum glauben, die Junge Freiheit berichtet, der Präsident des Bundesverfassungsschutzes, Sinan Selen, selbst übrigens Türke ursprünglich, hat Bundestagsabgeordnete vor einer drohenden Unterwanderung politischer Institutionen durch Islamisten gewarnt. Dabei bezog er sich vor allem auf die Muslimbrüderschaft, wie die Bild-Zeitung am Mittwoch berichtete. Die Warnung erfolgte demnach bei einem parlamentarischen Frühstück. Robert, das ist bestimmt wieder nur Zufall. Also, dass der Staat eine Gesellschaft fördert, die ihn dann unterwandert. Das ist ja, also das machen die doch nie absichtlich.
0: Wieder mal eine Verschwörungstheorie, ja, wollen wir gleich mal festhalten. Also letztendlich sind es genau die Dinge, vor denen Menschen wie Sarrazin und andere seit Jahren gewarnt haben. Die Gesellschaft verändert sich in einer Geschwindigkeit, man kommt ja fast gar nicht mehr mit. Wir sind alles mehr oder weniger politische Kommentatoren und versuchen das irgendwie greifbar zu machen, was da passiert. Aber die Geschwindigkeit, mit der das alles passiert und mit der das dann auch quasi offen zugegeben wird, das überrascht mich dann doch sehr. Ja? Also wenn man dann schon feststellen muss, dass sogar der eigene Verfassungsschutz letztendlich unterwandert wird von diesen Kräften.
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4: 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Nachdem seine Tätigkeit bei der AfD bekannt wurde, wurde einem ehemaligen Brandenburger AfD-Fraktionsvorsitzenden die Einstellungszusage bei der Kriminalpolizei entzogen. Jetzt entschied das Verwaltungsgericht Berlin im Eilverfahren, dass die Ablehnung der Einstellung rechtmäßig war, wie unter anderem die Zeit berichtete. Der Antragsteller arbeitete von 2011 bis 2026 in Berlin als Polizist. Anschließend bewarb er sich im April vergangenen Jahres für ein Studium für den gehobenen Dienst der Kriminalpolizei. Dafür erhielt der Bewerber zunächst im November eine Zusage. Doch diese wurde Ende März mit der Begründung aufgehoben, dass durch seine Tätigkeit bei der AfD Zweifel an der charakterlichen Eignung bestünden. Das ungarische Parlament hat am Montag eine Verfassungsänderung beschlossen, die eine Amtszeitbegrenzung von 8 Jahren für Ministerpräsidenten einführt. Die Maßnahme zielt ausdrücklich darauf ab, den ehemaligen Ministerpräsidenten Viktor Orbán für immer von einer Rückkehr ins Amt auszuschließen. Die Regelung ist rückwirkend formuliert, sodass auch Orbáns bisherige Amtszeiten auf die neue Obergrenze angerechnet werden. Orbán war insgesamt 20 Jahre lang Ministerpräsident Ungarns und ist weiterhin Vorsitzender der Oppositionspartei Fidesz. Der neue Ministerpräsident, Péter Magyar, gewann die Wahl mit dem Versprechen, die Beziehungen zur Europäischen Union wieder zu stärken und Ungarns enge Bindung an Russland zu beenden. Cyberangriffe werden für den deutschen Mittelstand zunehmend zu einer existenziellen Bedrohung. Viele Betriebe sind durch die fortschreitende Digitalisierung hochgradig abhängig von funktionierender IT. Ohne Internet halten sie im Schnitt nur rund 20 Stunden durch. Genau diese Schwachstelle nutzen Kriminelle aus. 2025 entstanden durch Diebstahl, Sabotage und Industriespionage Schäden von knapp 290 Milliarden Euro, wovon rund 70% auf Cyberattacken entfielen. Besonders gefährlich sind Ransomware-Angriffe, bei denen Daten verschlüsselt und Unternehmen zusätzlich mit Veröffentlichung erpresst werden. Ein aktuelles Beispiel ist das Ford-Autohaus Pichel in Chemnitz, das Ende 2025 angegriffen wurde. Die IT war wochenlang lahmgelegt, normale Geschäftsabläufe kaum möglich. Das Unternehmen musste schließlich Insolvenz anmelden. 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
0: Aber die Geschwindigkeit, mit der das alles passiert und mit der das dann auch quasi offen zugegeben wird, das überrascht mich dann doch sehr. Ja? Also wenn man dann schon feststellen muss, dass sogar der eigene Verfassungsschutz letztendlich unterwandert wird von diesen, von diesen Kräften, dann ist also ja, dann ist ja schon mehr als 5 vor 12. Ja? Ich weiß, die Polizei hat ja auch angefangen, die Tests, also Moment, die Kurve muss ich jetzt erst kriegen im Kopf zur Polizei. Wir haben immer mehr muslimische Polizisten.
2: Das ist in Berlin ganz leicht, da musst du nur mal gucken, wer da so im Polizeiauto sitzt.
0: Und der Staat macht aber, der macht selber da noch die Tür und Tor auf dazu, ja, dass indem die Einstellungstests quasi werden erleichtert. Beim Diktat im Einstellungstest sind immer so viele durchgefallen, deswegen haben wir das Diktat einfach abgeschafft. Also nicht, dass man da jetzt schaut, dass das Niveau gleich bleibt, sondern wir lassen es auch immer weiter sinken. Und Frau Merkel, also nachhinein hat sie ihren Orden verdient, den sie da vor kurzem gekriegt hat.
2: Ja, Merkel hatte halt recht, EU, ne? Wie Milena schon sagte. Aber das Irre ist ja, Milena, jetzt diese neue Methode. Man macht etwas, ja, ganz, ganz dreist, stellt das dann auch offen fest so und tut dann so, als ob man ganz schockiert ist darüber, was man gemacht hat. Ich meine, wie bei diesem Ausreiseverbot für Männer. Ja, oh, das war natürlich ein schwerer Fehler, wird sofort aufgehoben. Upsi, meinten wir gar nicht so. Ja, eine Muslimbruderschaft gefördert. Oh nein, die unterwandern uns ja. Ich meine, da kommt meine Frau nach Hause, ich sage, Schatz, ich habe mit Erschrecken festgestellt, dass da eine andere Frau im Bett liegt und ich mit ihr geschlafen habe. Das kann natürlich überhaupt gar nicht sein. Also, ich distanziere mich in aller Form. Jetzt ist wieder gut. Ja,
1: ja, aber diese Art von kompletter Unlogik und so, das hat ja Einzug gehalten. Logik ist verschwunden, Vernunft ist verschwunden. Die Leute sind ja seit 6 Jahren dauer verwirrt. Und sie werden immer in Verwirrung gehalten. Und solche Sachen verwirren weiter und die lassen die Leute abstumpfen. Ja? Also das ist auch völlig egal, was sie jetzt so sagen. Ja, also, ja, aber es ist doch den Leuten auch irgendwie, die nehmen die ja schon auch nicht mehr, also ernst nehmen sie sie natürlich, weil man sieht, was sie anrichten. Aber die Menschen haben, glaube ich, den Eindruck, es ist eine Art Naturkatastrophe, die über sie kommt. Und so erkläre ich mir diese Apathie, ja, weil eigentlich kann man ja als Gesellschaft, als bürgerliche Gesellschaft schon was tun gegen, sagen wir mal, Politiker, die das Land ruinieren, ja.
2: Klar.
1: Aber da passiert halt wenig. Aber schön, was auch passend zu dem Thema, das hattest du ja auch rumgeschickt, ist dieser Newsbericht und dieses Video zu den Parks in Berlin.
0: Ja. Ja? Oh ja, das ist ganz also, besonders toll. Ja.
1: Unter der Überschrift "In Berlin gibt's keine Deutschen", das sagt ein Iraker, der dort im Park interviewt wurde, also bei einer großen Grillerei, also da großen Festen, die dort gefeiert werden, da hat er gesagt, in Berlin gibt's keine Deutschen. Und für ihn war das klar, dass in Berlin hauptsächlich Ausländer leben. Und dann sagte er auch noch, außerdem würden die Deutschen arbeiten, während Menschen mit Migrationshintergrund im Park entspannten und grillten. Das fand ich auch eine sehr schöne Aussage. Und was da auch noch drin stand, dass in Friedrichshain, das ist ja da, wie heißt der Park da?
2: Volkspark,
1: genau. Mhm. Da können die Anwohner ihre Fenster nicht mehr aufmachen, weil der Qualm vom Grillen in alle Wohnungen reinzieht. Ja. Also da grillt ja nicht eine Familie.
2: Nee.
1: Da grillen ja tausende Menschen in dem gesamten Park. Ja.
2: Ja.
1: Und das ist wohl in allen Parks inzwischen so.
2: Ja.
1: Ich kenne das zwar auch noch aus Köln, aus den 90er Jahren, da war das zum Teil auch so, aber es scheint es zu eskalieren. Ja.
2: Kommst du mal nach Berlin, guckst du mal, was ist.
0: Ich möchte eines festhalten hier, eine Umvolkung findet nicht statt. Okay?
2: Und niemand wandert in die Sozialsysteme
0: nein,
2: ein.
0: Nein.
1: Genau. Ja, ihr wieder mit eurem Einheitsbraun.
2: Robert, warst du mal wieder in Berlin oder wann warst du zuletzt da?
0: Anfang Januar.
2: Achso, ja dann, da war noch nicht so viel mit Grillen, das ist noch so ein bisschen. Aber kann ich sehr empfehlen. Also wenn du gegrilltes Lamm hören willst und sehen willst und riechen willst und das alles dazu, die Folklore.
0: Danke, nein. Ich verzichte.
2: Ein ganz alter Hut, also kennt jeder
1: Berliner. Ich mag gegrilltes Lamm, ne?
2: Ja, klar. Ist halt schön, wenn man das nicht in Messerstechereien irgendwie kriegt und mit Klappstühlen besprochen wird, während das so gegrillt ist. Aber ja, jeder wie
0: er
2: es mag.
0: Mir hat ein Freund neulich Nachricht geschickt, er ist gerade in Kalkutta an der Spree und da musste ich erstmal kurz, wo bist du? Und dann habe ich es erst gecheckt, ja.
1: Paul sagt immer Ramallah an der Spree.
2: Ist viel korrekter, aber Inder ist nicht so viel, weißt du, und wir sind unter uns. So, Habibi, mein Freund, wir müssen fertig machen. Wir haben aber noch zwei Punkte und gelegentlich, weil du vorhin sagtest, man könnte ja mal was sagen, gelegentlich, Melina, da zuckt ja noch jemand, wenn es ums Geld geht. In dem Fall zuckte ein DIHK-Präsident, dem fiel ein, Peter Adrian heißt er, dass er irgendwas mit Wirtschaft zu tun hat und Apollo News berichtet. Das Energieeffizienzgesetz, das es jetzt gibt, das zwingt Deutschland ab 2030 einen festen Energiedeckel auf, eine Obergrenze für den gesamten Energieverbrauch. Um diese festgelegte Obergrenze einzuhalten, da müsste die deutsche Wirtschaftsleistung gegenüber 2024 aber um knapp 9% sinken.
1: Kein Problem.
2: Ja, kriegen wir hin. Bleibt es bei diesem starren Ziel, gefährdet das die Wettbewerbsfähigkeit des Standortes und unseren Wohlstand, sagt DIHK-Präsident Peter Adrian. Robert Stein, jetzt könnte man ja meinen, dass Herr Adrian gerade aufgetaut wurde nach 5 Jahren Tiefschlaf in irgendeiner Frischhaltefolie oder so. Aber immerhin, ne? Also immerhin fiel es ihm ja auf, oder?
0: Also, es ist unfassbar. Also wenn man sich die Zahlen alleine anschaut, was das für den Verbrauch, was das bedeuten würde, wie sehr unsere Wirtschaft sinken müsste, was es dann an Folgekosten hätte, dass es überhaupt noch einen Menschen gibt, der so etwas behauptet. Okay, Susanne Herrmann tingelt immer noch durch die Talkshows und predigt davon Degrowth, dass das Beste ist. Aber ich glaube, selbst wenn sich die ganze Welt von diesem Klimawandelmärchen abgewandt hat, wird es in Deutschland immer noch Leute geben, die das verteidigen mit Klauen und Zähnen. Ich denke, wir fahren da bis zum Ende der Sackgasse, bis wir das festgestellt haben.
2: Ja, das ist eine treffende Beschreibung. Und am Ende kommt ja auch was, Melina.
1: Ja, aber es ist ja auch so ein unsinniges Gesetz, ne? Ich meine, dann wird eben woanders produziert und Energie verbraucht, weil die Energie wird ja ganz sicher verbraucht werden, ja? Nur nicht mehr in Deutschland. Das ist vollkommen irre. Das ist wie ein Anschlag auf das Land. Ich meine, und das ist ja nicht das Einzige. Jedes Jahr steigt die CO2-Steuer und ab 2028, dann wird's richtig heftig. Dann werden Heizöl, Erdgas, Benzin und Diesel auch in diesen neuen europäischen Emissionshandel einbezogen. Das wird dann richtig, richtig deftig. Und den Leuten dämmert es auch langsam. Ja, also laut ARD Deutschland Trend haben nur noch 13% die wirtschaftliche Lage in Deutschland positiv bewertet. Ich frage mich zwar, wer sind diese 13%? Ja,
2: das wollte ich auch gerade fragen.
1: Naja, aber trotzdem, 85%, das ist doch eine relativ stabile Mehrheit, halten sie für weniger gut oder schlecht. Ja? Und diese schlechte Wirtschaftslage ist inzwischen

0: Generalsekretärin Jasmin Fahimi jetzt Ideen hat. Der Tagesspiegel schreibt, angesichts Klammer Staatskassen sollen aus Sicht des DGBs die Superreichen hierzulande mehr zum Gemeinwesen beitragen, unter anderem über eine nach knapp 30 Jahren reaktivierte Vermögenssteuer. Daneben soll es nach den Vorstellungen des DGB auch eine extra Vermögensabgabe für die Allerreichsten der Superreichen geben. DGB-Chef Kürzel spricht, oder der DGB-Vertreter Kürzel spricht, von dem obersten Promilleanteil der Bevölkerung. Diese Abgabe solle 10% auf alle privaten Vermögen ab 10 Millionen Euro betragen und über 20 Jahre abgetragen werden können. Zuletzt hatten sich auch Berlins regierender Bürgermeister Kai Wegner, CDU, und bekennender Kinderporno-Verbrecher-Fan, das schreibt der Tagesspiegel nicht, aber den Hinweis musste ich dazu setzen, der jedenfalls hat sich für eine Vermögenssteuer ausgesprochen. Menschen, die deutlich mehr Geld hätten, sagt Kai Wegner, müssten im Rahmen des Solidarprinzips einen Beitrag leisten, wenn es um eine Steuerreform gehe.
1: Also, Promille, ja. Promille trifft es da gut. Ich möchte ganz kurz Konrad Adenauer zitieren. Alles, was die Sozialisten vom Geld verstehen, ist die Tatsache, dass sie es von anderen haben wollen.
0: Ja. Wenn wir so weit sind, dass Milena Preradovic Konrad Adenauer zitiert, dann wissen wir, besser wird es diese Woche nicht. Deswegen, ihr Lieben, kann ich euch nur noch zurufen, unsere Freiheit, die ist so verloren wie unsere Sicherheit und auch unser Wohlstand. Und sie alle werden nicht von selbst zurückkehren. Denn keine Partei und keine Löser werden uns von den Verbrechern der herrschenden Parteien Korruption befreien. Es bleibt allein an uns, Massenmörder wie Karl Lauterbach oder Jens Spahn, Terroristen wie Nancy Faeser oder Landesverräter wie Fritz BlackRock und Angela Merkel, endlich den Strafen zuzuführen, nach denen ihre Taten schreien. Einzig wir selbst können Deutschland endlich zu dem machen, was es auf dem Papier lange sein möchte, ein Land der Freiheit, der Demokratie und der Rechtsstaatlichkeit. Nichts davon aber wird es hier werden ohne eine Revolution. Die können wir erreichen in Frieden und mit Humor, ganz einfach dadurch, dass wir die Verbrecher bei ihren Namen nennen und ihnen die Wahrheit ins Gesicht rufen, wo immer wir sie antreffen. Ich danke euch fürs Zuhören und meinen beiden Gästen für das spannende Gespräch, Robert Stein und Milena Preradovic. Das war Nummer 245 des Nacktniveaus. Die nächste Ausgabe folgt am kommenden Samstag, denn Widerstand ist nie zwecklos. 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
2: Liebe Zuschauer, sehr geehrte Damen und Herren, ganz herzlich willkommen zur neuen Ausgabe von Matussek und Reinhardt. Heute am Sonntag, den 14. Juni 2026. Und heute findet auch in wenigen Stunden das erste Spiel der deutschen Mannschaft bei der Weltmeisterschaft in den USA, Kanada und Mexiko statt. Hallo Matthias, bist du auch im Fußballfieber?
3: Absolut, absolut. Ich mache ja heute Abend eine Sendung nach dem Spiel mit Thomas Berthold. Wir wollen also das Spiel Deutschland-Curaçao dann Revue passieren lassen und über die weiteren Aussichten sprechen und ich freue mich schon darauf.
2: Ja, Thomas Berthold, Weltmeister von 1990.
3: Genau, genau. Ja. Und tapferer Querdenker, ne?
2: Absolut.
3: Was die Corona-Geschichte angeht. Und er ist ja dafür auch gedisst worden. Und nein, der ist richtig gewickelt, kann man sagen. Ja, und nicht nur als Fußballspieler, sondern auch als denkender Mensch. Also ich verspreche mir viel von dem Gespräch.
2: Ja. Ja, man darf sich wundern eigentlich, dass die Linken nicht versucht haben, die Fußball-WM in den USA zu verhindern, weil dort ein Donald Trump als Diktator herrscht.
3: Ja.
2: Ja, aber man will jetzt, und das ist ein unglaublicher Vorgang, den AfD-Parteitag in Erfurt verhindern. Und es gab eine Sendung im MDR, also im Mitteldeutschen Rundfunk, und eine Talkshow und ich habe den Link dazu in die Videobeschreibung gesetzt. Und da fordert der Innenminister von Thüringen, Georg Mayer, dazu auch auf die Straße zu gehen und friedlich, er betont immer wieder das Wort friedlich, gegen diesen Parteitag zu demonstrieren. Und wir wissen alle, was im Vorfeld schon bis jetzt passiert ist, nämlich dass hunderte Busse dorthin gekarrt werden sollen. Es sollen die Autobahnen dicht gemacht werden. Also schwere Eingriffe in den Straßenverkehr sind geplant. Sitzblockaden sind auf den Autobahnen und Straßen geplant. Also auch der Straftatbestand der Nötigung wird dann tatsächlich dort
3: erfüllt.
2: Erfüllt, genau. Und ja, ich bin wirklich fassungslos, auch was jetzt im Bundestag passiert ist, wie die Linken, wie Baas und Esken und wie sie alle heißen, diese AfD immer wieder framen, als wollten sie die Demokratie abschaffen. Ohne irgendeinen Beweis, ohne irgendetwas, spinnen die sich da eine neue NSDAP zusammen.
4: Was ist die AfD? Und aus meiner Sicht ist sie eine verfassungsfeindliche Bestrebung. Und jetzt gibt es, sage ich mal, bei uns den Rechtsstaat. Und es gibt die wehrhafte Demokratie, die hat viele Elemente. Das wichtigste Element ist im Übrigen der Protest, dass Demokratinnen und Demokraten auf die Straße gehen und Protest zum Ausdruck bringen gegen diese Partei. Und wenn dieser Protest bunt ist, vielfältig ist und friedlich ist, dann wird ein starkes Signal von Erfurt ausgehen, dass dieses Land, diese Partei nicht will.
2: Zeigt eigentlich mehr die Angst. Ne? Und wenn man diesen Georg Mayer, schauen Sie sich bitte die Sendung an, wenn man sich diesen Georg Mayer anschaut, wenn man dem ins Gesicht schaut, wie er redet, dann sieht man quasi die Angst davor, dass die AfD tatsächlich in Regierungsverantwortung käme, aber nicht, weil die Demokratie abschaffen wollen, sondern einfach nur, weil sie Angst haben um ihren Futtertrog.
3: Absolut, absolut. Darum geht es ja. Also dieses unappetitliche Ineinander von unserer Demokratie und westliche Werte ist mittlerweile ein derartig unappetitliches Konglomerat an Wirklichkeitsverleugnung. Das ist tatsächlich, Adorno sprach mal von einem universellen Verblendungszusammenhang. Er muss das damit gemeint haben. Er meinte das anders als Neomarxist, beziehungsweise aus Kapitalismus. Aber auf der erkenntnistheoretischen Ebene ist das natürlich ein Verblendungszusammenhang. Und der wird eifrig verteidigt. Und die AfD jagt ihnen natürlich Angst ein. Die CDU ist in Panik. Die schicken ja jetzt, haben ja die, die Austrittserklärung aus der AfD verteilt und so weiter. Also es ist wirklich Panik in diesen Machtzentren, die sich da in der Republik gebildet haben. Wie enthoben die ganze Geschichte ist, zeigt jetzt der Verfasser des Buches Wir, nämlich unser Bundespräsident Steinmeier, der sich also in Zeiten akuter Wohnungsnot sein Schloss Bellevue für 800 Millionen renovieren lässt. Ein Schlösschen, das der Neffe von dem großen Fritz, dem Louis Ferdinand eben, zur Verfügung gestellt wurde. Das damals die Maßgabe hatte, spartanisch, minimalistisch, klar. Und das wird jetzt für 800 Millionen restauriert. Und als Übergangsquartier hat sich der Herr des Buches Wir einen 200 Millionen teuren, hässlichen Bau gegönnt, der aussieht wie ein Paket von Buntstiften. Vielleicht kann man das mal einblenden. Also mit Schießscharten-Fenstern und diese trostlose Buntheit, ja, die Politik immer wieder sozusagen diesem Land verordnet und da in den Fußstapfen der Grünen ist. Na, ich erinnere mich an einen Spot von Claudia Roth. Die Grünen, wir sind wie die Buntstifte und so weiter. Und das sieht wirklich aus wie ein Spalier von Buntstiften. Nein, also die verschanzen sich. Die Mächtigen verschanzen sich. Und ja, die einzige Hoffnung ist eben ein Sieg der AfD in Sachsen-Anhalt als erster Dammbruch in diesem Machtkartell. Und da drücken wir doch alle die Daumen. Egal, ob man jetzt völlig mit denen übereinstimmt, aber das Parteiprogramm ist hervorragend, wirtschaftspolitisch, weg mit dem Klimaschwindel und so weiter. Und viele werden die AfD auch aus Notwehr wählen müssen, weil das die einzige Partei ist, die vernünftige Vorschläge macht, aus dieser Verelendung kommt. Ja. Und was du da von dem Meier sagst, das ist natürlich ein Skandal. Also die DGB bezahlt ja Mitglieder. Allerdings sind von den zur Verfügung gestellten mehreren zigtausend ist nur ein Bruchteil abgerufen worden, was die Reisekosten angeht. Also wahrscheinlich haben die auch Schwierigkeiten, da den Widerstand zu mobilisieren. Aber im Prinzip ist das Grundgesetz widrig, was sie da veranstalten. Und man wird abwarten, wie das verlaufen wird. Ja.
2: Ja, wenn man sich diese Sendung, sie heißt Fakt ist, anschaut und die Gestalten, die da sonst noch so zu Wort kommen, da wird es schon schwierig. Es gab ein paar Beiträge aus dem Publikum, die wirklich in Ordnung waren, wo eine Frau auch gesagt hat, es geht ganz klar darum, eine linksextreme Gewalt zu verhindern. Und tatsächlich in Bezug auf Gießen, auf den letzten Parteitag der AfD, wird der schön geredet, indem gesagt wird, wir kennen alle die Szenen aus Gießen, wie viel Gewalt da stattgefunden hat, dass das im Grunde eine friedliche Demonstration war für unsere Demokratie. Und ja, wo soll das Ganze eigentlich hinführen? Also stell dir mal vor, tatsächlich, Sarah Wagenknecht hat ja schon angekündigt, in Sachsen-Anhalt, wenn ein CDU- oder ein AfD-Kandidat als Ministerpräsident zur Wahl stünden, würde sich die BSW enthalten oder das BSW enthalten. Und das würde dann dazu führen, tatsächlich, dass im dritten Wahlgang Siegmund tatsächlich Ministerpräsident werden könnte.
3: Ja, also all diese Prozentspielereien, also ich halte auch von dem Vorstoß von der Wagenknecht nicht sehr, sehr viel. Also das ist wahrscheinlich nur ein Versuch, sich selber ins Gespräch zu bringen und sich mit Bedeutung aufzupumpen. Die Leute sollen gleich da hingehen, wo das Klavier spielt, ja, und sich nicht beirren lassen. Es gab ja dieses ominöse Foto, wo der CDU-Kandidat sich zu Siegmund beugt und alle haben jetzt daraus eine große, sozusagen ein Symbolbild der Aufhebung der Brandmauer gemacht. Dabei war das nur ein Moment, in dem der CDU-Mann dem Siegmund das Mikrofon wegnehmen wollte und sich darüber beugte. Aber sofort sind alle, also auch bei ihr Reichelt und so weiter, alle alle interpretieren das sozusagen als Symbolbild der Auflösung der Brandmauer, ist, was ich kapp ist. Das ist eigentlich nur um ein Foto in einer Diskussion. Die CDU versucht natürlich, das hochzuspielen mit dem Impetus, klar zu machen, ja, eventuell lösen wir vielleicht auch sogar die Brandmauer auf und der AfD dann Stimmen wegzunehmen. Der Wallasch hat das auf seiner Seite hervorragend analysiert. Also da würde ich nicht viel drauf geben, auf diese vermeintliche Annäherung und auch auf diese Spielereien mit Sarah Wagenknecht. Die Leute sollen ihr Kreuz bei Siegmund machen und dann kommt die Republik ein bisschen vorwärts.
2: Ja, bleibt zu hoffen. Also ich erwarte trotz allem, dass wenn tatsächlich Ulrich Siegmund Ministerpräsident wird, dass es dann zu bürgerkriegsähnlichen Zuständen kommt. Vielleicht nicht ganz so schlimm, nicht ganz so schlimm wie in Nordirland.
3: Ja.
2: Ja, was sagst du denn zu dem Fall?
3: Ja, es ist wahnsinnig. Also vor allen Dingen das Framing, ne? Also da ist natürlich eine, ich habe da auch in der Weltwoche den Brief der Woche dazu geschrieben, natürlich haben die Aufständischen erstmal recht, wütend zu sein. Die Frage ist nur, ob es die richtigen Mittel sind, Autos abzufackeln und Migranten aus ihren Häusern zu vertreiben und so weiter. Die sollten die Proteste gezielt gegen die Regierung, gegen die jeweiligen Regierungen machen. Also jetzt nicht nur auf der Insel, nicht nur gegen Keir Starmer, der ja seine Gefängnisse vollräumt mit Kritikern, sondern das wird ja auch bei uns irgendwann mal landen. In Frankreich ist ja schon auch halb auf der Kippe, also Großbritannien ist verloren, machen wir uns nicht klar, nichts vor. Jede große Stadt auf der Insel hat einen muslimischen Bürgermeister mittlerweile. Und in den Straßen wird ganz unverhohlen gesagt, ja, jetzt sind wir am Drücker und ihr weiße Minderheitsgesellschaft ihr spielt keine Rolle mehr, jetzt werden wir marschieren. Und dass die Leute nach einem so fürchterlichen Mord, das musst du mir vorstellen, da ist ein Sozialhilfeempfänger, es gibt ein entsetzliches Foto mit diesen Stichen und so weiter. Er hat versucht, ihn auf offener Straße den Kopf abzuschneiden. Also das ist dieser Ausbruch an archaischer Wildnis, das ist ein Ritualmord, das ist ein Eroberungsmord, das ist eine Landnahme und der Symbol für verschobene Machtverhältnisse. In Essen sind jetzt drei kleine Mädchen ermordet worden. In Frankreich trauern alle um die kleine Lihanna, heißt sie. Also die Kette an Morden und an zunehmender Gewalt. Und dann machen wir, also ich habe jetzt gerade vorhin die Tagesschau in einfacher Rede, also die Proteste werden von vornherein als rassistisch geframed.
5: Nun zur nächsten Nachricht. Belfast. Krawalle in der Nacht. Belfast ist die Hauptstadt von Nordirland. Dort hat es in der Nacht Krawalle gegeben, also Gewalttaten. Angreifer haben Häuser, Autos und Mülltonnen angezündet. Das Ziel waren Menschen aus anderen Ländern. Das nennt man Rassismus. Wir zeigen jetzt einen kurzen Film über die Krawalle in Belfast. An mehreren Stellen in dieser Stadt brennt es. Die Polizei rettet Menschen. Der Grund für die Krawalle ist ein Messerangriff. Ein Mann mit schwarzer Haut soll einen anderen Mann angegriffen haben. Viele Politiker in Großbritannien sagen, die Gewalt aus Rassismus ist ein Schock. Wir verfolgen die Angreifer.
3: Ich erinnere mal daran, was bei Black Lives Matter los war. Das war eindeutig ein rassistischer Ausbruch an Wut gegen die Weißen. Ja, also Kongressabgeordnete haben sich hingekniet. Passanten haben auf der Straße Schwarze um Verzeihung gebeten für das Privileg, weißer Hautfarbe zu sein. Es gab die, und begleitet wurde das von Plünderungen und Bränden und so weiter. Also das war ein rassistischer. Und jetzt wird es so geframed, dass der Protest in Belfast ein Ausdruck des Rassismus sei. Nein, das ist die Gegenwehr. Das ist das Verhängnis der Grenzöffnung. Das war ein epochaler Fehler. Es war die Umarmung des Fremden auf Kosten des eigenen. Und das machen die Leute nicht mehr mit. Das sehen sie. und wie die Sympathien auch verteilt sind der linken Nomenklatura. Das hat man ja bei dem entsetzlichen Mord an dem Studenten Henry Novak gesehen, wo die Polizei eben den Täter noch bewirtet hat, während der Getötete oder das Opfer in Handschellen der Polizei verblutete. Und das wollen die Leute nicht mehr hinnehmen. Also ich sympathisiere überhaupt nicht damit, dass man jetzt Jagd auf Migranten macht. Aber die Leute haben mitgekriegt, dass sobald du Migrant sagst oder dich in dieser Rolle darstellst, fliegen dir die Sympathien der Herrschenden zu, auf Kosten der einheimischen Bevölkerung. Und das ist eine schreiende Ungerechtigkeit. Ja? Und das philosophisch Interessante ist ja, dass die dritte Welt oder die migrantische Welt, die benutzen ja die Früchte des Westens und der Aufklärung mit Menschenrechten, grenzenlosen Menschenrechten und so weiter, Einladungen an alle Elenden der Welt, benutzen auch westliche Techniken der fortgeschrittenen Gesellschaften, um reinzukommen. Und wenden das gegen uns. Und das ist eine verhängnisvolle Entwicklung. Da muss man ganz klar sagen, so geht eine Gesellschaft zugrunde. Und die werden systematisch zugrunde gerichtet. Wenn ich daran denke, wie bei uns die Grünen in Hamburg immer in der Bürgerschaft ausgerufen haben, Ausländer, lasst uns nicht mit den Deutschen allein. Warum? Weil die Deutschen in dieser linken Lesart natürlich als Nazis gekennzeichnet werden. Barry Bass zitiere ich da und Andy und Saskia Esken, die ja aussieht wie die Leiterin einer Gefängniswäscherei, also mit diesen also wir haben der eigentliche Gegensatz ist nicht zwischen uns und den Migranten, sondern zwischen uns und einer Regierung, die nichts tut, um diese verheerenden Verhältnisse zu beenden und endlich kontrollieren und wissen, wer da reinkommt. Und es sind ja Illegale, die da an diesen Morden beteiligt waren. Und das ist natürlich die Aufgabe des Schutzversprechens des Staates. Und das gehört zu den Grundsäulen des Gesetzes. Und also die Wut und die Empörung, die verstehe ich sehr gut.
2: Ja. Ja, was steckt dahinter? Das ist die große Frage für mich, die ich mir immer wieder stelle. Ist da der Plan hinter oder sind die einfach nur so verblendet, ideologisch verblendet?
3: Ja, verblendet.
2: So überzeugt davon oder steckt da ein größerer Plan hinter, Europa komplett zu vernichten und auch eine gleichförmige Gesellschaft zu schaffen, die überhaupt nichts mit Vielfalt zu tun hat, sondern einfach so eine Gesellschaft, die überhaupt keine Identität mehr hat, weder von der Sprache her, weder von der Kultur her. Ist das
3: Ich habe eine Szene erlebt, war im Netz, wo eine kleine Reisegruppe und er ging mit der Deutschlandfahne voraus. Es war vor dem Reichstag, auf dem deutschen Volke steht. Der ist von der Polizei gehindert worden, mit der Fahne rumzulaufen. Also die deutsche Fahne.
2: Ein Reiseleiter.
3: Ein Reiseleiter mit einer kleinen Reisegruppe. Der hat diese Fahne mir nach. Ne? Früher war das der Schirm, jetzt hat er eine Deutschlandfahne genommen vor dem Reichstag. Und der sollte die Fahne entfernen.
6: Nicht mit der Deutschlandfahne, das können wir da aufhören. Sie zeichnen hier quasi den Besatzungsdirektor ab. Das heißt, wir gehen nur vom Bahnhof dahin. Jetzt, wie gesagt, wenn muss ich sein. Und ob ich jetzt die Fahne da habe oder ob ich da einen Schwung dran bin, damit die Gruppe weiß, wo ich bin. Nee, das müssen Sie mir überlassen. Und ich laufe in meinem Land mit meiner Flagge so lange rum und wo es will, fahre ich nicht. Fassen Sie mich nicht an! Was wollt ihr von mir? 1, 2, 3, 4, 5 Polizisten. Ihr habt hier so noch alle.
7: Vielen Dank, die Töten da.
6: Nein, ich bleib nicht sehen, weil wenn ich die Fahne weglege. Dann ist sie spät, weil ich bin es ein Mann selber.
7: Hey, ist doch gut, was das denn?
3: Also es ist, apropos Vielfalt, wenn ich an die WM 2006 denke, an das Sommermärchen, Vielfalt konnte nicht schöner aussehen. Mein Freund Ben Crenshaw aus London, wo ich vorher Korrespondent war, rief an und sagte, Matthias, was ist los bei euch? Das ist doch alles so wunderbar und es ist heiter und es ist freundlich. Ihr habt endlich eure Neurose abgeschüttelt. Alles war ein schwarz-rot-goldenes Fahnenmeer. Ja, das war der kurze geschichtliche Moment, in dem die Deutschen befreit wirkten und heiter und fröhlich wirkten. Und jetzt hängt da diese dumpfe Glocke oder der Lügenäther der Mächtigen, diese Mixtur aus Drohung und Einschüchterung und Verfolgung, was die nationale Symbolik angeht. Ich bin mal gespannt, wie das aussieht jetzt bei der WM. Wir werden ja bei der Tagesschau als Nicht-Migranten mittlerweile bezeichnet. Ja, ich bin mal gespannt, wie eine nicht-migrantische Hymne klingt. Also es ist so, also die Selbstverleugnung und der Verrat am eigenen, am deutschen Volk, die haben ja alle einen Amtseid gemacht, der Verrat am deutschen Volk ist himmelschreiend. Und die Enthobenheit sieht man eben daran, was dieser Fritze da in der Bellevue, Autor des Buches Wir, mit Wir meint er natürlich nicht uns Deutsche, sondern die kleine Clique derjenigen, die zufällig an der Macht sind, nämlich er inklusive der wachsenden Zahl von Beamten und Funktionsträgern und bla bla bla. Also es ist fürchterlich, es ist fürchterlich. Und ja, also wir müssen da vielleicht offensiv jetzt während der WM mal daran erinnern, wenn wir für Deutschland die Daumen drücken, dann meinen wir doch, dass unser deutsches Team und nicht irgendein ausländisches Team. Und das Wunderbare am Sport ist es ja, dass dieser Wettkampfgedanke ist, ja, wir gegen die anderen, dass es deutliche Grenzen gibt. Ja, wir werden doch nicht für Curaçao heute Abend jubeln, sondern wünschen uns einen möglichst hohen Sieg der deutschen Nationalmannschaft, ist doch ganz klar. Wie alle anderen, ja.
2: Also ich bin gespannt, ja, das wird wahrscheinlich auch in Zukunft so sein. Nein, lass doch lieber die anderen gewinnen. Das ist doch viel schöner, wenn die anderen gewinnen und nicht wir.
3: Ich erinnere mich daran, dass Walter Jens irgendwann mal gesagt hatte, ja, wir sollten für Kamerun die Daumen drücken bei irgendeiner WM, nicht für uns, weil wir gefährlich sind, weil wir toxisch sind. Ja,
2: ja.
3: So ist die Intelligenz bei uns drauf, ja.
2: Aber die Ideologie arbeitet ja schon daran, in den Schulen und bei Kindern, bei Fußballvereinen, wo dann, was weiß ich, nicht mehr 2 Tore, sondern 4 Tore stehen, Torhüter, damit mehr Tore fallen und jeder auch mal und auch der schlechteste Junge oder Mädchen oder Transjunge auch ein Tor schießen darf.
3: Teilnahmen ist alles, ja.
2: Dabei, ich habe ja auch lange, lange Sport gemacht und auch Leistungssport gemacht.
3: Ja.
2: Und bis zum 40. Lebensjahr Basketball gespielt. Und
3: Ja, siehst du? Ja.
2: Viel gewonnen, aber auch viel verloren. Und
3: ja, klar, gehört dazu.
2: Viele Spiele verloren.
3: Ja, und
2: das ist so wichtig, dass man das lernt, dass man verlieren lernt.
3: Ja. Ich erinnere mich an eine niederschmetternde Niederlage als 14-Jähriger, als wir im Schulamt haben gegen die Parallelklasse, die verhasste Parallelklasse, unterlegen sind. Und ich einen Elfmeter vergeigt hatte. Natürlich war der Platz besonders beschissen. Der war so, hatte eine leichte Sträge. Also eigentlich war der Platz schuld. Aber ich habe ihn als todsicher Elfmeterschütze einfach daneben gebrettert. Und ich war zu Boden zerstört. Aber am nächsten Tag haben wir weitergespielt. Und wir haben weiter gekämpft. Kampf gehört auch zum Leben. Auch die Erfahrung, wie du sagst, der Niederlage gehört zum Leben. Und jeder, der mal Fußball gespielt hat, sieht natürlich Fußballmannschaften, die er da sieht, mit anderen Augen. Wir sehen natürlich, wie wo der Pass hingehen muss und so weiter und wie gestoppt wird und so. Und ja, das gehört, und der Wettkampf gehört auch dazu. In meiner Internatszeit war alles Wettkampf. Wir haben Theaterolympiaden, Leseolympiaden, alles Mögliche wurde zur Olympiade. Es waren immer Wettkampfsituationen und da musst du trainieren. Und diese Chance wird unseren Kids genommen, während die Jugendlichen aus Libanon, Türkei, Syrien, Afghanistan das Kämpfen ganz sicher nicht verlernt haben.
2: Ja. Mir hat jetzt ein Zuschauer eine Mail geschrieben und zwar der liebe Dirk, den du auch kennengelernt hast.
3: Ja, netter Kerl, ja.
2: Genau, der hat mir eine Mail geschrieben und eine Bekannte von ihm in Deutschland hat berichtet von einer Schule, wo sie jetzt verboten haben, die Panini-Fußballbilder zur WM zu tauschen.

0: du druckst sowas tatsächlich dann auch noch aus.
1: Ja. Jawohl, ich möchte das in der Hand haben und ich kann es nur dann richtig gut pathetisch vortragen, wenn
2: du hast
1: das
2: Papier ausgedruckt.
1: In der Hand habe. Selbstverständlich.
0: Du Umweltsünder, also das ist ja Wahnsinn. Also
1: der CO2 ich muss das korrigieren. Ich habe es ausgedruckt bekommen. Also ich habe es angenommen von anderen Menschen, die das umweltschädlich ausgedruckt haben.
0: Und die waren von der CDU. Erstmal natürlich kurz ein Kompliment machen, dass du CDU-Wähler und sogar Mitglieder in deinem Freundeskreis hast. Das ist natürlich ein Akt der Inklusion. Wir müssen auch die schwerstgeistig Behinderten in unserem Umfeld integrieren, auf jeden Fall. Weil, ja, ich meine ernsthaft, wie kann man, wenn man da auch noch Mitglied ist, ohne dass man davon profitiert? Das macht natürlich absolut Sinn, wenn man irgendwo Kommunalabgeordneter ist und Geld einstreicht oder sich irgendwie anders. Oder wenn man in einem Gewerbe ist, ich weiß nicht, was diese Kaufleute so beruflich machen. Ne? So
1: die sind sehr erfolgreich beide und machen das tatsächlich, die meinen das ernst, die machen es ehrenamtlich.
0: Okay.
1: Das Wahnsinn. Ist kein Witz. Und die sind, das sind zwei Menschen, ganz wirklich, also man muss mal sagen, Hamburger CDU ist vielleicht auch nochmal was anderes ein bisschen, aber das sind wirklich, die sind wirklich so, die sind ernsthaft so betroffen davon, dass ihre Partei sowas macht, dass sie keine, nichts, kein Konzept, kein, dass es einzig und allein gegen die AfD geht, dass das deren einziger Programmpunkt ist und die wissen nicht, wo sie hin sollen, weil sie natürlich jetzt nicht, in Hamburg muss man sagen, die AfD ist ein Trauerspiel, das ist keine Alternative, die wissen nicht, was sie machen sollen und die sind wirklich ernsthaft entsetzt. Und ich verstehe das.
2: Austritt. Ja, ich meine, weißt du, ich meine, Hamburg ist ja auch völlig abgedreht inzwischen. Völlig. Was ich diese Woche gelesen habe, dass Hamburg als, glaube ich, einziges Bundesland das Habecksche Heizungsgesetz übernehmen will, das die Bundesregierung gerade abgesagt hat.
0: Tja.
1: Ja? Ja, da gibt es eine Petitesse, die ich jetzt hinzufügen kann für den Lokalfreund von Hamburg. Es ist ja so, dass Hamburg klimaneutral wird.
0: Ja.
1: Und zwar ganz schnell, pass auf, jetzt kommt's. Sie wissen aber, das habe ich wiederum von jemand von den Grünen, weil selbst da kenne ich jemand, das ist aber kein Freund von mir, aber der hat dann gesagt, ja, wir haben natürlich jetzt, also das wird nicht ganz funktionieren deswegen, weil wenn Hamburg klimaneutral wird, werden keine Lastwagen mehr zur Versorgung der Bevölkerung in die Stadt kommen können. Das heißt, es wird keine Lebensmittel, keine Getränke, keine Medikamente, das wird alles hier nicht mehr ankommen. Das wissen sie
2: inzwischen.
1: Und jetzt kommt's, und der Hafen sowieso, jetzt kommt's aber. Wir haben eine Lösung in Hamburg, eine ganz geile Lösung.
0: Kamele?
1: Ja zu Olympia. Denn wenn Olympia kommt, dann muss man ja, dann hat das Priorität und dann muss man jetzt erstmal ein bisschen aussetzen und dann müssen wir das mal ein bisschen nach hinten schieben. Olympia bedeutet wenigstens 10 Jahre Vollgas. Mhm. Und deswegen sind die alle so für Olympia, weil das nämlich dieses Elend, was sie haben, was sie an der Backe haben mit der Klimaneutralität, weil es das aussetzen könnte.
0: Okay, dann kann man die Diät verschieben und fängt halt übermorgen an und dann hat man es hoffentlich vergessen.
1: Morgen habe ich auch zu rauchen.
2: Aber ich sag dir, Hamburg kriegt die Olympia nicht. Und dann,
0: Ach komm. Ja gut, was soll man zu all dem noch sagen? Aber wo wir schon bei der CDU sind, deren dickster Gammelfleisch, glaubst du, des Berufspolitikertums ist ja auch wieder aufgetaucht. Mario Mettbrötchen ist zurück. Wir erinnern uns, der neueste Betrügungspseudodoktor der CDU, das ist ja eine reiche Tradition von akademischen Berufsbetrügern, der ist wieder da, weil Plagiatsprüfer Stefan Weber im Auftrag der Thüringer AfD nun sich ausführlich seine sogenannte Doktorarbeit gegeben hat und dort seien 125 neue Plagiatsstellen entdeckt worden. Insgesamt 265, sagte Weber und sprach bei der Vorstellung des Papiers in Erfurt von einem schwerwiegenden Plagiatsfall und von einem eindeutigen Betrug. Der Herr Vogt ist ja bereits seines Doktortitels verlustig gegangen, aber darf ihn vorläufig noch weiter tragen, weil seine Uni hat ihm den zwar schon entzogen, er hat aber dagegen Widerspruch eingelegt und bis zur Endentscheidung darf er den dann weitertragen, den Titel.
2: Und ich wette, er trägt den weiter.
0: Ja, aber
2: ich meine, genauso
0: von.
2: Wie er sich...
0: Er geht abends ins Bett und stellt sich seiner Frau als Dr. Vogt noch vor, das ist garantiert.
2: Ich meine, der kommt ja nie auf die Idee, heute kommt ja keiner mehr auf die Idee, eventuell zurückzutreten. Ne? Also nee. Gutenberg wird sich täglich in den Arsch speisen, dass er das damals gemacht hat. Ja. Wahnsinn.
0: Tja, aber ein anderer Untoter ist auch wieder aufgetaucht. Es ist ja eigentlich gerade die Woche der Untoten, muss man ehrlich sagen. Ja? Also der Merkel erscheint in Brüssel und Seuchenkarl, unser Lieblingsmassenmörder in diesem Podcast, der lebt auch noch. Das ist halt leider so. Reitschuster schreibt, Lauterbach will die nächste Notlage. Die Paneuropäische Kommission für Klima und Gesundheit der WHO, in der ich mitgearbeitet habe, so Lauterbach, stellt heute in Genf ihren Bericht vor. Das wichtigste Ergebnis, der Klimawandel hat sich zu einem internationalen Gesundheitsnotfall entwickelt. Und so sollte er behandelt werden. Es wird Zeit, dass wir erkennen, dass wir es mit einem medizinischen Notfall zu tun haben. Also Milena, der Mann, der kann nicht anders, als egal was er in die Finger kriegt, irgendwie zu einem medizinischen Notfall zu deklarieren. Also Salzmangel, zu viel Salz, Klima, you name it, Seuchenkarl macht daraus einen Notfall.
2: Ja, aber ich bin sicher, das geht jetzt über Karl hinaus, die ganze Geschichte, weil Karl hat ja auch, sagen wir mal, WHO

0: gleich KLK gleich WHO, er möchte da ja auch Chef werden. Also da stehen bestimmt noch andere dahinter. Aber es ist lustig, das kommt jetzt genau zu einer Zeit, in der der Weltklimarat ja die ganz große Klimakatastrophe abgesagt hat. Ne? Haben wir letzte Woche drüber geredet. Naja, aber da die Korruptionsmedien davon nichts berichten, machen die halt einfach weiter. Aber was ganz interessant ist, bisher ging, du musst also die WHO-Regeln generell ändern. Bisher ging ein solcher Notfall nur über eine akute Bedrohung durch gefährliche Krankheiten, also Pandemien, ne? Das wissen wir ja. Und Lauterbach will das jetzt ändern und er sagt, die Dimension der Gesundheitsgefahr, die vom Klimawandel ausgeht, ist weit jenseits derer, die von den meisten Pandemien droht. Es ergebe keinen Sinn mehr, die Definition eines Gesundheitsnotfalls auf eine Pandemie zu begrenzen und jetzt... Ein Sommer mit Zehntausenden Hitzetoten sei seiner Meinung nach Anlass genug, eine Notlage zu erklären. So, mein Szenario. Danach musst du dann nur noch alle Todesfälle im Sommer zu Hitzetoten erklären. Mhm. Wie das geht, das wissen wir ja. Also die Ärzte, die korrupte Ärzteschaft kriegt dann Geld für jeden Hitzetoten. Und schon heißt der nächste Lockdown da. Energielockdown wegen CO2, Autofahrverbot, hitzefrei ab 20 Grad, ich weiß es nicht. Aber darum geht's. Es sollen diese Regeln, also 2009 hat die WHO ja schon die Regeln für Pandemien geändert. Vorher war ja ein gefährlicher Virus, musste um die Welt gehen, ja. Danach war ja nur noch ein Virus, musste um die Welt gehen. Und jetzt sollen wieder die Regeln geändert werden, um noch schneller einen Notstand auszurufen.
1: Boris, geht's deinem Hund gut?
2: Ich habe nicht einen Hund, ich habe vier Hunde. Erstens. Zweitens, wir haben Samstag. Am Samstag ist meine Frau nicht unten, um diese Hunde zu beruhigen. Und der DHL-Mann kommt trotzdem, um das mal kurz auszuführen. Ja,
0: aber wie oft kommt denn der? Der kommt jetzt dreimal am Tag oder so.
1: Nee, es gibt DHL, was hat das mit deiner Frau zu tun,
2: Boris? DHL, Hermes, UPS, alle, die kommen. Und meine Frau sagt ein Wort und dann sind die Hunde ruhig. Ich kann kein Wort sagen, weil ich ja hier Worte lasse.
1: Deswegen. Ich verstehe.
2: Aha. Was ich sagen wollte, ist aber trotzdem, Häuptling faules Zahnwerk, der da jetzt auftaucht. Ich meine, ihr wisst, warum der jetzt auftaucht. Deswegen, weil im Moment gerade die Argumentationsgrundlage für die ganze Panik, CO2-Panik, die ganze Hysterie ist weg. Aber die Industrie, die grüne Industrie, braucht unbedingt noch irgendjemand, der die Fahne hochhält, bevor das jetzt alles eingeschrottet wird. Ja, und ich glaube, dass er sich einfach da zum Werkzeug hat machen lassen gegen, also ich will nicht sagen gegen Bares, aber zumindest gegen irgendeine Aufwertung seiner Person oder so.
0: Weil es, also ist, er macht das, was er sein Leben lang schon macht.
2: Ja, exakt. Ja, aber dieses Timing ist halt so offensichtlich, dass in der Sekunde, wo alles, also wo klar ist, das ganze Ding basiert auf einer furchtbaren Lüge, wobei übrigens selbst die Weltgesundheitsorganisation, der Weltklimarat ja gesagt hat, dass zwei Abteilungen von denen Wissenschaft sind und toll gearbeitet haben, aber die Kommunikationsabteilung ihr eigenes Ding macht. Das heißt, da kommt raus, dass die auch gegen die eigenen Wissenschaftler gearbeitet haben. Und wenn dem dann so ist und das jetzt alles rauskommt und dass die ganze
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4: 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Der Telegram-Gründer Pavel Durov hielt am Oslo Freedom Forum eine flammende Rede für Meinungsfreiheit und gegen jede Zensur. Er schildert unter anderem, wie Facebook, YouTube und andere Plattformen während der Corona-Zeit von der EU gezwungen wurden, Inhalte zu zensieren. Er sagte außerdem, die kritischen Stimmen während Covid wurden nicht deshalb zum Schweigen gebracht, weil sie unwahr waren. Sie wurden zum Schweigen gebracht, weil sie unbequem waren. Durov möchte, dass sich Menschen öffentlich gegen Zensur aussprechen. Er startet deshalb ab sofort einen Wettbewerb. Wer ein Video über digitale Freiheit veröffentlicht, hat die Chance, ein Preisgeld von $200.000 zu gewinnen. Bundesgesundheitsministerin Nina Waken will laut der Rheinischen Post bei den Pflegekosten älterer Menschen die Kommunen entlasten und Angehörige belasten. Die bisherige Einkommensgrenze von 100.000 Euro, ab der Kinder für die Pflege ihrer Eltern zahlen müssen, soll entfallen. Die Kommunen unterstützen den Plan. Kritiker meinen, dass somit alles, was ein Mensch angespart hat, aufgebraucht wird, obwohl der Pflegebedürftige meist jahrelang in die Pflichtversicherung eingezahlt hat. Obendrauf sollen jetzt die Kinder zahlen, die in Deutschland schon heute keine reale Chance mehr haben, Wohlstand aufzubauen. Cyberangriffe werden für den deutschen Mittelstand zunehmend zu einer existenziellen Bedrohung. Viele Betriebe sind durch die fortschreitende Digitalisierung hochgradig abhängig von funktionierender IT. Ohne Internet halten sie im Schnitt nur rund 20 Stunden durch. Genau diese Schwachstelle nutzen Kriminelle aus. 2025 entstanden durch Diebstahl, Sabotage und Industriespionage Schäden von knapp 290 Milliarden Euro, wovon rund 70% auf Cyberattacken entfielen. Besonders gefährlich sind Ransomware-Angriffe, bei denen Daten verschlüsselt und Unternehmen zusätzlich mit Veröffentlichung erpresst werden. Ein aktuelles Beispiel ist das Ford Autohaus Pichel in Chemnitz, das Ende 2025 angegriffen wurde. Die IT war wochenlang lahmgelegt, normale Geschäftsabläufe kaum möglich. Das Unternehmen musste schließlich Insolvenz anmelden. 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
2: Der Weltklimarat ja gesagt hat, dass zwei Abteilungen von denen Wissenschaft sind und toll gearbeitet haben, aber die Kommunikationsabteilung ihr eigenes Ding macht. Das heißt, da kommt raus, dass die auch gegen die eigenen Wissenschaftler gearbeitet haben. Und wenn dem dann so ist und das jetzt alles rauskommt und dass die ganze Basis für die Hysterie weg ist, dass er jetzt auf den Plan tritt, wo das Ding gerade abgesagt ist, zeigt doch, dass der einfach nur eingesetzt ist, um da sich wichtig zu machen. Und wahrscheinlich am Ende wird es enden mit, das ist mir auch aufgefallen, ich glaube, er will unbedingt auch wieder Masken. Ich glaube, er ist wirklich ein Maskenfreak, weil man damit ja auch vielleicht das schlechte Zahnwerk verdecken kann.
0: Aber weißt du was, man kann es auch noch anders argumentieren. Wenn du schaust, dass die WHO gerade in Form von Tedros auf Teneriffa ganz groß wieder rausgekommen ist, also groß im Gespräch war. Also ich sag Hantavirus, Ebola, WHO ist ganz groß, ja. Und gerade ist der Pandemievertrag ja mal wieder gescheitert. Ja, darf man auch nicht vergessen. Also nicht, weil die Leute erkannt haben, dass das doof ist, dass man die Staaten zwingen will, sich der WHO zu unterwerfen, sondern einfach, weil man sich nicht auf die, sagen wir mal, auf die Verteilung der Gewinne aus Impfstoffen einigen konnte. Also deswegen. Aber die geben jetzt gerade richtig Gas, verstehst du? Und ich könnte mir vorstellen, dass auch deswegen dieses Ding mit Lauterbach rauskommt. Das ist ja nicht von Lauterbach alleine. Da geht es ja um ein Gremium, das das beschlossen hat. Lauterbach ist natürlich in Deutschland da der, wie sagt man, der Prophet dafür. Und in anderen Ländern sind das andere Leute. Also das ist schon meiner Ansicht nach eine Nummer größer. Klar. Als und es hat nicht auch nicht nur mit diesem Weltklimarat zu tun, sondern auch eher mit der, also WHO soll wieder groß werden. Ja. Make WHO great again.
1: Genau, die Pan-Europäische Kommission Klima und Gesundheit ist ja ein Organ der WHO. Also Lauterbach ist hier, sozusagen hängt Tedros am Terroristenbeinchen und möchte ja selber auf seinen Thron, das wissen wir. Und nachdem die USA dort ausgetreten sind, hat die WHO natürlich ein Existenz- und Geldproblem und Bedeutungsproblem. Hoffen wir, dass sie verreckt zusammen mit solchen Karl. Aber bis dahin versucht es weiterhin und dass die Truppe dahinter ihre Agenda fortsetzt, zeigt auch ein Bericht dieser Tage auf TKP, der recht interessant ist. Da schreibt TKP: Bioterrorismus als Bioethik. Krankheit durch Biss mutanter Zecken soll Klima schützen. Ein neues Forschungsprojekt, mehrere Forschungsprojekte, die von Bill Gates mitfinanziert wurden, argumentieren offen, es sei moralisch gut und sogar obligatorisch, Fleischallergien durch manipulierte Zecken zu verbreiten. Wer dann kein rotes Fleisch mehr essen kann, weil sofort schwere allergische Reaktionen auftreten, der, Zitat, schütze das Klima. Die Studie dazu ist bereits begutachtet. Akademiker diskutieren, so schreibt TKP, ernsthaft darüber, ob das durch Zecken übertragene Alpha-Gal-Syndrom, eine lebensgefährliche Allergie gegen rotes Fleisch, als Form des moralischen Bio-Enhancements, so nennen sie das, genutzt werden sollte. Die Autoren argumentieren, dass das skizzierte Ausbringen von CRISPR-editierten Zecken diese Allergien übertrage, Menschen damit tugendhafter machen könne. Tja, und auch das verbindet sich über diese Klammer Klimarettung, Milena, mit der Agenda eben dieser WHO-Paladine.
0: Da gehört noch ein bisschen was dazu, zu dieser Zeckengeschichte, weil überall in den sozialen Medien sieht man ja die sehr verstörende Aufnahmen von Tieren, die von Zeckenschwärmen in den USA überwältigt werden. Ja? Also die sollen angeblich, berichten Bauern, sollen die in Kisten abgeworfen worden sein, überall in den USA. Und die fallen dann über Tiere her. Also das sind wirklich völlig absurde Aufnahmen, da möchte man nicht hingucken. Und TKP schreibt ja auch noch, dass es bereits über 450.000 Amerikaner gibt, die an diesem Alpha-Gal-Syndrom leiden. Ja, also etwas, was es bei uns eigentlich fast gar nicht gibt, also an dieser Geschichte. Ja? Also das gehört noch zu dieser Geschichte dazu. Und Bill Blofeld Gates. Also egal, wo du hin recherchierst, Gates ist ja immer schon da. Und natürlich auch bei der Herstellung von Laborfleisch. Darum geht's ja. Wenn du kein richtiges Fleisch mehr isst, dann isst du halt künstliches Fleisch. Und er hat ja schon vor Jahren in Kunstfleischfirmen investiert. Ja. So, eine heißt Memphis Meats im Silicon Valley. Die anderen Milliardärskumpel übrigens auch, so wie Sergey Brin, der Google-Gründer, oder Jeff Bezos von Amazon. So, und jetzt müssen nur noch die Kühe von der Weide. Und das mit diesem CO2 durch Furzen hat bislang so mäßig geklappt. Jetzt muss also auch dort die WHO ran. Und wir erinnern uns, Gates ist ja der größte private Geldgeber der WHO. Mhm. Und das ist natürlich in Zeiten, wo die USA nichts mehr zahlen, schlimmer. Deutschland ist übrigens, glaube ich, der größte staatliche Finanzier. Ja. So, und die WHO, die sagt mit der Stimme ihres Chefwissenschaftlers Jeremy Farrar, Kühe sind das Hauptproblem bei der Verbreitung eines neuen Vogelgrippe-Virus.
1: Genau.
0: Und so läuft das Spiel immer weiter. Wir zahlen, Gates kassiert. Der will jetzt auch bei jeder Krankheit, für die es keine Impfstoffe gibt, mit Mod-RNA herumexperimentieren. Hat er auch noch selber so gesagt. Und ich meine, er hat ja in einer Talkshow auf die Frage, brauchen wir noch Menschen? Da hat er gelacht und gesagt, nicht für die meisten Dinge. Also, und der fand das wirklich lustig. Ich persönlich halte Bill Gates inzwischen für komplett größenwahnsinnig. So, Größenwahn, Gier, Gottkomplex, Gates. Ne? Also, und das ist der beste Bond-Bösewicht ever.
1: Ja, in der Tat. Und wenn man sich dann die Herstellung dieses Laborfleisches, ist ja auch eine interessante Sache, nicht? Also die Zellen unsterblich zu machen, zu immortalisieren, um damit sie als differenzierte Zellen dann Muskelfleisch herstellen, ist letztlich, auch wenn man das, es wird immer wieder versucht, den Leuten klarzumachen, das sei keine Krebszelle, die da verwendet wird, das sei eine Form von Zelleneditierung, die damit nichts zu tun haben, das sei ganz gesund. Ich bin davon so alles andere als überzeugt. Also eine unsterbliche Zelle, eine Zelle, die unsterblich wird, das ist ein definierender Teil eines Tumors, eines Krebszustandes einer Zelle. Und solche Zellen herzustellen, um aus einer krebsähnlichen Zelle dann Ernährung abzuleiten, das überzeugt mich irgendwie nicht. Also ein Tumor essen will ich nicht. Das ist irgendwie, schlägt es mir auf den Appetit. Ja. Tut mir leid, auch wenn ich für Biomethoden oder Biotechnologie ja durchaus offen bin und das ganz interessant finde. Aber spannend auch, dass Kühe so angeblich mit Vogelgrippe verbunden sind. Das macht es ja geradezu beweisend, dass ich Teil dieser ganzen Aktion bin.
0: Ja, da gibt es ja auch in den letzten Jahren so nach dem Motto, hieß es ja, das Vogelgrippe-Virus sei jetzt auf Kühe übergesprungen und so weiter. Das war immer wieder mal Thema, ja. Und jetzt, das sagt die WHO ganz offen. Und die WHO wieder mittendrin, ne? Und Gates.
1: Jetzt muss nur noch Russland und die AfD irgendwie mit rein und dann wäre es perfekt. Dann haben wir eigentlich alles in einem Paket und ja. Ja, schön. Damit es dann in Deutschland auch in Zukunft sicher dagegen geht und dass sich sowas nicht durchsetzen kann, digitalisieren wir ja unter Staatskontrolle gigantisch. Auch noch ein wichtiger Punkt, den wir zu besprechen haben, denn der Deutschlandfunk vermeldet, dass der Bundesdigitalminister Wildberger jetzt endlich ein Portal vorgestellt hat, um Sozialleistung zentral auszugeben. Dazu sollen Arbeits- und Sozialministerium zusammenarbeiten mit dem Innenministerium und anderen Behörden. um auf einem zentralisierten Portal in Zukunft mit europäischer KI gestützt alle Sozialleistungen für Bürger zentral auszugeben und ohne großen Bürokratieaufwand. Das fand ich lustig, Milena, wenn ich mir überlege, dass bei digitaler ID, die es ja auch bald gibt und der Notwendigkeit, dass dann jeder sein Telefon hat, damit du die Staatsknete, und für die du ja gedrängelt wirst bei einem Land, das über 50% Staatsquote hat, darüber kriegst und dann natürlich immer sowas passieren kann, wie es mir mal passierte, dass plötzlich die Polizei im Raum steht, dein Telefon wegnimmt und du 2 Jahre lang keins hast. Man könnte meinen, es macht den Bürger abhängiger vom Staat, oder? Wenn das so ein zentrales...
0: Ja, klar. Ja, natürlich. Und es geht natürlich auch um diese digitale ID. Ja, Österreich hat es ja schon vorgemacht. Die haben ja die Austria-ID eingeführt, völlig freiwillig für jeden. Jetzt gibt es natürlich bestimmte Berufe, also Berufsgruppen, Lehrer, Psychologen und noch ein paar andere, die müssen inzwischen diese ID haben, um bestimmte Dinge überhaupt abrufen zu können, also die sie brauchen. Ja, ja natürlich, es geht überall, geht es um die digitale ID, die wir bekommen sollen, weil dann sind wir natürlich absolut überwachbar in jeglicher Hinsicht. Und die Technik ist jetzt da und deswegen wird jetzt ausgerollt. Das ist wie beim Laborfleisch. Das ist jetzt auch technisch fertig und deswegen wird jetzt ausgerollt. Das können wir in all diesen Bereichen gut beobachten.
1: Ja, ich glaube, das Laborfleisch ist so ein bisschen teuer. Also der Preis ist zwar irgendwie für ein Steak, früher hat es irgendwie mehrere Häuser gekostet, umgerechnet. Der Preis ist deutlich runter, aber ich glaube, es ist noch nicht wirklich marktauglich, dass du also ein Steak aus dem Labor gewinnbringend verkaufen kannst für einen Preis, den die verbleibenden Insassen auch zahlen können.
0: Ja, aber kommt das aber. Kriegen die schon kommt. Hin. Ja, natürlich. Kommt. Ich meine, die fangen ja jetzt erst an, auch kommt. Mit diesem...
1: Boris, dann treffen wir uns zum Lecker-Tumor-Grillen und gehen gemeinsam zum Digitalportal um unsere Stütze.
2: Ihr habt das ja gemerkt, ich bin ganz stumm geworden, weil ich habe davon noch nie was gehört. Ich finde das so also ich stelle mir dann immer vor, weißt du, wir unterhalten uns über solche Sachen, ihr noch viel mehr als ich. Man ist ja schon viel gewohnt und man probiert ja auch über vieles zu lachen, aber ich finde das so dermaßen furchtbar entmenschlichend. Ich finde das so dramatisch, was da... Es gibt auch dieses, ne, der Epstein hat ja auch außer den ganzen Geschichten, die wir kennen, aber der hat ja auch mit so einer Gruppe zusammen am ewigen Leben gearbeitet, mit widerwärtigsten Ideen dabei. Also völlig irrsinnige Geschichten gibt es da. Und ich finde, als normaler Mensch, der so ein bisschen eintaucht und ein bisschen kritisch sich informieren will und so, bist du solchen Sachen so dermaßen hilflos ausgeliefert, weil du immer denkst, ja, das kann ja nicht sein. Also Soylent Green, wir haben damals so einen Film gesehen, da hat man am Ende die Menschen verwertet und so, ne? Das ist ja Fiktion, das wird ja nicht passieren. Aber das mit den Zecken, was ich jetzt gerade, da habe ich direkt aufgeschrieben, Wahnsinn. Hier muss ich recherchieren. Das ist doch irre, das ist doch für keinen Menschen fassbar, dass solche Sachen, dass Menschen gibt, die sich um sowas kümmern, das, was Bill Gates inzwischen oder womit der in Zusammenhang gebracht wird und so, das ist alles so dermaßen abgehoben, wahnsinnig. Was für Impfungen haben die denn gekriegt, damit sie sowas machen? Also die eine Impfung haben sie nicht genommen, das weiß man ja vor den meisten, aber was haben die eingenommen, dass die so irre werden? Also wirklich unmenschlich irre.
0: Glaubst du wirklich jetzt erst, dass es böse Menschen gibt? Also
2: nein,
0: also wundert dich das jetzt wirklich?
1: Du bist immerhin mit CDU-Mitgliedern befreundet.
0: Hältst du das wirklich für nach den letzten Jahren, nach allem, was wir erlebt haben, und wenn du hörst ja auch immer das nackte Niveau, hat dich das jetzt wirklich so richtig verwundert?
2: Ja, weil mich hat total schockiert, was bei Corona passiert ist. Mich hat total schockiert, wie saudumm sich die Menschen in Sachen Klima und Migration verhalten haben und so. Und was es da für Menschen gibt, die mit welchen Interessen vorangehen. Und das ist mir schon alles klar. Also ich komme aus dem Entertainment, da geht's auch schlimm zu. Aber wenigstens noch One-on-One, ja. Also meistens. Aber das, was mich wirklich schockiert, ist dieses infame, völlig den Menschen das Leben, das Glück, das die Zufriedenheit außer Acht lassende, völlig unmenschliche Verhalten von wenigen, die wirklich meinen, sie können uns alle vernichten auch. Also ich finde auch zum Beispiel ich war gestern bei Kollege Ganser im Vortrag, der hat dann vorab gesagt, pass auf, wir sind so eine ganze Menschenfamilie, das steht bei mir oben drüber und wir sind alle für Frieden. Ich finde zum Beispiel dieses für Frieden, das ist so weg, darüber redet ja gar keiner mehr. Weil es so selbstverständlich geworden ist,
0: Frieden? Über Krieg zu reden.
2: Nazi. Ich finde das furchtbar. Genau, richtig. Nazi. Und das ist doch irre, dass wir die Grundzüge des menschlichen Zusammenlebens, dass die so entglitten sind und dass da Menschen sind, die so, also böse Menschen hat es immer gegeben und Diktatoren und Psychopathen und alles das. Und gerne auch mal welche, die alles zusammen sind, ja. Aber in dieser Systematik, dass unser Essen plötzlich, wir kriegen plötzlich Angst, dass wir das eingeflößt kriegen, plötzlich gibt es Regen, der in deine Haut eindringt und verändert deine Chromosomen, oder ich finde das wirklich, ich finde es wirklich schlimm.
1: Ja, also Boris, da kann ich dir nur sagen, wenn du so mit 10 Jahren, 5 Jahren Verspätung so einen Moment hast, dann müsstest du direkt bei Tichys Einblick schreiben, und die haben auch ungefähr diese Latenz, was die Erkenntnisse angeht, aber freut mich, dass du, freut mich natürlich nicht, worüber du da noch erstaunt sein kannst, aber freut mich, dass zumindest wir es sind, die das Erstaunen ausgelöst haben hier in dieser Runde. Vielleicht erstaunt dich auch, dass SPD-Babsi jetzt zugegeben hat, was ich ja auch schon seit einiger Zeit nicht als einziger bei weitem erkläre, dass die Umvolkung nämlich Regimeziel in Euroland ist und Deutschland da vorangeht. Sie hat es ganz offen gesagt, sie ist halt nicht, sie hat es nicht leicht, würde Österreicher sagen, sie ist nicht unbedingt die hellste Kerze auf der Regimetorte oder auf dem Törtchen, was Fritz Merz so gebacken hat. Aber jetzt hat sie, so schreibt die Weltwoche, eine Rede gehalten und dokumentiert die. Es gibt ein Video dazu, wo sie sagte, als SPD-Ministerin, wir brauchen die Menschen, die zu uns kommen, auch als Fachkräfte, ja, aber wir brauchen sie halt für die Vielfalt in unserer Gesellschaft, und das ist genauso wichtig. Migration dürfe nicht allein auf den wirtschaftlichen Aspekt reduziert werden, vielmehr müsse Deutschland, Zitat, auch kulturell die Bereicherung annehmen. Wir wehren uns auch gegen dieses sogenannte Einheitsgrau, sagte Baas. Man könne auch von Einheitsbraun sprechen. Die Vorstellung eines ethnisch-kulturell homogenen Deutschlands gehöre der Vergangenheit an. Auch wenn manche sich danach sehen, so ist es halt nicht mehr, und das ist auch gut so. Und ich meine, Einheitsbraun, also den Bio-Deutschen vorzuwerfen, sie würden ja einheitsbraun sein, wenn sie ungern von syrischen, arabisch-islamischen Messermigranten abgestochen werden, das ist ja schon eine Schärfe an Eingeständnis ihrer mörderischen Politik, die kannte ich bisher so nicht. Die hat mich tatsächlich überrascht, Melina.
0: Ja, also man könnte jetzt sagen, wer jetzt noch SPD wählt, ne, vielleicht ist das jetzt die dümmste Lebensform Deutschlands. Ich meine, Frau Baas ist ja immerhin Co-Vorsitzende. Ja, also wer jetzt noch SPD wählt, der weiß zumindest, was die SPD will. Die will ungezügelte Migration, und was ja auch noch drin, was sie auch noch gesagt hat auf diesem Aktionstag Zusammenhalt in Vielfalt, sie will ja auch, dass sich Deutschland dieser Migration unterwirft. Die ermahnt die Deutschen, auch sie hätten sich den Migranten anzupassen, Integration sei keine Einbahnstraße. Ich meine, der Satz macht keinen richtigen Sinn. Also, denn sich an die Kultur von Migranten anzupassen, ist ja keine Integration, das ist ja eine Extegration.
1: Nazi.
0: Eher. Aber wie gesagt, Frau Baas ist nicht die...
1: Sie hat's nicht leicht.
0: Und, also ich sag's ja wirklich etwas ungern, aber als Abrissbirne der SPD ist die noch effektiver als Saskia Esken. Ja? Und, also ich meine, Moment. Und flankiert von einem genialen Finanzminister Lars Klingbeil, der diese Woche gesagt hat, ich brauche keine Zahlen, um zu wissen, dass es richtig ist, auf erneuerbare Energien zu setzen. Ja. Der erste Finanzminister der Geschichte, der keine Zahlen braucht.
1: Ja.
0: Da reicht Ideologie. Also ich meine, die beiden, wer bezahlt die? Werden die von der AfD bezahlt?
1: Nee, von Steuerzahlern in Deutschland.
2: Entschuldigung. Wir wollen ganz kurz bei der Gelegenheit kurz an Herrn Habeck denken, der gesagt hat, der Wirtschaft geht's gut und die Zahlen zeigen das nur nicht. Also insofern ist das nicht keine Erfindung von ihm. Aber ganz wichtig ist, ich möchte ja, wenn ich Frau Baas sehe, also gerade nach den letzten Ereignissen, ich möchte sie immer mit so, kennt ihr das, mit so zwischen Daumen und Zeigefinger ihre Backe nehmen und sie so schütteln im Gesicht, damit in der Hoffnung, dass sie aufwachen würde. Wann war Deutschland?
0: Du bist ja wirklich ein Träumer.
2: Ja. Wann war Deutschland am buntesten? Was ist euer Gefühl? Zu welchem Zeitpunkt war Deutschland wirklich am buntesten, am schönsten, am fröhlichsten und am buntesten? Ich sag's euch: 2006 Fußball-WM. Das okay. War, da war in der Ansicht der gesamten Welt, die ganze Welt hat gesagt, Deutschland ist ja toll. Da ist das Wetter toll, da ist die Stimmung toll, die Menschen sind freundlich, es gibt herrliches Bier. War so. Und wir alle waren glücklich. Wir haben Deutschland-Fähnchen am Auto gehabt. Heute wirst du sofort verhaftet, wenn du das machst. Das war die schönste Zeit. 2006 war eine wunderbare, eine großartige Stimmung. Und das, was jetzt, und dieses graue Deutschland, von dem sie spricht, das gab's auf der anderen Seite dieser alten Brandmauer sozusagen. Da war es ein bisschen grauer, ja. Aber auch da waren die Menschen wahrscheinlich teilweise glücklicher, als sie heute manchmal mit Frau Baas sind. Also was bildet sich die ein?
0: Ja, das ist unglaublich. Aber in dem Zusammenhang, weil wo du die DDR erwähnst, die Gleichstellungsbeauftragte der Stadt Erlangen hat ja jetzt für die Bergkirchweih mehrere Lieder verboten. Wegen Sexismus und Frauenfeindlichkeit hat sie die auf den Index gesetzt. Also zum Beispiel 10 nackte Friseusen von Micky Krause, 20 Zentimeter von Mirja Böß, Joana von Peter Wackel und Skandal im Sperrbezirk. Weißt du, kennen wir noch. Skandal um Rosi.
1: Spider-Murphy-Gang, ja.
0: So, genau. Und da hat nämlich der Manager der Band, der hat jetzt den Nürnberger Nachrichten gesagt, so ein Quatsch habe ich schon lange nicht mehr gehört. Als wir in der DDR gespielt haben, da mussten wir jedenfalls keine Setliste vorlegen. Es ist schon schlimmer als in der DDR geworden. Das wollte ich nur das, so kurz am Rande.
1: Klassischer Nazi, der Nazi-Dinge sagt, das ist vollkommen normal, denn der Mann muss angepasst werden. Einheitsbrauner Nazi, ist vollkommen klar. Nachdem wir jedenfalls die amtliche Bestätigung haben, dass die Umvolkung Regimeziel ist, da ja, wirkt es auch anders, was da in Großbritannien passierte und vor allem, wie nicht darauf reagiert wird. Wir haben letzte Woche darüber berichtet, dass ein junger Mann namens Novak, Henry Novak, in Großbritannien ermordet wurde von einem indischen, von einem Sikh offensichtlich, mit einem rituellen Dolch. Und die Polizei, die zu diesem Vorgang hinzugerufen wurde, das Opfer verhaftete, der da noch lebte. Nun kommen Audioaufnahmen ans Licht im Rahmen der Gerichtsverhandlung gegen den vermutlichen Mörder Vikram Dikwa, auf denen Henry Novak genau das Gleiche sagte, was wir aus den USA kennen. I can't breathe. Apollo berichtet, Audioaufnahmen zeigen die unglaubliche Reaktion der Polizisten auf diesen Hilferuf von Novak. Der wiederholte mehrfach I can't breathe gegenüber den Beamten und sie antworteten ihm, ich glaube dir nicht, Junge. Schließlich verstarb Henry Novak dann am Tatort. Polizisten versuchten ihn noch wiederzubeleben. Das war erfolglos. Es berichtet nun im Anschluss über diesen Vorfall und über diesen Satz wirklich null und niemand. Weder in den deutschen regimenahen Medien noch in den, großbritischen Medien wird irgendetwas dazu berichtet oder kolportiert. Das Ganze wird komplett totgeschwiegen. Und wir erinnern uns, Milena, an diesen amerikanischen Fall. Das waren ja original die Worte eines Serienverbrechers, der in den USA verstarb, mutmaßlich infolge der Polizeibehandlung. Daran gibt es aber große Zweifel, weil der Mann offensichtlich eine Fentanyl-Überdosis hatte zu der Zeit. Wenn also ein Schwarzer erstickt, dann mattern Black Lives plötzlich. Wenn ein Weißer ermordet wird, dann zählt das weiße Leben nichts.
0: Ja, ich meine, das Absurde war ja schon vorher, also was haben wir ja letzte Woche kurz geredet, ne? Dass also dieser Junge bricht zusammen. Also er lebt noch, er bricht zusammen. Die Polizei kommt und der Mörder sagt, der hat mich rassistisch beleidigt. Ja. Daraufhin wird der Sterbende in Handschellen genommen. Ja? Also und er sagt, er hat nicht nur I can't breathe gesagt, er hat gesagt, ich bin von einem Messer erstochen worden. Mhm. Ja. Dann haben die gesagt, ja, die haben nicht mal nachgeguckt. Ich meine, wenn jemand mit einem Messer erstochen wird, da sieht man ja. Mhm. Da ist ja zumindest irgendwo was kaputt, ne, an der Kleidung. Mhm. Ja, und kommt Blut raus. Da haben die nicht mal nachgeguckt. Die haben sofort den weißen Jungen verhaftet, ja, oder besser gesagt Handschellen genommen, obwohl er im Sterben lag, und gleich dem anderen, seinem Mörder, geglaubt, weil er halt kein Engländer war in dem Sinne. Also das ist ja eigentlich schon völlig irre. Ja, immer das Gleiche, was bei uns passiert.
1: Ja gut, das ist natürlich noch eine Schärfe oder eine Übersteigerung des Ganzen, was wir bisher wohl so in Deutschland noch nicht hatten. Zum Glück hoffen wir, dass es so bleibt. Aber dass das nicht nur innerhalb der EU, sondern auch in Großbritannien, die sich ja da wahrscheinlich wieder erwarten fürs Regime, rausgelöst hat und gerne wieder rein würde, zumindest Keir Starmer will das ja, der klebt ja an der EU ebenso wie an seinem Posten, obwohl man ihm pausenlos nahelegt, dass er nach seiner desaströsen Niederlage zurücktreten soll. Das Ähnliches passiert oder ein Vergleichbares passierte derweil wieder in Italien. Da raste ein marokkanischer sogenannter Migrant mit einem Auto in eine Menschenmenge, und der deutsche Staatsfunk, und das war das, was mich wirklich daran wirklich bewegte, denn erstaunlicherweise nimmt man sowas ja zur Kenntnis, dass wieder irgendein arabisch-muslimischer Mördermigrant in eine Menschenmenge fährt, ist normal, ist Alltag. Der deutsche Staatsfunk, Deutschlandfunk, berichtet darüber, Auto rast in Menschenmenge. Erst wenn man dann in die Nachricht klickt, liest man irgendwo im Volltext später, dass es sich um einen Italiener mit marokkanischen Wurzeln handelt. Aber natürlich wird dann auch noch hinzugesetzt, ihr ahnt es schon, dass der Mann wahrscheinlich psychiatrische Probleme hatte. Ja, man kann wirklich den Staatsfunk doch nicht genug verachten, Boris, oder?
2: Ja, also das ist das Schlimmste, hast du gesagt. Man gewöhnt sich dran. Und dieser schleichende Prozess, das ist das Gefährlichste, was es gibt. Das kennt jeder sozusagen aus eigener Erfahrung. Wenn er zunimmt, ja, wenn er sich selber jeden Tag im Spiegel sieht, fällt das gar nicht auf. Aber wenn jemand dich dann trifft nach einem Jahr und sagt, Mensch, du bist aber fett geworden, dann merkst du, dass da was nicht stimmt. Und das ist genau das, was hier passiert. Also in Hamburg war jetzt neulich in der S-Bahn einer mit der Machete. Hat keinen umgebracht. Er hat nur einfach die Machete rausgeholt und hat Leute bedroht. Das ist ein ganz kleiner Artikel und was völlig Normales. Das wäre früher über ein Jahr in den Nachrichten gewesen, dass einer mit einer Machete da rumwütet und schreit irgendwelche Parolen. Und dieser schleichende Prozess, dass diese öffentliche Sicherheit weg ist, das ist irre.
0: Ja, aber das Verrückte bei diesem Machetenmann in der Hamburger S-Bahn, ich meine, die Polizei hat dem einen Platzverweis erteilt.
2: Ja, irre.
1: Wirklich, die haben aber die Machete beschlagnahmt. Komm, also haben sie sichergestellt. Ja, also nicht, dass sie das unterschlagen.
0: Aber das war's. Da fuchtelt mit der. Stell dir mal vor, ein blonder Deutscher wie Boris hätte das getan.
2: Ja. Boris, danke fürs du. Blond.
0: Ja, Friedhofsblond, völlig egal, ja. Blond ist blond, ja, ja. Boris.
2: Wenn ich mit meinem Schweizer Taschenmesser in der S-Bahn einen Apfel gegessen hätte, ja, dann hätte man mich fixiert auf dem Boden. Aber das Irre, das meine ich eben, das Irre ist das, wenn wir unseren Alltag heute vergleichen mit dem von vor, sagen wir mal, 10 Jahren, das ist irre, was hier ganz normal ist. Der Alltag ist weg, unsere Sicherheit im öffentlichen Raum ist weg. Die Frauen, Frauen oder Juden waren in Deutschland niemals so bedroht nach dem Krieg wie heute. Und das ist durch einen schleichenden Prozess hat sich das eingeführt und die meisten Menschen merken das nicht. Ich finde es irre.
1: Doch, sie merken es. Also, Entschuldigung, da will ich kein Klugscheißer sein, aber ich finde es ein wichtiger Unterschied. Eben nach meiner Wahrnehmung und nach meiner Bitte merken sie es und sie verdrängen es aktiv.
2: Gut,
1: also,
2: okay,
1: ja, das stimmt. Ist ein riesiger Unterschied mit all den Konsequenzen. Stimmt. Ja, das ist ein bisschen wie in Nazi-Deutschland, wo ich auch niemandem glaube, das habe ich nicht gesehen, wussten wir nicht, Nachbarn wurden abgeholt. Dann ist es immer gleiche. Ja? Und es ist ja auch die gleiche faschistisch-obrigkeitsstaatliche Grundhaltung dabei. Also, die Deutschen, und das ist die eigentliche Frage, akzeptieren das immer wieder? Sie sehen das ja sehr wohl. Das ist ja keine allgemeine Verblödung, sondern sie sehen, das findet vor ihren Augen statt. Teilweise hört man abstruse Begründungen dafür, warum das so ist. Also eine klassische, es ist nicht das, wonach es aussieht, Schatz, except es ist doch das, wonach es aussieht. Ja. Sie denken sich irgendeinen Blödsinn aus, rechtfertigen das am Ende immer mit Klima und Rettung der Welt, warum man das nun irgendwie akzeptieren muss und lassen es dabei zu.
0: Ja. Naja, nicht ganz. 42% in Sachsen, 42% in Sachsen-Anhalt für die AfD. Ja. Das sind ja die.
1: Das sind die Ostdeutschen, das sind die Richter, das sind die
0: Vernünftigen. Ja, aber auch 28% im Bund, also in Gesamtdeutschland für die AfD in den Umfragen, weit vor der CDU inzwischen. Also, ich glaube, das ist ja die Notwehr der Menschen. So sehe ich das. Also, gut, es gibt viele überzeugte AfD-Wähler, aber es gibt auch viele, die sagen, wir müssen irgendwas muss anders werden. Und das sind ja die einzigen, die anders sind, die nicht zu der Depp gehören. Also ich glaube, man kann jetzt nicht generell sagen, dass die Deutschen einfach nur die drei stummen Tauben und Affen machen. Ja? Sondern da passiert schon ein bisschen was.
1: Ja, in Ostdeutschland ganz klar, auf jeden Fall.
0: Aber auch 28% im Gesamtdeutschland.
1: Ja, das darf man auch nicht vergessen. Getragen wodurch? Ne? Nicht durch Westdeutschland. Das sind Zahlen, die Sie aus dem Osten holen.
0: Ja, nee.
1: AfD im Westen ist immer noch unbedeutend.
0: Unbedeutend würde ich da auch nicht mehr sagen. Und warte mal ab. Also das wird jetzt, das geht jetzt immer peu à peu. Also die werden nicht weniger, sondern die werden dort auch mehr. Klar, im Osten sind sie mit Honecker aufgewachsen, wir sind mit Hollywood aufgewachsen. Da braucht man halt ein bisschen länger, ne? Das ist klar.
1: Ja, ist so. Mal gucken, wie schnell sie das im Westen merken und was ihnen da vorher in die Quere kommt, wenn sie in der S-Bahn irgendwen mit Machete treffen. Dann haben sie gar keine Gelegenheit mehr zu wählen. Aber bis dahin sind durchaus noch ein paar Tage übrig. Die nutzt Bundeskanzler Friedrich Merz, um seine Wahlversprechen, ja, was eigentlich, weiter voranzutreiben, umzusetzen, wie auch immer man es nennen möchte. Bundeskanzler Merz trat jetzt bei einem Digitalgipfel auf, den er ja selbst letztlich finanziert hat, genau wie die Republika und ähnliche angebliche government-ferne Organisationen, die letztlich doch durch Steuergelder bezahlt werden, trat Merz nun bei einem Gipfel auf und hat dort über seine Wirtschaftsreformpläne und seine starke Agenda-Liste, die er ja angeblich habe und umsetzen wolle, gesagt, wir hätten unter seiner Ägide in Deutschland nicht nur ein Umsetzungsproblem, räumt damit ja konkludent ein, dass er vielleicht nicht ganz perfekt läuft in seiner Regierung. Nein, sagt Friedrich Merz, in beachtlichen Teilen unserer Gesellschaft haben wir immer auch noch ein Erkenntnisproblem. Trübsal zu blasen, das geht an der Wirklichkeit vorbei. Und Boris, das erinnert mich doch irgendwie gewaltig an den von dir zitierten Habeck-Satz über die Zahlen und die Wirtschaft, die das noch nicht widerspiegelt.
2: Also als ich das gehört habe, ne, habe ich mich in meiner kleinen feinen Morgensendung so dermaßen drüber aufgeregt, da habe ich mich richtig reingesteigert. Das ist eine solche Unverschämtheit. Ich weiß gar nicht, also gut, dass er fern von der Welt ist, wissen wir eh, mi, aber tatsächlich sowas zu sagen, ist eine solche, das ist ein Tritt mit anpinkeln sozusagen, ja, ins Gesicht des Volkes. Das ist wirklich irre, das ist wirklich irre. Und das ist dermaßen, dass man sowas, wenn man sowas sagt, ist man auch eigentlich wirklich, wie soll ich sagen, schwach im Kopf. Also ganz schwach im Kopf, weil du ja, das hat ja Folgen, das kriegen die Menschen ja mit. Hm. Und dass man automatisch sein eigenes, komplettes, sichtbares, messbares Zahlen, Daten, Fakten, Versagen gleichsetzt damit, dass man es so nicht richtig versteht, das ist original Habeck, absolut original. Das ist da hat wahrscheinlich sogar Habeck die Rede geschrieben.
1: Markus Krall hat ja gleich, Milena, zitiert, also das Wahlvolk beleidigen kannst du als Kanzler 5 Minuten vor Selbstmord in deinem Bunker, nicht in deinem ersten Amtsjahr.
0: Ja, der ist nicht schlecht. Aber ich meine, Merz hat ja nicht nur die Bürger beleidigt, der hat ja auch die Wirtschaft, der Wirtschaft den schwarzen Peter zugeschoben. Ja. Deutschland müsse mehr erwirtschaften, um Staat, Wirtschaft und Sozialstaat zukunftsfähig zu machen. Das ist unglaublich. Deutschland hat die teuerste Energie ever. Ja? Und jetzt ist die Wirtschaft schuld. Klar, jetzt ist die Energie durch diese Schließung der Straße von Hormuz noch etwas teurer geworden. Ist halt blöd für Deutschland. Ne? Aber was der Merz dieser Wirtschaft sagt, steht nicht so blöd rum, erwirtschaftet gefälligst etwas. Das ist so, als beschimpfst du einen Mann ohne Arme, weil der nicht zu den Keksen greift. Ne? Aber ich meine, in einem hat er recht, es ist nicht Zeit für Trübsal, es ist Zeit für blanke Wut, würde ich sagen. Ja? Im Grunde muss die Wirtschaft auf die Barrikaden. Aber,
1: ja, genau, wird sie bestimmt machen. Ja,
0: wird sie bestimmt. Vielleicht, wenn sie Herrn Klingbeil zuhört, der geht ja noch weiter. Lars Klingbeil sagt, wir brauchen ein verbindliches Bekenntnis der deutschen Wirtschaft zum Standort Deutschland. Unternehmen stehen in der Verantwortung, hier zu investieren. Ja. Und ich habe mich gleich gefragt, was meint er mit verbindlich? Die müssen künftig, wer nicht in Deutschland investiert, wird enteignet. Ich meine, das klingt absurd, aber zuzutrauen, also dem Klingbeil auf jeden Fall.
1: Ja, das ist auch schon etwas älter, diese Aussage von Klingbeil, ein paar Monate, glaube ich, aber passt natürlich absolut wie die Faust aufs Auge und der Patriotismus. Und
0: also er
1: und
0: hat nicht widerrufen bis jetzt.
1: Der Patriotismus von Lars Klingbeil und seiner Umvolkungs-SPD, der ist ja auch schon sprichwörtlich. Also ja, die EU unterstützt natürlich auch das Wirtschaftswachstum in der Eurozone gewaltig. Thies Einblick schreibt, es gibt jetzt ein neues Bürokratiemonster für eine Verpackungsrecyclingsverordnung der EU. Mit der sogenannten EU-Verpackungsverordnung PPWR, die am 12. August in Kraft tritt, gäbe es ein neues Recyclingwesen im Verpackungsbereich zur völligen Neuorganisation. Das Ziel bestünde laut Brüsseler Erklärung darin, bis 2030 ausschließlich recycelbares Verpackungsmaterial im Wirtschaftskreislauf der EU zirkulieren zu lassen. Das sind die wirklich wichtigen Dinge, ne? Während die Wirtschaft so frei fällt.
0: Das ist wichtig. Und zwar ist das wichtig vor allem für kleine Betriebe. Nein, es ist wichtig insofern, als dass sie daran noch weiter zugrunde gehen werden. Ja? Ich habe in der Deutschen Handwerkerzeitung gelesen, dass das auch für Handwerker ein Graus ist. Also das ist ja eine sehr komplizierte Geschichte. Also du musst jetzt für jede Verpackungsart ist eine Konformitätserklärung
1: zu stellen. Natürlich.
0: Ja, so und bei Handwerkern ist das folgendermaßen. Also bei Handwerksbetrieben, die beziehen zum Beispiel ganz viele Materialien aus Drittstaaten wie China oder Türkei. Und damit gelten sie nach dieser neuen Verordnung, die PPWR heißt, als Importeur und müssen dann die Verantwortung für die Verpackungskonformität übernehmen. Und also die Handwerkerzeitung schreibt, dass das in der Praxis bedeutet, dass bestellt ein Betrieb zum Beispiel Armaturen direkt bei einem chinesischen Hersteller, muss er sich selbst vergewissern, dass die Transportverpackung und die Produktverpackung den Nachhaltigkeitsanforderungen der PPWR genügen, also beispielsweise die Schwermetallgrenzwerte einhalten und recyclingfähig gestaltet sind. Moment, kann der chinesische Lieferant keine belastbare Dokumentation liefern, darf die Ware nicht in den Verkehr gebracht werden. Also, wer die Wirtschaft und vor allem kleinere Betriebe loswerden will, der macht genauso eine Verordnung.
1: Ja, genau das ist ja der Punkt, ne? Kleinere Betriebe loswerden. Und wenn man sich fragt, was der Sinn dieser Geschichten ist, dann beantwortet eben genau der Blick auf die Staatsquote. Ich weiß nicht, wem das Ach jetzt galt, aber mir?
0: Nee, und die Lieferketten sind übrigens auch noch, wenn dann die Sachen gar nicht mehr eingeführt werden, weil die Chinesen sagen, ihr habt sie nicht alle.
1: Also das Ach war jetzt kein Ach gegen das, wozu ich ansetze.
0: Nein,
1: oder?
0: Nein. Okay,
1: ich wollte es nur verstehen. Ich wollte nur verstehen.
0: Schätzelein.
1: Nein, es war kein beleidigt sein. Ich wollte es verstehen, ob das jetzt eine argumentative Nummer war. Ich wollte nur gerade anfügen, dass das der wichtige Gedanke für mich, der war, den du da im Nebensatz formuliert hast, damit werden eben unabhängige kleine Betriebe zerstört. Der Blick auf die Staatsquote zeigt eben, dass wir in diesem Neofaschismus der Grünen, den sie da gebaut haben, wieder eine derartige Verzahnung der Konzerne mit diesen EU-Bürokraten da ist. Ja? Da geben also der Ehemann von Uschi von der Lügen, ist ein Pfizer-Manager, beziehungsweise ein Konzernlenker eines Pfizer-Tochterunternehmens. Sie schreibt per SMS die Aufträge an Pfizer und Pfizer schreibt eben zurück, was sie gern für Gesetze hätten, damit so kleine freie Betriebe da nicht irgendwie reinfuhrwerken. Denn wer kann sich diesen Schwachsinn einer Wasserhahn-Verpackungsüberprüfung denn noch leisten? Oder wer kann den pro forma zumindest irgendwie mitmachen? Natürlich ein Großkonzern, der wahrscheinlich sowieso dann in China seine Einkäufer sitzen hat, das im Zweifel umverpackt in seine eigenen. Also es sind alles Gesetze, die den Konzernen, bei den Konzernen so durchlaufen und die kleine Konkurrenz eben platt macht. Der wirtschaftspolitische Hebel dahinter, der Nutzen. Dadurch werden dann diese Konzerne reicher und schalten ihre Konkurrenz aus.
0: Richtig. Ganz kleine Korrektur. Ich habe das nicht beiläufig in einem Nebensatz erwähnt. Das war mein Fazit.
1: Okay.
0: Nur so als Anmerkung.
1: Dann ging das jetzt bist du die beleidigt. Guck an, siehst du.
0: Nein, aber
1: schon sind wir auf
0: der Palme. Ja, aber du sagst das, was du beiläufig in einem Nebensatz erwähnt hast. Da denke ich mir, Moment mal, Freundchen, das war mein Fazit.
1: Ich wollte es nochmal hervorheben, denn das ist eben der...
0: Das hast du ausführlich, ja.
1: Ja, das schien mir sinnvoll.
2: Ich möchte hier nicht Zeuge solcher Konflikte sein. Das belastet mich unnötig.
1: Da ruf doch deine CDU-Freunde dazu. Dann haben wir eine ganz andere Form von Konflikt.
2: Darf ich noch kurz etwas hinzufügen?
1: Nein, du darfst doch lang etwas hinzufügen.
2: Schade. Auf jeden Fall wollte ich sagen, dass es ja auch noch so ist, es gibt ja diese neue Verordnung auch gegen Greenwashing, was ja erstmal gut klingt. Ich weiß nicht, ob ihr das mitbekommen habt. Aber auf den Verpackungen darf dann irgendwie nur noch nicht mehr alles das draufstehen, was jetzt draufsteht. Fakt ist, viele Firmen müssen jetzt ihre Verpackungen ändern. Das Ganze soll jetzt so schnell passieren, dass endlos viele Waren aufgrund der Tatsache, dass da irgendwelche Green-Geschichten noch auf den Verpackungen draufstehen, die man so vielleicht nicht mehr schreiben kann, dass unfassbar viele Ware jetzt aus dem Supermarkt verschwinden muss und vernichtet werden muss. Und allen Ernstes hat das Wirtschaftsministerium gesagt, ja, dann, wenn das dann so ist, dann ist das eben so. Dann muss man
0: Sie wollen uns
2: das kannst
0: zerstören,
2: du dir nicht ausdenken.
1: Ja? Nein. Ja,
2: und es ist wirklich, ich glaube, dass da auch, letztes Jahr hat die EU, wie viel, 1460 waren es, glaube ich, ne? Die haben in einem Jahr 1460 neue Regeln geschaffen. Das ist ein systematisches Zerstörungswerk der gesamten Wirtschaft Europas.
1: Nazi.
2: Das ist wirklich irre.
1: Nazi.
2: Oh, Entschuldigung.
1: Nazi. Einheits-
0: das waren wahrscheinlich Nazi. Alles Regeln zur Entbürokratisierung.
1: Richtig. Sehr gut, Frau Preradovic. Genau. Hervorragend. Sie qualifizieren sich langsam für einen Pressesprecherjob. Melden Sie sich doch bitte im Reichspressehauptamt und nehmen dann Ihren neu zugeteilten Sprecherposten war. Ich sehe dich schon an der Seite von Uschi von der Leyen. Tja, ihr Lieben, und während die EU-Eurozone alles macht, um das letzte bisschen rauszupressen aus ihren verbliebenen Insassen, da findet in den USA der größte Börsengang der Geschichte der Menschheit statt. Starlink, Elon Musks Satellitenunternehmen für Internetanbindungen, geht an die Börse. 75% aller aktiven Satelliten der Welt gehören diesem einzigen Unternehmen. Die astronomischen Summen, die da jetzt genannt werden, kleiner Space-Witz, Witz, aber sie sind es wirklich. Die schwanken immer mal, mal etwas mehr, mal etwas weniger. Jedenfalls hat ein Run so im Vorzeichnung, in dieser Vorzeichnungs-IPO-Phase begonnen. Rund 1,7 Billionen Euro. So viel soll SpaceX jetzt wert sein. Also europäische Billionen, amerikanische Trillion Dollars soll es wert sein. Und nichts davon, aber auch wirklich gar nichts, hat irgendwie mit der EU-Wirtschaft zu tun. Wer sich mehr für Wirtschaft und Details, ist ja kurze Werbung, die mir hoffentlich gestattet ist, Melina, der weiß, kann natürlich immer gerne am Freitag Nacktes Geld hören, wo Banker Hermann das und noch viel mehr erklärt. Liebe Melina.
0: Ja, und Elon Musk wäre damit der erste Billionär oder Trillionär der Geschichte.
1: Hm. Ja. Hm. Ja, das muss natürlich sofort reguliert werden. Also da wird sofort Mutti Merkel aus ihrem Kasten kommen und sagen, nein, das geht gar nicht. Also Satelliten, sowas wollen wir nicht in Europa. Die müssen wir
0: abschalten. Naja, also dass jetzt 75% aller Satelliten in der Hand eines Unternehmens sind, ich weiß gar nicht, ob das so erstrebenswert ist.
1: Nun, die hat er selbst da hochgeschossen.
0: Ich weiß. Ja, aber der arbeitet eng. Der ist ja keine Firma, die völlig unabhängig arbeitet. Der wird ja vom militärischen Komplex, also von den US-Militär arbeitet der ja fette zusammen die ganze Zeit. Klar. Die haben ihn ja reich gemacht. Es ist ja nicht so, dass der mit seinem kleinen Startup um die Ecke kam und jetzt was ganz Tolles gemacht hat.
1: Hat das jemand gesagt?
0: Nee, aber weil du sagst, er hat das ja selber alles so nach dem Motto, er hat sich das ja selber so erarbeitet. Das glaube ich wiederum nicht. Auch dahinter steckt ein Kalkül.
1: Ja, selbstverständlich. Dafür hat man ja eine Firma, nicht? Also da steckt meist ein Kalkül dahinter.
0: Nein, kein reines Firmenkalkül. Also das ist schon größer. Wie gesagt, der militärische Komplex und Elon Musk sind engstens verbunden, schon die ganze Zeit, schon ewig.
1: Ja, in der Tat. Und auch die KI-Industrie, die er damit ja betreibt, also von Anthropic, mit denen ja jetzt Starlink kooperiert, also der Claude-Produzent, der momentan Marktführer ist im Coding, in der Coding-KI, von der wir auch schon oft berichtet haben, kooperiert ja mit Starlink und hat aufgrund dieses Kooperationsprojektes gerade seine Kapazitäten so stark steigern können, dass die Nutzer von Claude ihr Nutzungsregime oder ihr Budget verdoppelt bekamen für einige Zeit. Also da entsteht auch eine Form von Zusammenarbeit, die sich so weit absetzt von allem, was Europa zu bieten hat, neben Verpackungsverordnung und an den Deckel geschweißte Plastikschraubverschlüsse. Das ist in doppelter Hinsicht schlecht für alle, die diesseits des Atlantiks sitzen. Kann man nur vermuten.
2: Und während das passiert, bestellt Herr Pistorius 2030, also 2030 Lastwagen bei Rheinmetall. Und ich frage mich, warum genau 2030?
1: Ah, ich verstehe. Zwinker, zwinker.
0: Oh, zwinker, zwinker.
2: Oder?
1: Ja.
2: Oder? Da ist doch was, oder?
1: Dann gehen vielleicht aber noch drei kaputt, Boris, und es sind 2027.
2: Verdammt.
0: Aber was gegen Krieg spricht, Deutschland hat sich jetzt, oder will sich mit 40% beim deutsch-französischen Panzerbauer KNDS einkaufen. Also, dann haben die genauso viel Anteile wie die Franzosen. Und wir wissen ja, was passiert, wenn der Staat etwas baut.
2: Das
0: Flughafen
2: stimmt.
0: Berlin.
1: Stimmt.
0: Ja? Also ich wäre Stuttgart jetzt gar nicht so 20. pessimistisch.
1: Wir sollten dringend alte Berliner Bürgermeister in den Aufsichtsrat dieses Unternehmens entsenden, dann ist die Sache. Das wäre doch eine Abschlussverwendung für Kai Wegner. Da kann er den ganzen Tag sitzen und seine Freunde, seine Drag-Queen-Freunde irgendwie.
0: Die Tennisbälle schaukeln,
1: ja,
0: oder?
1: Ja, genau das. Das kocht ja jetzt auch wieder hoch. Also jetzt beim drohenden Wahlkampf fangen ja jetzt wohl auch politische Gegner an zu fragen, wo er eigentlich war. Das Gerücht geht ja, dass er weder Tennis spielen war, noch sonstig irgendwie gerade verhindert, sondern dass er verkatert in seinem Bett lag und nicht konnte, weil er vom Partymachen zurückkam mit seiner Freundin. Aber das sind nur Gerüchte aus Berlin. Wir wissen es. Mhm. Mal schauen, ob wir es jemals rauskriegen. Jedenfalls bleibt zu sagen, ihr Lieben, diese Woche, was ich schon so oft gesagt habe, unsere Freiheit, die ist so verloren wie unsere Sicherheit und unser Wohlstand. Und Sie alle werden nicht von selbst zurückkehren, denn keine Partei und kein Erlöser werden uns von den Verbrechern der herrschenden Parteien Korruption befreien. Es bleibt allein an uns. Massenmörder wie Karl Lauterbach oder Jens Spahn, Terroristen wie Nancy Faeser oder Landesverräter wie Fritz Blackrock und Angela Merkel endlich den Strafen zuzuführen, nach denen ihre Taten schreien. Einzig wir selbst können Deutschland endlich zu dem machen, was es auf dem Papier lange sein möchte. Ein Land der Freiheit, der Demokratie und der Rechtsstaatlichkeit. Nichts davon aber wird es je werden, ohne eine Revolution. Die können wir erreichen, in Frieden und mit Humor, ganz einfach dadurch, dass wir die Verbrecher bei ihren Namen nennen und ihnen die Wahrheit ins Gesicht rufen, wo immer wir sie antreffen. Ich danke euch fürs Zuhören und meinen beiden Gästen für das gute Gespräch, Boris Brandt und Milena Preradovic. Das war Nummer 243 des Nacktniveaus. Die nächste Ausgabe folgt am kommenden Samstag, denn Widerstand ist nie zwecklos. 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

hinten drauf die? Richtig, 1. Ganz einfach. Und nicht die 47. Da ist wieder dieses, ne, wenn man gar keine Empathie hat und man Menschen gar nicht einschätzen kann. Egal. Und ob das dann toll ist, dass der Trump gerne die Nummer 1 oder nicht, darüber kann man diskutieren. Aber ich will ihm ein Geschenk machen. Und dann will er vor der Weltöffentlichkeit irgendwie... Egal. Auf jeden Fall haben wir da gestern gesehen bei RTL, das war wirklich sehr lächerlich. Herr Wadefuhl, guckt euch das gerne nochmal an, gestern im Rahmen der Nachrichten, war Herr Wadefuhl im Interview. Da sitzt der Typ da und erzählt, also als ob er an dem mit dem Weltgeschehen irgendetwas zu tun hätte. Und dann war die Frage, deutsche Soldaten in der Straße von Hormuz, zur Sicherheit, werden sie eingesetzt? Und dann sagt er allen Ernstes, ja, also das kann man sich gut vorstellen, aber also nur, wenn da natürlich nicht mehr geschossen wird. Das sagt, glaube ich, alles über die Zuverlässigkeit, die Loyalität und den Zustand der Truppe. Also wenn nicht geschossen wird, dann sind die deutschen Soldaten gerne bereit, dahin zu gehen, wenn da geschossen wird. Nee, dann gehen wir da lieber nicht hin. Das ist diese Kriegstauglichkeit dieses Landes, ne? Also Waffen bauen, jawohl, um die eigene Wirtschaft, den Niedergang der eigenen Wirtschaft irgendwie zu covern, das hat schon mal nicht funktioniert, muss man ganz ehrlich sagen. Aber das Zweite eben, dann sich hinzustellen, zu sagen, ja, also wenn da nicht geschossen wird, dann, also nur wenn da, ansonsten würden wir nicht, nein, auf gar keinen Fall. Sehr, sehr, sehr peinlich. Ansonsten, ja, dann haben sie da gesessen, Herr Macron hat sich feiern lassen mit dem Ukraine-Präsidenten und so, dass der da überhaupt sitzt und dass die ernsthaft drüber nachdenken, zum jetzigen Zeitpunkt, in der jetzigen Situation, wo es doch nur einzig und allein um ein Thema gehen kann, nämlich um Frieden. Hier, was ist für uns wichtig? Was ist uns tatsächlich wichtig? Das ist uns wichtig. Das 5. Gebot, du sollst nicht morden, du sollst nicht töten, das ist mir wichtig. Ich bin Team Frieden. Ich will mit Krieg nichts zu tun haben, ich will keinen Krieg. Ich will jeden Tag, der Krieg früher aufhört, ist ein guter Tag. Da hilft es nicht, Herrn Zelensky einzuladen. Da hilft es, wenn die G7 da zusammensitzen, ja. Wobei sowieso die Frage ist, wer sind eigentlich heute die G7? Da fehlen doch einige, ja. G7, bei denen da sitzen, sind bestimmt nicht G7. Also ich kenne da mindestens 2 oder 3, die bestimmt nicht G7 sind, die da saßen. Egal. Auf jeden Fall... Die da saßen, hätten ja dann darüber reden können und gerade wenn es darum geht, Gespräche mit Putin anzufangen, für den Frieden zu sorgen, so hätten sie eine viel stärkere Botschaft hinterlassen in die Welt, ja, wenn es so wäre, dass Herr Zelensky nicht da gewesen wäre, weil so sieht das ja immer aus wie parteiisch, jetzt mal einfach gedacht, von oben drauf geguckt. Wie kann man so, was soll das? Und dieses Hofieren in dieser Situation, was da im Land passiert, ich kenne unglaublich viele Ukrainer, die erzählen mir aus ihrer Heimat ganz andere Geschichten. Sie erzählen auch, wie geil das ist, dass Deutschland ihnen alles bezahlt und in Polen müssen sie nach einem halben Jahr für sich selber sorgen. Das finden die ganz toll, also das nehmen die auch gerne an und denken auch, dass sie es verdient haben und schließlich haben sie Schutz verdient, weil da ist ja Krieg, aber fahren trotzdem dann Urlaub. Das habe ich auch, das sage ich denen auch und dann sagen die, ja, pff, aber wir dürfen es ja, warum sollen wir es da nicht machen? Der Mensch ist Jäger und Sammler, der nimmt das an, was er kriegen kann und schuld ist der, der es fallen lässt, die Geschenke, das ist einfach so. Fakt ist, die Ukrainer selber sind sehr, sehr, sehr skeptisch, was ihre Politik um diese Zelensky-Gruppe sozusagen, alles das, was um Zelensky ist, was da passiert, da sind die extrem kritisch. So, liebe Freunde, ihr fragt euch, wo die 182.285 Euro denn geblieben sind, die das Land Niedersachsen bezahlt hat für die Förderung eines Vereins. Da fragt ihr euch, 182.285 Euro, was wird da wohl gefördert? Tja, ich sag's euch, für diese 182.285 Euro wurde der Verein Puppies and Fetischfreunde gefördert. In seinem Leitbild beschreibt der Verein sich als Interessensvertretung gegen Stigmatisierung und Diskriminierung queerer Menschen. Das ist also Steuergeld geht hier drauf für Menschen, die sich als Welpen oder Hunde bezeichnen, miteinander bellen und spielen. Das Land Niedersachsen hat den Verein für sexuelle Emanzipation e.V. in Braunschweig seit 2020 mit insgesamt 182.285 Euro gefördert. Das geht aus einer Antwort des Niedersächsischen Landesamtes für Soziales, Jugend und Familie auf Presseanfragen hervor. Der Verein tritt öffentlich als Dach für queeres Engagement in Braunschweig auf. In seinem Leitbild beschreibt sich der Verein als Interessenvertretung gegen Stigmatisierung und Diskriminierung queerer Menschen, da die Angebote gliedern sich demnach unter anderem in Jugendarbeit, Bildung, Beratung, Selbsthilfe, Freizeit, Kultur und Politikveranstaltungen. Der Verein erklärt außerdem demokratisch, gewaltfrei, antisexistisch, antirassistisch und sowie queer-feministisch zu sein. Der Verein engagiert sich auch mit einem Angebot für Fetischisten. Und ja, das sind Männer mit Hundemasken, die auf dem CSD auch gerne rumlaufen. Wir quatschen, bellen und spielen miteinander. Das kann man alles machen, das ist alles schön. Auf dem Werbebanner des Vereins ist das Logo des Niedersächsischen Sozialministeriums zu sehen, was ich erstaunlich finde. Daneben wären mehrere VSE-Gruppen und Projekte beworben. Darunter befindet sich ein Stammtisch mit dem Namen Puppies, Human Pup Play. In der Beschreibung heißt es, beim Stammtisch sind alle Welpen, Hunde, Frauchen, Herrchen oder Interessierte willkommen. Wir quatschen, bellen und spielen miteinander. Hauptsache, alle haben Spaß. Ein Puppy-Outfit sei keine Bedingung, aber ist natürlich gerne gesehen. Ebenfalls beworben wird er auf wird auf Aufstellern die Gruppe Fetisch Friends. Diese wird als Stammtisch für alle Männer ab 18 beschrieben, die mindestens einen Fetisch haben, wie zum Beispiel Rubber, Leder, Sports, Workwear, Skinwear etc.

0: etc. Ja, warum der Verein, warum das Land den Verein fördert, begründet das Amt mit der sogenannten LSBTI-Richtlinie. Wörtlich heißt es in der Antwort, der Verein für sexuelle Emanzipation werde im Rahmen der Richtlinien gefördert zur Gewährung von Zuwendung, zur Förderung von Aktivitäten und so weiter und so fort. Freunde, in diesen Zeiten, wo unglaublich viel Geld benötigt wird, zum Beispiel für Menschen, die tatsächlich Schwierigkeiten heute zu überleben, 182.552 Euro auszugeben für einen Verein, wo sich Menschen Hundemasken aufsetzen und sowas alles, finde ich zumindest mal, darf man das sagen, ich finde es einfach nicht so wichtig. Und ich möchte auch gar nicht, ich möchte damit nichts zu tun haben. Und ich finde es toll, wenn sich Menschen als Hunde identifizieren und gemeinsam sich zum Bellen treffen. Do it. Macht es. Aber nerv mich nicht damit. Ich möchte damit gar nichts, ich möchte damit nichts zu tun haben. Es ist für mich keine Vielfalt der Welt, es ist keine Bereicherung, ich lerne nichts, ich kriege nichts mit. Es macht mich nicht glücklicher. Mich persönlich, ist ja eine subjektive Sendung, hier ist ja meine Sendung, mein Haus, hier kann ich machen, was ich will. Ich sage euch, mich interessiert es nicht, wenn andere Menschen sich Hundemasken aufsetzen, auf allen Vieren rumlaufen und bellen. Und wenn sie dann irgendwie ihr Bein heben und pinkeln irgendwo hin, finde ich es auch nicht lustig. Ich finde es nicht mal exotisch, wenn das beim CSD passiert, wie das hier beim letzten CSD in Berlin passiert ist, ja, dass sich da welche hinstellen und kollektiv an einen Baum pinkeln. Und wenn das dann unterstützt wird und das Land Niedersachsen tatsächlich meint, dass in der Priorität, einfach von oben nach unten, das ist unser Budget und dann rechnen wir runter, was ist tatsächlich wirklich wichtig für uns. Und dass dann in der Priorität das auftaucht als etwas, was Priorität hat, das finde ich hochgradig peinlich. Nicht peinlich, finde ich. Im Gegenteil, interessant finde ich. Ali Utlu. Kennt ihr Ali Utlu? Müsst ihr mal auf X gehen. Ali Utlu, viele Kommentare. Der hat irgendwann neulich sich über mich ausgelassen, weil ich irgendwas gesagt habe, was ihm nicht gefällt. Hat er nicht selber gesehen und gelesen, hat er nur wieder von jemand anders gehört und hat das dann nacherzählt, was der andere gemacht hat. Dann haben wir so ein kleines Hin und Her gehabt. Und seitdem bin ich aber, habe ich sofort gemacht, abonniere ich. Ali Utlu, abonniere ich. Und jetzt finde ich jeden Tag immer mehr Sachen, wo ich eigentlich sagen muss, inzwischen wird der Mann langsam mein Freund. Das ist erstaunlich, oder? Jemand, der einen auseinandernimmt, der einen, zu mir hat er gesagt, ich hätte eine homophobe Äußerung oder irgendwie sowas gemacht mit Kay Ray in unserem Podcast. Was totaler Quatsch ist, weil wir natürlich nachweislich nicht homophob sein können, weil Kay Ray als bisexueller Mann, das passt irgendwie nicht zusammen mit der Homophobie, ne? Und dann hat er aber von jemand Dritten da irgendwas gehört, hat das einfach übernommen, ungeprüft. Ich habe das dann probiert zu korrigieren und sowas alles so richtig freundlich, hat er mir nicht geantwortet. Aber danach habe ich gedacht, komm, jetzt abonniere ich den. Und jetzt lese ich immer mehr Sachen, wo ich denke, Mensch, der ist ja viel radikaler als ich in vielen Themen. Ali Utlu hat zum Beispiel jetzt geschrieben, bei X gerade, gestern, diese Regierung verarmt die Bürger, zerstört den Mittelstand und die Industrie, überlässt uns Vergewaltigern, Homophoben, Messerstechern, Clanverbrechern und Islamisten. Und immer noch wählen die Bürger diese Partei. Das ist Ali Utlu, das hat er gesagt. Und ich muss sagen, ich finde es auch erstaunlich. Ich finde es erstaunlich, dass der Mann, der eigentlich, dachte ich, wäre gegen ihn, im vorauseilend sozusagen für mich ist. So radikal würde ich mich ja gar nicht äußern. Aber das ist seine Meinung, freie Meinungsäußerung in unserem Land. Eine absolute, hundertprozentige Selbstverständlichkeit. So, was haben wir noch? gestern habe ich einen Werbeclip gesehen, und zwar im Rahmen der Fußballübertragung. Habe ich einen Werbeclip gesehen, und zwar, ich weiß nicht mehr genau von welcher Firma war das? Hanse Merkur? Ich weiß es nicht mehr genau. Auf jeden Fall von einer Firma. Und die hat dann das Fußballgefühl rübergebracht. Also wir grillen gemeinsam, wir feiern gemeinsam, wir freuen uns, wenn die Nationalmannschaft toll performt und so. In diesem Clip gab es an Deutschlandfahnen Folgendes. Einmal das Trikot, das Harlequin-Trikot von der deutschen Nationalmannschaft. Das gab es tatsächlich zu sehen. Ansonsten haben sie alles an Fahnen und Schals und so total reduziert, künstlich komplett reduziert. Es hatte mit der realen Welt nur ganz wenig zu tun. Es ist der vorauseilende Gehorsam der Werbeindustrie, die inzwischen anscheinend also gelernt haben, die letzte Botschaft, die Werbeindustrie uns gegeben hat, war ja, in jeder Familie in Deutschland ist mindestens ein farbiger, also mindestens ein Nordafrikaner oder Afrikaner und mindestens ein Orientale. In jeder Familie, Freunde. Und diejenigen, die das Essen zubereiten und an den Tisch bringen, sind immer die Weißen. Und diejenigen, die Workwear tragen, kein Witz, beim Chibo-Katalog zum Beispiel, sind immer die Weißen, ja, die Freizeitklamotten tragen. Das sind die Farbigen, die mit Migrationshintergrund, und das sind die auch am Tisch sitzen und bedient werden. Ich kann es nicht ändern. Es gibt eine große Abhandlung zu diesem Thema, warum die Werbeindustrie uns probieren will einzureden, dass das unser Alltag ist und dass das vor allen Dingen deren Kunden sind und dass die Kunden, die sie damit hofieren, diejenigen sind, die ihren Umsatz machen. So. Das Gleiche passiert jetzt mit dem Bashing der Deutschlandfahne. Was soll der Scheiß? Warum müssen wir als einziges Land der Welt einen komplizierten Umgang, einen hochkomplizierten Umgang mit der eigenen Fahne pflegen? Was soll der Quatsch? 2006, bestes Jahr, beste Fußball-WM. großartig, alle zusammen. Italien hat uns geschlagen und wir haben sie trotzdem nicht gemobbt, auch wenn einzelne Medien probieren zu erzählen, dass das der Grundsatz, der Humus der Pegida war die WM 2006. Was für ein elender Bullshit. Das war einfach eine unglaublich tolle, positive Zeit und wir haben alle Spaß zusammen gehabt. Ja, ansonsten hat das ZDF zweimal verloren, vor dem Oberlandesgericht zum Beispiel in München, in Sachen Schönbohm. Böhmermann hat gelogen. Böhmermann hat gelogen. Böhmermann hat vorsätzlich einen Menschen versenkt und hat gelogen. Vorsätzlich. Denn er hat es besser gewusst. Und wenn man es besser weiß und versenkt einen Menschen, ist das hochgradig kriminell. Und er hat gelogen. Das Gericht hat festgestellt, es war gelogen. Es muss alles zensiert, rausgenommen, weggeschmissen werden und so weiter und so fort. Das erste. Aber Herr Schönbohm bekommt keine, und das ist wirklich irre, keinen finanziellen Ausgleich dafür. Das empfinde ich als total ungerecht. Aber immerhin, da haben sie schon mal verloren. Sie haben nochmal verloren. Nämlich sie haben noch deswegen verloren, weil jetzt in Sachen der Behauptung, dass Elon Musk in irgendeiner Form die Riots unterstützt hätte in Großbritannien, auch da mussten sie alles zurückziehen. Und das wird noch Folgen haben. Außerdem läuft gerade eine Klagewelle an, und zwar in Sachen Corona, wegen einseitiger Berichterstattung, und das betrifft dann auch wieder hier Lanz und Co., einseitige Berichterstattung in Sachen Corona, wieder besseren Wissens. Denn auch die Redaktion im ZDF, genauso wie bei Lanz mit Sicherheit, und da ist jetzt eine Frage von, wer kann wem was beweisen, die wussten ganz genau, was sie da tun. Sie wussten ganz genau, dass sie einseitig Nachrichten verbreiten. Sie wussten zu irgendeinem Zeitpunkt auch ganz genau, dass Bilder, die sie selber verbreitet haben, falsche Bilder waren. Sie wussten, dass da ein Gesundheitsminister sitzt, der sie anlügt oder der das Volk anlügt und sie haben es geduldet. Und die Frage, diese Welle rollt jetzt auch noch auf das ZDF zu. Irgendwie haben sich jetzt alle aufs ZDF eingeschossen und die ARD steht so ein bisschen außen vor. Sehr ungerecht übrigens, weil die ja genau das Gleiche gemacht haben. Ich bin sehr gespannt, wie das ausgeht. Und auch interessant, bevor wir zur Bild-Zeitung kommen, auch interessant ist, was Martin Blessing gesagt hat. Martin Blessing, Wirtschaftsberater von Friedrich Merz, hat gesagt, die Tatsache, dass in Deutschland, in irgendeinem Teil Deutschlands, in einem Bundesland oder aber in ganz Deutschland die AfD vorne liegt oder vielleicht gewinnen könnte oder vielleicht die absolute Mehrheit kriegen könnte, hat auf die internationale Wirtschaft, auf internationale Investoren gar keinen negativen Einfluss. Strich. Wir alle wissen nicht, was das bedeutet. Wir alle können nicht beurteilen, wie die Wirtschaftskompetenz der AfD ist, weil wir haben es ja noch nie erlebt, deswegen wissen wir es nicht. Aber Fakt ist, der Martin Blessing sagt gestern und offiziell und unwidersprochen übrigens, dass das von internationalen Investoren, dass es gar keinen Einfluss hat. Im Gegenteil, das große Problem für internationale Investoren heute ist Heidi Reichenick und die Enteignungsfantasien der Linken und die Enteignungsfantasien der linken SPD und die Enteignungsfantasien der linken Grünen. Und die wirtschaftszerstörerische Kraft der Grünen, das ist ein Problem für Investoren. Und zwar überall. Hier genauso wie jetzt mal in den einzelnen Bundesländern, genauso wie im ganzen Land. Und dass jemand wie Martin Blessing das sagt, sollte eigentlich auch jemand wie Friedrich Merz zu denken geben. Aber Friedrich Merz wird heute wieder vor irgendwelchen Leuten sprechen, quasseln, wie seine Parteikollegen sagen. Da wird er wieder quasseln und wird irgendwas anderes erzählen und wird schon längst vergessen haben, was gestern war oder was tatsächlich Realität ist oder sowas alles. Es ist wirklich erschütternd. Und was habe ich noch? Ach ja, ich habe noch was in Berlin. In Berlin, wo habe ich das denn? Soll ich euch das Original vorlesen? In Berlin gibt es einen Rassismus, tatsächlich einen Rassismus-Skandal. Einen Rassismus-Skandal, pass auf. Und zwar, wo habe ich diesen Rassismus-Skandal? Wo war er denn? Wieso finden? Wenn man das dann sucht, das ist immer so nervig, wenn man das dann sucht, dann dauert es endlos, bis man es findet. So, hier ist es. 3, 2, sonst muss ich es einfach erzählen, aber wenn ich es erzähle, dann sage ich irgendwas falsch und dann müssen Leute wieder mich kritisieren und ich möchte ja nicht kritisiert werden, ich möchte das nicht, ich möchte einfach das richtig erzählen, wie es ist, wo haben wir es denn? Deswegen muss ich es ausdrucken, weil es sonst immer so lange dauert und weil das unprofessionell für alle ist, die zuschauen, das kann doch nicht sein, dann erzähle ich es einfach, komm. Es ist mir egal, ich erzähle es dann einfach. Ich muss es einfach erzählen. Ich finde es nicht. Pass auf, in Berlin sind Polizisten angeklagt worden, das Land Berlin ist angeklagt worden, weil die Polizisten Rassismus betrieben haben. Der Rassismus ging wie folgt in Berlin. Da war jemand, der hat etwas Kriminelles getan, der hatte eine gewisse optische Erscheinung. Der ist dann, konnte flüchten. Dann haben sie nach demjenigen gesucht und haben jemanden gefunden, der so ähnlich aussah, also hautfarbemäßig gleich, also immer abstammungsmäßig, optisch gelesen gleich, aber eine andere Frisur. Den haben sie trotzdem durchsucht. Der hat dann geklagt Und das ist Rassismus, weil den hätte man nicht durchsuchen dürfen, weil wenn man einen weißen Mann mit grünen Haaren gesucht hätte, hätte man ja auch keinen weißen Mann mit roten Haaren sozusagen durchsucht. Und das ist Rassismus und deswegen sind dem 500 Euro zugesprochen worden. Freunde, das Ding ist so entglitten, Berlin ist so im Arsch, das könnt ihr euch, es ist so irre, dass man die Polizei nicht einfach unterstützt, indem sie ihre Arbeit macht. Und natürlich kann es sein, dass derjenige erst so die Haare so hatte und dann anders, weil er sie vielleicht unterm Netz gehabt hat. Es gibt da tausend Gründe. Und vielleicht war das auch jemand, wo man gedacht hat, der könnte vielleicht zu einer Gruppe dazugehören, wo der auch ist, doch völlig egal. Das ist die gleiche Geschichte wie im Zug. Der Fahrkartenkontrolleur muss alle kontrollieren und darf nicht gezielt auf die Gruppe zugehen, wo er weiß, dass sie in den Bahnhof reingegangen sind und keine Fahrkarte gekauft haben. Das darf der nicht. Der muss dann alle kontrollieren, um dann irgendwann zu dieser Gruppe zu kommen. Am besten so, dass die noch schnell rausrennen können, weil sie schon bei der nächsten Station sind. Das ist so irre, das ist so vorauseilend, hyperkorrekt zu sein. Ey, es geht darum, zu vermeiden, dass Deutschland in der Kriminalität untergeht, ausgebeutet wird, dass hier das Unrecht sich durchsetzt und sowas. Es geht doch um ein großes, von oben betrachtet, großes Ziel. Einfach nur ganz normal, wir haben Gesetze, wir wollen sie bitte alle einhalten. Und was anderes geht's doch gar nicht. Und dass man das, dass dann sogar Leute Erfolg haben, indem sie klagen gegen das Land und dann auch Geld dafür bekommen. Das heißt, alle sehen das. Oh, man kann Deutschland verklagen. Bei jeder Situation kann man Deutschland verklagen, kriegt auch noch Geld dafür. Wie doof kann es sein? Wie doof kann es sein? Und wie doof kann Boris Brandt sein, dass er das nicht ausgedruckt hat, weil er hätte das wahrheitsgemäß in allen Details vortragen können. Gut. Bevor ich zur Bildzeitung komme, ich habe gestern Rasen gemäht, Freunde, und da habe ich selber gemerkt, wie Wahn sozusagen Überhand nehmen kann, ne? Inzwischen habe ich ja Zeckenwahn, ne? Dieser Rasen war jetzt lange nicht gemäht, deswegen musste da was passieren. Ich wollte gerne meiner Frau eine Freude machen, dass sie abends aus dem Wohnzimmer rausguckt und sieht, dass da zumindest die Hälfte des Rasens gemäht ist. Im hinteren Bereich bin ich noch nicht so weit gekommen. Der Rasen stand ungefähr so hoch. Ich hatte eine dreiviertel lange Hose an, festes Schuhwerk und Socken, die sich eng um meine Gelenke geschmiegt haben und habe dann mit dem Elektromäher den Rasen gemäht. Und danach hat es mich überall gejuckt, überall. Und da habe ich gedacht, na gut, aber diese Zecke ist ja so groß, die siehst du ja. Nein, die Zecke ist ja ganz klein und schwarz und du siehst sie ja gar nicht. Du kannst die Zecke gar nicht sehen, weil sie so klein ist. Erst wenn sie dich mit deinem Blut vollgesaugt hat, dann erkennst du sie, wie groß und furchtbar sie eigentlich ist. Und dann habe ich Rasen gemäht und dann habe ich den ganzen Abend, wenn ihr euch das Gespräch, was ich gestern mit Tim geführt habe, anguckt, dann werdet ihr merken, ich mache immer zwischendurch so. Das müsst ihr euch mal angucken. Tim übrigens, ganz, ganz, ganz spannendes Thema. Dieses Crypto-City-Ding auf Margarita vor der venezolanischen Küste am Rande der ABC-Inseln. Guckt euch das unbedingt an, weil das ist ein hochspannendes Projekt. Und ja, ich will euch nicht in irgendwas reinquatschen. Nein, ich bekomme nichts dafür. Aber ich finde es hochspannend, was da passiert. Da wird auf Isla Margarita ist ein riesiges Grundstück, haben die gekauft. Die bauen darauf Häuser für Menschen, die da investieren wollen. Aber es geht ihnen um eine Gemeinschaft zu schaffen. Es geht ihnen darum, Menschen, die aussteigen wollen aus Deutschland, die hier nicht mehr aushalten, die zu unterstützen. Es geht aber auch gleichzeitig nicht darum, eine Rente dazu zu schaffen oder einen Alterssitz, sondern es geht darum, tatsächlich Menschen zusammenfügen, die auch Bock haben, Geschäfte zu machen. Die haben zum Beispiel eine Diamantmine akquiriert. Die haben ein Altenheim, bauen die gerade auf, also ein Seniorenstift sozusagen, bauen die auf dem Gelände. Da wird ein Hafen gebaut, ja. Das ist ein unglaublich faszinierendes, gigantisch großes Projekt, wo man sich dran beteiligen kann. Guckt euch das an, habe ich gestern einen Talk gemacht zum Thema und ich möchte mich hier nochmal in aller Form entschuldigen bei den Kollegen von Homeoffice. Ich habe es verdaddelt, deswegen habe ich es um 21 Uhr gesendet, wo ihr doch sendet. Wie kann man so doof sein? Ich bin so doof. Es tut mir unendlich leid. Das wollte ich natürlich nicht. Aber ich bin auch mit schlechten Live-Quoten bestraft worden. Insofern völlig zu Recht. Aber das wollte ich nicht. Ich habe es tatsächlich einfach übersehen. Und der Dude hat es übrigens auch übersehen. Der hat mich gerade noch darauf aufmerksam gemacht. Aber da war es schon zu spät. Da lief die Premiere schon. Insofern, Entschuldigung, das passiert nie wieder am Dienstag. Wie kann man nur so doof sein? Aber es ist, wie es ist. Und es tut mir leid. Und jetzt ist es auch nicht, also live war Homeoffice viel besser. Für mich war das ja mehr so ein Informationsgespräch für Leute, die sich für sowas interessieren. Guckt euch das aber an. Das ist tatsächlich interessant, was der Tim uns dazu erzählen hat. Und geht auf jeden Fall auf die Seite und guckt euch, sagen wir da auch in dem Film, und guckt euch das an. Guckt euch das an, was da passiert, was die da bauen, wie weit die inzwischen sind und was man da für Möglichkeiten hat, unter Umständen einzusteigen und so. Und es findet auch eine Informationsveranstaltung statt. Den einen oder anderen Platz soll es noch geben für Menschen, die sich dafür interessieren. Wir gucken in die Bildzeitung. Politik greift durch. Jetzt geht's ans Geld der Sozialschmarotzer. Dann haben wir hier, der Staat zahlt für Marius den Vergewaltiger, weil Mette Marit Sohn zu pleite für Opferschmerzensgeld ist, übernimmt es der Staat. Dann 120 Millionen für WM-Star Mesha. Darunter lässt ihn der BVB nicht ziehen. Dann sind die Top-Krebsärzte am Telefon. Die Bundesregierung ist gegen eine Commerzbank-Übernahme. Was wollen die mit der Commerzbank noch? Die Commerzbank ist durch, das war's. Da sind solche Fehlentscheidungen getroffen worden. Und ich glaube, dass die einzige Chance ist, noch zu überleben, ist das mit der italienischen Unicredit zusammenzugehen. Aber das probiert man irgendwie verzweifelt zu verhindern. Aber bin ich ein Bankenübernahme-Experte? Die Antwort ist nein, richtig. 44% der Beschäftigten bekommen Urlaubsgeld. Weniger als die Hälfte der Beschäftigten in der Privatwirtschaft erhalten in diesem Jahr Urlaubsgeld. Aktuell bekommen nur 44% den Zuschuss des Arbeitgebers. Laut einer Auswertung der Wirtschafts- und Sozialwissenschaftlichen Instituts der Hans-Böckler-Stiftung bekommen in tarifgebundenen Betrieben 73% Urlaubsgeld ohne Tarifvertrag, sind es nur 35%. Reden wir über einen Alltagshelden, nämlich den Werner Nihle. Werner Nihle zieht jeden Morgen als Schulweghelfer seine leuchtend gelbe Jacke an und geleitet Schulkinder in Dresden sicher über die Straße. Mit 93 Jahren. 93 Jahren, toll. Damit gilt er als ältester Verkehrshelfer Deutschlands. Seit 15 Jahren macht er den Job bei Wind und Wetter und war keinen Tag krank. Sein Rezept? Immer ein Lächeln im Gesicht. Merkt ihr das? Was das für eine Harmonie verbreitet? In so einer geladenen Sendung kommt plötzlich so eine Welle der Weichheit, der Großherzigkeit und des Glücks zieht hier einfach so durch den Äther. Toll. 83,5 Millionen, wir Deutschen werden plötzlich weniger. Nur in Hamburg werden wir mehr. Und das ist keine gute Nachricht, muss man ganz ehrlich sagen. Und dass wir weniger werden, liegt daran, weil viele sterben. Und also mehr sterben sozusagen, als dazukommen. Und es geht dann auch nicht um große Zahlen, muss man ehrlich sagen. Insofern... Die Panik, dass wir eines Tages untergehen, gibt es nicht. Ich glaube, die Panik ist eher das, dass wir viele Menschen hier reinkriegen, die gar nicht zu uns gehören wollen. Und das ist sicher ein großes Problem. G7-Gipfel in Evian. Übrigens auch, dass der G7-Gipfel immer an der Schweizer Grenze stattfindet, finde ich auch so ein bisschen. Ne, da probieren doch die Franzosen, sich so ein bisschen im Stress zu entziehen, das Ganze in ihrem eigenen Land zu machen. Aber egal. G7-Gipfel in Evian, ein Trikot für Trump und Klartext an Putin. Kanzler Merz umgarnt den US-Präsidenten am Genfersee mit einem Überraschungsgeschenk. Man sieht den glücklich Beschenkten hier auf diesem überaus glücklich und einseitig gewählten Bild. Dann wurden 32 Schwerverbrecher nach Afghanistan abgeschoben. Die kommen ja dann ohne Schwierigkeiten mit dem neuen Eiswas morgen zurück, weil man das nicht richtig kontrollieren kann. Wobei inzwischen werden wenigstens Fingerabdrücke genommen. Das ist eine Entwicklung, haben wir ja nach 9 Jahren ist ihnen eingefallen, dass man besser Fingerabdrücke, also dass es eine Idee wäre, das so zu machen, wie es in Amerika schon seit 10 Jahren oder 20 Jahren ist. Egal. So will die Politik Sozialbetrüger sozusagen stoppen, steht hier. Die deutschen Innenminister wollen den Kampf gegen Schützebetrüger deutlich verschärfen. Heute beginnt die Innenministerkonferenz in Hamburg. Berlin, Bild liegen bereits die Beschlussvorlagen vor. Daraus geht hervor, Sozialdienstleistungsbetrug soll künftig schneller erkannt und konsequenter verfolgt werden. Ich bin gespannt, wie sie es machen wollen. Im Visier sind unter anderem Arbeitnehmer aus Südosteuropa. Sie kommen laut Sozialexperten hierher, bieten Minijobs an und weil sie EU-Bürger sind, haben sie Anspruch auf Aufstockung, mehrere hundert Euro dazu und so weiter. Ein Kreislauf, sich selbst erfüllender Kreislauf sozusagen, dagegen wird man vorgehen. Dann sollen auch gekürzt werden, also EU-Ausländer, deren Kinder im Heimatland sind, da soll gekürzt werden, reduziertes Kindergeld und vielleicht sollte man einfach mal ganz verrückte Freunde, ich weiß gar nicht, ob ich hier so sagen darf, aber eine verrückte Idee ist, wenn jemand kommt und sagt, er hat im Ausland noch Kinder, lasst euch doch mal Bilder zeigen, beziehungsweise macht mal einen Telefonanruf und sagt mal zu Mutti, sie soll das Kind mal vorzeigen. Ich kenne halt Menschen mit Migrationshintergrund, ich sag mal so, die lachen immer sehr laut. Und ich stehe so ein bisschen betreten daneben, aber ich bin denen nicht böse, weil wenn man es ihnen so leicht macht, dann... Was willst du machen? Umfrage Schock für Merz und Söder. Der Abstand wird immer größer. Die AfD setzt sich laut jüngsten YouGov-Umfragen weiter von der Union ab, erhöht damit den Druck auf Kanzler Merz. Inzwischen 29% für die AfD. Die CSU, CDU, CSU fallen auf 20%. Für die Union ein neuer Negativrekord. Die Grünen haben 14, die SPD hat 12, die Linken haben 12, die FDP hat 5. Interessant, die FDP hat 5%. Das finde ich interessant. Und vielleicht besinnen sich ja noch auf darauf, einfach ihr Programm verkaufen zu wollen und es einfach zu sagen, es ist uns egal, wer mit uns stimmt für unsere Punkte. Vielleicht wäre das interessant. Lässt Lukaschenko plötzlich Putin im Stich? Belarus-Diktator Alexander Lukaschenko und Wladimir Putin. Vielleicht ist es so, vielleicht möchte er, die Ukraine hat von Belarus aus nichts zu befürchten, sagte er jetzt gegenüber dem arabischen TV-Sender Al Arabia. Belarus ist militärisch verwundbar und er möchte damit nichts zu tun haben. Interessant. Mal gucken, was da passiert. Ich glaube, dass das einzige, ich kann es immer nur wiederholen, die einzige die einzige Option, das einzige Ziel, was die Politik haben sollte, was Diplomaten haben sollen, ist Frieden. Und zwar schnell. Das gilt für den ganzen Konflikt rund um Iran, Israel, Libanon und alles das. Das gilt aber natürlich genauso für die Ukraine und für Russland. Ich bin nur für Frieden. Haustiere werden immer mehr zum Luxus. Wir haben 4 davon alle gerettet. Verdammt, wie sollen wir das zahlen? Dann Hamas plante Anschlag in Europa. Festnahmen in Deutschland. Bekennervideo war schon produziert. Die Bedrohung nimmt offenbar niemals mehr ab, sondern immer deutlich zu. Sicherheitsbehörden sind extrem gefordert in Deutschland, genau wie in Europa. Die islamistische Terrororganisation Hamas plant offenbar einen konkreten großen Anschlag in Europa. Waffen und Munition sollen bereits beschafft worden sein. Sogar ein Bekennervideo wurde vorab produziert. Das hat die Bundesanwaltschaft jetzt gefunden. Und auch vor dem 3. Jahrestag im kommenden Oktober, also des Überfalls auf Israel, werden die Sicherheitsbehörden mit Geheimdiensten aus aller Welt zusammenarbeiten. Was geplant ist und wo wollen die Terroristen zuschlagen, ist heute noch nicht bekannt. Nur, dass sie es machen wollen, ist bekannt. Dann haben wir hier Elon Musk mahnt das ZDF ab. Tech-Billionär wirft dem Sender eine ehrenabschneidende und verleumderische Unterstellung vor. Und das geht jetzt, und das, da kommen jetzt, also dadurch, dass man sieht, dass man das ZDF verklagen kann, kommt da jetzt einiges zusammen. Ich habe es gerade vorhin schon erzählt. Was da passiert, ist sehr, sehr, sehr spannend. Hamburg droht, liebe Freunde, ein Heizdebakel. Und wer hat es vorher schon gesagt? Schon bei Hamburg 1 und bei Hamburg Live habe ich das gesagt, dass es alles Quatsch ist. Egal. Die Hansestadt Hamburg will in 14 Jahren klimaneutral sein, hat nun ihre Wärmeplanung vorgestellt. Geplant, 2040 sollen 78% der Gebäude mit Wärmepumpen beheizt werden, 22% mit Fernwärme. Laut Experten kaum zu schaffen, denn aktuell heizen 83% aller Gebäude in Hamburg noch mit Öl und Gas. In lediglich 3% gibt es eine Wärmepumpe. Auch Berlin hat die Wärmeplanung vorgelegt. Die Stadt will bis 45 klimaneutral sein. Aktuell heizen 65% der Gebäude mit Gas und Öl. Und zwar deswegen, weil Fernwärme in Berlin viel weiter verbreitet ist. Freunde, aufwachen. Hallo, ist da noch jemand? Es ist unrealistisch. Es wird niemals, keiner wird jemals erleben, dass Hamburg klimaneutral wird. Abgesehen davon, dass Klimaneutralität nichts Positives ist. Das ist einfach eine Bullshit-Erfindung. Und die Leute, die das alles ausgelöst haben, haben sich fette Häuser am Meer gekauft. Al Gore zum Beispiel, ganz vorne, mit seinen vielen Geldern, die er gewonnen hat durch seine ganzen Kampagnen, hat er sich schöne Häuser, mehrere Häuser gekauft, aber vor allen Dingen schön am Meer gelegen. Denn die Meereskatastrophe, die Meeresspiegel steigen, alles wird vernichtet, Geschichte ist leider nicht wahr. Hat sogar der Weltklimarat zugegeben. Und dass der Weltklimarat zugibt, dass die Wissenschaft, die wissenschaftlichen Erkenntnisse des Weltklimarats nichts zu tun haben mit dem, was da veröffentlicht wird, ist schon peinlich genug. Dass jetzt dann gleichzeitig in Deutschland und überall die Aktivität nochmal von Friday for Future und wie sie alle heißen, die Vereinigung, nochmal hochgefahren werden, zeigt die unglaubliche Verzweiflung einer Geschichte, womit ganz viele Menschen ganz viel Geld verdienen, inklusive Luisa Neubauer zum Beispiel und deren Anhänger. Alle verdienen damit Geld. Dieses Geld wird jetzt leider immer weniger, weil keiner mehr spenden will für den Scheiß, den keiner mehr glaubt. Es ist dramatisch, aber es ist so. Und es ist schlimm, dass wir Deutschen anscheinend immer Weltmeister sind und uns vorführen lassen und dann nicht, dass wir alle nicht in der Lage sind zu sagen, ich bin verarscht worden und darüber bin ich wütend. Sondern dass wir es peinlich finden, zuzugeben, dass wir verarscht worden sind und dass uns das wichtiger ist, nicht verarscht worden zu sein. Und dafür sind wir sogar bereit, bis in Unendlichkeit in eine Richtung zu marschieren, die falsch ist, auch wenn wir es schon längst wissen. Da sind wir bereit, komplett unterzugehen, um dann nach Mitleid zu jammern sozusagen. Wir können anscheinend, den Deutschen kann nicht zugeben und kann nicht wütend sein darüber, dass er verarscht worden ist, weil es ihm so peinlich ist, dass er verarscht worden ist. Ich kann mir das nicht erklären. Was können wir dir überhaupt noch glauben, Martin Semmelrogge? Das Bootstar berichtet Bild von seinem Ehe aus und redet plötzlich von Falschmeldungen. Martin Semmelrogge, ja, ist im Prinzip, glaube ich, so drauf, wie er manchmal aussieht. Er hat ein irres Video veröffentlicht. Wen interessiert das? Eigentlich gar keinen. Jörg Dahlmann berichtet, dass der Krebs zurück ist. Wir wünschen gute Besserung. Er ist erst 67. Ich will auf jeden Fall noch ein paar Jahre leben. Und das schaffe ich auch. Sehr gut, Jörg. Wunderbar. TV-Koch Sebastian Lege verlässt das ZDF. Das ist schlau tatsächlich, aber er hat einfach ein besseres Angebot bekommen. Er wird zu RTL gehen, bin ich mir ganz sicher. Aber wir werden das erleben. Und Hanka, Dschungelstar Hanka, eröffnet eine Dorfkneipe in Freist. Das ist ja verrückt. Zum Dorfkrug. Dschungelkar Hunter Rackwitz vor ihrem Dorfkrug in Freist. So. Na denn. Beim Frischeführer Lidl, steht hier so, lohnt es sich heute hinzugehen, denn dort gibt es den deutschen Eisbergsalat, die Cocktailstrauchtomaten, die dunklen kernlosen Trauben und die losen Kiwis für ganz kleines Geld. Ist eine Dienstleistung, kann man auch mal so, muss man ja zwischendurch mal, ne? Genau. Psychotherapeutin Ulrike Döpfner wurde selbst Krebspatientin. Nach der Diagnose fand sie neue Stärke. Was ihr wirklich geholfen hat, erzählt sie uns hier beim Bild Krebs Talk. Top-Ärzte am Telefon heute, wen das interessiert. Dann haben wir hier in Sydney große Hoffnung für das Klima. Den Korallen ist das Klima völlig egal. Interessant, auch das haben vor, ich will nicht lügen, 1,5 Jahren gab es ja diesen Bericht über den Zustand der ganzen Korallenriffs und Great Barrier Reef und sowas alles. Wie gut das da aussieht und wie wunderbar das da alles sich entwickelt hat und dass das alles nicht stimmt, die Erzählung von diesen ganzen Sterben, ist alles egal. Drogenzüchter in Frankfurt müssen 82.000 Euro für Strom nachzahlen. Einem gemieteten Haus in Wetzlar baute ein Mann jahrelang Marihuana an. Er manipulierte den Stromzähler, indem er die Plomben des Zählers aufriss und die Drehscheibe blockierte. Der Züchter flog auf, das Energieunternehmen klagte auf eine Nachzahlung von 82.000 Euro. Das Oberlandesgericht entschied, das Unternehmen hat Anspruch auf eine Nachzahlung. Wer Marihuana züchtet, darauf achten, es ist strommäßig sehr teuer und Strom ist teuer, deswegen vielleicht einfach auf die entsprechenden Portale zurückgreifen, wenn man es unbedingt haben möchte und es einfach legal bestellen, wenn man da Interesse dran hat. So, ein Sieg für die Liebe. Nach falscher künstlicher Befruchtung darf das fremde Baby jetzt bei den Eltern bleiben. Tiffany Score und Stephen Mills mit ihrem Baby Shia, das biologisch gesehen aber nicht ihres ist. Das sieht man auch schon. Da irgendwas, Freunde, guckt das euch mal an. Aber im deutschen Werbefernsehen wäre das völlig normal. Würde man sagen, ja, das ist ganz normal, das ist alles so, wie es ist. Sie haben geweint, gelitten, gekämpft, aber ihre Liebe für dieses kleine Baby hat niemals nachgelassen. Jetzt stehen Tiffany Score und Stephen Mills nach monatelangem Nervenkrieg mit einem Happy End mit ihrer süßen Tochter Shea. Im Jahre 2020 ließ das Ehepaar aus Orlando 3 lebensfähige Embryonen in der Kinderwunschklinik IVF Live in Orlando für eine späte Schwangerschaft einfrieren. Im April wurde dann ein Embryo in die Gebärmutter eingesetzt. Die Geburt im Dezember sorgte weltweit für Schlagzeilen, denn das Baby sah den schockierten Eltern überhaupt nicht ähnlich. Aber ich finde es toll, dass sie das Kind einfach behalten. Alles ist gut. Es ist, wie es ist. 246.000 Euro für Anwälte plus 58.000 Euro Schmerzensgeld für die Opfer. Der Mette Marits Sohn ist pleite, deswegen zahlt das jetzt der Staat. Gefühlt ungerecht. Genauso ist es. So, dann ist hier 10 Millionen Euro Schaden in kleiner Gemeinde bei Stuttgart. Die Feuerwehr ist abgefackelt. Das ist natürlich peinlich und furchtbar, aber wenn die Feuerwehr abfackelt, kann keine Feuerwehr kommen. Erschütternde Aussagen im Prozess um den Kindesmord da in Rostock mit dieser ehemaligen Freundin von dem Vater des Sohnes, wo sie wohl das Kind, also vermutet man, das Kind umgebracht hat und so. Eine irrsinnige Geschichte, so dermaßen widerlich und unappetitlich. Ich mag da gar nicht von reden. Mir wird's wirklich irre. Die Diskussion, die da jetzt also wie darüber geredet wird, über ein ermordetes Kind, ein Kind, dem man ein Messer ins Herz gibt. Das ist so menschlich, so daneben. Und es gibt dann viele Spuren und man weiß es nicht. Und ja, das Urteil ist ja nicht gefällt, deswegen warten wir mal ab. Also ich rede da noch einmal drüber, wenn es vorbei ist. Aber es scheint irgendwie so zu sein, die Frau hat einen Freund nach dem Alibi gefragt, das kommt jetzt auch alles raus und so weiter und so fort. Es ist so dermaßen widerlich. Also wenn man schon sowas Widerliches macht, dann kann man die widerliche Scheiße einfach zugeben. Ich finde es ganz, ganz, ganz furchtbar. Spannend ist, dass er hat die Geschichte im Kopf, die passiert ist, wo man in Brasilien eine Bungee-Springerin ohne Seil von der Brücke geschmissen hat, aus Versehen. 3 Mann hoch haben sie getragen und wollten sie darunter gleiten. Das Ganze wurde auch mit einer Kamera begleitet. Die Kamera ist leider verschwunden. Sie haben einfach zu dritt vergessen, das Seil festzumachen. Immer, es ist so eine irre Geschichte, man kann sich das gar nicht ausdenken. Aber bei dem sterbenden Mädchen war dann eine andere Frau, war sozusagen vor Ort und hat mit ihr noch gesprochen, hat sozusagen die letzten Sekunden noch miterlebt. Was für eine wahnsinnige Geschichte. Und gleichzeitig, wo das passiert ist, mich juckt es schon wieder von den Zecken. ist ein weiterer Bungee-Unfall passiert, wo man das Gewicht nicht richtig eingeschätzt hätte und wieder ist jemand gestorben. Vielleicht muss man auch dieses, ich will keinem Spaß verderben, ich würde es halt nicht machen, weil ich zu feige bin und weil ich ehrlich gesagt nicht möchte. Ich möchte diese letzte Sekunde nicht erleben nach dem Motto, oh Scheiße, ist was schief gegangen und dann ist dein Leben vorbei, weil du so einen Quatsch gemacht hast. So, wir schauen in die Box und jetzt muss ich mal das ganze Ding mal ein bisschen durcheinander bringen, weil in letzter Zeit ist es ja öfter passiert, dass ich auf einmal Sachen vorlesen musste, die ich schon hatte. Willkürlich wähle ich hier ein Orakel, Glücksorakel des Tages. Vielleicht wirst du bald eine großartige Nachricht erhalten. Vielleicht steckt in deinem Briefkasten aber auch nur Werbung für einen neuen Lieferdienst. Gut. Ja, dann ist das Orakel des Tages. Ich hoffe, dass ihr alle heute eine richtig gute Nachricht erhaltet. Vor allen Dingen die, die Happy Birthday to you heute gehört haben schon oder von mir to you gehört haben. Herzlichen Glückwunsch. Lasst euch umarmen, lasst euch feiern und hoffentlich bekommt ihr heute ganz, ganz, ganz viele gute Nachrichten. Das Gleiche gilt für alle, die denen es nicht so gut geht. Ich wünsche euch von ganzem Herzen richtig gute Nachrichten heute, dass es aufwärts geht mit eurer Gesundheit. Ich habe auch gerade im Moment Maleschen, ehrlich gesagt. Ich hab so dieses, kennt ihr das, wenn man älter wird und dann macht man Geräusche beim Aufstehen oder Geräusche beim Gehen, so und ich hadere damit mir selber, weil ich das plötzlich mache. Was soll die Scheiße? Ich finde es einfach albern. So. Und jetzt, liebe Freunde, geben wir Gas, denn jetzt kommen die Trigger News, die fairsten Nachrichten, die es überhaupt gibt. Allen denen, die heute einen schweren Tag vor sich haben, wünsche ich gutes Gelingen von uns aus hier, von unserer Stelle, sozusagen ein Glück auf in die Menge gerufen. Und heute Abend, wer in Hamburg wohnt, nicht vergessen, 20 Uhr im Schanzenzelt, Lemon Tree. Holt euch nochmal den Text, damit ihr tatsächlich wisst, um was es in diesem Lied geht. Ansonsten für die, denen es geht wie mir, dieses Lied einfach nicht so feiern. Das ist ganz am Anfang des Sets, wird das schon gespielt. Ich werde es mir trotzdem geben. Liebe Freunde, wir sehen uns morgen spätestens. Jetzt die Trigger-Nachrichten.
1: Es ist Freitag in der 23. Woche 2026 und hier ist Nacktes Geld. Für alle, die wissen, dass Geld die Welt regiert und verstehen möchten, wie genau. Ich begrüße euch da draußen und mir zugeschaltet aus dem tiefsten Mordor, Hermann. Grüß dich, Hermann.
2: Sehr tief, hallo.
1: Hermann, du warst 30 Jahre in Herr der Banken, du hast für sie und mit der Politik Milliarden bewegt. Dafür hast du Millionen von ihnen bekommen. Heute bist du Privatier, arbeiten muss einzig noch dein Gewissen. Und darum berichtest du uns von all dem, was du in der Finanzelite gelernt hast. 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Hermann sieht von all den Spenden nichts. Stattdessen gibt er uns vom Wertvollsten, das er hat, seiner Lebenszeit. Aber mein sehr geschätzter Kollege Mike the Pirate und ich selbst, wir beide sind darauf angewiesen und arbeiten dafür. Mike, ich grüße dich und freue mich, dass du auch heute wieder mit den Krypto-News dabei bist.
3: Hallo zusammen.
1: Ja, bevor die starten, ein kurzer Blick auf unsere Themen. Natürlich, sagt mir Hermann, müssen wir über SpaceX reden, den größten raumhaften und astronomischen Start einer Aktie überhaupt an den Aktienmarkt, so es denn laut Plan läuft. Dann müssen wir über den Privatkreditmarkt reden, die Private Credit Funds, bei denen knistert es. Wir sprechen über Zinsen, sowohl im Euroraum als auch die Fed bestimmt in den USA. Schauen uns die Krypto-News mit Mike an und haben einiges zu besprechen, einiges, und das sage ich unter Schmerzen, über den Verlauf des Kryptomarktes. Aber bevor es richtig ums Böse geht, zögern wir es hinaus. Es gibt Erfreuliches, Astronomisches, the greatest ever, the biggest, wir haben es schon tausendmal erwähnt, aber jetzt ist es endlich soweit. Jetzt wird Elon endlich Billionär oder Trillionär, wie die Amerikaner sagen würden, Hermann.
2: Ganz genau. Er wird der erste Trillionär sein, by a mile, wie der Amerikaner sagt, also so far ahead, so weit vorne. Kurzer Post von Politik mit Kopf diese Woche, glaube ich, der sagt, das Vermögen von Elon Musk würde genau ein Jahr reichen, um in Deutschland die Sozialkosten zu decken. Also die Sozialkosten in Deutschland waren 751 Milliarden. Das ist ungefähr da, wo Elon Musk jetzt vor dem IPO, vor dem Börsengang von SpaceX ungefähr taxiert wurde. So genau weiß man das natürlich nicht. Aber man sieht, früher gab es mal das Gerücht, Elon Musk ist, ich glaube, 80 Milliarden schwer. Das heißt, er könnte jedem Menschen auf dieser Welt eine Milliarde geben und dann hätte er immer noch was übrig. Also diese Art von Rechnung passiert sonst nur in der SPD. Okay, wollen wir uns dem Aktuellen widmen. SpaceX IPO steht uns unmittelbar bevor. Das heißt, jetzt wird an die Investoren rangegangen. Die letzten Informationen, die ich heute Morgen noch bekommen habe, ist, dass die Bewertung, die Valuation bei 1,75 Billionen US-Dollar liegen soll. Also weder 2 Billionen noch 2,5. Man lässt der Aktie da ein bisschen Luft nach oben. Das bedeutet 135 Dollar pro Aktie. Wer denn ein Konto bei 4-5 großen amerikanischen Brokern hat, der hat eventuell die Chance, zu diesem Kurs etwas zu bekommen. Das wird so überzeichnet sein, Da ist es relativ schwer. Und viele dieser Institute haben das natürlich genutzt, dass sie dort an die Privatkundschaft sozusagen verteilen dürfen, dass sie sagen, ja, du musst mindestens 50.000 oder mindestens 100.000 Dollar Einlage haben. Also auch da wird gesiebt, sodass dem normalen Volk außerhalb Amerikas sowieso nur das bleibt, auf den Kurs zu schauen. Das heißt, der Ausgabekurs dieser neuen Aktien, es werden also 4,3% neue Aktien ausgegeben. Das bedeutet, das ist die Verwässerung, die die Altaktionäre haben werden. Es werden insgesamt 555.555.555 neue Aktien ausgegeben. Das mal 135 Dollar sind eben diese 75 Milliarden neues und frisches Kapital, was Elon Musk im Auge hat, um damit eben weiterzumachen Richtung Mond, Richtung Mars, Datencenter im Weltall, all das, was auf der Agenda steht. Ich fand das recht eindrucksvoll. Es gibt jetzt insgesamt, glaube ich, zwischen 12,8 und 13 Milliarden Aktien auf SpaceX, die die Altinvestoren halten. Jetzt kommen hier nochmal diese 555 Millionen dazu, so dass wir ungefähr 13,46 Milliarden Aktien da draußen haben. Wie gesagt, also 135, da gehen wir davon aus, dass das IPO-Geschäft ein sehr einträgliches Geschäft ist. Normalerweise ist es so, dass Investmentbanken, ich habe das früher auch öfter mitmachen dürfen, so zwischen 2 und 5, manchmal 7%, wenn es schwer wird, nehmen dürfen an Fees. Das hat Elon Musk gleich mal kategorisch ausgeschlossen. Bei diesen Summen deckelt er die Investmentbanken, die ihm beim IPO, beim Börsengang helfen, auf 0,5%. Das bedeutet immer noch, es werden 1 Milliarde ausgeschüttet zum Schluss, aber eben nicht die 3 oder 5 Milliarden, die sie sich wahrscheinlich erhofft haben. Ja, was gibt's noch zu sagen? Wenn der erste Kurs 200 Dollar sein sollte, dann reden wir bereits über 2,69 Billionen Market Cap. Sollte er bei 250 Dollar sein, also das ist oftmals das wie aus dem Startlöchern geschossen, die Aktie dann nach oben geht. Sollte sie es schaffen, auf 390 Dollar zu gehen, ist das 5,25 Billionen Market Cap. Das heißt, sie werden Nvidia überholen und die teuerste bzw. größte Gesellschaft der Welt werden. In diesem Marktumfeld will ich absolut nichts mehr ausschließen, also dass das komplett irre wird, wie dass der Kurs am ersten Tag ein paar Prozent nach oben geht und dann schon abbröckelt. Kann ich mir eigentlich nicht vorstellen, weil eigentlich nach 20 Tagen erst die ersten Altinvestoren verkaufen können. Es kommen erstmal diese 4,3% an neuen Aktien raus und das heißt, die werden so überzeichnet sein, dass da ein Riesenrand drauf geht. Es ist einfach spannend, auch in dieser Größenordnung. 75 Milliarden ist ein Dreifaches bis Vierfaches von dem, was der dann zweitgrößte IPO, das ist Aramco aus Saudi-Arabien, die Ölcompany aus Saudi-Arabien, jemals eingesammelt hat. Also wir bewegen uns jetzt ins Fern, die gehen Richtung Mond. Und da habe ich mir mal auch angeschaut, auf X bin ich verbunden mit Tesla Boomer Mama. Das war eine frühere Kollegin von mir, die sehr gut ist, sich die technischen Details des S1, also des Börsenprospekts, anzuschauen. Und was da erwähnenswert ist, Google und Meta haben auch ihre Börsengänge gemacht, sind dann erstmal nach oben und dann um 50% eingebrochen. Aber worauf ich hinaus will, ist, dass Elon Musk eben 85% der Stimmrechte an SpaceX hält. Und zwar hält er die mit speziellen Aktien, die pro Aktie 10 Stimmen haben. Das ist also nicht die normalsterblichen Aktien, die du und ich haben können, sondern er hat pro Aktie in dieser Class B 10 Stimmen. Das wäre an sich nicht so schlecht. Es wird ja immer kokettiert, dass dann auch nur eine Frage der Zeit ist, bis Tesla und SpaceX mergen. Das sehe ich auch. Ich weiß nur noch nicht den Zeitraum. Wir müssen erst sehen, wie SpaceX kommt, so dass Elon, wenn er ein Merger untergleichen durchführt, irgendwo um die 42% Gesamtstimmrechte haben wird. Das heißt, es wird ihm nicht passieren, wie Steve Jobs damals bei Apple, dass ihnen sein Kollegen, Vorstand bzw. sein Aufsichtsrat rausschmeißt. Das wird dann nicht so sein. Aber das Risiko folgt im nächsten Schritt. Was passiert, wenn Elon was passiert? Also entweder, dass er umgenietet wird oder dass er stirbt. Und was passiert denn mit diesen Aktien? Bei Google und bei Meta ist es so, das sind ja auch wo die Gründer die meisten Aktien halten, dass die dann in normal Class A-Shares, also in ganz normale Aktien unter den Investoren verteilt werden. Da gibt es also keine speziellen Stimmrechte mehr. Und das ist bei Elon ein bisschen anders. Da geht es in verschiedenen, Tranchen bzw. Trusts an die 13 Kinder, die er bisher hat. Da kommen vielleicht noch ein paar dazu. Aber das ist etwas, was man im Auge haben sollte, dass es eben nicht dann unter den Investoren verteilt wird und letztendlich da eine Gleichheit hergestellt wird, sondern er sorgt auch heute schon vor, beziehungsweise im Grunde ist es so, dass reiche Leute nicht immer nur schlauer sind, sondern sie haben einfach Zugang zu absolut besserem Wissen, besseren Anwälten, besseren Steuerberatern. Und ich glaube, dass man hier eben vorgesorgt hat, was passiert, wenn Elon etwas passiert. Und das ist so ein bisschen Risiko, aber was ich an der ganzen Sache schön finde, ist, du weißt vor dem ersten Kurs, was auf dich zukommt. Das heißt, wenn heute jemand SpaceX-Aktien kauft oder nächste Woche, gleich im ersten Kurs oder im zweiten Kurs, das heißt, sobald das anfängt zu handeln, dann weiß er über lange Sicht gesehen, sein Stimmrecht ist eben, ja, ich will es nicht verwässert nehmen, sondern fast nicht da, weil Elon immer mehr haben wird an Stimmrechten als die gesamte Investorenschar zusammen. Und das muss man wissen, wenn man das weiß und trotzdem kauft und sagt, bei dieser Reise bin ich dabei zu Mars. Teile seines riesigen Pay-Package hängen ja auch davon ab, dass 1 Million Menschen auf dem Mars leben, so in irgendwann in den nächsten 10 bis 20 Jahren. Das ist eine der Tranchen, die er erfüllen muss. Aha. Ja, und da ist schon eine Menge Info.
1: Irgendwo, wo stehen diese Tranchen? Wo kann man die nachlesen oder woher weißt du das?
2: Genau, diese Tranchen sind bekannt und zwar ist das Pay-Package, was er auch bei Tesla letztendlich erneuert bekommen hat. Er hatte in 2018 schon mal ein Pay-Package, was eine Woke-Richterin in Delaware zurückgehalten hat, nachdem ein relativ kleiner Investor, sprich eine Anwaltskanzlei, letztendlich ein paar Aktien gekauft hat, hat dann gegen dieses Pay-Package geklagt. Ich glaube, da ging es insgesamt um 53 Milliarden Dollar Bonus. Aber, das hört sich natürlich viel an, nur Elon hat in dieser Zeit das Geld verzwanzigfacht von seinen Investoren. Und von daher waren natürlich die Investoren dafür, dass er das auch bekommt. Und aus dieser Situation heraus kannst du eigentlich alles nachlesen, wie jetzt die neuen Terms sind. Und da bekommt er eben eine Billion, nicht eine Milliarde, eine Billion Bonus, wenn er 10 verschiedene Schritte, also es müssen 10 Millionen Humanoid Robots, Optimus auf der Straße sein, FSD, Full Self Driving, muss bestimmte Kriterien erfüllen und das eines der letzten Kriterien ist dann, dass eben 1 Million Menschen auf dem Mars angesiedelt werden. Also das ist so abgespaced, aber er kriegt dann eben natürlich auch 1.000 Milliarden. Also das sind Dinge, da muss man immer noch gucken, dass man die Nullen zählt. Und was gibt es dazu noch zu sagen? Anthropic hat gestern Goldman Sachs und Morgan Stanley als Lead-IPOs beziehungsweise als Hilfe für seinen Börsengang bestimmt. Also da regnet es auch nochmal bei den Investmentbankern rein. Die letzte Wertschätzung war 965 Milliarden auf der letzten Funding-Runde. Auch hier kann man davon ausgehen, dass 1-2% Fees fließen. Das heißt, die großen Investmentbanken werden Rekorde zeigen in den Revenues von ihren IPOs und von den Börsengängen und Merger and Acquisition. Da wäre ich gerne Banker, wenn es am Zahltag dann die Boni gibt. Aber nichtsdestotrotz, es sieht so aus, wie wenn das jetzt ein Schlag auf Schlag geht. OpenAI liegt auch in den letzten Zügen, um das zu machen, um den Börsengang vorzubereiten. Dazu hat Google bekannt gegeben, 80 Milliarden neues Kapital zu suchen. Ich glaube 15 Milliarden aus einer Wandelanleihe und der Rest mit der Begabe neuer Aktien. Das heißt, auch da werden die Investoren verwässert. Und das stimmt mich dazu, vorsichtig zu sein, bis mittlerweile sehr vorsichtig, weil auch die Käufe von Verkaufsoptionen, also Absicherungs von Puts, zurückgegangen sind. Da haben die Leute in der Vergangenheit so viel Geld verloren, weil sie sich andauernd abgesichert haben. Und das lässt sich.
1: Wenn du das vielleicht kurz erklären könntest, für all die, die nicht so wahnsinnig informiert sind, wie das funktioniert.
2: Also wenn jetzt ein Index wie jetzt der S&P 500, der handelt im Moment bei 7.500 und ich möchte mich dagegen absichern, dann kann ich eine Verkaufsoption kaufen. Was heißt das? Ich kann mir heute das Recht kaufen, nehmen wir mal eine Laufzeit 6 Monate, in 6 Monaten diesen Index, der heute bei 7.500 handelt, bei 6.500 zum Beispiel zu verkaufen, also 1.000 Punkte darunter. Dann würde man sagen, aber wieso? Das macht doch keinen Sinn, weil wenn ich heute zu 7.500 verkaufen kann, warum sichere ich mir das Recht, zu 6.500 zu kaufen? Ganz einfach, weil es nur ein Bruchteil von dem kostet und ich immer noch die Chance habe, dass der Markt vielleicht auf 9.000 oder 10.000 nach oben läuft. Das heißt, das sind Sicherungsinstrumente. Und wenn der Markt dann, sagen wir, von 7.500 auf 6.000 fällt, dann hat diese Option bereits einen inneren Wert von 500. Also ich habe das Recht, bei 6.500 zu verkaufen. Der Markt steht bei 6.000. Dann ist diese Option mindestens 500 wert, für die ich heute vielleicht 2 zahle oder 5 oder 8 oder 10. Je nachdem, wie weit aus dem Geld ich gehe. Also ich müsste mal angucken, wo die Dinge sind. Das besprechen wir, die einzelnen Details sprechen wir im nächsten Blockzocker, weil wir uns da um Optionen kümmern wollen. Ich sage nur, das, was an Geld aufgewendet wurde, um einen Crash zu sichern, beziehungsweise zu sagen, ich sichere mich ab, wird immer weniger. Und das heißt für mich höchste Aufmerksamkeit, wenn die Leute aufhören, sich abzusichern, dann bedeutet das auch, dass der Markt irgendwo an seine Grenzen kommt und dann relativ schnell, relativ hart fallen kann. Ich sehe jetzt keinen riesigen Crash, aber was ist riesig? 10-15%, dann wird die ganze Springerpresse und alles wird schreiben, tot, schwarz, es geht nie mehr hoch und solche Sachen.
1: Und das kauft unsere normal. ETFs.
2: Und kauft unsere ETFs. Und weißt du, was in diesen ETFs ist, Paul?
1: Nein.
2: SpaceX. Weil du kannst mitmachen oder nicht, du kriegst jetzt auf diesem Niveau SpaceX, weil die Regeln wurden geändert, sie in die verschiedenen Indizes mit aufzunehmen. Und das heißt, jeder ETF vom Springer Verlag und von allen anderen, der den S&P 500 oder den Nasdaq abbildet, der muss SpaceX mitkaufen. Also von daher, es wird der größte Exit aller Zeiten. Und dann schauen wir, wie es weitergeht. Ich werde langsam skeptisch, weil ich auch sehe, dass bestimmte Dinge nicht nur überhitzt sind. Also wir hatten ja gelernt, von der 200-Tage-Durchschnittslinie sind wir jetzt 73% nach oben entfernt auf dem Gesamtmarkt, auf S&P 500. Das ist über dem Niveau der Dotcom-Blase. Und einiges an der AI Investmentstruktur wird in sich zusammenfallen. Einiges wird bestehen und noch mehr verdienen. Die Frage ist was? Aber der Hype ist so groß und ich glaube, dass wir in den nächsten 7 Tagen, bis dann SpaceX anfängt zu handeln, nochmal überall riesig sehen, was denn Datencenter im All bringen können. Und das Ganze kann sich verzehnfachen. Tesla und SpaceX zusammen können eine 10 Trillionen beziehungsweise in Deutsch 10 Billionen Market Cap Company werden. Das alles wird hochgefahren. Ich glaube, ich lasse die Finger weg. Ich warte noch. Ich bin sowieso Tesla long, wie man so schön sagt. Ich sitze auf meinen Tesla-Aktien. Ich werde auch nichts verkaufen. Wir sind jetzt bei 4,23. Ich glaube, wir gehen so Richtung 4,50. Danach muss man schauen, ob wir die alten Highs attackieren. Das kommt jetzt natürlich auf den SpaceX IPO an. Aber es ist extrem spannend. Wer immer sich dafür interessiert, schaut die nächsten Tage in die Zeitung. Da werden ganz unterschiedliche Meinungen kommen. Es ist eine Menge Geld, was da gebraucht wird. Und da kommen wir gleich zu den amerikanischen Zinsen, weil nichts hat mit nichts zu tun. Wo sollen die 75 Milliarden neues Geld für SpaceX, die mindestens 50 Milliarden neues Geld für Anthropic, wahrscheinlich die 100 Milliarden neues Geld für OpenAI und die 80 Milliarden für Google herkommen, wenn sie nicht gerade vom Government und von Donald Trump letztendlich gedruckt werden. Das heißt, andere Assets werden leiden und das haben wir ja auch in dieser Sendung, die Kryptos bluten und da kann man ganz eindeutig feststellen, wer immer bei SpaceX mitmachen will, die meisten machen es nicht aus dem Ersparten, sondern verkaufen irgendwas dagegen. Ich glaube, dass man im Moment Bitcoin und die anderen Kryptos extrem drückt, weil da in den AI-Markt einiges reinfließt. Das bedeutet, wenn heute jemand Altinvestor in SpaceX ist und jetzt bei einem Verfünfzigfacher seines ursprünglichen Einsatzes aussteigen kann oder zur Hälfte aussteigen kann und kann dann Bitcoin bei 60.000 statt bei 100.000 kaufen, ist das eigentlich die größte Vermögenstransformation, die du dir vorstellen kannst.
1: Okay, dann reden wir über die Zinsen, über die FED und die Zinsen und auch über den Euroraum. Da wollten wir ursprünglich in anderer Reihenfolge machen, aber wenn es hier reinpasst, dann gerne. Also soweit verstehe ich es. Die Kryptos, die Kohle wird aus Krypto abgezogen. Krypto blutet in AI. Klar, okay, aber was hat das nun mit der FED und ihren Zinsen zu tun? Jetzt gerade ist ja ein neuer FED-Chef benannt worden, der tritt dann jetzt sein Amt an die Tage. Und Beobachter erwarten wie immer alles in alle möglichen Richtungen. Aber was wird denn da passieren und was interessiert es uns?
2: Genau, also der neue FED-Chef, da wird ja gemunkelt, dass der eher hart drauf ist und nicht jetzt von Donald Trump beeinflusst wird, die Zinsen zu senken. Ich habe ihn sogar mal persönlich kennengelernt, da war er FED-Gouverneur in New York. Da war er noch sehr, sehr jung, aber eigentlich ein schlaues Kerlchen, wie man das auch normalerweise erwarten sollte. Und wie hängt das zusammen? Es ist ja so, wir diskutieren ja diese US-Zinsen schon seit geraumer Zeit und wir wissen, dass die amerikanische Verschuldung irgendwo um die 39,3 Billionen, sprich 39.300 Milliarden Dollar liegt. Und das habe ich von einem guten Freund mittlerweile und auch jemand, der diesen Podcast hört. Herzliche Grüße da an den Großraum Baden-Württemberg. Ich will nicht genau sagen, wo du sitzt, aber er versorgt mich auch mit Bloomberg und mit guten Studies und Zahlen. Und da hat er mir geschickt die tägliche Zinslast der USA. Und wenn wir von einem Durchschnittszinssatz von 3,36% ausgehen, bei 31 Billionen marktfähiger Schulden, also das andere ist alles, das sind zwar Schulden, aber die sind relativ kurzfristig, lassen wir das mal als Grundlage, dann sind das 1 Billion Zinsen pro Jahr. Das entspricht 2,74 Milliarden Dollar pro Tag. Oder 114 Millionen Dollar pro Stunde. Ja? Und ganz harte rechnen das noch auf die Sekunde aus. Das sind circa 35.000 Dollar jede Sekunde. Also während wir hier darüber sprechen, ist das schon wieder 3 Millionen höher. Und was passiert jetzt? Wir merken, die US-Zinsen gehen nicht nach unten. Und trotzdem müssen teilweise die langfristigen Dinge durch bestimmte Vorgaben ersetzt werden. Das heißt, die USA muss 5 Jahre, 10 Jahre, 30 Jahre emittieren. Nicht so viel, wie sie ursprünglich vorhatten, bei geringeren Zinsen. Aber sie müssen es, um sozusagen diese Gesamtstruktur der Refinanzierung nicht nur auf die nächsten 12 Monate auszurichten, sondern bis zu 30 Jahren. Und was passiert da jetzt? Im Grunde genommen, ob du die Chinesen nimmst, die Russen, alle zeigen, die Türken haben alle ihre US-Treasuries verkauft, also was sie zumindest in den offiziellen Statistiken sehen. Das heißt, der Verkaufsdruck ist da. Wesentlich weniger Leute als sonst kaufen diese Anleihen. Und was macht jetzt der US-Finanzminister? Er muss weiter begeben. Und da kommt die FED ins Spiel. Das heißt, er begibt 10-jährige Anleihen. Da kommen die großen Banken, die großen Primary Dealer, wie man die nennt. Das sind die, die mitbieten dürfen. Die nehmen diese, geben die in den Repo, also Repurchase Agreement. Das heißt, ich habe jetzt diese Anleihen, die gebe ich in die Zentralbank, in die FED und bekomme dafür Geld. Und was macht die FED jetzt? Das handelt jetzt bei 10 Jahren bei ungefähr 4,4%. Die FED leiht es sich von den ganz großen Banken und Finanzinstituten bei 5,4% zurück, um im gleichen Zug dem Ministerium wieder zu sagen, ihr könnt noch mehr emittieren, verkauft die an die Primary Dealer und zahlt sozusagen mehr. Man nennt das positiv Carry. Also je länger du das hältst und in riesiger Stückzahl machst du zwischen 50 Basispunkte, also einem 0,5% und 1%. Das ist sowas von abgefahren, dass es eben, wie ich früher gesagt habe, es hieß dann Yield Curve Control. Da hat also die FED oder die Zentralbank, die Japaner haben das über Jahrzehnte gemacht, haben Geld oder Aktien, Anleihen begeben, haben das Geld genommen und haben dann 10-Jährige und 30-Jährige gesteuert. Das heißt, da, wo sie eigentlich mit ihrem 3-Monats-Zins, den sie an der als Bank der Banken beeinflussen können, wenn also die Zinsen hoch oder runter gehen, sind das immer auf 3 Monate Interbanksätze. Und dann haben sie angefangen, 10- und 30-Jährige zu kaufen. Und das heißt, es ist eigentlich letztendlich wieder ein riesiger Betrug, weil der Normalmarkt, nämlich das, was der Zins abbilden soll, das Risiko eines Investments, auch in US-Staatsanleihen, ist eben für 10 Jahre nicht mehr 4,44, sondern die Fed vergibt letztendlich das bei 4,44 und leiht sich das Geld beziehungsweise das Ministerium dann bei 5,4% wieder. Also total irre, aber es ist eben so, dass man im Moment davon Abstand nehmen muss, die Zinsen zu senken, weil durch die Straße von Hormuz und Öl all die inflationären Tendenzen nach oben kommen und es wäre einfach zu offensichtlich, wenn in dieser Situation die Zentralbank die Zinsen senken würde. Warum bin ich nach wie vor seit mehr als einem Jahr überzeugt, dass sie es trotzdem tun werden? Wir schauen auf den Arbeitsmarkt und wir schauen auf den Private Credit Markt, nämlich diese Privatkredite, die auch teilweise dazu dienen, diesen ganzen AI-Boom zu finanzieren. Da gab es vor 2-3 Wochen die ersten paar Abschreibungen bei Blue Owl. Das ist einer von 4 sehr, sehr großen. Da kannst du als Investor investieren und der Fonds wiederum gibt Privatkredite, also außerhalb des Bankensystems.

0: wo es schön ist. Die vergeben das dann weiter. Und da sieht man zusammen mit dem Arbeitsmarkt, dass das ein oder andere in sich zusammenbricht. Weil jetzt gibt es Bestrebungen, diese Private Credits zu regulieren, beziehungsweise erst einmal einen Audit, eine Prüfung zu unterziehen. Und da stellt man auf einmal fest, dass bestimmte Darlehen oder bestimmte Geldausgaben oder Finanzierungen jetzt nur noch zu 50% werthaltig sind. Und da knarrt es. Da sieht man, wenn die anfangen abzuschreiben, das ist in riesiger Size, das sind also auch 1.800 Milliarden, 1,8 Billionen Market Cap in diesen Fonds, die jetzt akut gefährdet sind, sagen wir es mal so. Dazu bricht der Arbeitsmarkt weiter aus, auch wenn ähnlich wie in Deutschland die Propaganda da ist, dass man sagt, der Arbeitsmarkt hat sich erholt und ist besser. Wir alle wissen, traue keiner Statistik, du die nicht selbst gefälscht hast. Und von daher spielt das eben mit zusammen, dass auf der einen Seite im Kapitalmarkt jetzt enorme Summen gebraucht werden, um die Großen weiter zu finanzieren. Wir sehen also, dass dieser Drang, die 10 größten Werte im S&P weiter zu finanzieren, riesig ist, dass dafür Mittelständler oder kleine SMEs, Small and Medium Enterprises, dass die unter Druck geraten, weil wenn du heute als gutgehender Kleinst- oder Mittelstand zu einer Bank gehst, dann sagt die unter Umständen, nee, will ich nicht finanzieren, ist mir zu risikoreich, weil sie auf der anderen Seite Staatsanleihen bis zum Abwinken einkaufen kann, bekommt einen positiven Carry, also für jeden Tag, den das Ganze positiv läuft, einen Obolus, also einen Zins, und sie wissen auf der anderen Seite, dass wenn sie das vom Staat nehmen, dass sie immer ihr Geld zurückbekommen. Also der Staat bzw. die EZB wird so viel drucken, dass sie es zurückkriegen. Das ist natürlich auch wieder eine Benachteiligung im Risikokapital. Da wird wieder geheult, dass Deutschland nicht genug Risikokapital hat, dass wir nicht Startups finanzieren. Aber mit der EU nach unten hat eben alles die Konsequenz, wenn ich so kontrollieren will, dann werden die Investitionen bzw. die schlauen Leute ihr Wirkungskreis in die USA verlegen oder nach Asien. Und genau das sehen wir jetzt.
1: Ja, ich glaube, die sind eigentlich schon weg. Das ist doch hinterherkommt. Genau. Woher kriegen diese Private Credit Geldgeber eigentlich ihr Geld, was sie da geben? Also wir reden explizit nicht über Banken, sondern über irgendwelche Privatinstitute, Schattenbanken. Sind das solche Dinge wie BlackRock und High Street? Oder worüber reden wir da?
0: Ja, BlackRock ist der größte Vermögensverwalter. Die haben das auch. Die haben auch Private Credit Fonds. Aber hier sind teilweise auch Hedgefonds. Warum machen Investoren das? Also große Family Offices von Milliardären sind da unterwegs. Aber auch Pensionsfonds und Lebensversicherer, soweit sie das dürfen und können. Warum? Weil wenn du außerhalb dieses Bankensystem bist, das reguliert wird, dann musst du das nicht mit Eigenkapital unterlegen und du kannst es weiter hebeln. Das heißt, wenn du zu einer Bank gehst und die das Geschäft macht, dann sagt die dir als Investor, ich kann dir 3% Rendite zahlen. Wenn du aber zu einem dieser Fonds gehst, dann sagen die, wir haben in der Vergangenheit immer zwischen 7% und 10% gemacht. Und auch da, je höher der Zins, je höher das Risiko. Und das ist eben immer die Gefahr, wenn man durch künstliche Erschaffung von neuem Geld oder von Anleihen oder dass man sich Geld selbst druckt und dann Anleihen kauft, diese Funktionsweise des Zinses außer Kraft setzt, kannst du halt nicht mehr abschätzen, was ist denn wirklich wie risikoreich. Und das Ganze ist dann auch sogenannte High Credits oder High Grades. Und die waren in der Vergangenheit auch sehr, sehr tief. Das heißt, du hast zwar für eine 10-jährige US-Staatsanleihe 4,4% bekommen, du hast aber auch für eine 5-jährige Anleihe bei einem Unternehmen, was eigentlich überschuldet ist, auch nur 5,5% oder 6,6% bekommen. Das heißt, etwas mehr Zins, aber überhaupt nicht das, was eigentlich das Risiko hätte hergeben sollen. Du kannst aber diese Firma, die zu 5,5 Geld bekommt, zu 10% nicht mehr finanzieren, weil sie sofort stirbt. Das heißt, sie würde an den Zinskosten, ähnlich wie das dann für manche Staaten ist, ersticken. Und deshalb waren die so weit unten. Die waren immer in dem Wahn, ja, eines Tages erholt sich das wieder. Markus Krall nennt die Zombie-Firmen, da kann ich nur zustimmen. Das sind Zombies, die sind eigentlich seit 2010, spätestens 2020 nicht überlebensfähig. die haben die ganze Zeit nur

0: überlebt wegen den Nullzinsen bis sehr niedrigen Zinsen. Und jetzt trennt sich die Spreu vom Weizen. Und das siehst du auch im Private Credit. Das sind also von ganz normalen Konsumentenloans, jemand, der sich ein Auto gekauft hat. Jetzt geht der Spritpreis nach oben, das Fahren wird teurer, die Versicherungen für Autos gehen enorm hoch, auch in Amerika. Und das heißt, die geben ihr Auto zurück. Und dann auf einmal sitzen natürlich die, die das Auto finanziert haben, entweder auf einem ganzen Berg von Gebrauchtwagen, die sie nicht verkaufen können, oder sie sitzen auf Darlehen, die nicht zurückgezahlt werden. Und so ähnlich ist das dann mit Kreditkarten, querbeet. Und da knarrt es im Moment gnadenlos. Das wird nicht reflektiert im S&P 500. Und das heißt, hier ist ein unterschwelliges Risiko, dass es da eben irgendwann mal einen kurzen, aber heftigen Move nach unten gibt.
1: Und ähnlich sieht es, was das angeht, ja auch in der Eurozone aus. Am 2. Juni wurde jetzt bekannt, dass die Inflation im Euroraum auf 3,2% gestiegen ist, weit über dem 2%-Ziel, das es eigentlich gab. Und damit kann man sagen, verdichten sich ja jetzt die Erwartungen, dass die EZB nun auch endlich mal wieder die Zinsen anheben wird. Am 11. Juni ist die nächste Sitzung der EZB zu Zinsen. Man erwartet wohl 25 Basispunkte. Wer Mann ist und warum man die erwartet, das wissen wahrscheinlich wieder nur Menschen wie du. Aber wenn das dann passiert, das weiß dann sogar ein Mensch wie ich, dann wird es verdammt teuer für eine ganze Menge Menschen, die sich Immobilien in weiten Teilen zu Nullzinsen zugelegt haben. Wohnungen und irgendwelche anderen Dinge, gerade gerne mal Beamten, weil die ja unbegrenzt mehr oder minder Kredit bekommen haben von deutschen Banken zu Nullzinsbedingungen, sich eigentlich völlig verhoben haben mit dem, was da so ist, da man auch ins Immobilienwesen reinhört. Das wird schon lange erwartet. Wenn also die Zinsen da ansteigen, dann dürfte es auch in Deutschland gewaltig rappeln, beispielsweise am Immobilienmarkt.
0: So ist es. Da aber der Immobilienmarkt so eng ist, wird sich vielleicht das ein oder andere halbstaatliche Unternehmen finden, das dann zugreift und kauft es dir ab und vermietet es dir. Und auch das ist der nächste Schritt auf die Agenda 2030. You will own nothing. Du wirst nämlich Teil der Rental Economy. Das heißt, in Amerika hat Donald Trump jetzt zum Beispiel verboten, dass Blackstone ist ähnlich wie BlackRock, aber Blackstone ist auch ein Private Equity beziehungsweise ein riesen Venture Capital. Die haben Hunderttausende von Eigenheimen gekauft und haben damit den Markt nach oben geschoben, also vom Preis her, so dass sich es die Menschen nicht mehr leisten konnten und vermieten das dann eben sehr teuer. Man sieht es daran, dass die Mieten hochgehen. Und so erwarte ich das eigentlich auch in Europa beziehungsweise zuerst in Deutschland. Man merkt es hier erst leider, wenn es viel zu spät ist. Es ist eine Art der Umverteilung und es ist eine Art der Verarmung. Und das heißt, wenn die Zinsen nach oben gehen und die Assetpreise nach unten, also auch Aktien, sind dann eigentlich über die Diskontierung zu teuer. Die müssten etwas zurückkommen. Qualitätsaktien werden im Moment sicherer angesehen als Staatsanleihen. Ich habe das diese Woche gepostet mit Nvidia und US-Staatsanleihen. Das heißt, Nvidia hat jetzt im Credit Default Swap, also in der Versicherung des Zahlungsausfalls, ist Nvidia zahlungswürdiger als die US-Government. Und daran siehst du, dass sich das alles verschiebt und dass sich das in 5, 10, 15 große Firmen verschiebt. Das hat natürlich ganz andere Risiken, nämlich ein Elon Musk, ein Chef von Google, ein Chef von Meta, ein Chef von Nvidia. Die haben ganz andere Machtverhältnisse und wir sehen es ja auch in Europa. Ich glaube, diese Woche war irgendjemand in Sachsen, der gesagt hat, also jeder dritte Computerchip, der in Europa produziert wird, in Europa, kommt aus Sachsen. Und trotzdem können wir das nicht nach vorne schieben, weil wir einfach ein Leadership haben, was es dem Hersteller der Chips schwer macht. Natürlich haben wir offiziell sehr gute Startups und Sonstiges, aber sobald das an eine Kapitalmarktreife geht, muss es nach Amerika. Was willst du mit denen hier?
1: Ja? Startups, ja. Genau. Ja. Du meinst die staatlich finanzierten Hersteller von Waffen für die staatlich gewollten und Zeugkrieg gegen die bösen ja, verstehe. Ja, klar. Da fällt mir ein, ich kenne tatsächlich selber ein Drohnen-Startup, mit das damals zusammen mit mir im Accelerator habe. Ich weiß gar nicht, was die heute machen. Ich hoffe nicht, dass sie das tun, was man erwarten würde. Wobei tatsächlich deren Gründer auch Ex-Bundeswehrleute waren. Aber nein, bevor ihr jetzt wild recherchiert, weder hatte ich da Aktien noch war ich beteiligt, die saßen einfach nebenan in dem Hub, in dem ich damals meine Firma aufmachen durfte. Ja, wo wir schon über unschöne Ereignisse sprechen und über das, worauf wir uns vorbereiten müssen, da fällt mir doch glatt ein Tweet von Elon Musk zeitgerecht in die Hände. Von 2020 war der. Weißt du, was er da über Bitcoin gesagt hat, lieber Hermann?
0: 2020, da hat er, glaube ich, welche gekauft.
1: Im Dezember. Ja. Im Dezember 20 hat er auf X geschrieben, Bitcoin is just as bullshit as fiat. Okay. Und gewisse Entwicklungen der jüngsten Zeit lassen mich diese Sache ja, recht zustimmend gegenüberstehen. Aber ja, so ist es halt. Wenn es runtergeht, dann jammern alle. Und wenn es dann wieder raufgeht, dann haben sie es eh gewusst, dass es wieder raufgehen wird. Bevor wir darüber im Detail sprechen, schauen wir uns den Kryptomarkt im Ganzen an. Wie immer mit dem einen wahren Experten unseres Teams. Dazu mit Mike the Pirate. Hier sind die Krypto-News mit Mike the Pirate.
2: Oh, Überraschung, der Kryptomarkt steht gerade unter Druck. Bitcoin ist in den letzten 48 Stunden um über 10% abgerutscht, handelt derzeit bei rund 63.000 US-Dollar und testet Tiefs aus dem Februar. Ethereum liegt bei etwa 1.760 Dollar, Solana 68 und die meisten Altcoins folgen mit Verlusten um 5-8%. Die gesamte Marktkapitalisierung hat über 200 Milliarden Dollar verloren. Fear and Greed Index steht bei 12, extreme Angst, extrem 4. Gestern noch bei 23, letzte Woche bei 32. Der Markt ist tief im Pessimismus. Ein klassischer Kontraindikator, der normalerweise auf beginnende potenzielle Bodenbildung hinweist, aber aktuell dominieren Verkäufe und langsam setzt eine leichte Panik ein. Was haben wir gesehen in den letzten 48 Stunden? Massive Liquidation. Über 1,8 Milliarden Dollar in Long-Positionen wurden aus dem Markt gespült. Bitcoin fiel zeitweise unter 62.000 Dollar. Corporate Selling. MicroStrategy und andere große Halter haben Bitcoin verkauft. Das hat zusätzlichen Druck erzeugt. ETF-Outflows. Bitcoin-ETFs sehen weiterhin starke Abflüsse, teilweise über 400 Millionen Dollar pro Tag. Wir sehen in der Geopolitik weiterhin Spannung im Nahen Osten. Starke US-Dollar belastet Risiko-Assets wie Krypto. Und was Hermann schon angesprochen hat, wir sehen eine Kapitalrotation in Richtung AI. Die sogenannten Whales haben kräftig verkauft. Whales sind Wallets mit 10 bis 10.000 Bitcoin. Die haben insgesamt über 24.000 Bitcoin abgestoßen, ein Minus von 18%. Im Gegensatz dazu beginnen Kleinanleger mit sehr kleinen Beiträgen wieder zu kaufen. Kenner sehen in dieser unterschiedlichen Entwicklung ein mögliches Zeichen, dass der aktuelle Kursrückgang eine Kaufgelegenheit sein könnte, sobald die großen Verkäufer aufhören. Ausblick für die nächsten Tage, es bleibt volatil und eher bearish. Analysten sehen weitere Tests Richtung 60.000 Dollar beim Bitcoin, falls der Support bei 62 nicht hält. Ein klassischer Oversold Bounce ist nicht nur möglich, der ist eigentlich langsam überfällig. Erste Erholungen Richtung 66 bis 68.000 US-Dollar wären ein positives Signal. Es hängt mittelfristig viel von Makrodaten ab, von der Fed, von den Arbeitslosenzahlen, von den ETF-Flows. Bei anhaltender Extreme Fear könnte sich eine Bodenbildung andeuten, was dann der Beginn für starke Gegenbewegungen wären. Institutionelle warten weiter auf bessere Einstiege, Tokenisierung und Regulierung bleiben langfristige Treiber. Also ruhig bleiben, Korrekturphase, Extreme Fear signalisiert oft übertriebene Panik. Rebranding, der Toncoin wird wieder in Gram umbenannt. Im Jahr 2018, als Telegram die Blockchain-Idee erstmals vorstellte, hieß die Währung schon Gram, genau wie im ursprünglichen Whitepaper. Später musste das Projekt wegen regulatorischen Problemen in den USA aufgegeben werden und die Community nannte den Coin dann Toncoin. Jetzt kehrt Telegram-Gründer Pavel Durov zu den Wurzeln zurück. Er hat angekündigt, Tons native Währung wird Gram. Das ist Schritt 4 seines Make Ton Great Again Plans. Wichtig für alle Toncoin-Besitzer, die Blockchain heißt weiterhin Ton, der Open Network. Es ändert sich nur der Name der Währung von Toncoin zu Gram. Es gibt keine Token-Swaps, keine Migrationen, keine technischen Veränderungen. Ihre Coins bleiben genau dort, wo sie sind, in ihrer Wallet, beim Staking oder in DeFi-Anwendungen. Die Menge bleibt gleich. Die Übergangsphase wird so ungefähr 3 Wochen dauern. In der Zeit passen sich Wallets, Börsen und Apps in der Anzeige schrittweise an. Man muss selber nichts tun, einfach abwarten, bis die Plattformen umgestellt haben. Danach sehen sie in ihrer Wallet statt Toncoin einfach Gram. Warum das Ganze? Es ist eine symbolische Rückkehr zu den Anfängen und soll Telegram mit seinen hunderten Millionen Nutzern noch enger mit der Blockchain verbinden. Der Markt hat bei Bekanntgabe der Nachrichten positiv reagiert, mit einem kurzen Sprung von 15-19%. 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Sie können jetzt mitten in der Nacht Nvidia- oder Tesla-Aktien wetten mit Hebel und ohne Börsenschließzeiten. Genau das startet am 9. Juni mit Ondo Perps von Ondo Finance. Was sind Perps eigentlich? Perpetual Futures, kurz Perps, sind eine Art Termingeschäft ohne Verfallsdatum. Sie können darauf setzen, dass eine Aktie, ein ETF oder ein Rohstoff im Preis steigt, nennt man Long, oder fällt, nennt man Short, und man kann bis zu 20-fachem Hebel ein wenig Kapital für große Positionen aufbauen. Das Besondere bei OndoPerps, normalerweise braucht man für solche Wetten Stablecoins wie USDC als Einsatz, also als Collateral. Bei Ondo dürfen wir nun auch unsere tokenisierten Aktien, zum Beispiel tokenisierte Tesla-Aktien, als Sicherheit hinterlegen. Das macht das Ganze kapitaleffizienter. Also die Tesla-Aktien liegen nicht einfach nur auf der Wallet rum und warten darauf, dass der Kurs sich verändert, sondern wir können sie als Collateral hinterlegen und können dann auf andere Werte, Long oder Short, wetten. Das Ganze wird es geben für Trader außerhalb der USA, auf den Blockchains, die Ondo bedient, Solana vor allem und Ethereum und BNB. Cash Patel, USA. Die Polizeibehörde FBI hat einen riesigen Schlag gegen Internetbetrüger gelandet. Das FBI hat weltweit zugeschlagen und dabei über 8 Milliarden Dollar in Kryptowährungen beschlagnahmt. Das ist neuer Rekord. Das Geld stammt aus großen Betrugszentralen, sogenannte Scam Compounds. Da sind bewachte Läger oder Gebäude, in denen Betrüger systematisch Menschen übers Internet abzocken. Die Täter haben vor allem Amerikaner betrogen mit falschen Love-Scams, Liebesgeschichten, erfundenen Geldanlagen oder anderen Telefon- oder E-Mail-Tricks. Manche Opfer haben dabei Millionen verloren. In diesen Betriebszentren wurden auch Menschen als Zwangsarbeiter festgehalten. Die Polizei hat fast 2000 dieser Menschen befreit. Bei einer Festnahme in Kambodscha beschlagnahmte das FBI mehr als 127.000 Bitcoin. Während der Festnahme eines der Anführers, Shen Zi, dem CEO eines kambodschanischen Unternehmens namens Brins Holding Group. Das sind mehr als 15 Milliarden Dollar zum Zeitpunkt der Beschlagnahmung und die Behörden nennen es die größte Sicherungsübereignung in der Geschichte der US-Justiz. Es gab hunderte Festnahmen in mehreren Ländern, unter anderem Thailand, Dubai und Myanmar. Die Behörden haben eng mit Satellitenanbieter Starlink von Elon Musk zusammengearbeitet, um die Betrüger zu finden. FBI-Direktor Cash Patel sagte, wenn die Amerikaner betrügt, finden wir euch und schlagen zu. Die Aktion heißt Operation Blackout und läuft schon länger. Sie zeigt auch, im Internet sind schwere Verbrechen nicht mehr sicher. Zum Abschluss werden wir mal wieder von der EZB gewarnt. Digitaler Euro gegen US-Stablecoin ist dringend notwendig. Aber stimmt das wirklich? Die EZB-Beamtin Isabel Schnabel hat klargemacht, Europa braucht den digitalen Euro, den CBDC, um den Vormarsch von Dollar-Stablecoins wie USDT und USDC zu stoppen. Der Beamtin ist, glaube ich, dabei völlig untergekommen, dass der USDT schon längst in Europa durch Mika verboten ist. Aber egal, kann man ja mal übersehen. Diese privaten Digitalmünzen wachsen rasant auf 300 Milliarden Marktkapitalisierung. Sie versprechen schnelle und günstige Zahlungen und bergen aber Risiken. Mögliche Bankruns, Abhängigkeit von US-Firmen und noch mehr Dollarmacht. Die EZB sagt, nur ein eigener digitaler Euro hält öffentlich Geld als sicherer Anker. Kritiker sehen das völlig anders. Denn ein digitaler Euro ist kein direkter Konkurrent zu Stablecoins. Stablecoins sind privat, von Firmen gemacht, oft mit Dollarreserven. Der digitale Euro wäre offizielles EZB-Geld wie digitales Bargeld. Die beiden können nebeneinander völlig problemlos existieren. Die EZB-Argumentation dient vor allem dazu, Europas Kontrolle zu wahren und die Souveränität zu sichern. Statt privater Innovation einfach mehr staatliches Digitalgeld einführen. Ob das wirklich dem Bürger mehr Freiheit bringt, wir werden sehen. So viel zu den News.
1: Ich danke dir, Mike. Ja, lustig, was wie die Eurozone so argumentiert. Immer gerade in die Richtung, die dann so genehm ist und die passt unter Missachtung auch der Realitäten. Aber wie ist denn deine Einschätzung? Also was uns Hermann erklärt hat, macht ja irgendwie Sinn. Krypto blutet in AI. Okay, verstehe ich. Also bei den Massen an Geld, die da gebraucht werden, dann nimmt man vielleicht auch als Supermilliardär mal ein paar hundert Millionen aus seinen Kryptobeständen. Ist das wirklich alles? Sollen wir uns jetzt von Bitcoin eine Weile verabschieden? Wie weit runter wird es eigentlich gehen? Und wann ist wieder vorbei? Also eigentlich gucke ich dich flehend an und sage, erklär mir, wann das alles wieder vorbei ist. Nein, aber ganz ernsthaft, was sind da die wesentlichen Faktoren, jetzt abgesehen von diesem AI-Geblute?
2: Also die normalen Krypto-User, vor allen Dingen Anfänger, werden gerade sturmreif geschossen. Die haben jetzt erlebt, am 10. Oktober, da gab es einen Flash-Crash, da ging das Ding mal 10.000, 12.000 runter, schnappte dann ganz schnell wieder um 6.000 bis 8.000 hoch. Das war ein Hallo-Wach. Ja, Knick-Knack-Ärmchen ab, aber das war kurz und schmerzhaft. Und was ihr jetzt gerade sehen, das schießt wirklich den normalen Menschen sturmreif. Es hat angefangen, Anfang Mai war Bitcoin bei 83.000. Dann sind wir über den Mai so um 10.000 gefallen auf 73. Und was wir jetzt in den ersten Junitagen sehen, von 73.000 runter jetzt schon unter die 62.000, das ist einfach nur Psychoterror. Es tröpfchen bei tröpfchen fällt das ganze Ding, ohne irgendeine Gegenreaktion zu zeigen. Und das macht einen Neueinsteiger schon relativ wahnsinnig. Und wenn man dann morgens draufschaut, er war in der Asien-Session in der Nacht mal bei 61 und dann schaut man drauf, dann ist er bei 64, denkt, mein Gott, der Boden ist gefunden, ich hab's verpasst, springt drauf und sieht dann zu, wie es dann wieder genauso in der Europa-Session abverkauft wird. Also das ist gerade so für mich gefühlt die letzte Phase vor der endgültigen Kapitulation. Mir fehlt noch ein richtiger Kapitulationsspike, mir fehlt noch nochmal richtig Panik und dann sind wir durch. Ich glaube, das ist jetzt die Vorbereitung dazu.
1: Die gleiche Botschaft wie immer, also durchhalten, nachkaufen, abwarten, Nerven behalten. Passt ja auch zu deiner Lehre, Hermann, die du schon seit langem verbreitest, dass die schwachen Hände hier rausgezogen werden sollen. Und ich meine, wenn ich es jetzt dann hochrechne, okay, die haben also ihr Geld abgezogen, also die Menschen, die so auf der Liga Bill Gates mitspielen und seine Familie, die ganzen vielen Trump-München, die gefüttert werden müssen, ziehen also ihr Geld gerade mal aus Bitcoin eine Weile runter, kaufen sich dann die Vorzugsaktien, aber kriegen ein paar Aktien von SpaceX, um sie ein paar Tage zu halten und wieder zu verkaufen. Und dann, wenn sie das wieder liquidiert haben, dann ist ja zufällig der Bitcoin noch ganz unten, dann kann man ja da wieder einsteigen, oder? Dann kommt das Geld doch auch wieder zurück, was vorher rausging.
0: So ist der Kreislauf der Umverteilung und zwar von unten nach oben. Also es gibt so drei Dinge, an die ich mich mehr oder weniger immer halte. Das ist eben bei solchen großen IPOs und solchen Großereignissen, wo enorm viel Kapital gebraucht wird, blutet etwas anderes. In diesem Fall Krypto. Aber Mike hat es schon angesprochen, am 10.10. letzten Jahres gab es eben letztendlich einen Betrug von Binance. Da bin ich immer noch fest davon überzeugt. Aber was ist passiert? Es sind 20 Milliarden Dollar. Hochspekulativ, nämlich die Leute, die auch Perps, also die gehebelt gehandelt haben und diesem Markt Risikokapital zugeführt haben, die sind letztendlich enteignet bzw. vollkommen abgezogen worden. Diese 20 Milliarden sind ja nicht weg. Die waren dann bei Binance und den Konsorten. Also ich würde sagen, ich will jetzt nicht das Trump-Team erwähnen, aber da sind Teams dahinter, die sich die Taschen haben vollgemacht. Und dann kommt natürlich etwas hinzu, dass Krypto-Spieler, Krypto-Investoren, kann man sie kaum nennen, weil sie gewohnt sind, dass es sehr, sehr große Kursschwankungen in relativ kurzer Zeit gibt. Und das bedeutet eben, wenn ich heute ein zum Beispiel Micron sehe, die von 80 Dollar auf 1000 Dollar steigt, dann sind da auch kryptoähnliche Tendenzen zu erkennen. Das heißt, viele Leute, die einfach enorme Volatilität brauchen, springen dann von einem Asset auf das andere. Also da ist eben auch, weil Bitcoin im Grunde genommen tierisch langweilig geworden ist, also von 120 auf 80, ja, das ist, oder jetzt auf 60, das sind 50% Korrektur. Trotzdem ist das für einen hartgesottenen Krypto-Junkie eigentlich totale Langeweile, ja, weil es eben so lange dauert. Und jetzt passiert Folgendes, das heißt, die Leute, die früh in den SpaceX-Aktien und in Anthropic waren und in OpenAI, da werden Milliarden frei. Und das bedeutet, in dem Moment, wo die dem Markt das zuführen, also die ganzen Retailer wollen unbedingt SpaceX-Aktien haben, die werden in den 180 Tagen, die jetzt nach dem ersten Lockup folgen, nach und nach gefüttert. Also die bekommen ihre Aktien und dadurch bekommt der, der sie verkauft, eben Kapital. Und ich glaube, dass man sich dann wieder umorientiert. Trump spricht nach wie vor, wenn er Bitcoin erwähnt, immer sehr positiv dazu. Was Mike erwähnt hat, diese riesen Einziehen vom FBI von diesen Betrugskryptos, also die irgendwo benutzt wurden, ich kann dir sagen, die werden in der amerikanischen Kryptoreserve auftauchen. Ja? Also von daher ähnlich wie in Venezuela mit dem Hubschrauber oder im Iran mit der ganzen Mullah-Regime abzurechnen, hat man hier eben gesagt, ja, wir brauchen eine Kryptoreserve, die muss aber bilanzschonend und neutral sein. Das heißt, sie wollen kein neues Geld dafür ausgeben. Also gehen sie durch die Welt und letztendlich stehlen sie es. Also von jemand, der es vorher gestohlen hat, stehlen sie es auch wieder. Und das führt eben dazu, dass eigentlich Gold und Silber relativ unterstützt bleiben sollten, weil es das ist, was du dir letztendlich so vergraben kannst, dass nur du es hast, weil das Misstrauen unter allen möglichen Dingen, auf allen möglichen Ebenen, nehmen wir diese Russengelder, die die EU unbedingt enteignen will und schon die Zinsen enteignet hat. Was war der Auslöser unter anderem für diese riesen Goldrallye? Dass keiner dem anderen mehr traut. Und auch jetzt ist es so, dass wenn Staatsanleihen begeben werden, dass die Chinesen und gerade Iran war früher mal der drittgrößte Käufer von US-Staatsanleihen.
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4: 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Die Lufthansa-Gruppe reduziert ihr Angebot auf der Kurzstrecke auch nach dem Ende von Cityline und der Herausnahme von 20.000 Flügen im laufenden Sommerprogramm weiter. Dieter Franks, Chief Commercial Officer im Konzernvorstand, sagte: Es ist für die gesamte Gruppe wirtschaftlich nicht sinnvoll, jeden Flughafen von jedem unserer 6 Drehkreuze anzufliegen. Es werde in den nächsten 5 bis 10 Jahren in Europa noch ein paar Veränderungen geben, sagte der Manager weiter, denn das Europageschäft ist für Lufthansa, aber auch für viele andere Airlines eine Herausforderung. Nachdem ein Streit zwischen 2 Clanfamilien eskaliert war und ein 16-Jähriger auf einen Polizisten geschossen und ihn schwer verletzt hatte, lief eine tagelange Fahndung in ganz Europa. Am Dienstagabend hat sich der Jugendliche in Begleitung eines Anwalts bei der Polizei in Göttingen gemeldet. Das teilte die Staatsanwaltschaft Braunschweig mit. Gegen den Jugendlichen mit Wurzeln im Kosovo wird wegen des Verdachts auf versuchten Totschlag ermittelt. Die Ermittler prüfen auch, ob ein Zusammenhang mit früheren Auseinandersetzungen zwischen örtlichen Großfamilien besteht. Erst wenige Tage zuvor waren am Waageplatz rund 20 Personen aneinander geraten. Zeugen berichteten damals von Schlagwerkzeugen und mehreren Schüssen. Die Polizei stellte später eine Schreckschusspistole, einen Teleskopschlagstock und einen Baseballschläger sicher. Der Telegram-Gründer Pavel Durov hielt am Oslo Freedom Forum eine flammende Rede für Meinungsfreiheit und gegen jede Zensur. Er schildert unter anderem, wie Facebook, YouTube und andere Plattformen während der Corona-Zeit von der EU gezwungen wurden, Inhalte zu zensieren. Er sagte außerdem: Die kritischen Stimmen während Covid wurden nicht deshalb zum Schweigen gebracht, weil sie unwahr waren. Sie wurden zum Schweigen gebracht, weil sie unbequem waren. Durov möchte, dass sich Menschen öffentlich gegen Zensur aussprechen. Er startet deshalb ab sofort einen Wettbewerb. Wer ein Video über digitale Freiheit veröffentlicht, hat die Chance, ein Preisgeld von $200.000 zu gewinnen. 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
0: Auslöser unter anderem für diese riesen Goldrallye, dass keiner dem anderen mehr traut. Und auch jetzt ist es so, dass wenn Staatsanleihen begeben werden, dass die Chinesen und gerade Iran war früher mal der drittgrößte Käufer von US-Staatsanleihen ganz früher, dass die natürlich als Käufer ausfallen. Das heißt, die werden das Konsumverhalten der Amerikaner nicht mehr unterstützen, indem sie langfristige Staatsanleihen kaufen. Und deshalb musste sich Trump und Scott Bessent, sein Finanzminister, und Howard Lutnick, sein Handelsminister, um den es eigentlich ziemlich ruhig geworden ist, stimmt mich ein bisschen nachdenklich, das heißt, sie planen wieder irgendwas Großes, dass da zumindest probiert wird, A, sich selbst die Taschen voll zu machen, aber auch die ganze Umwälzung in AI mitzumachen. Auf der anderen Seite macht Europa genau das Gegenteil und wir sehen es ja auch in Deutschland. Sie werden einen Lastenausgleich mit einer einmaligen Vermögensabgabe von 10, 20, 50%
1: DGB, nicht? Das war jetzt der DGB, das sagte er. Ja, das stimmt, genau. Aber auch das ist kein Zufall. Man will diese einmalige Vermögensabgabe, aber ihr müsst ganz unbesorgt sein. Es trifft ja nur die super, super, super Reichen. Also die ganzen blöden Schweine, die uns anderen alles wegnehmen, nur die trifft das, sind superreich. Also aktuell wird dann so superreich, glaube ich, bei 10 Millionen angesetzt, 10 Millionen Vermögen. Könnte natürlich noch ein bisschen runtergesetzt werden, so. Vielleicht so auf 100.000 oder 10.000 Euro Vermögen oder so. Mal gucken, ja, was man dann halt gerade so braucht. Ja, ja, es ist eine Zeit, an der man eigentlich, also ja, Galgenhumor entwickeln muss. Und wenn man schon am Galgen hängt, dann dem Henker sagt, zieh's noch ein bisschen fester, das wackelt und so, das kitzelt mich. Man kann es eigentlich nur mit viel Buße ertragen und dem Blick irgendwie ja auf die Fast-Forward-Taste und denken, irgendwann ist es auch wieder vorbei. Aber langweilig, hast du immer gesagt, Hermann, ist ja auch unsere nackte Marke geworden. Das sei ja eigentlich gut, aber auch die leidet natürlich mit. Das muss man zugeben, die leidet mit unter dem, was der Kryptomarkt da macht. Dass sie bei all dem Leiden als so kleines Ding, was sie ist, überhaupt noch existiert, ist schon mal ein Erfolg. Aber es tut weh.
0: Ja, klar. Aber es waren jetzt ein paar größere Verkäufer da. Möchte ich gar nicht spekulieren, von wo die kommen, weil ursprünglich ist es auch so, dass wir ja das Erstinvestment auf $5,000 gedeckelt hatten. Genau aus dem Grund, dass wir niemanden hier reinholen, der so viele Coins hat, dass er dann diese großen Kursbewegungen nutzen kann, beziehungsweise initiieren kann. Das ist aber jetzt passiert, da sind mal 17.000 oder mal 10.000 verkauft worden. Im Grunde genommen eigentlich ganz normal. Wir sind immer noch bei 20 Cent, wir kamen bei 8 und bei 10 Cent. Das heißt, das hat sich nach wie vor bewerkstelligt. Jetzt ist die Frage, wie geht es darin weiter? Wir werden weiter unser Angebot schärfen und auch das damit nutzen, aber ich möchte nicht ausschließen, dass der eine oder andere da noch entweder ein bisschen Panik bekommen hat oder auch absichtlich draufgedrückt hat. Vielleicht finden sie unsere Qualität vom Podcast nicht mehr so gut, wie es früher war und wollten ihre Spende zurückhaben. Auch das ist möglich, weil es hier komplett freiwillig ist, nicht ganz so wie bei der GEZ. Und das heißt, wir bieten eben an, wie viele Leute würden ihren GEZ-Betrag zurückholen, wenn sie könnten. Ja, also von daher, ja, es hat wehgetan. Wir sind jetzt so bei 20 Cent. Wir waren die ganze Zeit 30 und ein bisschen höher. Aber was tut weh? Wir machen weiter das Angebot. Wir trainieren fleißig weiter. Ähnlich wie im Blockzocker, wenn wir lernen wollen, in der freien Wildbahn auch wirklich zu investieren, beziehungsweise auch den einen oder anderen Zock, das heißt sehr kurzfristig zu kaufen und zu verkaufen, dann ist das, wie ich immer sage, ein Blutsport. Und letztendlich auch in der nackten Markt trainieren wir weiter. Wir erweitern das Angebot. Weh tut's immer, wenn was von 30 auf 20 fällt. Aber die Erfahrung zeigt, ruhig Blut, Qualität setzt sich durch. Ob das jetzt in Aktien ist, ob das in Staatsanleihen ist, ob das in der Politik ist. Also unsere Qualität, ich muss das kurz erwähnen, weil es mich so freut, das Gesicht von Annalena, als sie Portugal und Österreich vorgelesen hat als Mitglieder des Sicherheitsrats, das war einfach preisless. Also von daher, da hätte ich auch 50 gezahlt für einen Nackmack, um dieses Gesicht zu sehen. Das ist einfach toll. Vielleicht kriegen wir sie ja jetzt in den Podcast, wenn sie mehr Zeit hat.
1: Ja, bestimmt. Zu uns will sie bestimmt kommen. Bestimmt. Ich glaube, sie hat auch einen Strafantrag gegen mich unterschrieben. Bin mir nicht ganz sicher. Ich muss mal gucken. Es sind mittlerweile unübersichtlich.
0: Das ist
1: aber mal schauen. Ja, du spielst an auf die Tatsache, dass Deutschland sich erneut bewarb um einen temporären Sitz im Weltsicherheitsrat und krachend daran scheiterte. Außenminister, what a fool, hat es nicht geschafft. Und Schuld haben auch, ich weiß nicht, ob ihr es gelesen habt, wer die Schuld dafür offiziell von ihm bekommen hat. Wer schuld ist an Deutschlands Niederlage als Mitglied. Habt ihr es gelesen?
0: Ja.
1: Ja, es ist natürlich Russland. Es ist natürlich Russland. Russland ist schuld an Deutschland Niedergang und mehr gibt es diese Woche wirklich nicht zu sagen, ihr Lieben da draußen. Mehr gibt es nicht diese Woche. Das war Folge 81 des Nackten Geldes. Wenn ihr Fragen habt an Banker Hermann, dann schreibt auf X an Banker-Hermann oder kommentiert unter dieses Video auf theplatform.net. Wenn ihr Fragen habt an Mike the Pirate, dann tretet doch unserem Community-Chat zur Nackten Mark bei. Den Invite-Link dafür findet ihr im Text unter dieser Sendung. So wie euch mit all dem hier nützlich sind oder waren, dann bitte haltet uns doch mit eurer Spende auf Sendung. Geht auf paulbrandenburg.com/spende und wählt dort euren bevorzugten Zahlungsweg. Wir nehmen sogar Bitcoin und das gerne. Hört gerne morgen ab 6 Uhr auch wieder Nacktes Niveau. Schaltet nächsten Freitag aber vor allem hier wieder ein und habt bis dahin einen wunderbaren Start ins Wochenende.
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7: Henning Rosenbusch, Politikjournalist, hat eine riesige Fangemeinde und ist trotzdem selten leibhaftig zu sehen in Talks und Interviews. Umso mehr freue ich mich, dass ich jetzt mit ihm reden darf über einen Beruf, der längst vor die Hunde gegangen wäre, wenn es nicht Journalisten wie Henning Rosenbusch geben würde.
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7: Schön, dass wir das machen, lieber Henning.
9: Sehr gerne.
7: Der Wahrheit verpflichtet nach bestem Wissen und Gewissen seit 2001, heißt dein Motto auf den Plattformen. Weißt du noch, warum du Journalist werden wolltest?
9: Ich wollte eigentlich gar kein Journalist werden. Also in ganz jungen Jahren, ich wollte Kommunikationswissenschaften studieren, also schon in die Richtung Medien, aber nicht unbedingt jetzt Journalist werden. Das war am Anfang noch nicht auf dem Schirm. Da bin ich reingerutscht, hat vor der Medienkrise ganz gut verdient als freier Journalist. Ja. Und ich war ja dann so, habe dann 95, 96 angefangen bei der Mainpost in Würzburg, auch vor allem ein bisschen was zu verdienen nebenbei. Und dann habe ich währenddessen den Entschluss gefasst, okay, das ist es.
7: Und du warst schon Student und hast da als Freier angefangen, ein bisschen was dazu verdient?
9: Genau, ich habe vorher mehr so Tankstellendienste über Nacht gemacht. Ja. Und da habe ich dann trotzdem als Journalist das Doppelte verdient, also für einen Text mit Bild so 150 Mark damals. Ja. Das war ein Haufen Geld für mich als Student. Und da wollte ich natürlich, bin ich auch gleich selbstbewusst aufgetreten und habe gesagt, ich möchte so viel machen, wie nur geht in der Redaktion. Und da hat er mich angeschaut und hat gesagt, ja, Henning, das wollen alle. Und dann musste ich viel lernen, wie das eigentlich alles so funktioniert.
7: Nee, dann war das so ähnlich wie bei mir. Ich habe ja 91 angefangen, auch mit einem ähnlichen Preis, 100 Mark pro Text, wenn er lang genug war. Und dann, glaube ich, 30 für ein Foto bei der Leipziger Volkszeitung. Mhm. Dann schnell auch Nürnberger Nachrichten, Sächsische Zeitung. Und dann habe ich viel mit Fahrgeld verdient, weil ich die Autofahrten abrechnen konnte.
9: Das auch.
7: Und wenn ich dann weit gefahren bin, von Leipzig ins Vogtland zum Beispiel und zurück, dann war es mehr Kilometergeld als Zeilengeld. Aber war natürlich sehr lehrreich, weil man noch losfahren konnte. Weiß nicht, wie es bei dir in Würzburg war, was du dann gemacht hast. Ich habe dann auch Sonntagsdienste gemacht im Sport. Damals noch über die Leipziger Fußballmannschaft, VfB Leipzig, die in der Bundesliga war und solche Dinge. Was hat mich dann auch schnell gelangweilt, immer wieder das Gleiche zu machen.
9: Das war das Schöne und deswegen war ich mir dann auch irgendwann, glaube an 2000, nach 3-4 Jahren, war ich mir sicher, das muss ich jetzt irgendwie voll ernst nehmen und richtig anpacken. Ich glaube, dort in der Redaktion hat man auch gesehen, dass man wohl mit mir was anfangen kann. Ich habe dann irgendwann auch eine Spiegelreflex in die Hand gedrückt bekommen, damals noch analog. Und das hat gleich ganz gut geklappt, das Fotografieren. Und dann haben sie mich eigentlich durch die Redaktionen gereicht. Und ich habe sogar eine investigative Geschichte bekommen vom Sport, wo ich gegen den hauptamtlichen Rudertrainer recherchiert habe, der da irgendwie seine Stunden nicht korrekt abgerechnet hat und nicht so viel da war, wie er hätte sein sollen. Und ja, also ich war da sehr sicher, das sieht gut aus. Und die haben mich dann auch eigenverantwortlich das Internet machen lassen, also die Stadtseite, was da drauf kommt und so weiter. Und das war natürlich auch ein wunderbares Experimentierfeld für mich, ja, wo ich gucken konnte, worauf springen die Menschen an, was passiert da. Und ja, also ich war guter Dinge, dass ich da in Würzburg weitermache und älter werde. Aber das kam anders.
7: Wir fragen gleich noch nach deinen Erlebnissen bei der Mainpost. Vorher würde ich gerne noch wissen, ob du irgendwelche Vorbilder in der Familie hattest oder ob es tatsächlich einfach so passiert ist. Du fängst da an, um ein bisschen was dazu zu verdienen, merkst, dass du es kannst und machst weiter.
9: Also es gab diesen Studienwunsch Kommunikationswissenschaften. Das kam sicher daher, dass ich medienaffin war, mit Computern rumprobiert habe und auch gerne irgendwie, ja, also gut Fernsehen und so weiter. Irgendwas mit Medien wollten ja damals viele machen, ja, und deswegen auch Kommunikationswissenschaften. Aber an Journalist habe ich erstmal nicht gedacht, weil ich muss ganz ehrlich sagen, da war so damals in meinem Hinterkopf, da verdient man zu wenig. Also das war so, mir ist auch in dem Alter noch sehr wichtig, dass ich viel verdiene. Das war noch ein Hauptziel und Journalist war da erstmal nicht so die erste Idee, aber wie gesagt, als ich dann in Würzburg angefangen habe, hat mir auch sehr gutes Geld gegeben und studieren musste, habe ich dann erstmal Jura und das mehr auf Wartesemester, um vielleicht noch in die Kommunikationswissenschaften reinzukommen. Aber das war eben dann auch was Wichtiges, eine wichtige Erfahrung, die ich gemacht habe. Ich habe dann 3 Studien angefangen, keins erfolgreich abgeschlossen, um ganz ehrlich zu sein. Aber das lag am Ende daran, dass ich gemerkt habe bei der Mainpost, wenn ich arbeite, wenn ich die Jobs mache, wenn ich rumfahre, wenn ich draußen bin, wenn die sich meine Texte angucken und mich verbessern, da lerne ich so viel mehr, als wenn ich jetzt Mittelhochdeutsch, das war das so das Letzte, ich habe Germanistik zum Schluss studiert, in der Uni lernen. Und deswegen war zum Schluss hin klar, ich konzentriere mich, ich dachte, schon sehr gutes Geld verdient dann auch natürlich, ja, weil ich so viel für die gemacht habe. Das hat mich natürlich dann auch motiviert, da lieber den Ding. Und ja, ich habe gedacht, ich kriege mein Volontariat auch so und es geht alles auch so. Ich brauche kein Studium abschließen.
7: Ja klar, ich habe damals auch nirgendwo ein Zeugnis vorzeigen müssen. Die Redaktionen haben, auch dann beim öffentlich-rechtlichen Rundfunk, wo ich Nachrichten gemacht habe, haben einfach einen Test gemacht. Kann der das, was wir hier machen müssen? Genau. Weil beim MDR habe ich so 100 Meldungen ausgedruckt bekommen. Die haben gesagt, halbe Stunde Zeit, dann mach mal eine Nachrichtensendung von 5 Nachrichten. Mhm. Und wenn das okay ist, bist du morgen genau. Im Dienstplan. Und so war es dann auch, ne? Genau. Weißt du noch, was damals bei der Mainpost für dich guter Journalismus war?
9: Also ich kam eigentlich völlig ahnungslos da rein. Ich hatte bis dato ein bisschen Erfahrung in der Schülerzeitung und oder in der Abi-Zeitung und davor eben für so ein regionales Fußballblatt. Und da habe ich mir so Kickerberichte geschrieben, also mehr die Spielszenen geschildert, was dann natürlich bei der Mainpost überhaupt nicht gut ankam. Wir brauchen Geschichten. Und dann habe ich erstmal geguckt, wieso Geschichten, was wollt ihr von mir? Und das musste ich alles erstmal lernen. Und wie gesagt, ich bin da voll reingewachsen. Und das war nie irgendwie der Entschluss, Journalist zu werden, nach 3-4 Jahren war er plötzlich da und jetzt habe ich gesagt, dann habe ich mich voll drauf konzentriert und habe die Uni danach komplett schleifen lassen.
7: Welche Recherche, welche Geschichte aus dieser Zeit in Würzburg müsste ich lesen, wenn ich den Lokalreporter Henning Rosenbusch von seiner besten Seite kennenlernen wollte?
9: Ja, es ist meine letzte Geschichte, mit der ich da eigentlich dann auch, auf die war ich auch besonders stolz. Müsste ich vielleicht kurz erzählen. Ja. Also ich habe eben an der Uni, ich war da nie glücklich. Ja, ich habe immer mir erhofft, ich komme jetzt aus der Schule raus, jetzt werde ich nicht mehr in diese Schablonen gepresst. Jetzt kann ich mir ein bisschen was aussuchen sozusagen.
7: Immerhin ging das ja damals noch. Es ist ja noch die Vor-Bologna-Zeit, wo du dich ja ausprobieren konntest, wo du zig verschiedene Sachen probieren kannst und nicht in so einer Schablone drin bist wie die heutigen Bachelor-Master-Studenten, die ja
9: es gar wurde nicht mehr noch schlimmer.
7: Es wurde noch schlimmer, ja.
9: Genau, aber das war genau meine Zeit. Also die Bachelor-Master-Umstellung war meins und ich bin dann auch zum Schluss in so ein Studium dann reingekommen. Aber es war vorher schon, also Entschuldigung, das war nicht das, was ich mir vorgestellt habe, unter freiem Lernen, Universalis, was weiß ich, so nicht. Und also bei Jura war es zum Beispiel auch so, ich hätte, weil wie gesagt, das Strafrecht hat mir durchaus Spaß gemacht und das hätte ich mir vorstellen können, aber ich hätte erstmal ein erstes und zweites Staatsexamen, wie fast jeder andere auch machen müssen, mit ganz viel BGB und Örecht. Und keinerlei Spezialisierung, gut, kann man jetzt sagen, bei Jura ist es so, aber wenn ich mir jetzt so im Großen und Ganzen angucke, was mich damals interessiert hätte, die beste Veranstaltung, die ich hatte, die war ein Sitzschein, also wo man Schein dafür bekommt, dass man sich das anhört, beim Herausgeber der Mainpost, ja, okay. Der hieß Brandstetter. Und das war übrigens auch ein außerordentlicher Professor, weil er eben durfte nicht Professor sein in Deutschland, weil er eben nur ein österreichisches Abitur hatte, der Herr Brandstetter. Und da habe ich am meisten übers Leben und über den Journalismus gelernt, weil er hat uns viel über investigativen Journalismus erzählt und wie man da arbeitet. Und da hat man aber auch viel über die Menschen.
7: Aber du musst auch gut sein, wenn es nur Sitzscheine gibt, weil die Leute ja sonst nicht wiederkommen, wenn du eine, Woche es verkackst.
9: Ich war voll da. Ich habe nicht eine Stunde gefehlt, obwohl ich gewusst habe, es bringt mir gar nichts. Ja, das steht ja nicht mal in irgendeinem Zeugnis. Das kannst du vielleicht noch zusätzlich einreichen.
7: So war meine ersten Vorlesungen. Ich habe jede Woche Angst gehabt, dass die Leute nächste Woche weg sind, wenn ich zu langweilig bin, irgendwie Zeug erzähle, was sie nicht brauchen können. Mhm. Also war schon wichtig, dass du das Publikum bedienst, anders als nachher in diesen Bologna-Studiengängen, wo die da einfach sitzen, weil sie am Ende eine Prüfung machen müssen. Mhm. Also der Notenzwang führt dann zur Anwesenheit, aber das macht ja keinen Spaß. Ja. Aber du warst bei der Geschichte, deiner letzten Geschichte für die Mainpost, die auch im Unikontext offenbar spielt.
9: Ja, ich habe da eben viele Missstände gesehen, ja, und ich habe auch gesehen, warum ich in der Schule kam ich mit vielen Lehrern sehr gut klar und hatte dann auch gute Noten. Aber mit genauso vielen kam ich nicht gut klar und hatte eher schlechte Noten und war gelangweilt. Und ich wollte wissen und habe schon gemerkt, das hat mit der Motivation vom Lehrer zu tun und ob der da auch was interessant für mich machen will und wie er das mir verkauft. Und ich wollte schon mal wissen, warum es sind 50% meiner Lehrer ist durchaus geeignet und 50% machen Dienst nach Vorschrift. Mhm. Und die Frage habe ich an der Uni beantwortet bekommen in aller Ausführlichkeit. Und dann habe ich natürlich noch mehr gesehen. Also zum Beispiel hatten wir ein Englischseminar. Das ist was, wo eigentlich Referate gehalten werden sollen, wo auch mal Kommunikation stattfinden soll. Und Englisch ist ja auch eine Sprache, die du dann als Lehrer vor deinen Schülern sprechen können musst. Und da saßen bei uns 300 Leute und mit auf den Treppen. Und ja, und das war dann das eine. Und das andere natürlich die Praxis, dass es eben total praxisfremd ist und das war so mein Eindruck und mit diesem Eindruck bin ich zum zuständigen Uni-Vizepräsidenten gegangen, der eben gerade mit dieser Bachelor-Master-Umstellung auch beschäftigt war, aber eben auch sich ein bisschen die Aufgabe gemacht hat, das Lehramtsstudium irgendwie zu reformieren oder da vielleicht was anzustoßen. Und der hat mir dann erstmal ja, so das Übliche erzählt, was er wahrscheinlich jedem erzählt hätte. Und dann habe ich dann so meine Sicht der Dinge mal dargelegt und habe ihm gesagt, ja, ich bin da oben, also Sie müssen mir da jetzt nichts erzählen, sondern ich sehe das selber und Klartext. Und da schaut er mich so an und sagt, Herr Rosenbusch, wissen Sie, ich bin 63, ich habe noch 2 Jahre. Sie haben Ihr Berufsleben noch vor sich. Und ich wusste, ich hatte keine Ahnung, was er meint. Ich habe mich mit ihm angeguckt, habe mir überlegt, wenn der mir jetzt das und das erzählt und ich schreibe das auf, was er mir erzählt und das steht dann so in der Zeitung, dann was soll da passieren?
7: Du warst wahrscheinlich 30 ungefähr?
9: Ich war 30, ja. Ja.
7: Klar, da hat man die Welt noch vor sich und hat noch nicht diese negative Erfahrung gemacht, dass man mit solchen Recherchen an Mauern stoßen kann.
9: Nee, also überhaupt nicht. Wie gesagt, ich hatte bis dahin eine investigative Geschichte gemacht. Ich habe einen hauptamtlichen Ruderlehrer, der da irgendwie falsch abgerechnet hat. Das habe ich recherchieren dürfen. Und das war jetzt auch nichts Besonderes. Wie gesagt, was ist so ein Interview? Man schreibt auf, was also gut, man muss ein bisschen was rauslocken und so weiter. Ja, aber das war der Uni-Vizepräsident, nicht irgendjemand. Und der war zuständig. Und deswegen dachte ich in dem Moment, was kann da eigentlich schiefgehen? Aber da
7: ist schiefgegangen, ist gedruckt worden?
9: Nach schwerem Kampf. Ich erzähle es nicht ganz ausführlich. Also es ist die Seite war schon drin, wurde dann erst wieder rausgenommen. Er musste gegenlesen, obwohl das alles schon abgeklärt war mit ihm. Aber dank seiner Hilfe, ich glaube, ich hätte das nicht in die Zeitung gebracht. Aber da er dann angerufen hat und gesagt hat, ihr schickt mir dann einen Journalisten und der macht was mit mir und was ist jetzt? Und dann war es drin und ich war draußen.
7: Das war dann dein Ende bei der Mainpost. Aber du hast ja dann weitergemacht beim Neuen Tag in Coburg.
9: Neue Presse.
7: Neue Presse in Coburg, ja. Neue ich sage diese fränkischen Zeitungen. Neue Presse in Coburg, ja. Da hast du dann ja weitergemacht, trotz alledem.
9: Nicht sofort.
7: Nicht sofort, okay.
9: Das war so, man spricht ja immer von diesen Aufwachmomenten, ja. Und das war so meiner. Also damit hatte ich nicht gerechnet. Ich habe im Nachhinein rausbekommen, dass es da wohl Anrufe aus München gab, also Bayern, ne? Kultusministerium München, sowohl bei der Uni als auch bei der bei der Mainpost. Und also wie das damals gelaufen ist und wie eiskalt ich da auch abserviert wurde, mhm, unter fadenscheinigen Gründen dann da auch noch. Und ich bin da in ein Loch gefallen und dann habe ich mich ein bisschen berabbelt nach 2-3 Wochen und dann habe ich Bücher gelesen. Ganz viele, die Bücher, wo man früher vielleicht auch einen Bogen rumgemacht hat, wenn man sich gesagt hat, das ist ja alles nicht so, das hat man in der Schule gelernt und das kann ja gar nicht sein.
7: Hat dich aber nicht davon abgehalten, es nochmal im Journalismus zu versuchen?
9: Ich wusste ehrlich gesagt nicht weiter. Ja. Ich war da jetzt Anfang 30, konnte eigentlich gut, ich konnte fotografieren, das wusste ich. Und das journalistische Fotografieren hat mir auch gerade sehr viel Spaß gemacht, weil es sehr vielseitig war. Mhm. Ja. Also sonst musst du dich als Fotograf spezialisieren, machst nur noch Hochzeiten oder irgend sowas. Ja. Und also mein Weg war da irgendwie, okay, ich wusste, die Redakteure mögen mich gerade deshalb, weil ich Bilder und Text liefern kann, ja, und meine Bilder schön und Texte waren eh auf dem absteigenden Ast, also Bilder waren gerade total angesagt zu dem Zeitpunkt, weil man eben gemerkt haben soll, dass eben Bilder so wichtig sind und so weiter, und deswegen kam ich eben dann, ja, ich kam zurück nach Coburg, mein Vater hat mich da abgeholt, weil ich da sonst auch versumpft wäre in meinen Büchern in Würzburg, und dann habe ich mir, ich muss irgendwie ein bisschen wieder Geld verdienen, und dann bin ich erstmal ohne, dass ich mir jetzt gesagt habe, auch ich bleib da jetzt für ewig, bin ich dann zur Lokalzeitung und ja, hab dann erstmal nur Sport, Events, Konzerte und so weiter.
7: Klar, ist die Zeit, wo die Drucktechnik sich verändert, wo es einfach günstiger geht, schöne bebilderte Zeitungen zu machen, wo das alles bunt wird und so.
9: Genau,
7: und
9: mehr auf diese Zeit.
7: Ja, da ist man natürlich als Fotograf, ist auch noch die Zeit, bevor jeder das Smartphone in der Tasche hat und permanent Fotos machen kann, wo man also den Profi noch zu brauchen glaubt. Oder man braucht ihn. Ne? Heute ist ja oft so, dass man nicht mehr glaubt, ihn zu brauchen und dann oft...
9: Also sie haben sich mich geleistet bis zum Schluss, aber wir waren eher eine Ausnahme. Also wir haben sogar zwei Fotografen gehabt in Coburg, die es konnten, ja. Aber das ist eher die Ausnahme. Wobei ich habe jetzt die letzten 5 Jahre Entwicklung nicht mehr so mitbekommen, aber für Sport und alles, was sich bewegt und ach, jetzt mal die besonderen Bilder, emotional soll ja heutzutage alles sein, brauchst du schon einen Fotografen und einen Spiegelreflex, das geht noch nicht mit dem Handy. Ja,
7: wenn das Tor fällt oder der Korb, dann braucht man jemanden, der es kann. Hast du je überlegt, was anderes zu machen in dieser Zeit, 10er Jahre?
9: Ich habe vieles anderes auch nebenbei gemacht. Ich war ja dann Freier. Ich habe zwar das Angebot, dann irgendwann nach Kap fest in der Redaktion zu arbeiten, aber da ich eben diese Freiheit hatte und auch genossen habe, habe ich mittlerweile auch PR-Jobs gehabt mit Tagessatzbezahlung. Das war natürlich sehr viel, obwohl ich ganz gut bezahlt war, noch nach der Medienkrise als Journalist, waren es natürlich Tagessätze, die habe ich mitgenommen. Ja.
7: Da muss man vielleicht erklären, für die, die den Beruf nicht so gut kennen, man hat in der Presse immer noch Zeilenhonorare bekommen, die in den 90ern festgelegt worden waren und nicht erhöht wurden. Man hat Bilderhonorare bekommen, die so waren wie in den 90ern, während man als Fotograf mit einem guten Tagessatz eine hohe dreistellige oder eine kleine vierstellige Summe bekommen kann, wenn man von Wirtschaftsauftraggebern bezahlt wird. Also machen das viele Freiberufler so, dass sie sich ein Standbein in der Wirtschaft suchen, um ihr Hobby oder ihre Leidenschaft, ihre Berufung, Journalismus leben zu können.
9: So war es bei mir, ja. Ich habe auch später wieder politische Geschichten gemacht. Die Neue Presse, möchte ich mal sagen, die haben auch zu mir gestanden, auch während der Corona-Zeit. Die haben sogar eine ganze Seite aus Schweden dann abgedruckt. Ich bin ja dann nach einem halben Jahr Corona nach Schweden, um von da zu berichten. Und die haben auch meine erste Schweden-Seite gedruckt im Oktober 2020 in sogar jetzt nicht nur die Neue Presse, sondern Verlagsweit. Das war dann Südthüringen und Hof noch dazu, Bayreuth, wo das noch gelaufen ist. Und gab natürlich nur Ärger in Coburg, weil da war ich dann schon als Schwurbler verschrien. Da hatte ich schon meinen Stempel, weil ich habe sofort meinen Mund aufgemacht, war im März schon kritisch. Ja.
7: Ja, danach wollte ich gerade fragen. 20 war dann alles anders. Mhm. Hast du dein altes Leben freiwillig verlassen oder bist du gegangen worden? Das klingt ja jetzt eher so, als ob der Verlag zumindest Interesse hatte, dich noch länger da zu behalten.
9: Also ich denke, der Verlag hätte mich behalten. Ich hätte aber nicht kritisch sein dürfen. Nicht so, wie ich gerne hätte. Ja, ich durfte kritisch sein. Ich habe auch die Corona-Demos geschrieben am Anfang und die haben da nichts verändert und haben mich da trotzdem hingeschickt, obwohl das Framing schon lief. Ja, und wir hatten da zwei Corona-Demos am Anfang, AfD und die meditiert haben am Anfang in der Meditation. Und wie gesagt, ich denke, da hätte ich, also da ist ja auch mein Geld weitergelaufen, ja, die haben mich weiter beschäftigt, die mussten ja ihre Zeitung füllen nach während Corona, aber alles andere ist mir halt weggebrochen. Und in der Stadt hat sich halt dann, weil ich auch auf öffentlichen sozialen Netzwerken, ich war damals nur auf Facebook, sonst hatte ich nirgendwo was und da habe ich mich aber deutlich positioniert und dann ging es natürlich sofort los, dass Leute, mit denen ich seit 10 Jahren zusammengearbeitet habe, Stadträte etc., mich Nazi-Flüsterer,
7: Corona-Leugner. Nazi-Flüsterer, das habe ich noch nie gehört.
9: Nazi-Flüsterer, weil ich natürlich, die AfD war mittlerweile gegen die Lockdowns und da ich dergleichen, die Kontaktschuld war dann der Nazi-Flüsterer. Ich habe das geflüstert, was die Nazis
7: wollen. Das ist wie der Pferdeflüsterer, der die Nazis versteht und ihnen vielleicht sogar Argumente via Zeitung liefert. Ja, heute hast du mehr als 100.000 Follower auf X, 73.000 auf Telegram, 35.000 auf Facebook. Was bietest du den Leuten, was sie woanders nicht finden können?
9: Also sie können alles woanders finden. Also größtenteils. Ich schreibe schon auch immer mal meine eigenen Gedanken, aber ich habe einfach das gemacht am Ende, was gebraucht wird. Zu Beginn habe ich erstmal Schweden recherchiert und wollte verstehen, warum kam es in Schweden zu diesem Sonderweg. Kann ich bis heute nicht hundertprozentig beantworten, die Frage. Ich war immer so ein bisschen Autodidakt gewesen, deswegen ist mir das nicht sehr schwer gefallen. Und das musst du ja auch sein als Journalist, du musst dich ja in viele Themen einarbeiten. Und dann habe ich mich mit Epidemiologie beschäftigt, mit Virologie. Und als ich dann irgendwann da so fest war, dass ich da irgendwie überall mitreden konnte, also zumindest habe ich das eingebildet, habe ich halt geguckt, was braucht es jetzt noch? Ja, das war irgendwann Anfang 21. Und ich habe Bedarf gesehen, dass es irgendwo einen Einstieg braucht. Also nicht jemand, der jetzt die harten Dinger postet von Apolut oder damals noch KenFM oder wo halt die roten Leuchten bei den üblichen Tagesschau-Guckern sofort angehen und die dann sofort ausmachen und sagen, oh Gott, das ist ja der ganz schlimme Antisemit und was weiß ich, was man ihn alles genannt hat. Ich wollte da eben die Fundstücke aus den Leitmedien und so weiter, wo ja öfter mal doch ein kritischer Artikel zu finden war. Und ich wollte vor allem das Ausland beobachten, was die so machen und das dann den Leuten liefern. Und am Anfang war ich natürlich auch der Schweden-Korrespondent für viele. Da habe ich auch dauerhaft immer weiter berichtet und habe auch also mal die Videos gepostet, dass da irgendwie alles normal ist und so weiter. Das hat mir auch natürlich Follower gebracht. Aber ich muss sagen, während der Corona-Zeit hatte ich gar nicht so viele, weil da war noch viel Berührungsängste, Kontaktschuld.
7: Okay,
9: aber jetzt im Nachhinein ist es immer mehr geworden, weil so ein bisschen haben wir ja recht behalten, wir Schwurbler, wenn ich gleich ganz recht behalten.
7: Zumal du das Corona-Thema ja weitermachst mit so Hashtags wie richtig erinnern. Mhm. Also indem du einfach immer wieder aufploppen lässt, was war vor 6 Jahren, was war vor 5 Jahren, was hat der da mal gesagt, der plötzlich bei einem ganz anderen Thema wieder auftaucht, um die Leute einzuordnen. Das vergisst man ja. Als normaler Medienkonsument hast du das ja nicht auf dem Schirm. Was hat denn der an dem Tag gesagt? Du scheinst ja ein riesiges Archiv zu haben oder zumindest einen Rechercheweg, wo du schnell die Sachen finden kannst, dass du das immer wieder aufploppen lässt.
9: Ja, also gibt ja diesen, ich weiß gar nicht, wer es gesagt hat, aber die beste Waffe des Journalisten ist das Archiv. Mhm. Diesen Spruch gibt's ja. Und es war auch was ich gemacht habe auf X, vor allem, weil das auch schon ein guter Multiplikator ist. Da folgen mir auch ein paar wichtigere Leute von Abgeordneten über internationale Professoren und so weiter. Und dort habe ich auch versucht, sofort, wenn irgendwie Narrative geschaffen werden, wie jetzt zum Beispiel Pandemie der Ungeimpften, das war mir sofort klar, weil das hatte der Biden irgendwie sofort gesagt, dass das das neue Ding wird, irgendwie im Sommer.
7: Sommer 21, was dann bei uns im Herbst ankam.
9: Genau. Und das habe ich auch angekündigt. Da habe ich gesagt, Biden, das ist bald dieses neue Narrativ. Und dort halt versuchen, gleich irgendwie dagegen zu arbeiten, weil das festigt sich ja und du kennst dich aus mit dem Thema als Kommunikationswissenschaftler, die Wiederholung, was die bei den Menschen anrichtet. Und da habe ich eben überall so versucht, irgendwie dagegen, und irgendwie kamen dann diese Follower. Warum musst du die fragen?
7: Du sagst ja, du hast das gemacht, was gebraucht wurde. Das ändert sich ja immer auch ein bisschen. Bist du da also immer im Beobachten und guckst, dieser Post hat jetzt eine sechsstellige Reichweite, soll ich lieber in die Richtung weitergehen? Nein. Oder hast du ein Programm, was du einfach abarbeitest, wo du sagst, die Sachen mache ich, egal ob die jetzt 5.000 oder 100.000 Views bekommen?
9: Nein, nein, an dem Punkt muss ich mich ganz sehr bei den Leuten bedanken, die das ermöglichen, was ich mache. Ich mache frei nach dem, was ich denke, was gerade wichtig ist. Wenn ich denke, dass ich jetzt News kritisieren muss, weil es einen total einseitigen Artikel über Iran, dann mache ich das, aber ich mache nie nach Plan. Ja, und ich habe jetzt auch, weil ich am Anfang sehr, sehr viel gemacht habe, also zu viel auch, was nicht gut für mich war. Also am Anfang habe ich, was weiß ich, die ersten 3 Jahre habe ich, also solange Corona zumindest akut

0: der Starfotograf, der halt in Coburg, ne, in dem kleinen.
1: Ja, aber man kommt hin und man kennt dich. Das ist ja schon was natürlich unbezahlbar ist.
0: Ja, jeder. Also ich war da vor Corona schon sehr bekannt, weil du halt immer als Fotograf in der ersten Reihe rumgurkst und den Leuten im Sichtfeld stehst und so weiter. Ja.
1: Ja. Ich habe ja vorhin schon mit Blick auf Coburg und Würzburg versucht zu fragen, was für dich guter Journalismus ist. Wir können es ja mal umdrehen. Woran erkenne ich als Mediennutzer, als jemand, der Henning Rosenbusch folgt, das ist Qualität, dem kann ich glauben und da sollte ich lieber vorsichtig sein. Gibt es irgendwie Kriterien, wo du sagst, das muss ich auch als der die Posts produziert, erkennbar machen, damit die Leute da einen Kompass haben und wissen, dass sie bei mir schon nicht hinters Licht geführt werden?
0: Ich denke, sowas baut sich nur über gewisse Zeiträume auf. Mhm. Und bei mir ist es also auch so. Ich habe jetzt ein paar Leute, wo ich jetzt schon über Jahre beobachte, was ich jetzt eben mache. Und da normalerweise überprüfe ich immer noch alles. Ja, aber manchmal gibt es Leute, wenn ich jetzt mal irgendwie unterwegs bin und dann schreiben die was und dann kann es sein, dass ich das mal nicht mehr überprüfe. Ja. Aber das empfehle ich eben jedem. Überprüft die Leute. Mhm. Aber sobald sie euch irgendwie mal nicht so informieren, wie es sein soll. Also ich meine halt, dass Vollständigkeit wichtig ist. Gerade heute wird ja viel durch Weglassen gelogen. Ja. Und ich kann natürlich den Krieg im Iran irgendwie gutheißen, kann diese Meinung haben als Journalist, kann das auch heutzutage, wo ja dieser Meinungsjournalismus nicht mehr so von der Nachricht getrennt ist, kann das auch in einer Reportage irgendwie verarbeiten. Aber ich darf dann halt nicht alles weglassen, was gegen meine Argumentation spricht. Ja. Und das meine ich eben. Also versuchen, umfassend zu informieren und nicht nur das, was jetzt eben nach eigenem Gusto den Leser irgendwie weiterbringt. Das ist es nicht. Also man muss auch mal was posten, was einem nicht gefällt, ja, und was besprechen.
1: Naja, nee, weil du vorhin gesagt hast, wiederholen ist die Mutter der Propaganda, weglassen ist mindestens genauso wichtig. Wahrscheinlich der Vater dann, ne?
0: Ja, genau.
1: Indem ich einfach Sachen nicht berichte, erzeuge ich auch ein bestimmtes Bild. Hast du irgendwelche Lieblingsquellen, wo du sagst, da schaue ich morgens als erstes und abends als letztes, wenn da was ist, muss ich es auf jeden Fall machen?
0: Also Multipolar hat eine tolle Arbeit gemacht. Mhm. Das ist aber auch wieder, du weißt, wir haben zig Zielgruppen. Ja? Deswegen bin ich irgendwo auch jetzt nicht der sagt, wir müssen uns alle zusammentun, wir müssen alles Gleiche machen. Multipolar macht halt ausführliche, lange Texte, gut recherchiert, macht ein bisschen höheres Deutsch. Das ist nicht für jeden was.
1: Ja? Es ist auch weniger, die machen einen Text pro Woche, manchmal zwei.
0: Genau.
1: Das ist dann schon viel, wenn zwei Texte
0: pro Woche. Aber wenn bei denen was kam, dann habe ich das meistens gelesen zum Beispiel. Aber es ist jetzt nur so ein Beispiel. Es gibt viele englische Quellen auch, wo man durchaus, wie heißt sie? Das fällt mir natürlich nicht ein. Die Whitney Webb zum Beispiel, ich mir doch jetzt auch regelmäßig reinziehe.
1: Die hat diese Bücher zu den Epstein-Sachen gemacht, schon relativ früh, bevor das ein großer Skandal in den Leitmedien wurde.
0: Vor allem auch der Buchtitel One Nation Under Blackmail ist schon sehr, also eine Nation unter Erpressung ist auch, zeigt schon, wo die Reise hingeht, was sie so recherchiert und die macht gute Arbeit. Also die ist fast zu ausführlich mit zu vielen Quellen, da kommt mal was.
1: Wenn wir Werbung für die deutsche Variante machen wollen, die ist bei Ethica Media erschienen, das machen die Schönings, das sind so zwei dicke Bücher, die liegen bei mir immer noch da und sollten eigentlich studiert werden. Mhm. Wie gehst du mit Kommentaren um? Schaust du das regelmäßig durch? Reagierst du da oder lässt du es laufen?
0: Mal so, mal so. Ich kann nicht mehr alles lesen. Das ist auf den verschiedenen Plattformen, da wird ja überall kommentiert. Ich habe auch für Telegram ein paar Ehrenamtliche, die da mir helfen, da ein bisschen, weil da muss man ein bisschen moderieren, bis halt du mitverantwortlich bist als Gruppeninhaber, was dann die Leute schreiben. Und natürlich, ich brauche Feedback. Ja, also ich will ja auch wissen, und dann gibt es natürlich gute Kritik, die dich weiterbringt. Und dann gibt es eher weniger zielgerichtete Politik, Kritik. Also waren ja früher die Corona-Leugner und Schwurbler. Und das kriegt man natürlich auch heute noch. Ich habe ja nicht unbedingt immer die Meinung der Regierung. Jetzt hatte ich das erste Mal, glaube ich, seit 5 Jahren die Meinung der Regierung.
1: Bei welchem Fall?
0: Dass wir keine Schiffe in die Straße von Hormuz schicken.
1: Okay, naja, ihr nähert euch an. Viele junge Leute träumen ja davon, Influencer zu werden. Ich weiß, bei dem letzten Jahrgang, den ich erlebt habe, frisch Bachelor-Jahrgang, waren das über 50% von denen, die da Kommunikationswissenschaft studieren wollten in München, die Influencer werden wollten. Entweder Mode bei den Mädels oder bei den Jungs, Sport, Politik, was auch immer.

0: Ausnahme. Was sollten diese Jungs und Mädels wissen, bevor sie sich auf den Weg machen? Weil ich hätte wahrscheinlich vorher fragen müssen, ob du dich überhaupt selbst als Influencer siehst, ob Influencer der neue Journalist ist. Jemand, der ohne die Sicherheit eines großen Medienkonzerns im Rücken arbeitet, was ja immer auch Einschränkung sein kann, darüber haben wir geredet, aber du hättest ja immerhin dann Anwälte, die sich für dich in die Bresche werfen würden. Du hättest einen Konzern, der da irgendwie ja ganz anders dasteht als du als einzelner Henning Rosenbusch, der dann schnell nackt ist, wenn da plötzlich Kräfte am Werk sind, die man gar nicht überschauen kann.
1: Ja, ich bin ja da jetzt auch wieder reingerutscht. Ja. Wie gesagt, ich habe später auch wieder ein bisschen Stadtratsberichterstattung und Politik gemacht und bin auch mal wieder jemanden auf den Fuß getreten. Aber das ist diesmal in Coburg, ja. Aber das ist nicht so schlimm ausgegangen wie beim ersten Mal. Was hast du jetzt nochmal gefragt?
0: Was man wissen sollte, bevor man sich auf den Weg macht, Influencer zu werden.
1: Ja, also, das ist ganz schwer zu beantworten für mich, weil das, wie gesagt, ich bin da wieder reingerutscht. Ja. Und ich glaube, es ist auch was ganz anderes, ob du jetzt politischer Influencer bist. Und das bin ich, weiß ich nicht. Das ist ja trotzdem Journalistenjob, öfter mal auch seine Meinung. Was ich mache, ist eigentlich typisch Journalismus. Ja, es ist halt eher dieser Newsdesk-Job, wie es dann so schön heißt. Ja, da werden ja auch die Nachrichten ausgesucht, nur mache ich es halt nicht wie die, dass ich mir nur die dpa-Seite, die irgendwie vorproduziert ist, angucke und es dann nachmache, weil deswegen haben wir ja die Tageszeitungen, die alle gleich aussehen, sondern ich habe halt, ja, ich habe schon meine Dinger, die ich dann abarbeite, wo ich gucke, wo könnte was passiert sein? Ist das jetzt ein Thema, wo ich tiefer recherchiere und so weiter? Und diese Freiheit, die hätte ich nirgends. Also wenn ich jetzt wieder ich hatte Angebote auch, klar, mit den Followern werde ich natürlich interessant, ohne dass ich jetzt besonders toll bin, ja, aber die Follower machen mich interessant und ich hatte Angebote. Und ich wollte mich aber nicht mehr einfangen lassen, weil ich genau weiß, dann wird mir ein Auftrag gegeben, ich muss das und das jetzt.
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3: 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Nachdem seine Tätigkeit bei der AfD bekannt wurde, wurde einem ehemaligen Brandenburger AfD-Fraktionsvorsitzenden die Einstellungszusage bei der Kriminalpolizei entzogen. Jetzt entschied das Verwaltungsgericht Berlin im Eilverfahren, dass die Ablehnung der Einstellung rechtmäßig war, wie unter anderem die Zeit berichtete. Der Antragsteller arbeitete von 2011 bis 2026 in Berlin als Polizist. Anschließend bewarb er sich im April vergangenen Jahres für ein Studium für den gehobenen Dienst der Kriminalpolizei. Dafür erhielt der Bewerber zunächst im November eine Zusage. Doch diese wurde Ende März mit der Begründung aufgehoben, dass durch seine Tätigkeit bei der AfD Zweifel an der charakterlichen Eignung bestünden. Cyberangriffe werden für den deutschen Mittelstand zunehmend zu einer existenziellen Bedrohung. Viele Betriebe sind durch die fortschreitende Digitalisierung hochgradig abhängig von funktionierender IT. Ohne Internet halten sie im Schnitt nur rund 20 Stunden durch. Genau diese Schwachstelle nutzen Kriminelle aus. 2025 entstanden durch Diebstahl, Sabotage und Industriespionage Schäden von knapp 290 Milliarden Euro, wovon rund 70% auf Cyberattacken entfielen. Besonders gefährlich sind Ransomware-Angriffe, bei denen Daten verschlüsselt und Unternehmen zusätzlich mit Veröffentlichung erpresst werden. Ein aktuelles Beispiel ist das Ford Autohaus Pichel in Chemnitz, das Ende 2025 angegriffen wurde. Die IT war wochenlang lahmgelegt, normale Geschäftsabläufe kaum möglich. Das Unternehmen musste schließlich Insolvenz anmelden. Der Vorstoß des früheren Bundesfinanzministers Peer Steinbrück, SPD, dem Thüringer AfD-Landeschef Björn Höcke das passive Wahlrecht zu entziehen, stößt in der SPD auf Zustimmung. Der SPD-Außenpolitiker Ralf Stegner sagte, der mögliche Entzug des passiven Wahlrechts solle als ein Mittel unserer wehrhaften Demokratie ernsthaft geprüft werden. Der Vizechef der AfD im Thüringer Landtag, Daniel Haseloff, kritisierte die Debatte um Höcke scharf. Wer politische Gegner von Wahlen ausschließen will, schützt nicht die Demokratie, sondern schafft sie ab, sagte er. 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
1: Angebote auch, klar, mit den Followern werde ich natürlich interessant, ohne dass ich jetzt besonders toll bin, aber die Follower machen mich interessant und ich hatte Angebote und ich wollte mich aber nicht mehr einfangen lassen, weil ich genau weiß, dann wird mir ein Auftrag gegeben, ich muss das und das jetzt machen, das und das recherchieren und dann kann ich nichts anderes machen, und ob mir das dann gefällt oder nicht, spielt keine Rolle. Ich muss, wenn ich wieder irgendwo für eine Zeitung arbeite, da gibt es jetzt ein paar interessante Projekte in Deutschland, wo ich mir doch durchaus überlegt habe, das zu machen.
0: Oh, aber im Moment will ich mich nicht. Wahrscheinlich zum Beispiel eine Ostdeutsche Allgemeine Zeitung von Holger Friedrich ins Leben gerufen, so im Februar, irgendwann ging das los.
1: Berliner Zeitung, auch aus dem gleichen Haus. Oder auch alternative Medien, wo ich natürlich in Deutschland vor Ort auch besser recherchieren kann und natürlich, wenn ich irgendwie, du weißt, wenn du als Michael Mein eine Presseanfrage stellst, ist das eher blöd. Ja, wenn du da das große Medienhaus dahinter stehen hast, dann antworten die auch mal.
0: Ja, das war meine große Journalistenbefragung in den Nullerjahren, die handelte genau davon. Wenn der Spiegel-Journalist irgendwo anruft, dann ist er als Spiegel interessant, sobald er sich dann selbstständig macht. Ist ja völlig irrelevant, wobei wir ja da auch diesen Trend haben, der genau in diese Richtung geht. Den gibt es ja nicht nur bei den neuen Medien, bei Leuten wie dir, sondern den gibt es ja auch bei den Konzernen, dass da Leute rausgehen. Was ich, Robin Alexander bei der Welt geht raus, macht dann seinen eigenen Podcast. Paul Ronsheimer bei der Bild geht raus, macht seine eigenen Sachen. Also da erleben wir genau den gleichen Trend, dass die Medienkonzerne auf Menschen als Marken setzen, um darüber dann andere Menschen wiederum zu gewinnen, weil man weiß, dass der Mensch am ehesten anderen Menschen vertraut, mit denen er dann gute Erfahrungen gemacht hat, so wie du es geschildert hast. Der Nachteil scheint mir dann, wenn ich jetzt noch jung wäre, dass du halt nicht arbeitsteilig arbeiten kannst, dass du immer selbstverantwortlich bist. Du kannst halt nicht mal 5 Leute losschicken, 5 Volontäre oder Praktikanten oder Mitredakteure, die dann für dich recherchieren, die dir mal einen Urlaub erlauben, dass du mal 6 Wochen gar nichts machen brauchst. Du bist als Inhaber der Kanäle halt immer alleine da und stehst voll in, sozusagen an der Front. Ne?
1: Den Urlaub habe ich mir schon 2 Mal rausgenommen und habe nichts gepostet, auch aus gesundheitlichen Gründen. Das muss dann auch mal sein. Es ist ein, in diesem Dreck zu wühlen, was es letzten Endes seit 5 Jahren ist. Ja, also ich bin ja eigentlich bin ich ein Dissident geworden, und ein journalistischer Dissident, würde ich sagen, der so viele Missstände sieht und aufdecken will. Und dann kann man ja jetzt noch, wenn es immer Krieg gibt, das ist nicht besonders gut für meine Laune, oder da gab es ja viel in den letzten Jahren, oder Corona natürlich, obwohl ich da in Schweden war, aber ich bin, glaube ich, schon ein empathischer Mensch und habe durchaus auch mitbekommen, wie es meiner Familie ergeht und so weiter. Und es ist wichtig, da seinen Ausgleich zu schaffen, auf jeden Fall, dass man das hinkriegt. Und ich war auch, um ganz offen zu sein, oder bin immer noch, kann auch sein, dass ich das morgen aufhöre, aber es ist hart für mich am Ende. Auf der einen Seite bin ich super dankbar, weil ich so frei bin wie noch nie, weil ich wirklich mich jeden Tag selber entscheiden kann, auf was ich mich stürze und oder nicht. Aber auf der anderen Seite stürze ich mich meistens auf Sachen, dieser Fotografenjob, da habe ich ein bisschen Theater gemacht und Sport und Konzerte, das war was anderes.
0: Dissidenten dürfte es ja qua Definition gar nicht geben in einer parlamentarischen Demokratie, wo man dann ja Opposition wäre. Der Begriff schien mir immer reserviert für totalitäre Systeme, für Diktaturen, wo es irgendwie eine absolute Macht gibt, gegen die man dann aufbegehren muss. Du hast ja das selber erwähnt, dass du den ganzen Tag im Dreck wühlst und dass das nicht so einfach ist, dabei sich zu bleiben. Wie schaffst du das? Was gibt dir Kraft?
1: Ich schaffe es noch nicht so ganz. Also ich habe es noch nicht so 100%ig hinbekommen. Habe auch unter anderem ein paar Hausaufgaben diesbezüglich. Aber natürlich, ich versuche mehr rauszugehen, meine Pausen zu machen. mich auch mit was völlig anderem zu beschäftigen. Das ging zum Beispiel am Anfang von Corona nicht. Ja, da habe ich das einfach nicht mehr hinbekommen, mal einen Film zu gucken oder mal ein Buch zu lesen oder irgend sowas. Ging nicht. War hatte sofort irgendwie wieder das Handy trotzdem in der Hand. Selbst wenn ich spazieren gelaufen bin, hatte ich, und habe es gar nicht gemerkt, ja, wie automatisch rausgezogen und plötzlich wieder gescrollt. Also da kann ich, bin ich keiner, der da den Menschen... Ich sage nur, es ist wichtig, geht in die Natur. Wer es kann, auch ein bisschen meditieren. Das mache ich auch manchmal, ein paar Atemübungen und sowas, wenn das Adrenalin besonders hoch ist. Der Job ist so, wie er gerade ist, schon hart. Und ich bin froh, dass ich jetzt... Weiter.
0: Was sind für dich persönlich die größten Bedrohungen? Wir haben Sanktionen wie gegen Gbagbo, die von der EU kommen. Wir haben Zensurbestrebungen über den Digital Services Act. Wir haben Kontokündigungen, die es Menschen, die zum Beispiel einem Journalisten wie dir folgen, schwerer machen, ihn mit Spenden oder Schenkungen zu unterstützen. Qualität ist ein Dauerthema, auch in dieser neuen Medienszene. Darüber haben wir zumindest andeutungsweise schon gesprochen. Da gibt es dann auch wieder Portale, die finanziert werden, wo man nicht genau weiß, aus welchen Quellen kommt das. Warum ist das so, dass die jetzt alle auf bestimmte Narrative aufspringen, die ja eigentlich im Mainstream verankert sein sollten und nicht auf der Oppositions- oder Dissidentenseite? Was sind für dich persönlich die größten Bedrohungen?
1: Alles, was du gerade aufgezählt hast. Das ist eben auch was Neues für mich. Ich habe nichts anders gemacht die letzten 5-6 Jahre. Gut, ich war einseitig natürlich. Ja, also ich will ja das bringen, was andere nicht bringen. Ja, und ich muss jetzt nicht nochmal wiederholen, was der Drosten in 27 Podcasts gesagt hat. Ich war total einseitig. Das ja. Aber ansonsten habe ich meinen Job gemacht die letzten 5-6 Jahre, wie ich ihn sonst auch gemacht habe. Und da kannst du wahrscheinlich als Wissenschaftler, der sagt Wissenschaftsfreiheit und ich sag Meinungsfreiheit und Pressefreiheit, eigentlich gibt es keinen Grund dafür, dass man uns irgendwie für das, was wir gesagt und getan haben die letzten Jahre, ich habe auch ganz gute Quote, sag ich mal. Ich komme mit Sicherheit besser weg als ARD und ZDF, was Fake News angeht. Ja, wenn ich habe, waren ja auch 30.000 Dinger, die ich irgendwie rauskauen habe die letzten 5 Jahre. Und ich glaube, bei 3 war es am Ende, wo ich so einen kleinen...
0: Gute Quote, ja.
1: Ja, genau. Ja, ja. Also ich wusste ja, in dem Moment, wo ich jetzt das mache, ja, ich habe die Seiten gewechselt. Ja, ich bin zu den Schwurblern rüber. Und ich habe ich habe natürlich vorher schon KenFM gekannt und alles. Ja, also ich war schon... Ich hatte auch, was die Pandemie angeht, wie gesagt, ich war einer der Ersten, oder war halt im März schon sozusagen ja, dagegen den Lockdown und habe da schon die Klappe aufgemacht. Und worauf wollte ich?
0: Auf die Bedrohungen und Ängste, ne?
1: Ja, auf die Bedrohungen und Ängste, ja, genau. Und da habe ich ja, also dieser Entscheid, dann nach Schweden zu gehen, ja. Da wusste ich, ich wechsle die Seiten. Aber, und da kannst du ja auch viel drüber sagen, wenn man das aber nochmal alles erfährt. Ja, also man hat ja vorher gesehen, wie sie mit KenFM und so, mit Ken Jebsen umgegangen sind damals noch und oder mit jedem anderen, der da irgendwie einen Ton zu viel gemacht hat. Also das ging ja schon ziemlich rund. Und das von außen zu sehen und zu sagen, okay, das könnte mir jetzt demnächst auch passieren, ist das eine, aber es dann zu erleben... ist nochmal was anderes. Ja, und auch diese Gedanken zu haben, Kontokündigungen und lauter solchen, da ist irgendwas plötzlich da, was dich vielleicht irgendwie über die Schulter schauen lassen könnte. Und das gab es in meinem vorherigen Leben nicht.
0: Nee, man hält es auch nicht für möglich. Es geht ja auch, zumindest meine These, es geht keiner rein in diese neue Medienwelt und sagt, ich mache das, damit mir am Ende Seele gekündigt werden, Konten gekündigt werden, damit ich Stress mit irgendwelchen Behörden kriege, dass ich Gerichtsverfahren... Man macht es ja im guten Glauben, dass man richtige und gute Argumente hat und die werden die anderen, so sie nur rational sind, schon irgendwann akzeptieren können. Das war zumindest meine Idee im März 20. Ich schreibe darüber, haben die sich jetzt geirrt, klar, aber die werden meine Texte hatten ja bei Rubicon damals nicht die Riesenreichweite, aber es gibt ja mehrere, die solche Texte schreiben, irgendwann wird sich Rationalität durchsetzen. Das war halt der Irrtum, ne? Dass dann zurückgeschlagen wurde.
1: Ich war im Frühjahr 21, wo ich dann sicher war, so Schweden, jetzt zeige ich es euch. Dann hatte ich die neuen Staaten von der Übersterblichkeit und dann habe ich gedacht, so, und da kam, glaube ich, noch in dem Moment die erste die erste Studie über die Kinder in Deutschland, wie schlecht es denen schon ging, oder mit einem Update, dass irgendwie 33% schon eben Psychosomatiken zeigen, ja, und dann habe ich gesehen, Schweden wunderbar durch 2021 Winter, und jetzt habe ich gedacht, so jetzt aber, jetzt sagen sie alle, jetzt hör mal auf mit dem Mist. Ja, ich war auch sehr naiv teilweise.
0: Gut, wir sitzen hier nicht in Schweden, aber trotzdem weit weg von der Heimat. Ist das der Preis, den du zahlen musst, um unabhängiger Journalist sein zu können?
1: Ich weiß es nicht. Ich bin eben jetzt auch da reingerutscht, weil ich eben... die Entscheidung Schweden war keine Flucht vor Corona. Die Entscheidung Schweden war, ich muss irgendwas tun, was Vernünftiges tun. Und ich konnte in Coburg nichts tun, weil wenn ich dort weiter kritisiert hätte, hätte ich, der Verlag hätte zu mir gestanden, aber alles andere, wie gesagt, Theater, das sind dann teilweise Jobs, die ist von Stadtgeld abhängig.
0: Ja.
1: Das wurde mir auch schon durch die Blume gesagt, dass das wäre nicht weitergegangen. Und da bin ich eben dann im Ausland gewesen und dann 2023 habe ich erst letzten Endes die Entscheidung getroffen, nicht mehr nach Deutschland zurückzukommen, weil ich auch, es wäre kein Weg mehr in das alte Leben, wäre nicht mehr möglich gewesen. Und da war ich schon weg, also ich hatte die Wurzeln schon ausgerissen, ja, und deswegen habe ich mich dann entschieden, ja, ich bleibe jetzt erstmal weg, weil ich da diese Verfolgung, die hat man ja da schon gespürt, und man wusste ja auch nie, wie schlimm wird's noch, ja, oder wie, als Corona-Schwurbler warst du ja teilweise schon hart unter Beschuss, und
0: ich habe mich manchmal gefragt, ob man nicht den Bezug zu seinem Publikum braucht, also den täglichen Umgang im Supermarkt, im Bus, auf der Straße, um zu wissen, was gerade gebraucht wird. Aber wahrscheinlich ist das der Ersatz über die Kommentare und über das, was du da an Rückmeldungen bekommst, der das vermutlich genauso bietet wie das, was man im Alltag sonst in Deutschland hätte.
1: Ja, also ich denke, also der Alltag in Coburg wäre jetzt zum Beispiel nicht hilfreich gewesen, um viele Themen zu beurteilen. Ja, also das ist auch zum Beispiel so ein kleines reiches Städtchen, wo die Welt völlig noch in Ordnung ist. Ja, mit 45.000 Einwohnern, mit einer riesen Versicherungsgruppe Coburg, wo sie halt mega viel Gewerbesteuer auch gekriegt haben. Und die haben jetzt auch so ein bisschen zu kämpfen, aber sonst ist es halt so noch so eine heile Welt. Und man muss schon so ein bisschen Gefühl haben man muss nicht immer überall vor Ort sein. Es ist natürlich, also Schweden, dass ich hingefahren bin, war natürlich auch ein Grund, vor allem die Glaubwürdigkeit. Aber wenn du vor Ort berichtest und danach Stimmen sammeln kannst, dann ist es natürlich wichtig. Aber da ich eben so vielseitig bin, dass ich ja eine ganze Zeitung liefere, ich kann ja nicht überall hinfahren. Es fehlt mir total, ja. Also wenn du jetzt danach fragst, ich würde gerne mal wieder mehr recherchieren. Ich habe jetzt mal angefangen, bei Epstein was zu recherchieren, da waren dann andere wieder schneller als ich und haben die Geschichte rausgehaut. Und dann war ich hier, habe ich umsonst recherchiert, das passiert ja auch manchmal. Aber mir fehlt das draußen sein und vielleicht sogar auch wieder ein bisschen fotografieren. Mal gucken.
0: Ich habe noch 4 Fragen auf dem Zettel, wo wir alles reinpacken können, was wir bisher umschifft oder ausgelassen haben, wo du also auch die Sachen unterbringen kannst, die du noch unbedingt unterbringen möchtest. Gibt es etwas, worauf du besonders stolz bist?
1: Also was sehr bewegend war, ist, das fehlt mir auch ein bisschen, und das vor Ort. Ich war zum Beispiel bei Fairtalk und habe da einen sehr, sehr warmen Applaus bekommen. Und natürlich haben mir auch ein paar Leute geschrieben, dass meine Berichterstattung über Corona sie vor dieser Impfung bewahrt haben. Und das, ja, ich glaube nicht, dass die einen Fehler gemacht haben. Und das, ja, ich glaube schon, dass ich das alles richtig gemacht habe. Ich würde es, glaube ich, nicht anders machen. Und ja, ein bisschen stolz bin ich darauf.
0: Ja, rette einen und du rettest die Welt. Gibt es etwas, was du mit dem Wissen von heute anders machen würdest?
1: Ja, natürlich. Ja, viel. Viel. Mein ganzes Leben war eine Entwicklung. Und wie gesagt, früher war mir Geld total wichtig. Heute ist es mir, brauche ich genug, um gut durchzukommen, sage ich mal. Aber sonst ist es mir gar nicht mehr wichtig. Und ja, es ist viel, was ich anders machen würde mit der Erfahrung von heute natürlich. Ja.
0: Funktioniert das mit den Spenden der Follower einigermaßen? Das ist ja immer so eine Grundfrage. Ne? Kann man dieses Leben als freier Journalist oder Influencer, wie ich es genannt habe, kann man das auf der doch eher wackeligen Basis von Spenden machen? Wackelig deshalb, weil man ja nicht weiß, ob die Leute morgen sagen, ich gehe jetzt doch zurück und kauf mir ein Abo der Berliner Zeitung oder irgendwas.
1: Ja, also das war auch sehr unterschiedlich. Ne? Am Anfang hatte ich sehr wenig Follower und entsprechend wenig Leute, die mir da geholfen haben. Die Follower wurden mehr. Dann gab es eine Hochzeit, sag ich mal 2023, wo die Leute auch wirklich gesagt haben, ein bisschen danke und jetzt bedanke ich mich mal bei den Leuten, weiß ich nicht, wo das Ding, und da hatte ich vielleicht die Hälfte von einer Viertelmillion Followern insgesamt jetzt von allen, die ich damals hatte, und trotzdem ist es heute weniger, aber es liegt auch an mir. Ich dosiere das sehr, ja, ich
0: die Aufforderung zu
1: die spenden. Aufrufe, ja, ja, ich habe mein letzter war zum Beispiel Anfang Dezember, ja, und das mache ich auch sehr bewusst, weil ich will im Fall der Fälle aufhören können und auch weiter da in den Spiegel gucken. Ich will niemanden irgendwie, ich habe mir da ein Gehalt zugestanden, was ich für fair finde, und das gebe ich mir, und jetzt ist es auch schön weg, und jetzt könnte ich morgen sagen, okay, das war's, und keiner könnte mir böse sein.
0: Ist, glaube ich, eine gute Einstellung. Es gab ja einige, die sehr viel Geld eingesammelt haben für Projekte, die dann als Luftschlösser geendet sind, also nicht realisiert wurden. Und ich bin dann öfter auch gefragt worden, weißt du eigentlich bei dem und dem, was daraus geworden ist? Ich dachte, naja, ist nichts geworden. Das ist natürlich dann, ich glaube ja immer, dass Menschen diese Scheitern einkalkulieren, wenn sie da irgendwie 10 oder 20 Euro spenden. Trotzdem ist es gut, sich da im Spiegel noch sehen zu können.
1: Ja, ich habe das nicht gemacht, alles um reich zu werden. Und ich will auch, also ich habe auch mal Geld anderen Leuten dann überwiesen von dem, was ich bekommen habe, wo ich gedacht habe, die brauchen jetzt dringend irgendwas oder so, ja. Und mir war die Sache einfach wichtig. Ich will frei bleiben. Meine Freiheit ist mir so wichtig. Das ist mir wichtiger als alles andere. Ich finde auch, dass wir das als Gesellschaft, diese Freiheit, dass viele Menschen das gar nicht zu schätzen wissen, wie wichtig das ist, um sich weiterzuentwickeln. Ja, was mich als Menschen ausmacht mit den 50 Jahren, die ich jetzt heute habe, am meisten weitergebracht hat mich meine freie Zeit, wo ich frei irgendwie Bücher lesen konnte, mich mit Sachen beschäftigen konnte. Und Freiheit heißt auch für eine Gesellschaft, sich weiterentwickeln zu können, weil du eben kritisieren darfst, weil du Fehlentwicklungen ansprechen darfst. Ja, und deswegen werde ich da kämpfen. Und vielleicht war auch eine kleine Hoffnung von mir immer, dass es mir irgendwann jetzt abdrehen. Man kann ja doch damit rechnen. Ja, es gibt ja DSA und was sie da alles vorbereitet haben, Krisenmechanismus, dass die da meine Kanäle irgendwie einfach abdrehen. Und ich glaube, so im Hinterkopf wäre es mir das Allerliebste. Dann.
0: Ja, und sie können das ganze Netz für 3 Monate dicht machen, wenn sie dann eine Gefahr für die öffentliche Sicherheit oder die öffentliche Gesundheit vermuten. Also dieser DSA, da hat schon ein Besteck entwickelt, was sie jederzeit ausfahren können. Das ist ja die spannende Frage, ob sie es tun. Da ist es zumindest das Besteck. Ob sie es dann machen werden, hängt ja auch davon ab, wie stark sie den Widerstand taxieren. Also was sie glauben, was an Widerstand kommen wird. Aber ich will frei bleiben, ist, glaube ich, schon mal ein super Titel für dieses Video. Und ich glaube, du hast die vorletzte Frage jetzt schon beantwortet. Ich stelle sie trotzdem nochmal. Vielleicht kommst du nochmal von der anderen Seite ran. Wie sieht die Welt aus, in der du gern leben würdest?
1: Ja, auf jeden Fall besser als heute. Ich bin 75 geboren, ich habe dann noch 15 Jahre die alte Bundesrepublik mitbekommen. Und ich glaube, so im Rückblick glorifiziert man viel oder so, aber ich glaube, diese soziale Marktwirtschaft, wie man das damals versucht hat, diesen rheinischen Kapitalismus, also wo auch die Chefs noch irgendwie Bezug zu ihren Mitarbeitern haben und so weiter, und eine freie Welt, ja, also so in diese Richtung könnte ich es mir vorstellen. Aber ich habe immer, wenn ich danach gefragt wurde, habe ich auch immer gesagt, ich bin Journalist, ich bin dafür nicht zuständig, wie die Welt in Zukunft auszusehen hat. Also ich will kein Kanzler werden. Da habe ich mich schon sehr bewusst dafür entschieden, nicht in die Politik zu gehen. Da hatte ich auch einige Angebote, auch dann, als ich Journalist war, in die Politik zu gehen. Und
0: Gut, du weißt ja, was 1990 passiert ist. Da bin ich dazu gekommen. Da ist die Alternative weggefallen, die diesen rheinischen Kapitalismus dazu gezwungen hat, ein paar gute Seiten zu behalten damit.
1: Deswegen nenne ich das übrigens Schaufenster des Westens. Die Bundesrepublik damals war ein Schaufenster des Westens. Ja, also es war ja auch, glaube ich, in kaum einem westlichen Land so gut wie es in der Bundesrepublik bis...
0: Und keinem Östlichen so gut wie in der DDR. Die DDR war das Schaufenster des Sozialismus. Ich bin als Schüler nach Moskau gefahren mit dem Freundschaftszug und war entsetzt über vieles, was in dem Vorzeigeland des Sozialismus so an Alltag da war. Also was an Lebensstandard da war, wie die Leute da gehaust haben, wie sie sich ihre Lebensmittel, ihre Kleidung haben besorgen müssen. Das war, wenn man so, ich war 14, ne, und dachte, okay, DDR ist ja so und da wird die Sowjetunion wird ja leuchten, aber nee, war nicht so.
1: Bei mir war es mit 19 in Miami, wo ich gedacht habe, oh Gott, da bin ich durch Downtown früh, sind da die Businessmen mit ihren Köfferchen und abends schlafen die Menschen in den Kartons. Und da habe ich mir auch gedacht, also das war für mich ein totaler Kulturschock.
0: Ja. Letzte Frage zielt in eine ferne Zukunft. Was bleibt von Henning Rosenbusch? Was sollte bleiben, wenn du Einfluss darauf hättest? Was bleibt?
1: Ich hoffe, dass das gesehen wird, dass diese Arbeit, wie ich sie mache, eigentlich Erfolg hat. Also zumindest jetzt, was die Follower angeht und so weiter. Und ich denke, dass da viele sich da... Also wenn ich jetzt irgendwie einen politischen Influencer bin, der mich fragen würde, was da wohl, ja, aber ich will nicht jetzt keinen beraten, der irgendwie Klamotten oder Parfüm verkauft oder irgendwas, ja, aber dem würde ich sagen, bleib ehrlich, ja, bleib bei dir, bleib ehrlich, nach bestem Wissen und Gewissen der Wahrheit verpflichtet, das ist nicht von mir, das hat mir irgendwann mal ein altgedienter Redakteur mit auf den Weg gegeben, ja, und dadurch kann ich in den Spiegel schauen und das ist, also mir persönlich zumindest, wichtiger als alles andere.
0: Da haben wir doch einen schönen Bogen hinbekommen vom Anfang zum Ende. Dank dir, Henning. Das war im Gespräch mit Henning Rosenbusch. Sie haben gehört, dass diese Art von Journalismus Unterstützung braucht. Auch diese Videos können Sie unterstützen, indem Sie teilen, werben, kommentieren. Ich freue mich auf das, was Sie unter dieses Video schreiben über Ihre Erfahrungen im Journalismus und hoffe, dass Sie mir gewogen bleiben.
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6: Guten Morgen, es ist Samstag, der 30. Mai 2026 und ihr hört Nacktes Niveau, den Podcast für Nichtmigranten und alle anderen, die dem Land, in dem sie leben, mit Wohlwollen gegenüberstehen, den Podcast für Sexisten, Klimaleugner und alle anderen Nazis. 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Ich sage im Voraus herzlichen Dank und wende mich endlich unserer heutigen Runde zu. Aus Frankfurt am Main im Haus ist der Moderator, Satiriker, Produzent, Anglist, YouTuber und Macher von Winters Woche, Achim Winter. Und aus Österreich die eine, die große, die ewige und Macherin von Punkt Preradovic, Journalistin, Moderatorin Milena Preradovic. Ich grüße euch, ihr beiden.
7: Hallo. Hallo.
6: Ein heiteres Zitate-Raten zum Einstieg. Also ihr kennt ja beide ganz sicher die berühmte Nummer Ich liebe doch alle Menschen. Mhm. Da gab es jetzt einen Nachfolger von. Ganz jüngst, vielleicht habt ihr es gelesen, dann habt ihr Glück gehabt, aber ansonsten ist, glaube ich, eine Bildungslücke. Wer sagte Folgendes? Ich kämpfe jeden Tag dafür, dass der Staat den Bürgerinnen und Bürgern mehr zutraut, Regelkorsetts lockert, Menschen die Freiheit gibt, ihr Leben zu gestalten. Tja. Ein ganz, ganz junges Zitat.
8: Ja, das hat der Friedrich Merz verlautbart.
6: Könnte man meinen.
8: Einfach aus dem Grund, weil er in letzter Zeit immer genau das Gegenteil von dem sagt, was er machen wird und denkt. Ja. Insofern passt es sehr gut auf Friedrich Merz.
6: Würde passen, ist richtig. Es war nicht Friedrich Merz. So viel verrate ich, Melina. Das ist ein leichten Vorteil. Wer könnte es gewesen sein?
7: Es war nicht Friedrich Merz.
6: Ich gebe dir einen Tipp.
7: Dann war es Lars Klingbeil.
6: Oh nein, leider nicht.
8: Auch er hat es zitiert. Friedrich Merz hat jemanden zitiert, und zwar Konrad Adenauer.
7: Könnte man auch meinen. Ihr liegt beide falsch. Es war Erich Honeckers unehrlicher Sohn mit Frank Steinmeier. Franziska Brandner, der Chef der Oberblockpartei Die Grünen, hat das gerade gesagt in einem, also einer Agentur, auf die Frage oder in Diskussion darüber, warum ihr öffentliches Image nicht gut sei.
9: Who the fuck is Brandner?
8: Weil sie für Freiheit kämpft.
7: Aber jetzt nochmal, lass das doch bitte sacken. Ja, die Chefin der Grünen sagt wirklich, ich kämpfe jeden Tag dafür, dass der Staat den Bürgern mehr zutraut, Regelkorsetts lockert und Menschen die Freiheit gibt, ihr Leben zu gestalten. Ich meine, da steckt das Eingeständnis drin, dass es Regelkorsetts gibt, mit denen sie die Leute abschnürt.
8: Ja. Aber wie gesagt, sie macht's wie Merz. Ich finde es mittlerweile sehr praktisch. Ja, du hörst dir das an, was die Typen sagen, und du weißt, sie meinen das Gegenteil. Das erleichtert die Interpretationsarbeit enorm.
7: Ja, doch. Winters Inversion, könnte man sagen. Das so ist eine, eine kluge politische Regel, die sicherlich in die Ausbildung junger Politiker übergehen muss. Bevor das passiert, haben wir noch ein paar Sachen zu besprechen. Allen voran natürlich das Unlustigste, der Dauerkriegszustand an mehreren Stellen der Welt. Und in der Ukraine hat sich offensichtlich etwas getan, und zwar zum Schlechteren. Die Berliner Zeitung schreibt, der Krieg zwischen Russland und der Ukraine und ihren westlichen Unterstützern hat eine neue Phase erreicht. Der Ökonom und Spitzendiplomat Jeffrey Sachs sieht die Zuspitzung in einem offenen Brief an Bundeskanzler Friedrich Merz als alarmierend an. Er schreibt, im Hinblick auf einen Frieden habe sich, Zitat, die Lage in Europa dramatisch verschlechtert. Europa und Russland schlittern in einen offenen Krieg. Merz müsse umgehend mit Russlands Präsident Wladimir Putin sprechen. Milena, nicht nur, dass dieser Eindruck geteilt wird von vielen Beobachtern, dann kam es jetzt ja auch im Zuge der Angriffe Russlands auf die Ukraine zu einem Problem, einem Fehler offensichtlich, einem Absturz einer russischen Drohne auf rumänischem Staatsgebiet. Rumänien ist NATO-Mitglied und ein Land, in dem die NATO ja schon vielfach angekündigt hat, die Ostflanke weiter zu stärken mit vielen tausend Soldaten. Auch so etwas droht ja dann die Eskalation immer weiter anzuheizen. Es scheint immer heißer zu werden in diesem EU-Russland-Konflikt.
9: Ja, obwohl das, glaube ich, nicht nötig wäre. Ich meine, was diese Drohne in Rumänien angeht, also die Drohnen, die ukrainischen Drohnen, die zum Beispiel in Finnland abgestürzt sind, sind dann natürlich bei uns weniger Thema. Das ist ja ganz klar. Also ich hatte diese Woche ein Interview mit Alexander Rahr, ja, einem ausgewiesenen Russlandkenner. Der hat sein ganzes Berufsleben für diese Verständigung zwischen den Völkern gearbeitet. Also man muss sich vorstellen, der hat in den besseren Zeiten hat der das Bundesverdienstkreuz und den russischen Friedensorden bekommen. So, und er ist sich sicher, dass Putin eigentlich jetzt bereit ist für Verhandlungen mit der EU. Ja, auch weil die USA raus sind. Der Krieg stagniert. Putin kriegt jetzt auch zu Hause Druck. Die Kriegsziele sind nicht erreicht, also den russisch geprägten Donbass zu Russland zu holen. Und die Angriffe der Ukraine auf russisches Territorium, das macht die Menschen dort auch ziemlich nervös. Also der Krieg ist nach Russland gekommen. Mhm. Also Putin wäre jetzt eventuell bereit, nur die EU ist es nicht. Ja, also diesen ersten Schritt, den Vorschlag Putins, Ex-Kanzler Schröder als Vermittler zu berufen, das hat der Brüssel und auch Deutschland haben das ja also empört zurückgewiesen und gesagt, das wäre nichts als eine Provokation. Naja, aber von ihnen selber kommt nichts. Also die undiplomatischste Chefdiplomatin der Welt, Frau Kaya Kallas, hat schon wieder gesagt, Europa könne kein neutraler Verhandler sein.
8: Aha, ja, das ist natürlich auch eine sehr gute Idee, eine baltische Dame zur Vertreterin der EU zu machen in Sachen Russland. Ja, da sind also, die Emotionen ein klein bisschen anders geschürt. Und ich habe genau den gegenteiligen Eindruck, dass die Europäer kalassieren, ja, und Roderich Kiese wetterisieren und da die Säbel rasseln und dass sich Putin an Amerika wendet. Also das habe ich zum Beispiel aus diesem Berliner Artikel herausgelesen, dass Trump da irgendwie Hände reicht und dass Putin da diplomatische Handreichungen auch macht, weil die EU so hartleibig ist, weil die EU sagt, nee, wir geben keinen Millimeter nach, dass quasi es entsteht jetzt so eine Art Trump-Putin-Allianz und die EU steht nach wie vor draußen.
7: Ja. Aber das widerspricht sich doch jetzt nicht zu dem, was Milena sagt.
9: Ja, aber doch, es widerspricht sich schon, weil ich gesagt habe, weil die USA jetzt ziemlich draußen sind. Ja?
7: Ach so.
9: Und das stimmt natürlich trotzdem, weil diese Verhandlungen, die USA geführt haben oder geleitet haben, die sind ja im Grunde eingeschlafen. Die gibt es in dem Sinne überhaupt nicht mehr. Ja? Ja. Der Alaska-Gipfel ist im Nichts geendet. Ja? Die USA und auch Trump haben natürlich auch andere Probleme. Ja, die haben jetzt
8: Sind jetzt neutral genug, sozusagen.
9: die haben ja die Midterm-Wahlen und so weiter. Ja, also ich bin jetzt nicht so extrem optimistisch, dass Trump sich da jetzt extrem einsetzt. Ich wünsche es, ich wünsche, dass du recht hast. Aber was Kallas sagt, ist natürlich absolut hilfreich, wenn man diesen Krieg eskalieren will.
8: Ja.
9: Und das ist tatsächlich nicht so unwahrscheinlich. Die Ukraine nutzt ja auch EU- und NATO-Luftraum für ihre Drohnen. Das hat sie inzwischen zugegeben, war mal eine Verschwörungstheorie. Und Russland ist sicher, dass auch aus den Baltenstaaten die ukrainischen Drohnen gestartet werden. Mhm. Damit ist natürlich Europa schon eine Art Kriegspartei.
7: Ne? Ja, und das hat ja Russland auch klar gesagt.
8: Dass wie würde das denn praktisch aussehen? Also ich habe mir da Gedanken gemacht, weil ich einen 21-jährigen Sohn habe, der ja dann in den Dienst müsste, ja, wenn ich ihn nicht rechtzeitig verstecke. Wie sieht das denn praktisch aus? Also wenn Russland, was hier jetzt kolportiert wird, Russland greift dann Europa an, präventiv sozusagen, und dann tritt ja sofort der NATO-Verteidigungsfall ein. Mhm. Also ich habe so den Eindruck, das geht alles überhaupt nicht. Es würde sofort hardcore eskalieren und deshalb wird sich das Putin überlegen, oder?
9: Ich glaube nicht, dass Putin vorhat, die EU beziehungsweise NATO jetzt anzugreifen.
8: Ja, er droht ja immer mal damit, ne? Durch Lavrov und so, die sagen, ja, jetzt bald geht's, bald ist es zu viel und jetzt müsst ihr aufpassen.
7: Ja, oder
8: so.
7: Medvedev, der das ja auch als Vizevorsitzender des Verteidigungsausschusses sagt.
9: Man darf natürlich auch nicht vergessen, dass die EU sämtliche roten Linien überschreitet. Und immer so nach dem Motto, die Russen machen schon nichts. Mhm. Ja? Und natürlich, irgendwann könnten die gezwungen sein. Ja. Also der OSZE-Botschafter, der hat letztens gesagt in einem Interview, er ist sich nicht sicher, dass es noch zu verhindern ist, dass Russland Europa angreift. Aber das ist nicht, weil weil sie unbedingt Europa angreifen. Warum sollten sie das eigentlich tun? Sondern weil sie sich angegriffen fühlen. Ja?
7: Wir spekulieren kräftig. Derweil vermeldet Russia Today, nach Angaben des Außenministeriums wird das russische Militär nun gezielt Einrichtungen der Rüstungsindustrie in Kiew angreifen. Moskau forderte Ausländer, darunter Diplomaten und Vertreter internationaler Organisationen auf, die ukrainische Hauptstadt, Zitat, so schnell wie möglich zu verlassen und riet Zivilisten, sich von Einrichtungen der Rüstungsindustrie fernzuhalten. Das hatte schon Konsequenzen, das haben wir im Internet bildreich beobachten können. Diese Drohungen werden sehr ernst genommen. Es wurden ja auch wieder Oreshniks, also diese Hyperschallraketen eingesetzt, die derzeit offensichtlich von keinem westlichen Verteidigungssystem irgendwie abgefangen werden können. Insofern machen die Russen da durchaus ernst. Die russische Seite behauptet ja, Thomas Röber berichtet auch mit Bildern aus dem Gebiet, dass die Ukrainer ein Wohnheim für Pädagogikstudenten oder Auszubildende angegriffen hätten und die, was weit und breit oder keinerlei militärische Funktionen hätte oder auch nicht entsprechend genutzt sei, behaupten natürlich in solchen Fällen beide Seiten. Aber die Russen haben auf jeden Fall Taten folgen lassen.
8: Ja, ja, und sie behaupten, dass diese Drohnen, die Westdrohnen werden in Kiew schön zusammengeschraubt in bestimmten Facilities und das wollen sie halt jetzt vermehrt bombardieren, klar.
7: Ja.
8: Und dann befürchtet man hier dann eine kleine Bombe auf Rammstein oder was? Vielleicht eine Oreshnik auf Rammstein.
9: Nein, das wird nicht kommen. Aber die Russen sind relativ überzeugt davon, dass sie jetzt reagieren müssen. Bis jetzt haben sie ja noch nicht weiter nach dieser Warnung an die EU-Diplomaten oder an die ausländischen Mitarbeiter von Organisationen, haben sie ja noch nicht den Großangriff gestartet. Ja. Allerdings sind sie sich relativ sicher, dass sie es tun müssen, weil sie sonst nicht mehr ernst genommen werden. Der EU. Jetzt habe ich aber auf der anderen Seite auch gehört, dass China sich eingemischt hat und die Russen versucht abzuhalten, das Ganze zu eskalieren. Also das sind alles so Gerüchte, die überall rumwurscheln. Eins ist auf jeden Fall sicher, die NATO ist nicht so richtig scharf auf Frieden. Und der EU-Abgeordnete Sonneborn, der hat schon vor 10 Tagen gepostet, gerade hat NATO-Generalsekretär Mark Rutte festgestellt, dass weder die von der EU bewilligten 90 Milliarden noch die vom Wall Street Journal diagnostizierten 109 Milliarden noch sonst irgendein Milliardenbetrag ausreichen werden, den Finanzbedarf der Ukraine zu stillen. Ja, deshalb fordert er eine unbefristete Dauerabgabe von 0,25% der Wirtschaftsleistung sämtlicher EU- und NATO-Staaten.
7: Ja, klar.
9: Also für Deutschland wären das jährlich ungefähr 10 bis 12 Milliarden extra.
7: Wahnsinn.
9: Und ja, muss man sich vorstellen, wo wandert dieses Geld hin? Also in einen Staat, in dem das direkte Umfeld des Präsidenten der Korruption überführt ist. Ja. Und nicht wenige denken, dass auch er dazugehört.
7: Ja.
9: Und in die Taschen von BlackRock. Die haben ja schon ein Wiederaufbauprogramm. Ja. Und sagen, der Investitionsrahmen betrage 800 Milliarden Dollar. Ja.
8: Nur worauf ist die NATO dann scharf, wenn sie nicht scharf auf Frieden ist? Das war der Ursprung meiner Frage.
7: Ja.
8: Vielleicht habe ich zu viel Fantasie. Ja, aber vielleicht habe nicht zu viel Fantasie. Wenn da jetzt mit den Säbeln gerasselt wird, das finde ich ja sehr lustig, da ist wenigstens was los. Aber es ist doch gar keine kleine Eskalation denkbar irgendwie, oder? Wenn der Russe irgendwie was schießt, dann schießt man zurück und dann geht's bing bam bom und dann ist große Dings da. Wie muss man sich das vorstellen?
7: Die NATO ist nicht mehr die NATO. Wir haben jetzt eine EU-NATO mittlerweile, die sich ja alles andere als einig ist mit Trump und mit Amerika. Und was ist denn die NATO minus der USA? Also gar nichts mehr, eine Witzfigur.
8: Ja, ja.
7: Und das ist doch das Entscheidende. Und wie du selbst schon gesagt hast, die Russen sind nicht doof, führen ihre Gespräche direkt mit den USA. Die USA dürften alles andere als interessiert sein, das hast du ja im Prinzip sinngemäß auch schon gesagt, wenn ich dich richtig verstanden habe, als sich da weiter mit zu beschäftigen. Trump hat andere Probleme. Das Letzte, was er gebrauchen könnte, wäre eine Auseinandersetzung mit Russland. Also ich glaube nicht, dass die NATO, die rote NATO und diese Brüssel-Kamarilla die Unterstützung der USA hat, wenn sie irgendwie gegen die Russen eskalieren möchte. Das macht das Ganze nicht völlig ungefährlich, weil sie auch Restkräfte haben und dann natürlich am Ende die Frage steht, wie ist es nun mit der Beistandsklausel? Aber im Prinzip haben wir eine kastrierte minus USA-NATO, zum Glück.
8: Aber wie würde denn so ein Warnschuss aussehen? Was glaubt ihr?
7: Ja, das... gute Frage.
9: Ich glaube, dass es hier bei dem, was Mark Rutte gesagt hat, in erster Linie um Geld geht. Ja? Es geht um Geld, es geht um Umverteilung, es geht um Korruption im ganz, ganz, ganz, ganz großen Stil. Und weil, ich meine, wenn jeder 0,25 seiner Wirtschaftsleistung abgeben soll, das werden natürlich die Bürger alles bezahlen und wandert dann halt direkt in korrupte Taschen. Und ich glaube, das darf man auch nicht unterschätzen. Mal abgesehen davon, dass die NATO von Beginn an die Russen draußen haben wollte. Die Amerikaner oben, die Deutschen
7: unten, weißt du, und die Russen unten raus.
9: Und die Russen draußen. Das war immer schon der Plan. Und jetzt ist natürlich auch der Plan, Russland eventuell zu zerstören. Und die EU glaubt tatsächlich, dass es der Ukraine gelingt, mit ihrer Hilfe, also mit diesen ganzen Milliarden und den Waffen, Russland in die Knie zu zwingen. Das ist so eine irre Fantasie, weil eine Atommacht in die Knie zu zwingen, an die Wand zu drängen, dann wird sie schießen. Das ist doch ganz normal. Ja,
8: also ich verstehe dich richtig, dass da die Entscheidungsträger, die sagen sich, okay, ich mache meine Aktienpakete und durch Cashback Korruptionsgeschichten einen Haufen Geld an der Sache. Und wenn alle mitmachen, bin ich allein verantwortlich, da mache ich also mit. Wenn die anderen auch alle sagen, Russland muss zerstört werden, dann mache ich halt mit, so nach dem Motto, dann fällt es nicht so auf und das nehme ich noch mit, die Kohle.
7: Ja? Ob die Hinterleute dann wirklich da haben, sie Russland zerstören zu können, ist die eine Frage, dass sie so abcashen, wie du gerade sagst. Achim, sehen wir ja. Und ich meine, sie haben solche Stücken Feldweg wie Kaja Kallas als Außenbeauftragte drauf. Die Frau spielt unter Baerbock-Niveau, ne? Kaum auszudenken, dass das geht. Aber Sonneborn hat ja sich herrlich geäußert über ihre Memoiren oder dieses Buch, was sie schrieb, diese Rede. Kann man nur jedem empfehlen für kurzweilige, ich glaube, 30 Sekunden oder eine Minute 30, in der er das auseinandernimmt.
8: Aber ist die attraktiv? Hat die den Büchse Effekt. Ist es so nach dem Motto,
7: das möchte ich
8: hat
7: nicht,
8: zwar nichts im Schädel, das aber alle sagen, ist aber hübsch,
7: Ich weiß nicht. Ich bleibe ja heterosexuell und Frauenfreund und ich möchte nicht dieses Ding vergleichen mit den Frauen da draußen. Deswegen, ich weiß nicht. Wer die attraktiv findet, sollte sich vielleicht prüfen, was ihn so schreibt.
8: Ich habe es jetzt nicht so in Erinnerung, aber die sieht ganz gut aus. Das ist ein zentrales Problem. Na gut, aber gut, der Sanchez in Spanien sieht ja auch gut aus.
7: Diese Frontleute sind von einer ausgemachten Einfältigkeit. Die sind ja gleich immer wie Baerbock in der Lage, mal eben nebenbei Russland den Krieg zu erklären. Also diese Leute
8: Baerbock war wenigstens nicht hübsch. Ja?
7: Ja gut, wenn dir das dann was gibt, ne? Aber wenn du nebenbei natürlich eine Atommacht, die immer noch halbwegs denkende Menschen in ihre Posten schickt, nebenbei den Krieg erklärst, dann kann das halt auch mal schief gehen. Ne? Wenn ein Kind im Waffenladen rumspielt, kann da mal sich was lösen. Und dass sie es immer wilder treiben, sehen wir auch in einer Geschichte, die TKP unter anderem gerade beschreibt. Da hat in der Ukraine ja die Exhumierung von Andriy Melnyk und seiner Frau stattgefunden auf einem Friedhof in Luxemburg und das anschließende feierliche Begräbnis der sterblichen Überreste in der Ukraine auf Anordnung des Präsidenten, das löste bei vielen Nazi- und Neonazi-Gegnern Entsetzen aus. Wer sich intensiver mit der Shoah beschäftigt hat, weiß um die unehrenvolle Rolle Melniks. Melnyk leitete damals die Organisation ukrainischer Nationalisten, OUN, die mit Nazi-Deutschland kollaborierte und erheblich an der Gewalt gegen Juden und Polen beteiligt war. Du dürftest gemeint haben, lieber Achim, dass es sich nicht um den ehemaligen Botschafter der Ukraine in Deutschland handelt.
8: Ja,
7: Ein auch kontroverser Mann, aber aus anderen Gründen. Also in Kurzform, die Ukrainer betreiben ja absurderweise unter dem Juden Selenskyj einen Kult um wirklich Nazi-Verbrecher, die ja ganz offen immer noch mit Nazi-Symbolen und Nazi-Geschichtsbezugnahmen dort paradieren und das immer wieder ja auch gegen die Russen anführen. Also eine Teile ihrer Armee offen vom slawischen und russischen Untermenschen sprechen und wirklich mit Nazi-Ideologie die Vernichtung Russlands propagieren. Dass die Russen sich dadurch provoziert fühlen, glaube ich, kann man irgendwo nachvollziehen, oder?
9: Aber weißt du, ich finde, für mich sagt das auch, dass diese extremistischen Kräfte in der Ukraine sehr, sehr einflussreich sind. Ja? Zum Beispiel bei dieser Ehrung war aus dem Militär nur die Azov-Brigade eingeladen. Also das ist ja die, die die Waffen-SS super findet. Ja. Ne? Das sind mal richtige Nazis. Die waren dort eingeladen. Und das ist bei uns völlig egal. Die Deutsche Welle hat gerade Andrei Bilecki vom Azov-Bataillon interviewt mit leuchtendem Nazi-Symbol im Hintergrund. Ja, so die Nazi-Wolf so beleuchtet. Das ist schon verrückt, wie alles verdreht wird. Also diese Leute werden von deutschen Steuergeldern finanziert und wer kritisiert, der ist dann der Nazi. Also und wenn sich deutsche Politiker wie Katrin Göring-Eckardt mal mit ukrainischem Militär ablichten lassen, die ganz offen Nazi-Symbole auf ihrem Hemd haben.
7: Die freuen sich, wenn sie Göring hören.
9: Das kein ist doch ganz Problem, klar. Ja. Also,
8: Das ist ja diese Russenphobie, ja. Diese ukrainischen Nazis, die wurden ja damals in grauer Vorzeit im Zweiten Weltkrieg ja als Kommunistenfresser engagiert. Ja, das war ja der Deal, Kommunisten kaputt zu machen, also in dem Fall die Russen. Und das hat sich jetzt perpetuiert. Die Russen sind ja keine Kommunisten mehr im klassischen Sinne, werden aber trotzdem als Kommunisten so damals noch mit denselben Vorzeichen so bekämpft. Es ist so ähnlich, wenn die AfD hier immer, wenn ich auf meinen Straßenumfragen sofort höre, 1933 hatten wir das schon mal. Ja, da muss ich immer die Frage stellen, was hat die AfD mit den Nationalsozialisten zu tun? Und so ähnlich ist es da jetzt ja in der Ukraine. Es gibt die alten Kommunistenfresser, die russischen Kommunisten bekämpfen wollten. Und das wird jetzt noch aufrechterhalten, diese Legende. Und um gegen Russland zu gehen, werden die Nazis da auch eingespannt.
7: Aber es hat
8: der Selenskyj hat ja bemerkenswerten Swing dahin gelegt, denn irgendwie sein Urgroßvater ist von denen ja als Jude umgebracht worden und er hat noch dagegen protestiert, hat noch gedacht vor 4-5 Jahren und jetzt ist er irgendwie auf ihrer Seite. Ist schon sehr bemerkenswert.
7: Es hat aber neben dieser politischen Ebene hat es tatsächlich auch noch eine tatsächlich völkisch und antislawische Ebene. Patrick Paap hat da sehr interessante Dokumentationen zu gemacht. Also diese ukrainische antirussische Haltung geht da schon sehr tief und historisch auch weit vor die Nazi-Zeit und der Nazi-Deutschland. Das ist wirklich eine Ideologie, dass der russische Slave als solcher einer zu bekämpfen da sei. Das ist also, wird als Volksgruppe dann abgespalten. Man wundert sich so als westeuropäischer Beobachter.
8: Ist das nicht so, lieber Paul, das ist vielleicht ein bisschen ein Knackpunkt. Haben die Ukrainer und die Russen nicht eigentlich mehr oder weniger gemeinsame Wurzeln und das wurde dann also gespalten durch den Kommunismus?
7: Die Ukraine,
8: also im Grunde genommen sind jetzt zwei Völker, die sich eigentlich ähnlich sind.
9: Ukraine ist ja auch schon gespalten. Das gibt den Westen und es gibt den Osten. Das sind ja völlig unterschiedliche Volksgruppen auch. Ja. Und die Russen, die russischstämmigen werden natürlich völlig unterdrückt. Also sie dürfen ihre Sprache nicht sprechen, werden im Donbass auch seit 2014 beschossen und so weiter. Ja. Also im Grunde gibt es nicht die Ukraine. Das ist ein völlig gespaltenes Land.
7: Die Russen sehen es einerseits als die Geburtsstätte des alten Russlands eigentlich, des alten Rus, als Stammland. Und insofern betrachten sie es als Bürgerkrieg. Ein Großteil der Ukrainer ja auch, selbst wenn man sich mal die Mühe macht, mit Westukrainern auch zu sprechen, also die nicht aus der Grenzregion kommen, von denen es in Berlin beispielsweise reichlich gibt, dann findet man ja ein durchaus gemischtes Bild. Es ist ja keinesfalls so, dass die Ukrainer, auch die geflüchteten Ukrainer, nun alle auf Putin schimpfen würden und vom Überfall sprechen, sondern sie sprechen da sehr differenziert, nicht? Von einem bürgerkriegsartigen Konstrukt und sehen das auch sehr differenziert. Ich muss natürlich sagen, ich sehe da so 50-50 Anhänger von Putin und von Selenskyj. Es ist also durchaus anders, aber wen überrascht das, als dass die regimenahen Massenmedien gerne so berichten. So,
9: naja, Selenskyj-Anhänger weiß ich nicht. Also 50% pro Putin, 50% gegen Putin.
7: Nein, ich sprach jetzt von denen, die ich in Berlin selber sprechen
9: kann. Aber sind die wirklich Selenskyj-Anhänger? Oder
7: Nein, das wollte ich damit nur sagen. Aber eher für die Loslösung. Also die Frage ist, die es dann im Ende immer wieder hinausläuft, ist, wie stark ist das eine Bürgerkriegssituation? Wie viel Einflussrecht hat Russland auf die Ukraine? Und es gibt tatsächlich, ich habe den Eindruck, es ist eher der kleinere Teil, auch dieser Ukrainer, der geflüchtet ist, mit denen ich sehr wohl gesprochen habe. Nochmal, das erhebt keinen Anspruch auf eine statistische Signifikanz. Und ich will hier nicht behaupten, irgendwie die Ukrainer, die Exil-Ukrainer da
9: anekdotische Evidenz, würde Frau Ammann sagen.
7: So ist es. Das ist tatsächlich eine solche in dem Fall, deswegen deutlich gekennzeichnet. Kommen wir zu den Dingen, die wir belegen können, und das ist, wenn wir auf den EU-Totalitarismus schauen, ja, schlimm genug. Da wurde gerade vermeldet, Apollonius berichtet, dass die deutschen Beiträge zum EU-Haushalt, denn der ist ja, wir haben es gerade gehört, aus Gründen auf lange Sicht sehr angespannt, die deutschen Beiträge zum EU-Haushalt ab 2028 um 80%, also knapp 100% für alle Grünen, also das ist rund eine Verdopplung, steigen können. Grund dafür sei der Plan der EU-Kommission, den Haushalt auf 2 Billionen Euro zu erhöhen. Aha, guter Grund. Ja, dann müsste Deutschland jährlich rund 60 Milliarden Euro beisteuern, Milena. Das ist eine sportliche Ansage in Zeiten, da mehrere Sparprogramme laufen, könnte man sagen.
9: Ja, aber ich meine, wer zahlt's am Ende? Natürlich.
7: Der Staat, nicht du.
9: Ja, der Staat, der muss halt Steuererhöhungen machen, der Staat, ja.
8: Gut, dass es also der Staat diese, zahlt. Ja, also die, da bin diese ich sehr Enteignung, froh.
7: Ja, Herr Winter, wir kommen sofort zu Ihnen. Entschuldigung.
9: Diese Enteignung nimmt jetzt wirklich richtig Fahrt auf. Ja, Vermögensregister darf man nicht vergessen, das ist ja auch in Arbeit, ja. Der Mittelstand wird mit unsinniger Bürokratie erstickt. Also ich habe da was gelesen, das fand ich klasse. Wusstet ihr, dass Bäcker Plastiktüten zählen müssen? Also die müssen tausende Tüten erfassen und genau nachweisen, ob sie für To-Go oder Verzehr vor Ort genutzt und wie viele Kilo Ware insgesamt darüber verkauft wurde.
7: Wieso?
9: Ja. Ja, eben. Warum? Was will man mit diesen Informationen, außer Bäcker zu zerstören, ja? Also das ist völlig verrückt.
7: Ja. Bäcker sind Nazis, das sind Familienunternehmen.
9: Das ist völlig verrückt. Und ich habe diese Woche noch ein ganz interessantes Interview mit, oder besser gesagt, eine Rede von Larry Fink, dem CEO von BlackRock, gehört. Der sagt jetzt ganz selbstverständlich, dass die Billionen von Dollar, die man jetzt braucht für den Bau von KI-Rechenzentren und Stromnetzen und so, dass die aus den Sparguthaben und Pensionsfonds der Leute kommen. Also er sagt ganz, dass
7: die sind ja
9: das,
7: ungenutzt.
9: Und das muss jetzt auch verpflichtend sein. Also der spricht schon, als ob er der Herrscher der Welt sei. Ich meine, er ist so eine Art Herrscher der Welt. Ja, das ist, BlackRock sitzt ja in allen dicken Konzernen fett drin. Wird auch nicht mal überprüft als Schattenbank, als Vermögensverwalter. Ja, und da geht es hin. Das hat er für die USA gesagt. Aber tatsächlich wird das überall so kommen.
7: Ich kenne da so einen deutschen BlackRock-Vertreter, der hat komischerweise, also plötzlich und unerwartet, genau das Gleiche gesagt. Der Mann ist jetzt Bundeskanzler geworden. Mhm.
9: Ja, hat er vor 2-3 Jahren gesagt. Ne? Ja. Da, als er gesagt hat, wir die Sparguthaben, da könnte man doch 10% von all dem Geld, das wäre doch super. Genau. Ne?
7: Aber wir wissen, in unserer Demokratie hat gar nichts mit irgendwas zu tun, Herr Winter. Insofern besteht da überhaupt keine Gefahr, oder?
8: Ja, also mir gefällt diese Erhöhung der EU-Beiträge um 80%, wobei Deutschland ja schon ein Viertel ohnehin schultert, ja, nebenbei bemerkt, wie viel sind es, 27 oder was, und ein Viertel zahlt Deutschland, und das wird unter anderem dazu benutzt, den Green Deal zu intensivieren und auch deutsche Firmen mit weiteren abstrusesten grünen Vorgaben zu ruinieren. Ja, also das wird ja alles dann noch viel viel schärfer, was dann so alles, was die Autos alles machen müssen und was da alles verpackungsmäßig passiert. Die müssen weg, Autos und so weiter. Also wir bezahlen dann quasi dafür, dass unsere Industrie ruiniert wird.
7: Jetzt
8: das ist ja, aber das ist ja der Absicht. Nur, wie funktioniert das mit dem BlackRock, liebe Melena? Also der meint ja wohl, dass er das ganze Geld einnimmt von den Pensionshoffenden, ja, die bei ihm investieren, und dann kauft er eben Staatsanleihen, ja, von diesem Geld, also er investiert in Staatsanleihen, und das meint er wahrscheinlich, ne? Er meint, das ist ja quasi der Mechanismus auch. Es wird also Geld gedruckt,
7: ja,
8: die Leute
7: er, ja.
8: geben ihm das Geld, und er kauft von diesem Geld Staatsanleihen,
9: genau,
8: die garantiert zurückgewinnt.
7: Das muss er,
9: es ist verpflichtend,
7: genau.
9: Das ist das Interessante daran. Ja. Also das ist das, er meint, das muss dann verpflichtend sein. Also das Geld
8: also
9: wird einfach genommen.
8: Ja, ich muss genau. Oder ich darf meine BlackRock-Anleihen nicht mehr rausholen.
7: Weil er ist ja schon verpflichtet. Ja. Praktischerweise ist es nämlich so, dass so die großen Pensionskassenführer ja vom Staat jeweils verpflichtet sind, zu einem großen Prozentsatz Staatsanleihen zu kaufen. Ja. 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Also wenn das Geld einmal bei BlackRock liegt, dann glücklicherweise ist BlackRock halt, leider sind denen dann die Hände gebunden, dann müssen sie den Staat finanzieren. Ja? Es fehlt jetzt halt nur noch, diese Verpflichtungskette endlich bis zum Nutzvieh auszuweiten, damit das Geld halt direkt aus dem Euter dahin fließt, wo es hin muss.
8: Ja, das kommt. Deshalb wieder mal eine zukunftsgerichtete Frage. Wenn das also gelingt, wenn die EU uns ruinieren kann und es auch tun wird und Deutschland so als nationale Entity aufhört zu existieren und die hochmütigen Deutschen nicht mehr so frech sind und so. Wie sieht das denn dann aus? Wie wollen Sie denn damit umgehen? Was hoffen Sie denn dann zu erreichen? Dann haben wir dann ein verarmtes Volk, die sind alle arbeitslos, leben vom Bürgergeld und das wird ja bestimmt recht ungemütlich, oder?
7: Aber du hast das doch vorhin schon gesagt. Also ja. Sie haben Ihre Aktienpakete, Sie werden da gut bezahlt und nach Ihnen die Sintflut, oder?
8: Achso, ja, wo ist denn bei denen, wo findet die denn statt, die Sintflut? Haben die dann alle in Florida ein Apartment oder was?
7: Die haben Apartments, eine netten kleinen gated community Gegenden, ja, in denen, genau. In denen ja eine aufgerüstete und stark militarisierte Polizei da versucht, dass der Pöbel, wenn er dann sein Brot alle gefressen hat und noch nicht selber drauf gekommen ist, dass er ja Kuchen essen könnte, dem man dann die Schlagstockerfahrung macht, um sie in Ruhe zu lassen. Also manchmal, Herr Winter, sperren Sie sich ja den offensichtlichsten Lösungen, oder?
8: Ja, nee, ich kann es nicht fassen. Das ist ein bisschen ein Problem. Ja, also meine Fantasie reicht dann zwar aus, aber es blockiert irgendwas in meinem Gehirn, weil ich sage, das können Sie nicht wollen, aber Sie tun es.
7: Wir helfen dir noch ein bisschen auf die Sprünge, ja, junge Freiheit berichtet.

0: Krise gibt, dass der Gesetzgeber doch relativ leicht daran geht. Wie muss man sich das vorstellen? Früher hattest du Aktien gekauft, du hast dafür die Stücke bekommen, also das Blatt Papier, wo drauf stand 100 Aktien der Firma XY. Das Ganze wurde dann im Laufe der Jahre zu schwierig zu handeln. Also ist man dazu übergegangen, einen Pool zu machen. Und danach kam jemand die Idee und sagt, die lassen wir alle im Pool, die machen wir elektronisch und jeder kriegt nur einen Teil davon. Und dieser Teil davon ist eben die große Frage im Falle eines absoluten Bankenkrisenherdes, eines Bankencrashes. Kannst du zur Bank gehen und sagen, hey, ich habe da noch 100 Tesla-Aktien und die würde ich gerne transferieren oder ich will sie verkaufen? Und kann dann die Bank sagen, na, so einfach ist das nicht, weil wir müssen gerettet werden und da du deine Aktien hier hast, nehmen wir die gleich mit. Natürlich schreien jetzt manche, das geht nicht, das ist ein Sondervermögen. Ich kann nur sagen, bei allem, was der Gesetzgeber macht, habe ich mir abgewöhnt zu sagen, das geht nicht. Die machen halt die Gesetze rückwirkend. Von daher ist das immer wieder interessant, dass man sich darüber Gedanken macht. Und ich habe mir darüber Gedanken gemacht, ich möchte zum Beispiel eine größere Position von Tesla direkt besitzen. Jede Menge freie
1: Medien, die vom Rechtsstaat sprechen, der dann eingeschränkt sein könnte. Andere warnen vor dem Verlust der Demokratie in Deutschland. Man muss das immer wieder, verzeiht die Unterbrechung, man muss das immer wieder hart kontrastieren und sagen, wer sich in die Illusion flüchtet, dass es nicht schon lange so ist, dass das Gesetz nichts mehr wert ist, der möge sich erinnern an die Szenen, wie Demonstranten mit dem Grundgesetz in der Hand vor Berliner Polizisten standen und von denen die Schlagstöcke ins Gesicht bekamen, als sie ihnen erklärten, dass dieses Grundgesetz ihnen das eigentlich verbietet. Also das muss man verstehen, um diesen Begriff Great Taking einzuordnen. Die haben sich verabredet, das Nutzvieh schlichtweg auszunehmen. Also all das, was auf Banken liegt, auf Konten liegt, aber wo sie halt faktischen Zugriff drauf haben, auch als ihr Eigentum zu behandeln und dem, der es darauf gelegt hat, den Mittelfinger zu zeigen und sagen, ja, habt ihr halt Pech gehabt, die Gesetze, dafür schaffen wir uns hinterher.
0: Das Risiko ist nicht null und damit ist es ein Risiko. Und ich persönlich würde sagen, das Risiko ist von 1/3 auf 5-10% gestiegen. Und von daher ist das etwas, man sieht, wie sie jedem Euro und jedem Dollar hinterherhecheln, weil sie natürlich nicht daran interessiert sind, dass das Finanzsystem jetzt schon kollabiert, sondern du siehst es auch an der ganzen AI. Viele sagen ja, es ist eine Bubble, aber du siehst, wie sich das entwickelt hat. Ja, also Sam Altman zum Beispiel sitzt auf der Bühne und sagt ganz freimütig, ja, in Zukunft verkaufen wir sozusagen Intelligenz und wir verkaufen die Rechenleistung als Abo. Das kann man sich ungefähr vorstellen, dass einer in eine Bücherei geht, alle Bücher rausholt, verbrennt und dann sagt, so, ich habe das hier digital. Ich habe zwar ab und zu so was geändert von dem, was ich nicht so ganz richtig für euch finde, aber das könnt ihr jetzt in handlichen Monatsbeiträgen eben wieder letztendlich zurücklesen. Und da fällt mir immer Klaus Schwab vom WEF ein, der ja über Stakeholder spricht und auch über Rental Economy. Das heißt, in Zukunft wirst du nichts haben, du wirst fröhlich sein.
1: Das heißt, in Zukunft? Hast du schon mal mit dem Elektroautobesitzer gesprochen und über seine Sitzheizung zum Beispiel oder über seine Rückfahrkamera? Das ist Realität. Also dass die Autoverkäufer verkaufen den Käufern ihres Gerätes Abonnements und schalten dann beispielsweise die Lenkradheizung ab oder solche Dinge. Ja, das ist also nicht, dass man die groß brauchen würde. Du abonnierst also Funktionen deines Autos. Das ist bei denen ganz normal. Menschen machen das, zahlen Geld und sagen dann,
0: ich kann ja. Sitzheizung 19 Euro im Monat.
1: Ja, und es machen Menschen. Und wenn du denen dann sagst, ihr seid Idioten, dann sagen die, nein, was bildest du dir denn ein? Nicht jeder kann so widerstehen, ich möchte nicht mit einem 15 Jahre alten Auto fahren. So, ja, es mag alles sein, aber du bist ein Idiot. Du machst es ja. Ich meine, wer das zahlt? Du hast mir mal eine schöne Geschichte eines Kaffeekaufs in Dublin erzählt. Ich weiß nicht, ob ich das hier sagen darf. Weil das wird dich natürlich jetzt radikal outen, weil jetzt habe ich dich gedoxt, weil jetzt kann man natürlich den Tag zurückverfolgen, wo du in Dublin am Kaffeeautomaten standst. Aber mir scheint das wichtig. Ich fand diese Anekdote super. Vielleicht, oder passt sie nicht rein, dann hat sie nicht stattgefunden.
0: Ja, schieß mal los.
1: Nein, das ist ja deine Anekdote. Du hast mir das erzählt, ja. Ich kann auch die Geschichte erzählen, warum wir dich Straps-Hermann nennen, aber das passt jetzt hier nicht rein.
0: Nein, aber das sind andere Geschichten, die haben wir im späteren Podcast ab 22 Uhr.
1: Nein, aber du hast ja mal dir einen Kaffee geben lassen, den du dann nicht wolltest, wenn ich das richtig verstanden habe.
0: Genau. Also ich stehe am Flughafen und bestelle mir einen Espresso bzw. einen Kaffee und habe dann noch so ein Mini-Sandwich und habe 10 Euro in der Hand und es waren 11,50 Euro. Und natürlich kann man sagen,

0: sagen, na, heute, das passt ja irgendwie ins Bild. Aber das war schon vor 15 Jahren. Und von daher habe ich mich natürlich gemüßig gefühlt und habe gesagt, nee, dann behalt den und das Sandwich lege ich wieder zurück und bin weggegangen. Und alle hinter mir haben mich natürlich angeguckt, wie wenn ich der absolute Querulant wäre, weil ich jetzt gesagt habe, nein, ich möchte keinen Kaffee für 6 € und keinen Sandwich für 6 €, das weniger ist als eine Scheibe Toast, mache ich nicht mit. Und die Dame hinter mir, dann hat er einen Espresso, hat 5 € in der Hand und dann sagt der zu der 5,50 €. Und dann siehst du, wie die anfängt zu zittern.
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2: 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Nachdem ein Streit zwischen zwei Clan-Familien eskaliert war und ein 16-Jähriger auf einen Polizisten geschossen und ihn schwer verletzt hatte, lief eine tagelange Fahndung in ganz Europa. Am Dienstagabend hat sich der Jugendliche in Begleitung eines Anwalts bei der Polizei in Göttingen gemeldet. Das teilte die Staatsanwaltschaft Braunschweig mit. Gegen den Jugendlichen mit Wurzeln im Kosovo wird wegen des Verdachts auf versuchten Totschlag ermittelt. Die Ermittler prüfen auch, ob ein Zusammenhang mit früheren Auseinandersetzungen zwischen örtlichen Großfamilien besteht. Erst wenige Tage zuvor waren am Waageplatz rund 20 Personen aneinander geraten. Zeugen berichteten damals von Schlagwerkzeugen und mehreren Schüssen. Die Polizei stellte später eine Schreckschusspistole, einen Teleskopschlagstock und einen Baseballschläger sicher. Nachdem seine Tätigkeit bei der AfD bekannt wurde, wurde einem ehemaligen Brandenburger AfD-Fraktionsvorsitzenden die Einstellungszusage bei der Kriminalpolizei entzogen. Jetzt entschied das Verwaltungsgericht Berlin im Eilverfahren, dass die Ablehnung der Einstellung rechtmäßig war, wie unter anderem die Zeit berichtete. Der Antragsteller arbeitete von 2011 bis 2026 in Berlin als Polizist. Anschließend bewarb er sich im April vergangenen Jahres für ein Studium für den gehobenen Dienst der Kriminalpolizei. Dafür erhielt der Bewerber zunächst im November eine Zusage. Doch diese wurde Ende März mit der Begründung aufgehoben, dass durch seine Tätigkeit bei der AfD Zweifel an der charakterlichen Eignung bestünden. Die Lufthansa-Gruppe reduziert ihr Angebot auf der Kurzstrecke auch nach dem Ende von Cityline und der Herausnahme von 20.000 Flügen im laufenden Sommerprogramm weiter. Dieter Franks, Chief Commercial Officer im Konzernvorstand, sagte: Es ist für die gesamte Gruppe wirtschaftlich nicht sinnvoll, jeden Flughafen von jedem unserer 6 Drehkreuze anzufliegen. Es werde in den nächsten 5 bis 10 Jahren in Europa noch ein paar Veränderungen geben, sagte der Manager weiter, denn das Europageschäft ist für Lufthansa, aber auch für viele andere Airlines eine Herausforderung. 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
0: Sandwich für 6 €, das weniger ist als eine Scheibe Toast, mache ich nicht mit. Und die Dame hinter mir, dann hat er einen Espresso, hat 5 € in der Hand und dann sagt der zu der 5,50 €. Und dann siehst du, wie die anfängt zu zittern und noch die 50 Cent sucht. Und ich habe dann alle nur ungläubig angeguckt und habe gedacht, seht ihr, das war das erste Mal, wo ich gedacht habe, ihr macht alle mit. Warum macht ihr das mit? Warum sendet ihr nicht das Zeichen? Pass auf, wenn heute Abend statt 10.000 € nur 100 in der Kasse sind und jeder sich umdreht und sagt, nee, das Pricing mache ich nicht mit. Hm. Vielleicht tut sich das dann was.
5: Aber auf jeden Fall.
0: Das sind eben Träume, die man als junger Mann hat oder als junger Mensch, dass man sagt, bin ich jetzt links?
5: Weil vor 15 Jahren warst du jung, ja. Mutig. Ja. Aber tatsächlich, nein, halte ich für eine absolut wichtige Erkenntnis, denn also ich traue dir zu, du hättest es dir leisten können und die Frage ist wirklich, ob wir es mitmachen. Ja? Du hast letztlich nur die Wahl, dich zu verweigern und die Unannehmlichkeiten mitzunehmen. Also wenn ich mir von Mike die Geschichten im Detail anhöre, und der heißt ja nicht umsonst The Pirate, nicht? Hat ja einige Sachen zu erzählen, anhöre, was es mit sich bringt, wirklich konsequent auf Banken zu verzichten. Es ist ja auch so, ist ja nicht immer leicht, Mike, oder? Also das ist ja ein ganz schön, wie viel Arbeit steckst du da rein, wenn du mal ehrlich bist und sagst, bitte, was kostet dich das pro Woche, das Verwalten der Tatsache, dass du eben nicht den leichten Weg gehst über den so einfachen Seba-Weg und all die anderen Dinge?
6: Nach einer gewissen Zeit kann ich ja sagen, Paul, kommt Routine rein und es ist gar nicht mehr so viel Zeit. Wenn man verstanden hat, dass es ein Katz-und-Maus-Spiel ist und es 2 Stunden die Woche kostet, an der Routine dran zu bleiben, rein auch aus Interesse raus, wo geht's gerade hin, wo sieht man die ersten Zeichen, man entwickelt auch ein Gefühl dafür, oh, hier wird's langsam eng, hier wird's langsam Zeit, sich zu verabschieden, sieht aber auch, wo geht Neues auf, 2 bis 3 Stunden die Woche schon, ja.
5: Okay, sagt aber ein Mann, der ja da schon, nicht umsonst gibt er Kurse und bringt es anderen bei. Du hast ja da auch eine Lernkurve gehabt. Und wer da jetzt neu einsteigt und sagt, Mensch, ich bin so ein artiger Nutzer von Revolut, was ich ja auch mitbenutze, das ist ja keine Schande,
6: das alles. Revolut kann ich dir ganz aktuell berichten, hat vorgestern eine Mail rausgeschickt.
5: Das kann ich wissen.
6: An User, abgesendet aus der Zweigniederlassung Portugal, und hat sie eingeladen, eine Umfrage teilzunehmen. Revolut möchte besser werden und sie haben ihre Kunden eingeladen, eine Umfrage teilzunehmen, um doch mal darzustellen, wo und wie sie ihr Geld verdienen und was sie denn damit vorhaben.
5: Ah ja. Ja gut, das ist halt scheiße, wenn man dumm ist. Ja, es zeigt es wieder schön. Also nur, um es abzuschließen, also es kostet Mühe, ne, wenn wir ehrlich sind. Es kostet halt Mühe und Zeit, das zu gehen, da umzulernen und wirklich zu begreifen, welche Kreditkarte, welche Debitkarte kann ich wo kaufen, mit welchem Konto kann ich wir haben neulich ein schönes Kryptokurs für Anfänger gehabt und du hast, was auch mir neu war, gezeigt, wie man relativ einfach mit 3 Klicks seinen Bitcoin-Bestand einmal in Monero tauscht und wieder zurück und schon ist Essig mit Nachverfolgung und auch das deutsche Finanzamt guckt in die Röhre. Das kostet Zeit, das ist die Wahrheit. Ja. Und natürlich ist das so, wie wenn ich jetzt ins Dojo gehe und da den Karate-Miyagi vor mir habe. Mr. Miyagi kann Karate, der übt nur noch täglich ein bisschen. Um da hinzukommen, dauert es eine ganze Weile. Das kann man nicht beschönigen. Schien mir wichtig, das einzubauen, Hermann, wenn du schon so vom Great Hacking redest und das Negative dabei zeigst. Also ist der Crash denn nun im Anflug? Also kommt das Taking jetzt? Greifen die jetzt? Hast du konkrete Anzeichen dafür, dass die jetzt akut aufs Konto grapschen, weil du sagst, Risiko ist 10%?
0: Nein, also die Anzeichen, dass sie schon aufs Konto zugreifen wollen, die gibt es im Moment nur eben durch diese Regulation beziehungsweise durch die Regeln, die wir uns selbst zusammengegeben haben. Ja, also von der EU her und vom deutschen Gesetzgeber. Aber was mich darauf gebracht hat, ist eben, dass sehr, sehr viele Leute da draußen eben davon ausgehen, dass die Aktienmärkte so angespannt sind, dass es eigentlich zu einem Crash kommen muss. Ich würde sagen, es würde sehr, sehr gut tun, wenn der Markt mal, wie du immer lachst, wenn ich sage, er atmet durch, also er atmet auch mal aus. Wir sind jetzt bei 7.500 im S&P 500. Also das Ding ist auch exorbitant nach oben geschleudert worden. Über manche AI-Werte wollen wir hier gar nicht reden, aber es ist eben Zeit, dass sich das Ganze noch korrigiert. Und je weiter wir das hochziehen, ohne dass es eine kurze Gegenbewegung nach unten geht, dann kann ich mir vorstellen, dass es irgendwann mal heftiger nach unten gehen wird. Aber insgesamt ist die Frage, warten wir jetzt alle auf den Crash? Ich sage es ja die letzten Wochen auch immer, das muss man sich leisten können, an der Außenlinie zu sitzen und zu sagen, nee, ich warte auf den Crash. Weil ich glaube, trotz allen Berichten in jedem Mainstream-Newspaper, wir müssen eigentlich über Zinserhöhungen sprechen und die Staaten sind nicht mehr zu finanzieren. Donald Trump mit seinem neuen Kevin Warsh wird die Zinsen senken. Also das ist meine feste Überzeugung. Vielleicht machen sie vorher so einen Zucker nach oben, damit auch der Letzte nochmal verunsichert wird. Aber letztendlich, es wird immer mehr Geld ins System kommen. Es ist die letzte Chance. Und man sieht es am Verhalten von Trump und den ganzen Großen. Die Reichen werden so exorbitant reich im Moment, weil sehr, sehr viele an der Seitenlinie sitzen, auch Professionelle, wie zum Beispiel Pension Funds oder Versicherungen und sagen, ah nee, da kann ich nichts machen und ich warte noch und irgendwann kommt es zurück. Das ist natürlich so, dass in dem ersten Rücksetzer alle kaufen wollen, deshalb geht es erstmal nicht weiter nach unten, dann geht es nochmal hoch, dann müsste eigentlich die zweite Welle kommen. Und in diesem Zusammenhang gibt es einen Crash, habe ich mir das mal angeschaut, weil ich gedacht habe, das ist wieder Zeit, sich das mal anzuschauen. Wie verhält sich das denn, wenn du jetzt eine Aktie hast, die von 100 auf 1000 geht, wie Micron zum Beispiel, und du denkst, jetzt bin ich Millionär geworden oder jetzt habe ich 100.000 Euro oder Dollar verdient, ist dann auch das wirklich deins? Und da musst du eben Mittel und Wege finden, das Ganze dann aus diesem System rauszuziehen und eben entweder in Krypto. Ich denke nach wie vor, Bitcoin ist von der Klassifizierung als Asset wie auch von dem Nutzen her, wenn man sich eng damit befasst, ein gutes Instrument und ansonsten eben Gold und Silber. Das heißt, was du nicht verteidigen kannst, entweder mit Keys oder zu Hause einbuddeln, das wird Onkel Lars kommen, der übrigens, du hattest vorhin angesprochen, Zentralstelle für Sanktionen. Wer ist der Chef davon? Der höchste Chef, Lars Klingbeil. Auch in diesem Ding wollen wir ihn nochmal erwähnen, weil du siehst, da werde ich emotional, weil sie dir jederzeit den Stecker ziehen können. Und was ich so lächerlich finde, ist...
5: Mir nicht mehr,
0: grade, das ist durch. Ja, auch, sagen wir mal so, wenn sie dich mit EU-Sanktionen belegen, wird das auch kein Zuckerschlecken. Aber du bist natürlich gestählter als andere. Ich muss immer lachen, wenn ich auf LinkedIn sehe, jemand, der 100.000 Euro mehr verdient als der Durchschnitt, die fangen dann schon an und halten sich für reich. Also... Entweder hast du 100.000, eine Million, 10 Millionen, wenn der Staat
5: kommt und dir
0: den Stecker ziehst, hast du nichts, nichts. Ja, und von daher, unter dieser Prämisse zu leben, wie du schon gesagt hast, ist nicht immer einfach, ist auch nicht einfach für mich. Ich würde gerne viele andere Dinge tun, aber es ist mir wichtiger, zum Schluss da zu stehen und zu sagen, ihr könnt mir noch so in die Knie treten, ich werde nicht niederknien, no way.
5: Ich wünschte, ich hätte ansatzweise diese Summen, aber ich gönne sie auch jedem. Ich bin kein heidischer Mensch, das ist mir irgendwie nicht gegeben. Also nicht, dass ich jetzt ein besonders guter wäre, aber Neid ging irgendwie an mir vorbei. Ich gönne eigentlich jedem, was er so hat. Und es ist ja auch keine Frage der Gerechtigkeit. Ne? Also gib jedem Mensch, was er verdient und wer wäre vor Schlägen sicher, sagte damals der große William Schüttelbier. Deswegen gönne ich es eigentlich nur, wenn natürlich so ein der größte Gallertberg im Antifa-Gebirge, auch wenn es auf den Geld regnet, so wie bei Lars Klingbeil, oder wenn Babsi, die wirklich kaum in der Lage ist, ein Hausflur sauber zu halten, somit Raubgeld überschüttet wird, das ist halt derbste Kriminalität, den gönne ich es nicht. Ja. Das ist also so ein anständiger Drogenhändler, der dafür arbeitet zur Unzeit, den man anrufen kann bei einer Party.
0: Und Risiko nimmt.
5: Der hat sein Geld verdient, das ist völlig in Ordnung. Ja. Das mag nicht unbedingt erlaubt sein, aber das halte ich für sehr viel ehrlichere Arbeit, als das, was eben Babsi und Lars da machen. Insofern, ja, sage ich schon lange, es ist die Zeit lange durch, an der man sich in Fragen von illegal und legal innerhalb der Europäischen Union irgendwie stören darf. Das ist ein Unrechtsgebilde. Wer in einem Unrechtsgebilde rechtmäßig handeln möchte, der macht sich zwingend selber mindestens zu einem Gegenstand dieses Unrechts. Das ist seine eigene Entscheidung. Insofern, mein Fazit jetzt nach all dem, es bleibt dabei, wenn ich dich richtig verstehe, die alten Edelmetallwerte sind das gut und richtige und ansonsten ab in Krypto und Blockchain-Modelle, egal ob man nun Bitcoin kauft oder ob man dort Aktien handelt oder ganz konservativ sowas wie USDC oder irgendwelche Stablecoins sich geben möchte, die dann auch wieder letztlich von Regierung kontrolliert werden, Mike, wenn ich es richtig verstehe, weil so ein USDC, der hat ja, damit er dann immer stabil ist und am Dollar klebt, ist der hart reguliert, sitzt in den USA, ist letztlich auch unter dem Zugriff der USA. Also es gibt ja auch in der Kryptowelt dann alle Zwischenstufen, so die man so haben kann an relativer Sicherheit oder Unsicherheit, je nachdem, wie man sieht.
6: Absolut. Also wenn wir jetzt über die großen regulierten Stablecoins sprechen, USDT, der übrigens in der EU laut MiCA verboten ist und der CEO sagt, da gibt es den EU-Regulierung nicht hin, die können ihn mal.
5: Also USDC ist verboten.
6: USDC ist USDT. USDT von Tether ist in laut MiCA verboten. Und Paolo Arduino als CEO hat gesagt, dass, was die Brüsseler Bürokraten sich da ausgedacht haben, macht er sich gar nicht zu eigen und stellt überhaupt gar keine Lizenz, um ihn in der EU zugelassen zu bekommen. Immerhin die größte Kryptowährung dieser Welt im Stablecoin-Bereich.
5: So ist die EU.
6: Also die regulierten. Da steckt eigentlich das 1:1 Modell des Fiat dahinter, gar keine Frage. Sie werden dann noch hinterlegt, also gebackt, damit der Wert bleiben kann mit Staatsanleihen. Da kommt dann noch ein Geschäft, ein Arbitragegeschäft mit den Zinsen, die sie dafür kriegen, zustande. Aber es gibt Alternativen. FUSD ist beispielsweise ein Stablecoin auf der Zano-Blockchain, ist komplett anonym und privacy. Alternativen gibt's auch.
5: Ja,
7: Seht ihr, gut zu wissen. Wir stehen eh kurz vor den Krypto-News, aber eben kam es noch rein und ich kann es euch, wo wir gerade schon über Währung und die Möglichkeiten sprechen, nicht ersparen. Die Kubeki Letters und auch die Washington Post melden, dass er es wirklich getan hat. The Great Donald hat es jetzt gemacht. Er hat sich selber jetzt auf einem neuen Dollarschein verewigt. Das soll eine 250-Dollar-Note werden, auf der Donald Trump mit seinem Trump-Blick schaut. Das ist ein ähnlicher Blick, wie er auf seinem Mugshot hat, als er mal verhaftet wurde. Das ist dieser I'm the greatest oder mehr oder weniger der Blick, der dem anderen sagt, dass er keine Chance hat, dass er ihn wegbomben wird mit den dicksten Lasern der Welt und allem sonstigen. Das soll tatsächlich kommen. Er wäre der erste Präsident seit einer Unzeit, seit über 150 Jahren, der zu Lebzeiten auf einen Dollarschein kommt und dann auch noch auf eine 250er-Note. Interessant wäre dann die größte Note seit langem, was ja auch so ein bisschen für die Entwertung seines Geldes. Aber Donald druckt halt gerne Geld, Hermann. So viel wissen wir ja nicht. Das ist ja für ihn.
0: Ja, also dass er nicht den Tausender gewählt hat, ist jetzt eigentlich ein bisschen enttäuschend, muss ich sagen.
7: Zeichen von Bescheidenheit.
0: Also ich hätte jetzt fest zum ersten Mal mit einer 1000-Dollar-Note, aber ähnlich wie bei den Euros. Weißt du, welcher Euroschein am meisten gedruckt wurde so in der Vergangenheit?
7: Dann würde ich jetzt meinen, der 500er, wenn du schon so.
0: So ist es.
7: Wo sind denn die alle?
0: Deshalb hat man ihn eingestellt, weil der eben palettenweise verschickt werden konnte. Also die Ukraine hat massive strukturelle Nachteile bekommen, weil die Paletten so groß werden, wenn sie Bargeld schicken. Ja, also es ist einfach nur noch absurd. Und du guckst hin und da passt die Meldung eigentlich rein. Es gibt einen 250-Dollar-Schein. Wahrscheinlich wird Donald auch noch in Farbe drauf sein, mit seiner Unterschrift sowieso.
7: In Gold, also, nein, in purem Gold.
0: Ja. Naja. Das ist, wo du hinschaust, muss man durchatmen. Vielleicht macht das ja der neue Kanzler Wüst dann auch so. Also.
7: Gut, das ist natürlich ein Thema, bei dem wir morgen im nackten Niveau uns wieder ausführlich drüber auslassen werden. Wir wollen nicht allzu politisch werden, sondern nun endlich den lang ersehnten Blick auf den Kryptomarkt. Und hier sind sie, eure Krypto-News mit Mike the Pirate.
6: Ja, ich habe eben gehört, der Markt atmet aus und das passt, glaube ich, auch ganz gut momentan auf den Kryptomarkt. Der Mai war nicht sonderlich berauschend. Bitcoin liegt im Moment bei 73.000 US-Dollar. Ethereum hat leider gestern die 2.000 wieder nach unten durchbrochen. 1.980 Dollar. Der Gesamtmarkt bei 2,5 Billionen US-Dollar. Leichte Verluste auch dieser Tage. Alles aber insgesamt noch relativ stabil. Anleger warten ab. Unser Gradmesser an Angst, Crypto Fear and Greed Index, steht bei 22. Wir sind wieder in den Extrembereich der Ängste hineingerutscht. Bitcoin, Ethereum stehen unter Druck. Es gibt aber sichtbare Zeichen einer Rotation von Kapital in sogenannte Altcoins. Es gibt deutliche Abflüsse aus den Bitcoin und Ethereum ETFs der Institutionellen, teilweise über eine Milliarde Dollar in kurzer Zeit. Und das Geld wird umgeschichtet, es fließt in Alternativen wie Solana, wie XRP, aber vor allem in Hype-ETFs. Hyperliquid ist momentan das ganz starke Thema. Starke Zuflüsse, das schnellst wachsendste ETF seiner Art. Deutet alles darauf hin, wir könnten eine mögliche Altcoin-Season sehen, haben wir letzte Woche schon erwähnt. Hype profitiert derzeit halt von diesem starken Momentum, hohen Onchain-Aktivitäten und ETF-Zuflüssen von zig Millionen schon ganz kurz nach dem Launch. Das Analyseunternehmen Swissblock meldet, der Risikoindex von Bitcoin ist von 33 auf 100 Punkten gestiegen. Sie sagen, das bedeutet ein hohes Risiko. Im Mai haben große Investoren plötzlich wieder verkauft, statt weiter einzukaufen. Besonders aus den neuen Bitcoin-ETFs fließt eine Menge Geld ab. Gleichzeitig die Spannung, die wir sehen, USA, Iran, Straße von Hormuz, eine gewisse Unruhe an den Märkten. Swissblock erinnert, eine ähnliche Entwicklung gab es schon 2022. Kurz darauf verlor der Bitcoin dann 35% an Wert. Sie weisen aber auch darauf hin, dass diese Analysen keine Garantie für eine zukünftige Marktentwicklung sind. Märkte können sich unterschiedlich entwickeln. Also zusammengefasst, Markt ist weiterhin im Angstmodus, Preise konsolidieren, aber wir sehen institutionelle Fortschritte und Altcoin-Bewegungen geben ein wenig Hoffnung. In Amerika konnten wir jetzt sehen, die amerikanische Investmentfirma Strife hat erneut kräftig bei Bitcoin zugeschlagen. Das Interessante an Strife ist, sie wurden 2022 von Vivek Ramaswamy, bekannt als Unternehmer und ehemaliger Präsidentschaftskandidat, mitgegründet. Das Unternehmen ist Vermögensverwalter, das sich bewusst gegen politisch motivierte woke Investments wie ESG stellt und stattdessen konsequent auf maximale Wertsteigerung für Aktionäre setzt. Mittlerweile ist Strife auch börsennotiert als Bitcoin Treasury Unternehmen, also als eine Firma, die gezielt große Mengen Bitcoin als strategischen Vermögenswert anhäuft. In den letzten Tagen hat Strife rund 85,4 Millionen Dollar in Bitcoin investiert und 1109 weitere Bitcoins gekauft. Unternehmen hält jetzt insgesamt 16.500 Bitcoin im Bestand im Wert von 1,2 Milliarden Dollar. Wild ging es die Woche zu mit Nachrichten aus der Ethereum-Welt. Der etwas schrille Vitalik Buterin, einer der Gründer von Ethereum, hat auf X eine recht lange Erklärung abgegeben, wie die Ethereum Foundation in Zukunft arbeiten wird. Was ist die Ethereum Foundation? Es ist eine gemeinnützige Organisation, eine Stiftung, die das Ethereum-Netzwerk unterstützt. Sie finanziert wichtige Entwicklungen, forscht an der Technik, hilft dem gesamten Ökosystem, ist aber jetzt nicht der Chef von Ethereum, sondern Ethereum wird dezentral von vielen Teams und Entwicklern weltweit betrieben. Die Foundation ist halt nur ein wichtiger Teil davon. Vitalik sagt, die Foundation wird kleiner und klarer aufgestellt. Sie verkauft weniger ihre eigenen Ether-Bestände, Ethereum-Bestände, die sie halten, um langfristig stabiler zu bleiben. Er gebe jetzt Macht ab und finde das gut. Und statt wie viele andere Krypto-Projekte nur auf höchste Geschwindigkeit und möglichst viele Transaktionen pro Sekunde zu setzen, will Ethereum jetzt was Besonderes sein. Besonders sicher, dezentral, privat und schwer zu zensieren. Vitalik betont, Ethereum soll beeindruckend werden, zum Beispiel mit Software, die nachweislich keine Fehler hat, und mit Transaktionen, bei denen man möglichst wenig Mittelsmänner braucht, so Vitalik. Seine Aussagen kommen gerade jetzt in der Zeit, wo der Haupthodler Bitmain Inversion, Tom Lee, haben wir auch schon öfter drüber gesprochen, auf 8 Billionen unrealisiertem Verlust sitzt. Die Ethereum Foundation ständig in der Kritik steht, weil sie eigene Tokens verkauft. Wir haben den Braintrain sehen von Entwicklern, die gehen und die ETF-Abflüsse bei den Institutionellen sich beschleunigen. Alles gegenteilige Entwicklung zu dem momentanen Hauptwert oder dem Trendwert am Markt, alles gegenteilig zu der Entwicklung bei Hyperliquid. Kritiker finden diese Aussagen von Vitalik relativ schräg. Fehlerfreiheit und Vertrauenswürdigkeit sind nun mal keine Raketenwissenschaften. Das sind normalerweise stinknormale Grundwerte, Grunderwartungen an eine große, seriöse Kryptowährung. Genau wie man von einer Bank oder einem Zahlungssystem erwartet, dass es sicher und zuverlässig ist. Kurzum, Ethereum will nicht nur das schnellste sein, sondern auch das vertrauenswürdigste und widerstandsfähigste. Prediction Markets, also Wettmärkte auf Wahlen, Sport oder sogar die Krawattenfarbe des Präsidenten, boomen in den USA. Jetzt sagt die New York Times in einer Recherche, dass es drei große Firmen aus diesem Bereich gibt, aus der Kryptobranche, mit erstaunlich engen Verbindungen zur Trump-Family.
7: Entschuldigung, wie Geld zur Prise. Verzeihung, ich wollte dich nicht
6: unterbrechen. Die Aufsichtsbehörde CFTC, die Commodity Futures Trading Commission, regelrecht überrollt haben. Statt kritische Beamte zu schützen, die Betrugsrisiken und faire Behandlungen von Kleinanlegern einforderten, wurden diese vor Weihnachten beurlaubt. Sie in Büros verbannt und untersucht. Die Behörde hat seitdem viele Kontrolleure verloren, die Kryptoüberwachung zurückgefahren und den neuen Wettmärkten freie Bahn gegeben. Kritiker vermuten, Trump habe den Wachhund gezähmt. Dann könnte man auf die Gedanken kommen, mal zu schauen, wo derzeit die großen Venture Capital Gelder hinfließen. Und siehe da, in der Kryptobranche fließen sie weiter, richtig? CoinMarketCap hat die Top-Finanzierungsrunden der letzten Wochen veröffentlicht. Platz 1, Oschau. Kalchi holt sich 1,2 Milliarden Dollar für seine Prediction Markets. Also den Wetten auf Wahlen, Sport und der Farbe der Präsidentenkrawatte. Platz 2, Exa mit 250 Millionen für KI-Tools. Der Rest ist dann unter ferner liefen dezentrale Exchanges, Trading-Plattformen, AI-Projekte mit 8 bis 50 Millionen. Das Interessante, also zwischen Platz 1 und Platz 2 der neu eingeworbenen Kapitalrunden, in den neu einzuwerbenden Kapitalrunden, eine Milliarde Unterschied. Platz 1, 1,2 Milliarden, Platz 2, 250 Millionen. Investoren mit Kryptomarkt setzen damit weiter auf Vorhersagemärkte. Schräge Meldung, interessante Meldung zum Schluss. 107 Bitcoin im Wert von über 8,3 Millionen Dollar sind für immer verschwunden. Dienstag haben 5 seit über 11 Jahren ruhende Wallets die Coins in einer koordinierten Aktion an eine sogenannte Burn-Adresse transferiert. Die Bitcoins sind damit endgültig vernichtet, geburnt, verbrannt. Ein in der Bitcoin-Geschichte extrem seltener Vorgang. Niemand kennt den Grund, aber die Coins sind weg. Für immer. Deflation für alle. Der einzelne Coin ist damit wieder mehr wert geworden.
7: Tja, mir fällt dabei diese Trump-Äußerung ein. The world has turned into a casino. I don't like it, but that's the way it is. Also, das kommt jetzt besser. Er kommt ganz anders jetzt nach der Meldung. Das hat mich jetzt auch so ein bisschen, also mich überrascht es zwar nicht, aber die Offenheit ist schon beeindruckend, Hermann, oder? Also.
0: Absolut. Ich hätte noch zwei kleine Anekdoten. Und zwar ist ein Google-Ingenieur gerade verhaftet worden und zu 1,2 Millionen Strafe verdonnert worden, weil du auf diesen Prediction Markets, also auf diesen Voraussagemärkten, natürlich auch sagen kannst, wie viele, wenn jetzt ein neues Mr. Beast Video kommt, wie viele YouTube-Abrufe hat der am ersten Tag, und so konntest du natürlich auch auf Google Searches wetten. Also wie viele Leute googeln das Wort Bitcoin an einem bestimmten Tag. Hm. Und da hat ein Google-Ingenieur es doch fertiggebracht und hat das Insiderwissen genutzt, um in diesen Prediction Markets mitzumischen, und musste jetzt 1,2 Millionen Strafe bezahlen. Das zeigt, er war nicht im Trump-Club. Weil sowas geht da unter kleine Fische, das wird nicht bestraft. Er war nicht dabei, also wird er bestraft. Aber das, die beste Geschichte fand ich von zwei Franzosen, die gewettet haben. Und zwar hieß es dann am, ich nenne jetzt mal ein Datum, ich weiß nicht mehr genau, wann es war, am 15. Mai, was ist die Höchsttemperatur in Paris? Und da wurde natürlich gewettet, und dann hieß es, ja, mit einer Chance von 1 zu 50, es geht über 30 Grad. Und da war es offensichtlich 18 bis 20 Grad. Also was haben die Jungs gemacht? Sind mit dem Föhn zu zwei oder drei Messpunkten und haben mit dem Föhn das Ding auf 30 Grad hochgejagt.
7: Es war sogar ein Messpunkt am Pariser Flughafen, das habe ich auch gelesen. Genau. Ja. Das ist schon, the world has turned into a casino. I don't like casino. It. I don't like it. I don't like it, but I'm obviously the best player ever. That's why I'm on a $250.
0: Also wo du hinguckst, du kannst nur noch den Kopf schütteln als, ich hoffe, dass wir normal denkend sind, aber du kommst gar nicht mehr da raus, den Kopf zu schütteln.
7: Ja, das Ausmaß der Offenheit, die Dreistigkeit ist beeindruckend, muss man sagen. Ganz wertfrei beeindruckend, in der Tat. Ich danke dir, Mike the Pirate, für diesen Krypto-Überblick. Und wir haben ja mittlerweile, du hast es letzte Woche schon gesagt, lieber Hermann, vor einem Jahr unser kleines Krypto-Projekt NackMark rausgegeben, die nackte Mark, und sind so ein bisschen in Feierlaune, ziehen das über die Wochen, weil A, weil wir gut zu tun haben, und B, uns auch wirklich tatsächlich darüber freuen, was da geworden ist. Jetzt gerade letzte Woche haben wir das zweite Krypto-Seminar mit Mike the Pirate auch gemacht, das Krypto-Seminar für absolute Anfänger, was ja auch für die Menschen gedacht ist, die auf nacktermarkt.de stehen und sagen, oh, da ist zwar eine Anleitung, aber ich traue mich trotzdem nicht mit so einer unbelebten Anleitung, so gut sie funktionieren mag, haben wir so eine Serie aufgesetzt, wo wir zusammen in anderthalbstündiger bis zweistündiger Hands-on-Lösung, also wirklich praktischem Kurs, erklären, wie der Einstieg so ist. Wie ist denn dein Fazit jetzt nach dem zweiten Durchgang, Mike, dieser vollkommen blutigen Anfängergeschichten? Was sind das so für Fragen? Wo holt man die Menschen ab? Wie hat so funktioniert? Gibt es da noch Interessierte, die noch gar nichts wissen, oder ist das sowieso schon durch? Wer jetzt schon in Krypto ist, der will das, alle anderen bleiben sowieso draußen. Hast du ein kleines Resümee?
6: Na, nach unserer ersten Runde und dem tollen Feedback, was kam, war es jetzt pragmatischer zum Ansetzen. Wir haben am Montag jetzt mal ganz weit vorne angefangen. Also von der Erklärung her und der Visualisierung, was ist eine Blockchain, was sind Blöcke, was sind Transaktionen, was ist eine Wallet, welche Wallet gibt's? Wir haben dann praktisch aufgesetzt als Browser-Wallet mit einer Extension im Browser. Wir haben uns angeschaut, was ist eine Wiederherstellungsphase, das Wichtigste, unser Schlüssel zu unseren Coins. Not your keys, not your coins. Wo ist die? Wie sichern wir uns die? Was sind Empfangsadressen? Und sind dann so Schritt für Schritt weitergegangen für Menschen, die zum Beispiel sagen, ich möchte einfach mal mit 10, 20, 30 Euro probieren. Ich will nicht sofort mich blank ziehen vor einer zentralisierten Exchange, sondern ich gehe dann vielleicht mit einem On-Ramp, mit einem Payment Service rein und gehe auf eine dezentrale Börse. Das haben wir schön Schritt für Schritt gemacht, und da kamen auch die Fragen dazu, und ich hatte den Eindruck, dass viele das auch dann im Detail nachverfolgen konnten. Wir haben es dann parallel nochmal aufgezeigt, wie es am Handy ging. Habe ich auch eingearbeitet in einem Begleitheft, in ein Handout, was wir verschickt haben nach dem Seminar. Und einen Teil davon konnte ich auch extrahieren. Habe es gestern im NackMark Community Chat als Anleitung reingegeben für wirklich neue Einsteiger. Da ist jetzt ein Extrakt drin, wie setze ich mir eine erste Wallet auf, schön mit bebilderter Erklärung. Wie kann ich in 30 Minuten eigentlich von nichts in Krypto durchstarten, und in 35 Minuten bin ich bei der NackMark. Und Feedback bis dann auch super überraschend, super nett, bis hin zu Blumen in Form von Spenden. Und ja, und da werden wir genauso weitermachen. Ich hoffe, dass der ein oder andere NACMAC-Community-Member jetzt auch was in der Hand hat, wo er neuen bei helfen kann, also richtig professionell zur Seite stehen kann. Ich kann dir einfach mal zeigen, wie du von Null in Krypto kommst. Wir gehen einfach mal gemeinsam dieses hier durch. Ich habe das auch so gelernt. Und ja, dann werden wir in der nächsten Folge, gehen wir jetzt tiefer rein, was man mit Krypto alles so machen kann. Die jetzt am Montag dabei waren, haben ein paar Hausaufgaben. Und wer schon ein bisschen Vorerfahrung hat und uns am Montag verpasst hat, keine Sorge, der kann auch noch in Folge 2 einsteigen. Und das ist, glaube ich, ja, 8. Juni sind wir wieder am Start, lieber Paul.
7: Ja, ich danke dir für die Zusammenfassung. Ihr verzeiht uns das bisschen Werbung mit Blick auf diese Kurse. Ihr könnt sie nämlich noch weiter buchen auf paulbrandenburg.shop. Da könnt ihr so einen Kurs buchen mit unserem Kryptotrainer Mike the Pirate. Aber ich halte die für eine tatsächlich gute Sache. Nicht nur, weil ich sie verkaufe, aber ich verkaufe sie, weil ich sie für eine gute Sache halte. Und glaube auch, es nützt tatsächlich. Also der Weg lohnt sich. Dazu wollen wir euch ja ermuntern. Auch wenn ihr sagt, nee, das bringe ich mir alles selber bei. Das geht natürlich auch. Ihr findet auf YouTube und sonst wo im Netz millionenfache Anleitungen, alles Mögliche zu. Und wer das vorsichtig und mit Überblick macht, der muss dafür tatsächlich keinen Cent an Dritte zahlen, um das zu machen. Das beschleunigt die Sache natürlich nur so ein bisschen wie mit einem Fitnesstrainer oder eben anderen Dienstleistern, die man sich so holt. Also egal wie ihr es macht, Hauptsache macht's, ist mein Fazit, was das Kryptolernen angeht. Ja, und dir kann ich ja als Vater und Mutter eigentlich der Währung, lieber Hermann, nur gratulieren zu einem Jahr. Wir haben noch keine Geburtstagsparty laufen, oder? Um zumindest auf einer heiteren Note zu enden diese Woche. Das ist ein bisschen enttäuschend. Also woran liegt's? Kommt die noch?
0: Ja, Enttäuschung ist die Schwester der falschen Erwartungen. Nein, wir werden auf jeden Fall etwas tun. Ich bin nur diese Woche etwas eingespannt gewesen, weil durch einen Modor-Besuch bin ich immer ein bisschen unter Druck. Also jetzt nicht mal nur von der Politik her, sondern von der Gesamtentwicklung bin ich in Berlin nicht so schnell, bin aber jetzt schon wieder außerhalb und kann mich auch besser darum kümmern. Und von daher würde ich sagen, wir nutzen einfach den 1. Juni. Da gab es im letzten Jahr die erste Menge an Presale, die verteilt wurden. Und von daher würde ich sagen, wer hätte gedacht nach einem Jahr, dass wir uns A, so stabil halten, dass wir so viel lernen können und es ist genau das, was wir auch im Sinn hatten. Natürlich haben wir Spenden bekommen, aber ihr merkt ja, wir sind jetzt auf vielen Dingen unterwegs. Wir haben Trigger, wir haben Pauls App, wir sind hoffentlich auch im Podcast noch effektiver geworden. Wir haben die ganze Infrastruktur dahinter, also all das, was das kleine Team schon gemacht hat, haben wir jetzt noch weiter verbessert. Und von daher ist das eingetreten, was wir auch gesagt haben. Du hattest ein sehr interessantes Gespräch diese Woche über Opposition und über Leute, die auch kräftig Geld einsammeln. Und wir fühlen uns eben nur unseren Hörern verpflichtet. Und wir überleben dann damit auch, wenn ihr sagt, das war gut, was ihr macht, macht das weiter. Und ich glaube, da sind wir auf dem Weg. Und natürlich werde ich mir was einfallen lassen, was wir in dem Feiermonat Juni 2026 noch alles tun.
7: Sehr gut, da freue ich mich schon mal drauf. Und ja, also der Dank geht natürlich raus an euch, die ihr das alles möglich gemacht habt. Ihr habt es gerade gehört, ihr habt es mit eurem Geld bezahlt, mit euren Spenden, das, was über NACMAC reinkam, das ist auch natürlich das, was es möglich gemacht hat, dass Mike the Pirate seine Bücher schreibt, dass wir das alles an euch verkaufen können und auf einer Infrastruktur, die nicht der EU zur Verfügung steht und die so gesichert ist, dass sie nicht rauskriegen können, wer da was an wen bezahlt, wer überhaupt der Käufer ist und was das alles soll, sondern die geschützt ist gegen die diversen rechtlichen Übergriffversuche, die da so aus Deutschland jeden Tag kommen. So Fun Fact am Rande, da kommen dann gelegentlich Briefe in Texas an, die allerdings sehr aussichtslos sind, weil die US-amerikanische Justiz sich eben so gar nicht für das interessiert, was die EU, die SSR da gerne hätte. Insofern all das, was sehr, sehr viel Arbeit ist im Hintergrund, was nicht nur unser kleines Team, sondern dann auch einer, den ich hier sehr herzlich danken sagen möchte, nämlich den Rechtsanwälten, den Juristen da draußen und den ganzen Menschen, die technisch und organisatorisch da Ahnung haben, sich gegen sowas zu schützen. All das ist nur möglich, weil ihr sowas eben mit euren Spenden in NACMAC und in anderer Form möglich gemacht hat. Dafür einfach ein ganz herzliches und dickes Danke hier zum Ende einer kleinen Jubiläumsfolge. Denn das war Folge 80 des Nackten Geldes. Wenn ihr Fragen habt an Hermann den Banker, dann schreibt auf X an Banker Hermann, also Banker-Hermann, oder kommentiert unter dieses Video zum Podcast auf theplattform.net. Wenn ihr von Mike, dem Krypto-Experten und Privacy-Experten, euch coachen lassen möchtet, Fragen an ihn habt, dann könnt ihr das in unserem Chat-Community auf Telegram tun. Den den Link zur NACMA-Community auf Telegram, den findet ihr unter dem Text zu diesem Video hier und könnt dort auch Mike the Pirate ansprechen. So wie euch mit all dem nützlich sind und waren, dann bitte, bitte mit Zucker obendrauf, haltet uns eben mit eurer direkten Spende auf Sendung. 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Hört sehr gern und auch völlig kostenlos morgen ab 6 Uhr wieder Nacktes Niveau. Habt einen wunderbaren Start ins Wochenende jetzt und schaltet dann auch nächste Woche wieder ein hier zum nackten Geld. Ciao und bye bye.
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1: Liebe Zuschauer, sehr geehrte Damen und Herren, ganz herzlich willkommen zu einem neuen Video-Interview hier auf Politik Spezial. Ja, wir durften in dieser Woche bereits schon sehr viel lernen, zum Beispiel, dass die Migration das Land reicher mache, so jedenfalls die Aussage von unserem Lars Antifa Klingbeil. Ja, und über dieses Thema und noch weitere möchte ich heute gerne sprechen mit Daniel Matissek. Hallo Daniel, ich begrüße dich, ich hoffe, es geht dir gut.
2: Hallo Helmut, ja, mir geht's wieder gut. Ich war etwas angeschlagen letzte Woche, aber inzwischen wieder auf dem Damm. Zumindest mal körperlich, ja.
1: Ja, es ist warm und das hat man auch gesehen in dieser Sendung Arena, die lief bei der ARD. Und dort war Lars Klingbeil zu Gast und musste sich den Publikumsfragen stellen. Und da hat er in die gleiche Kerbe gehauen wie Bärbel Baas, die ja gesagt hatte, dass es keine Migration in unsere Sozialsysteme gebe. Und er legte noch einen drauf und sagte halt, die Migration mache Deutschland reicher. Ja, inwiefern macht die Migration Deutschland reicher?
2: Wie reich sie uns macht, das sieht man ja täglich in den Schlagzeilen. Das kann man an der Alltagserscheinung des Landes sehen. Das kann man aber auch vor allem an den komplett leeren Kassen auf allen kommunalen und Landes- und Bundeshaushalten ablesen. Das ist natürlich eine riesengroße politische Lüge, wahrscheinlich die gigantischste, monströseste Lüge unserer Zeit. Und es ist gleichzeitig die Lebenslüge der Linken und all dessen, wofür sie sich in den letzten 20 Jahren eingesetzt haben. Diese dritte, vierte Generation, Nachkriegsgeneration, die meint, sie müsste jetzt praktisch im Schnelldurchgang die ganze deutsche Geschichte korrigieren, indem sie praktisch in allen Bereichen sozusagen das exakte Gegenteil dessen tut, was die vermaledeiten Vorfahren verbrochen haben, von Kolonialismus bis Drittes Reich, was ja rein spiegelbildlich ist, wenn man sich das mal betrachtet. Es ist genauso eine ideologische Verirrung mit dem Unterschied, dass damals eben Nürnberger Gesetze bestanden, die das reine Deutschsein über alles gestellt haben und alles Fremde ausmerzen wollten. Und heute ist es eben das genau gegenteilige Mantra, aber im Prinzip nicht weniger rassistisch auf gewisse Weise, die halt sagt, die Deutschen könnten eigentlich nur existieren, wenn sie möglichst viel Fremdes oder dann heute heißt es halt Diverses, Buntes, Vielfältiges reinholen und ohne das seien sie praktisch nichts wert. Beides sind Verirrungen und die SPD hat sich komplett in ihrem Absturz, je tiefer sie fällt, umso fanatischer dieser Idee verschrieben, dass eben die Deutschen praktisch auf keinen Fall mehr mit sich selbst alleine gelassen sein dürfen, sondern eben aufgelöst oder verdünnt oder neutralisiert werden müssen in irgendeiner abstrusen, abstrakten Zuwanderungsgesellschaft ohne irgendein Identitätsangebot. Das ist ja das Entscheidende hier. Wir leben im 21. Jahrhundert. Es geht hier wahrscheinlich heute nicht mehr um Hautfarben und nicht mehr um ethnische oder Herkunftsfragen, da gehe ich sogar progressiv noch mit. Also ich bin da kein Deutschtümler in diesem Sinne, zumal ja auch das deutsche Volk in diesem Sinn auch ein relativ diffuses Gebilde ist, das sich eben über einen sehr langen Zeitraum herausgebildet hat. Nein, das Entscheidende ist hier die Idee der Aufklärung, die Idee dessen, wofür Deutschland steht, wofür die Bundesrepublik steht, unsere Werte, unsere mitteleuropäische und auch ganz klar abendländisch-christliche Tradition. All das, wenn das jedem, der hierher gekommen wäre, in den letzten Jahren wirklich verinnerlicht worden wäre und jeder hätte sich da freiwillig begeistert dran gehalten, so ähnlich wie das die Zuwanderer in den USA schon immer getan haben, die ja gleich meistens mit ihrer Einbürgerung auch einen Verfassungspatriotismus erhielten und so weiter, dann wäre das Problem zwar, da wäre es immer noch fragwürdig, aber da wäre das Problem bei weitem nicht so groß wie heute. Wir haben ja das Problem, dass wir nur Parallelgesellschaften ins Land geholt haben. Und das ist eben keine Bereicherung, das ist eine fürchterliche Verarmung. Und wir sehen ja auch im Alltag, im Stadtbild, dass eben das genaue Gegenteil von Bereicherung, von Vielfalt eingetreten ist. Es gibt nur Probleme in allen Bereichen. Es gibt finanzielle Probleme, es gibt kulturelle Probleme, es gibt riesige gesellschaftliche Verwerfungen und Probleme. Und die uns das alles eingebrockt haben, haben mit nichts davon irgendetwas zu tun, weil sie eben in einer völlig abgehobenen Blase vegetieren. Und Klingbeil ist wirklich so der Ausbund dieser Realitätsentfremdung und dieser Entrückung. Und diese Aussagen von Bärbel Baas und Klingbeil zeigen eben ganz klar, wie dieses sektiererische Mindset dieser Identitätslinken oder identitätslosen Linken, müsste man eher sagen, die die Deutschen hier mal wieder zu ihrem Glück zwingen wollen in einer erkennbaren Geisterfahrt, wie weit das schon vorangeschritten ist. Ja.
1: Ja. Wie bewertest du den Islam insgesamt? Also es gibt ja den Unterschied zwischen dem Islam als Religion und den politischen Islam. Imad Karim spricht oft davon, dass diese Migranten, die nach Deutschland kommen, in Wahrheit Eroberer seien, die das Land einnehmen wollen. Und dann gibt es auch, naja, die Verschwörungstheorie möchte ich das nicht nennen, ich möchte es Theorie nennen, dass diese Eroberung erfolgt durch ja das Zeugen von Kindern. Und wenn man sich in den Klassen umschaut heutzutage oder wenn man mal an einer Bushaltestelle vorbeifährt, wo Kinder halt auf ihren Schulbus warten, dann sieht man tatsächlich, dass es ja mit Sicherheit schon in den Großstädten 60, 70, 80% Migrationsanteil in den Klassen ist. Kann man das noch irgendwie zurückdrehen?
2: Nein, das sind jetzt natürlich zwei Fragen. Also zuerst zur Frage des Islam generell. Der Islam, das muss man ganz klar verstehen, ist eben nicht nur eine Religion, er ist vor allem eben auch eine politische Handlungsanleitung und Weltanschauung. Und dieser künstliche Unterschied zwischen politischem Islam und gemäßigem Islam oder wie man das heute so etwas runterbricht, verkürzt Islamismus und Islam, ist eigentlich, politisch oder man kann sagen akademisch-wissenschaftlich gesehen, lässt er sich vielleicht irgendwie ziehen, aber er ist eigentlich in der Praxis irrelevant. Es gibt eigentlich keinen Unterschied zwischen beiden. Es gibt eigentlich nur Muslime, die sich an die Vorgaben des Koran halten, also sprich fromme Muslime und schlechte Muslime, die das eben nicht tun. Aber sowas wie gemäßigten Islam und gemäßigte Muslime gibt es eigentlich per Definition eben nicht, weil im Islam eben niemals irgendwie das, was im Christentum mit der Reformation eingeleitet wurde und dann erst durch die Aufklärung auch möglich wurde und diese Trennung hin zu laizistischen Gesellschaften, Säkularisierung, das alles gab es im Islam ja nie. Der Islam ist eine Religion, der diese Trennung auch gar nicht zulässt, weil er eben alles explizit regelt im Alltag. Das ist auch der riesengroße Unterschied zum Christentum. Im Christentum ist die gesamte Schriftgrundlage, wir reden jetzt nicht vom Alten Testament, das da immer angeführt wird. Das Alte Testament, darauf baut zwar das Neue auf, aber die Christen definieren sich nicht über den rachsüchtigen Gott des Alten Testaments, sondern es ist eigentlich die Botschaft der Bergpredigten des Evangeliums. Und das Evangelium ist in Gleichnissen geschrieben. Also Christen basieren ihren gesamten Glauben zumindest mal formal. Da gab es auch schrecklich viel Verbrechen und in der Geschichte blutrünstigste Zeiten, aber die haben wir eben überwunden im Gegensatz zum Islam, weil wir diese Aufklärung hatten. Aber all das ist im Christentum dynamischer. Das Christentum kann sich weiterentwickeln, weil es eben in Gleichnissen spricht, weil es eben zeitlose Botschaften sind, die jeder für sich selbst auch mit Inhalt füllen muss. Und im Islam ist es alles sehr pedantisch geregelt, bis hin zu Begräbnisvorschriften, zu Speisevorschriften, wie du dich von der Frau scheiden kannst, wie du dich zu verhalten hast gegenüber Ungläubigen, die Verstellung, die Ausgrenzung oder die Missachtung von Kuffern, die Position zu Juden, zu Christen, selbst bizarre Regelungen über Menstruation, über Geschlechtsverkehr, über viel Ehe, all das findet sich im Islam penibelst geregelt in bestimmten Suren und ist damit im Prinzip eine totalitäre oder eine Weltanschauung mit Totalitätsanspruch, der nicht in eine westliche aufgeklärte Gesellschaft passt. Das heißt also, das Grundproblem einer Integration von Muslimen, die ja auch dementsprechend hier so gut wie nicht erfolgt ist, krankt eben grundsätzlich daran oder an der Frage, wie fromm sind diese Muslime. Also das, was wir hier als weltoffene, westlich integrierbare oder kompatible Muslime bezeichnen, sind eigentlich aus Sicht des Islam selbst, nicht Abtrünnige, aber es sind zumindest mal untreue Muslime, wenn man so will, oder keine vollkommenen Muslime, weil sie eben die Religion nicht wirklich leben. Und in den letzten Jahren sehen wir eben durch diese anwachsende Parallelgesellschaften, die eben auch diese Hinwendung zu religiösen Riten, die Moscheebesuche und die soziale Kontrolle innerhalb der Gemeinschaften von Muslimen hier, dass die das massiv gesteigert haben und dieses religiöse, konforme Verhalten eben einfordern. Und sie fordern es überall ein. Sie fordern es im Ramadan ein, sie fordern es in den Schulen ein, sie fordern es auch im öffentlichen Raum ein und zum Teil auch in Firmen und von Kantinen bis hin zu Sonderrechten, Sonderurlaub, Rücksichtnahme auf Fasten, selbst im Fußball, wo dann irgendwelche Spiele eben mal unterbrochen werden und so. Das sind alles kleinere, vermeintlich tolerante Anpassungen, die aber eigentlich nur diese frommen und extrem engen Auslegung des Islam den Weg öffnen und Weg ebnen. Und da siehst du genau das große Problem, wohin auch die Reise geht. Ich glaube nicht mal, ich kenne ja jemand auch persönlich gut und ich weiß, wie er denkt. Und er hat natürlich auch den Vorzug, dass er unglaublich viele aus seiner, also aus der arabischen Community, er kennt viele Menschen, er hört auch viele. Das ist ein Riesenunterschied zu Deutschen. Im Alltag wird ja immer öfter Arabisch gesprochen. Wir wissen gar nicht, was die da sprechen. Wir wissen auch nicht, was sie in den Moscheen von sich geben. Und es wird uns auch weitgehend vorenthalten. Und er und die andere kritische Ex-Muslime können natürlich diese Hintergründe besser kennen, weil sie hören und verstehen, was gesagt wird im Alltag. Und natürlich gibt es da eine ganz klare Tendenz hin zu, möchte ich mal sagen, Unterwerfungs- oder Okkupationsbestrebungen. Es ist mehr so, dass viele einfach das erwarten gewissermaßen als einen normalen Vorgang, der ja auch demografisch belegt ist. Die deutschen weißen Allmanns sterben langsam aus. Die Geburtennachfolgeregelung wird fast nur noch Selbsterhaltung des sogenannten deutschen Volkes wird fast nur noch über Zuwanderer bewerkstelligt und darunter natürlich überwiegend Muslime. Das ist diese, was du angesprochen hast. Ja, man kann das als Geburtenschihad bezeichnen, aber es ist auch eher mal ganz wertfrei betrachtet einfach nur eine normale demografische, biologische Entwicklung, wenn du eben Menschen hast aus Kulturen, in denen die Selbstverwirklichung der Frau eben praktisch überhaupt nicht besteht, noch nicht mal auf dem Papier, und in der klare Rollenverteilung herrschen und Frauen eben vor allem die Aufgabe haben, sich im Familienhaushalt als Gebärmaschinen oder wie auch immer zu betätigen. Und du hast überproportional viele aggressive und sexuell potente Männer in einem ganz bestimmten Alter hier im Land, ist es ein ganz normaler Prozess, dass diese sogenannten Bereicherungsmigranten eben hier immer weiter zunehmen. Und es ist tatsächlich so, dass es den Effekt hat, dass Deutschland praktisch aus sich selbst rausgezüchtet wird. Es klingt jetzt vielleicht fürchterlich biologistisch und rassistisch, aber es ist natürlich einfach der Befund. Und daran lässt sich auch nichts mit noch so wohlklingenden Worten und akademischen Vernebelungen irgendwie leugnen. Und das führt genau dazu, bei gleichzeitig immer geringerer Integrationsbereitschaft, weil eben immer mehr, wie gesagt, diese Regeln des Islam für bindender erachten als die hiesig geltenden und noch geltenden Regeln. Das wird ja auch in Umfragen deutlich im März, diese große Umfrage, die gesagt hat, dass die Hälfte der Muslime unter 30 eigentlich lieber ein Kalifat als das Grundgesetz hätten, beziehungsweise sich mehr an islamisches Recht als an deutsches gebunden fühlen. Und bei den Jüngeren wird dann der Anteil immer höher, die diese klar islamistischen Positionen vertreten. Und das ist die Folge dieser Entwicklung. Also es bilden sich immer mehr Parallelgesellschaften, muslimische Parallelgesellschaften, die dann irgendwann zu einer neuen muslimischen Gesellschaft verschmelzen. Und dann ist dieses Land islamisiert. Und das ist eigentlich keine polemische These und schon gar keine Verschwörungstheorie. Das ist ein Befund, der sich in spätestens, möchte ich mal sagen, 20 bis 30 Jahren realisiert haben wird.

0: könnte, würde er mich treffen wollen. Und das habe ich dann gemacht. Flugpläne umorganisiert, war ein bisschen aufwendig, weil die Reise war schon anders organisiert. Und dann sind meine Frau und ich halt nochmal nach Austin und haben ihn dann tatsächlich treffen können. War richtig cool.
1: Die Macht der Visualisierung kann ich dazu nur sagen. Ich habe ja 600 Interviews so in den letzten 6 Jahren gemacht, auch einige schon mit dir. Und da kommen natürlich auch so ein paar Essenzen raus. Was mir natürlich aufgefallen ist, du hast ja am Anfang Vitamin D3 programmiert, dann kam noch das Omega-3-Fettöl dazu und jetzt Lithium. Sind das die drei Dinge, die uns gesund machen? Und vielleicht noch auch die Anschlussfrage. Warum können wir das nicht selber in uns produzieren? Ich meine, Supplements sind ja eigentlich ja, eigentlich in unserer Zeit erst aufgekommen. Früher war das nie ein Thema. Warum sind diese Dinge so wichtig und ja, warum muss man sie nehmen, obwohl man das früher nicht genommen hat?
0: Ja, also die Idee, dass Mängel an bestimmten Dingen krank machen, ist eigentlich tatsächlich erst Ende des 19., Anfang des 20. Jahrhunderts bekannt geworden. Ein Beispiel, man hat angefangen, Reis, geschälten Reis zu essen, ja, und plötzlich sind Menschen krank geworden. Beriberi heißt, glaube ich, die Krankheit. Das waren, glaube ich, ein
1: Gestorben
0: Tiamin.
1: sogar
0: Gestorben
1: in
0: sogar, ja.
1: China, ja, genau, verhungert,
0: Ja.
1: ja, praktisch bei
0: Ja, und
1: lebendigem
0: man hat
1: Leib.
0: geglaubt, man macht was Gutes und die Menschen sind dran gestorben. Und das Skorbut hat man zwar schon sehr viel früher entdeckt, aber es hat noch Jahrhunderte gebraucht, obwohl man schon den Beweis hatte, dass eigentlich ein Apfel reicht auf der Schifffahrt jeden Tag, hat es noch Jahrhunderte gedauert, weil bis es dann endlich sich durchgesetzt hat, dass tatsächlich Vitamin C, also die Ascorbinsäure, nämlich Anti-Skorbut, da kommt Ascorbin her, dass das eben relevant ist für den menschlichen Körper. Und dass, wenn man eben irgendwo lebt, wo halt nicht viel Vitamin C zu finden ist, dann man besser supplementiert, um wirklich gesund zu bleiben. Das Problem ist halt in der menschlichen Gesellschaft, dass was eigentlich sofort umbringt, einfach toleriert wird. Ja, und wir wissen zum Beispiel, dass in den Alpen oder hier im Schwarzwald Jodmangel ein gewaltiges Problem war. Und es ist ja nicht so unnötig wie ein Kropf, wissen wir heute, aber das wurde lange nicht so empfunden. Wenn man in einem Bergdorf wohnt, wo halt alle einen Kropf entwickeln, weil die Schilddrüse unter Jodmangel verzweifelt versucht, Schilddrüsenhormon zu bilden und durch Hormone, die vom Gehirn aus gesteuert werden, dann zum Wachstum, kompensatorisch zum Wachstum angeregt wird, weil viel hilft viel, aber viel hilft eben nicht, wenn Jod fehlt. Schilddrüsenhormon braucht zwingend Jod. Dann hat man zum Beispiel in der Schweiz einen Versuch gemacht, jodiertes Salz, den Menschen Jod gegeben. Und tatsächlich der Kropf war weg und auch diese schwere Konsequenz, der Kretinismus, also eine schwere Hirnentwicklungsstörung, war plötzlich weg. Die Österreicher haben das relativ schnell übernommen und in Deutschland war es noch 30 Jahre lang verboten als Supplement, obwohl man wusste aus den Ergebnissen in der Schweiz und in Österreich, was für einen Segen es war, wenn man einen Jodmangel behebt. Also man hat einfach kein Interesse gehabt, das zu ändern. Also es ist immer wieder so eine ganz merkwürdige Geschichte, aber was ich damit sagen will ist, es gibt halt Dinge, die fehlen und wenn im Umfeld um einen herum alle dadurch gleich krank werden, nimmt man diese Krankheit als Normalität hin. Und diese Normalität hat aber nichts mit natürlich zu tun, das verwechseln viele. Und ich habe vorhin ja erwähnt, das Grundgesetz des Lebens, das ist das Gesetz des Minimums. Und das hat sich, ist für jeden, also das jetzt Minimum gilt für alle Lebewesen, aber natürlich immer, was dann das Minimum ist, hängt davon ab, wo man evolutionsbiologisch hergekommen ist. Also ein Fisch hat andere Bedürfnisse wie eine Pflanze. Und selbst bei den Pflanzen hat ein Kaktus andere Bedürfnisse wie ein Farn, was in den Tiefen der Wäldern wächst. Und bei Menschen ist es eben auch so, man muss sich die Frage stellen, wo kommt der Mensch her? Welche Genetik hat sich optimiert?
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3: 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Der Telegram-Gründer Pavel Durov hielt am Oslo Freedom Forum eine flammende Rede für Meinungsfreiheit und gegen jede Zensur. Er schildert unter anderem, wie Facebook, YouTube und andere Plattformen während der Corona-Zeit von der EU gezwungen wurden, Inhalte zu zensieren.

0: Er sagte außerdem, die kritischen Stimmen während Covid wurden nicht deshalb zum Schweigen gebracht, weil sie unwahr waren. Sie wurden zum Schweigen gebracht, weil sie unbequem waren. Durov möchte, dass sich Menschen öffentlich gegen Zensur aussprechen. Er startet deshalb ab sofort einen Wettbewerb. Wer ein Video über digitale Freiheit veröffentlicht, hat die Chance, ein Preisgeld von $200.000 zu gewinnen. Der Vorstoß des früheren Bundesfinanzministers Peer Steinbrück, SPD, dem Thüringer AfD-Landeschef Björn Höcke das passive Wahlrecht zu entziehen, stößt in der SPD auf Zustimmung. Der SPD-Außenpolitiker Ralf Stegner sagte, der mögliche Entzug des passiven Wahlrechts solle als ein Mittel unserer wehrhaften Demokratie ernsthaft geprüft werden. Der Vizechef der AfD im Thüringer Landtag, Daniel Haseloff, kritisierte die Debatte um Höcke scharf. Wer politische Gegner von Wahlen ausschließen will, schützt nicht die Demokratie, sondern schafft sie ab, sagte er. Cyberangriffe werden für den deutschen Mittelstand zunehmend zu einer existenziellen Bedrohung. Viele Betriebe sind durch die fortschreitende Digitalisierung hochgradig abhängig von funktionierender IT. Ohne Internet halten sie im Schnitt nur rund 20 Stunden durch. Genau diese Schwachstelle nutzen Kriminelle aus. 2025 entstanden durch Diebstahl, Sabotage und Industriespionage Schäden von knapp 290 Milliarden Euro, wovon rund 70% auf Cyberattacken entfielen. Besonders gefährlich sind Ransomware-Angriffe, bei denen Daten verschlüsselt und Unternehmen zusätzlich mit Veröffentlichung erpresst werden. Ein aktuelles Beispiel ist das Ford Autohaus Pichel in Chemnitz, das Ende 2025 angegriffen wurde. Die IT war wochenlang lahmgelegt, normale Geschäftsabläufe kaum möglich. Das Unternehmen musste schließlich Insolvenz anmelden. 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
5: Bedürfnisse wie eine Pflanze und fest bei den Pflanzen hat ein Kaktus andere Bedürfnisse wie ein Farn, was in den Tiefen der Wäldern wächst. Und bei Menschen ist es eben auch so, man muss sich die Frage stellen, wo kommt der Mensch her? Welche Genetik hat sich optimiert anhand der Umstände, wo er eben sich entwickelt hat? Und was ich hier in meinem Buch Das Lithiumkomplott sehr ausführlich beschreibe, ist, wo der Ursprung der Menschheit ist, also wo hat sich die menschliche geistige Fähigkeit, mit der wir heute uns unterhalten, wo hat sich die in der Evolution des Menschen entwickelt, was waren die Bedingungen, die damals geherrscht haben und wie sind die im Vergleich zu den Bedingungen, wo wir heute leben. Und diese Bedingungen, die haben sich halt, sind halt dramatisch unterschiedlich. Das heißt nicht, dass wir heute nicht da leben können, wo wir leben, aber wir leben nicht so gut, wie wir leben könnten, würden wir uns noch so verhalten und so ernähren, wie es damals, als der menschliche Geist seinen Höhepunkt erreicht hat und die Genetik des Menschen sich optimal daran angepasst hat, so gut leben wir heute halt nicht mehr. Und deswegen haben wir viele Krankheiten, die wir dann als normal betrachten. Die Pharmaindustrie würde sagen, der Mensch ist einfach eine Fehlkonstruktion. Das ist auch das Dogma, was man in den Medizinstudien gelehrt bekommt. Der Mensch ist eine Fehlkonstruktion und nur die Produkte der Pharmaindustrie können das sozusagen korrigieren. Aber die Fehlkonstruktion liegt eben darin, dass uns das eingeredet wird und wir nicht wissen, was eigentlich tatsächlich gesund für uns ist. Und Kennedy zum Beispiel hat in seiner Rede gesagt, das war ganz interessant für mich, er hat herausgefunden, und es ist in Deutschland nicht anders, und in der ganzen EU ist es nicht anders, dass zum Beispiel Ernährung nicht ein Fach ist im medizinischen Studium. Es gibt keine Ernährungslehre. Es gibt keine Lehre, die sagt, was braucht der Mensch eigentlich? Als er das dann seinen Beratern gesagt hat, wir müssen das ändern, wurde ihm dann, als hat er ihn erzählt im Vortrag, wurde ihm aber geantwortet, ja, wir können gern 2 Stunden pro Woche im Medizinstudium Ernährung einführen, weil ja Ernährung die Hauptursache für Krankheit ist, wissen eigentlich alle, nur die Pharmaindustrie nicht und auch die Leitmedien nicht, aber dann wurde eben gesagt, naja, wenn es keine Fragen gibt, dann am Ende sozusagen des Studiums, wenn es keine Testfragen gibt, wird das nicht funktionieren. Die Leute werden einfach nicht hingehen. Dann sagt er, ja gut, dann machen wir halt einfach 10-20% aller Testfragen, müssen sich jetzt um Ernährung handeln. Ne? Ihr müsst lernen, was für den Menschen essentiell ist. Und es kann eben nicht sein, das machen sie in den USA zum Beispiel, 450 Millionen Dollar, hat er berichtet, wird jeden Tag ausgegeben zur Supplementierung, zur Unterstützung von Nahrung für Kinder in den Schulen. Und dort wird tatsächlich gelehrt, dass Fruit Loops Früchte sind. Du kennst die Fruit Loops, das sind so bunt angefärbte Kohlenhydratbällchen oder was auch immer, ne, so Ringchen, die in allen Farben leuchten und vielleicht hat man da ein bisschen ein paar Vitamine reingebaut, weiß ich nicht. Aber das als Obst zu verkaufen, ist schon ziemlich dreist. Ne? Und das wurde eben gemacht und er sagte, diese 450 Millionen jeden Tag kann man auch anders nutzen. Das gilt auch für die Ernährung, zum Beispiel des Militärs, sagt er. Die kriegen, die einigermaßen gesundheitsbewusst sind, schmeißen das in Mülleimer und gehen dann zu McDonald's, weil es immer noch besser ist, wie das, was sie subventioniert bekommen. Also, und das ist schon Dreckszeug, Entschuldigung. Aber es ist eben so, das Gesetz des Minimums, und jetzt hast du zurück zu deiner Frage. Du hast 3 Komponenten genannt. Es ist natürlich nicht so, dass der Mensch nur diese 3 Komponenten braucht. Der Mensch hat, ja, ich habe mal mit Michael Spitzbach gesprochen, ich glaube, es waren 47 Vitalstoffe und Spurenelemente, die er nennt. Ich erweitere das sogar noch in meinen Büchern durch die Methusalem-Formel und sage, naja, der Mensch lebt nicht nur von Nahrung, er braucht auch Luft und er braucht auch Liebe und eine Umarmung jeden Tag, bisschen Sport, Bewegung, soziales Miteinander. Also es ist mehr wie nur Spurenelemente und Vitamine, aber von den 46 oder was auch immer Spurenelemente und Vitamine, die er als essentiell betrachtet, war ihm auch Lithium neu. Was diese 3 aber eben so besonders macht, die ich beschreibe, ist der Umstand, dass selbst wenn ich sage, ich ernähre mich gesund, ich ernähre mich mediterran, ich ernähre mich asiatisch, was auch immer so als gesund betrachtet wird, diese 3 fehlen zwingend. Und jetzt zurück zu deiner Frage, warum können wir die nicht selbst herstellen? Weil die in der Evolution des Menschen in ausreichender Menge da waren. Das heißt, unser Körper hat zum Beispiel verlernt, die aquatischen Omega-3-Fettsäuren effizient herzustellen. Warum? Weil über Jahrzehntausende Fisch und Meeresfrüchte die Grundnahrung waren. Und da ist so viel Omega-3 drin, dass unsere Genetik einfach gesagt hat, warum soll ich eine genetische Maschine vorhalten, die das kann, wenn es sowieso schon jeden Tag reinkommt. Übrigens das Gleiche mit Vitamin C. Unsere Vorfahren haben so viel Vitamin C gegessen, dass wir einfach das Gen verloren haben, das Vitamin C herstellt. Gilt für Menschenaffen, Menschen und für, glaube ich, Meerschweinchen. Alle anderen Wesen auf diesem Planeten können Vitamin C herstellen, nur wir nicht und die Meerschweinchen. Ist halt so. Und dann ist es halt ein Grundbedürfnis. Wenn wir jetzt also irgendwo leben würden, wo wir keinen Vitamin-C-Zugang hätten, kein Obst, kein Gemüse, wäre dann eins meiner Bücher, Vitamin C ist essentiell. Brauche ich aber nicht, ich setze eine gesunde Ernährung voraus. Aber wie gesagt, bei einer gesunden Ernährung fehlt es an Vitamin D, weil wir einfach irgendwo leben, wo wir nicht genug Sonnenlicht bekommen und eben nicht genug Fisch essen, was die 2. Alternative wäre. Weißt ja, Lebertran früher war dann dass man den Leuten gegeben hat, den Kindern gegeben hat gegen Rachitis, weil das eben dann eine der Konsequenzen waren, dass der Knochenbau geschädigt wurde. Vitamin D, Algenöl, habe ich gerade gesagt, Omega-3-Fettsäuren. Warum Algenöl? Ganz einfach, es gibt nicht mehr genug Fisch für alle Menschen. Und das Dritte, was wir gerade eben angesprochen haben, war Lithium. Alle wissen in der Zwischenzeit, Jod darf ich nicht verzichten, das hat sich eingebürgert. Man isst Jodsalz, man isst jodiertes Meersalz. Aber Lithium hat ähnliche Konsequenzen aufs Gehirn wie der Jodmangel. Es sorgt für eine Entwicklungsstörung des Gehirns und vor allem für einen schnelleren Zerfall des Gehirns. Gerade zum Beispiel Alzheimer ist direkt korreliert mit dem Lithiummangel, den man täglich zuführt.
6: Jetzt ist es ja so, viele haben das schon ganz vergessen. Du bist auch ein Extremsportler gewesen. Du hast dich also so und so dein ganzes Leben mit extremen Situationen auseinandergesetzt. Du bist, ich glaube, zwei oder dreimal Race Across America mitgefahren. Das schwerste Rennen der Welt, das wirklich ja über, glaube ich, knapp 5000 Kilometer geht und in eins durch, also ohne schlafen oder du hast geschlafen. Aber das war auch dein Erfolgsrezept. Da will ich jetzt gar nicht großer drauf eingehen. Aber das, was das natürlich zeigt, ist, dass es das immer ein Thema für dich war. Der Körper als Extremerfahrung. Jetzt sind die meisten Menschen natürlich nicht so extrem wie du, haben sich vielleicht deswegen auch nicht ganz so damit beschäftigt. Und wenn man dann diese Vielzahl an Supplements sieht, die es gibt, dann wird man schon überfordert bei der ganzen Sache. Was sind denn die Supplements, wo du sagen würdest, die muss man nehmen und alles andere kann man vielleicht mal drüber nachdenken oder die meisten kannst du auch vergessen? Was sind die, sagen wir mal, sechs wichtigen Supplements, die man jeden Tag zu sich nehmen sollte?
5: Ja, bevor ich die Frage beantworte, du kennst mich ja, ich mache immer noch einen
6: Ja,
5: Schlenker.
6: klar.
5: Du
6: Kein
5: hast
6: Problem.
5: es mit, du hast mit Race Across America angefangen und ich glaube, das ist ganz wichtig hier zu erwähnen, dass ich das Race Across America gefahren bin mit der Methusalem-Formel, die ich ja vorhin
6: Genau.
5: schon erwähnt hatte. Also das Gesetz des Minimums war die Grundvoraussetzung, dass ich das Race Across America, dieses Non-Stop-Rennen durch die USA, in der Form gefahren bin, revolutionär muss man sagen, gefahren bin. Da gibt es auch einen Film dazu, das sollte man hier vielleicht verlinken, gibt es auf meinem
6: Mach mal
5: Kanal.
6: gerne. Ja.
5: 1,5 Stunden hat mein Sohn gefilmt und zusammengeschnitten und ja, ist immer noch ein Renner, weil es eben zeigt, was möglich ist. Man muss dazu sagen, ich war nie ein Rennradfahrer. Ich habe mir mein erstes Rennrad gekauft, wo ich 40 war und war massiv übergewichtig und kurz vorm Herzinfarkt. Und ich habe wirklich Fahrradfahren als Rettung für mich gesehen, zu gesunden. Und dort habe ich auch die Entdeckungen gemacht, die heute in meinen Büchern stecken, dass eben ein gesunder Lebensstil, diese unnatürliche Entwicklung, dass wir am Herzinfarkt sterben, wo ich kurz davor war, oder Krebs entwickeln mit größerer Wahrscheinlichkeit, oder eben dann auch Alzheimer, meine großen Themen, dass eine Veränderung des Lebensstils hin zum Natürlichen entscheidend ist. Und dort habe ich eben auch diese Methusalem-Formel angewandt auf das Race Across America. Und wir hatten ja gerade über das Gesetz des Minimums gesprochen. Das Gesetz des Minimums habe ich entdeckt in meiner Vorbereitung auf dieses Rennen. Und zwar nicht dadurch, dass ich geschaut habe, wie gewinnt man dieses Rennen. Also ich habe mir nicht die Geschichten der Gewinner angeguckt, sondern ich habe mir die Geschichten der Verlierer angeguckt. Zu dem Zeitpunkt, wo ich das Rennen gefahren bin, also wo ich das Rad fahren wollte, war das Rennen, hat das schon für so 20 Mal stattgefunden. Und im Schnitt machen das so 30 bis, nee, hat 30 Jahre stattgefunden und im Schnitt machen das so 50 Leute mit. Und aber nur die Hälfte kommt im Schnitt auch an. Das heißt, ich hatte 30 mal 25 Leute, die es nicht geschafft haben. Und von allen, wo es nur möglich war, habe ich mir die Geschichte, die Erfahrungen gesammelt. Ich habe die angerufen, wir haben mit den Ärzten gesprochen, die betreut haben. Woran bist du gescheitert? Und aus dem Scheitern habe ich meine Strategie entwickelt. Und das steht auch mal in meinem Buch, die Methusalem-Strategie steht zum Beispiel drunter. Vermeiden, was uns daran hindert, älter und gesund alt und weise zu werden. Also das Verhindern dessen, was uns hindert, ja, das ist der Punkt gewesen und das habe ich auch beim Race Across America gemacht. Und einen Punkt zum Beispiel, was die alle machen, weil es ein Non-Stop-Rennen ist, auf Schlaf möglichst verzichten. Mit der Angst, wenn ich schlafe, fahren die anderen weiter, also reduziere ich die Schlafmenge. Ich habe beweisen können, das ist wissenschaftlich publiziert sogar, eine Arbeit über meine Physiologie während dem Rennen. Es hat die Uni Freiburg wissenschaftlich peer-reviewed publiziert, Race Strategy of a Ram Rider, ja, als eine Alternative. Und die haben zwar zeigen können, dass ich am Ende des Rennens körperlich fitter war wie am Anfang. Und das habe ich unter anderem gemacht, du hast schon erwähnt, jede Nacht geschlafen. Und es hat mich dann so weit erfrischt, dass ich am nächsten Morgen einfach ein bisschen schneller Rad fahren konnte. Und alle,
6: Wie viele
5: die.
6: Stunden, wenn ich dazwischen fragen darf? Wie viele Stunden hast
5: Also,
6: du geschlafen? Wahrscheinlich keine 8, sondern 6 oder so, ne?
5: ja, es waren wahrscheinlich 5 bis 6 Stunden Schlaf. Insgesamt habe ich pro Tag 9 Stunden pausiert. Also mittags ein Schläfchen gemacht. Ich habe natürlich nicht nur geschlafen in der Pause. Ich habe auch jeden Abend ein Vollbad genommen, damit die Muskeln regenerieren. Ich habe mit meiner Gruppe morgens ein Müsli gegessen. Also ich habe dann einfach versucht zu relaxen, um dann, wenn ich wieder auf dem Fahrrad war, wieder Lust zu haben, auch mental, und dann auch mit höherem Tempo fahren konnte. Und das war natürlich entscheidend. Und dort habe ich auch das Gesetz des Minimums für die Nahrung, also wie man sich ernähren muss, gelernt, weil ich wusste ganz klar, nimm an, ich fahre in einen Magnesiummangel rein. Man schwitzt ja unfassbar viel, man trinkt bis zu 20 Liter Wasser am Tag. In der Wüste hat es über 50 Grad. Also man trinkt unfassbare Mengen und stell dir mal vor, du trinkst einfach nur Leitungswasser. Dann hast du einen Magnesiummangel und kriegst Krämpfe und das Rennen ist vorbei. Und das heißt Gesetz des Minimums. Man muss immer das ersetzen, was der Körper braucht. Also habe ich sehr genaue Analysen gemacht und ich bin das Rennen tatsächlich so gefahren wie ein Intensivpatient. Man hat genau akribisch aufgeschrieben, was brauche ich jeden Tag und was nehme ich ein. Es wurde alle paar Stunden mit Urintest gemacht, also auf einem Stick. Gibt es irgendwelche Minerale, die vermehrt oder vermindert ausgeschieden werden? Der Puls wurde ständig gemessen, mein Schlafrhythmus, es wurde genau aufgeschrieben, was ich wann gegessen habe, Kalorienbilanz, all diese Dinge. Und das war halt eben entscheidend dafür, dass ich das Rennen so fahren konnte, wie ich es fuhr. Aber für mich war das ein Leben im Zeitraffer. Also was ich da in 10 Tagen oder 11 Tagen gemacht habe, war so ein bisschen für mich wie jeder Tag ein Lebensjahrzehnt. Wenn ich in den ersten 3 Tagen Fehler mache, dann komme ich nach 5 Tagen, bin ich ein Did not finish, ein D, ja, also jemand, der das Rennen aufgeben muss. Und im wahren Leben wären das 3 Jahrzehnte, fehlernährt, mit 50 Herzinfarkt. Und das war im Prinzip das, was ich eben daraus gelernt habe. Und ja, war spannend. Und jetzt zurück zu deiner ursprünglichen Frage nach diesem Race Across America Umweg. Da war natürlich ganz entscheidend, was ist das, was nach laut Gesetz des Minimums in meiner Ernährung fehlt, auf das ich unbedingt achten muss. Und wenn ich jetzt zum Beispiel hier in Deutschland lebe, dann sage ich mir, naja, ich will möglichst lokale Nahrung essen, geringe Transportwege. Wir bauen auch selbst einiges an. Und ich weiß, dass unsere Böden beispielsweise, also nicht lithiumarm sind sie sowieso, aber auch selenarm sind. Selen ist aber ganz, ganz wichtig. Also Selen ist ein ganz wichtiges Spurenelement für geistige, körperliche Gesundheit, für unser Immunsystem. Unfassbar wichtig. Es gibt sogenannte Selenozyme, also Enzyme in unserem Körper, die nur funktionieren, wenn Selen anwesend ist. Und deswegen supplementiere ich auch jeden Tag Selen. Also Selen, Zink ist sinnvoll, Magnesium ist auch kein Fehler, weil man viel Sport treibt, habe ich ja gerade schon erwähnt. Ich schwitze viel, weil ich versuche jeden Tag Sport zu machen. Also Zink, Selen, Magnesium. Dann haben wir über Lithium gesprochen, Omega-3-Fettsäuren und Vitamin D. Da hast du deine 6.
6: Sehr schön. Es ist ja spannend, sowas zu hören. Für mich als Radsport-Fanatiker, als Kind schon bin ich Radrennen gefahren und habe dann ja die Tour de France auch begleitet, habe dann auch mitbekommen, wie Lance Armstrong und Jan Ulrich zwei völlig unterschiedliche Konzepte gefahren haben. Der eine, der totale Asket, wo man sagt, dass der sogar die Rennen ohne Ernährung gefahren ist. Und auf der anderen Seite Jan Ulrich, der Lebemann, aber das größte Talent, sagt man, was es jemals im Radsport gab, die da aufeinander getroffen sind. Und was sich durchgesetzt hat, war eigentlich der Asket. Der tatsächlich das ein bisschen gemacht hat, wie du, auf eine wissenschaftliche Art und Weise das Ganze angegangen ist.
5: Naja, also gut, wenn ich da vielleicht einwerfen darf, es gab schon eine Gemeinsamkeit bei beiden. Beide haben gedopt.
6: Ja.
5: Und was noch
6: Okay.
5: dazu kommt, ist, dass wenn man von wissenschaftlichem Doping spricht, und ich habe da viel gelesen über Lance Armstrong in der Zeit, wo ich als Nichtradfahrer mich vorbereitet hatte, wollte ich halt wissen, was hat denn der Mann gemacht? Ich habe nicht gedopt übrigens. Es gibt eine Studie, die genau dazu gemacht worden ist, weil ich war mir ziemlich sicher, wenn ich im Ziel ankomme und ich habe erwartet aufgrund meiner medizinischen und wissenschaftlichen Analysen, dass ich tatsächlich vielleicht das Rennen auf die Art und Weise schaffe und möglicherweise sogar fitter ankomme im Ziel, was dann auch der Fall war, dass man mir nichts nicht glauben wird. Und es gibt heute noch, jeden Tag wurde mir Blut abgenommen, auch im Vorfeld und danach. Und das Blut ist immer noch eingefroren in der Uni Freiburg. Und jeder, der immer noch glauben würde, ich hätte gedopt, kann immer noch heute nachanalysieren und gucken, ob da irgendwas drin ist, was nicht reingehört. Aber die beiden haben gedopt und Lance Armstrong hat natürlich noch wesentlich akribischer und effizienter gedopt. Und wenn ich mir jetzt vorstelle, zwei Radfahrer sind gleich gut und einer dopt ein bisschen besser wie der andere, ich meine, 1% mehr Leistungsfähigkeit, man gewinnt das Rennen halt, weil der Unterschied ist nicht mehr groß zwischen den Spitzensportlern. Also im Nachhinein zu sagen, wer das größere Talent war, kann ich noch nicht mal richtig behaupten,
6: Ja, es
5: weil der.
6: gibt da aber eine Geschichte, da muss ich dich kurz unterbrechen.
5: Klar.
6: Ich habe schon, ich glaube, 5 Jahre vorher mit dem damaligen Weltmeister im Mountainbike gesprochen. Wir hatten ja sehr viel mit Cannondale zu tun, oder ich habe sehr viel mit Cannondale zu tun gehabt. Und der hat gesagt, und ich habe ihn dann irgendwann mal gefragt, wo liegt das größte Potenzial? Im Doping, in der Ernährung oder im Training? Und da hat er ganz klar gesagt, in der Ernährung. Und wenn man mal geguckt hat, wie Lance Armstrong sich ernährt hat und Jan Ullrich, waren das Welten. Wie gesagt, ich kann das vielleicht nochmal wiederholen. Viele haben gesagt, dass er praktisch vor dem Rennen kein Essen zu sich genommen hat. Oder nur Früchte, irgendwie sowas in der
5: Hier ist
6: Richtung.
5: das Buch. Hier ist das Buch übrigens. Das ist das
6: Ah.
5: Ernährungsbuch von seinem Fachspezialisten, habe ich gelesen. Das
6: Okay.
5: war meine Vorbereitung fürs Race Across America. Also, wie gesagt, ich habe mich
6: Krass.
5: sehr intensiv damit befasst. Und das
6: Ja.
5: ist Chris Carmichael war der, der praktisch
6: Genau.
5: jeden Tag Gewicht, die Nahrung abgewogen hat für Lance Armstrong. Und wie die dann die letzten 6 Wochen vor der Tour de France geguckt haben, dass er immer gleich ein bisschen zu wenig ist, damit er mit dem Gewicht runterkommt, um genügend PS pro Kilogramm zu haben. Ne?
6: Das ist ganz spannend, weil der Darm verbraucht ja, so viel ich weiß, 65% der Körperenergie. Und das, was der gesagt hat, ist, dass im Vorwege gefastet worden ist im Winter. Also der hat tatsächlich im Winter über mehrere Wochen gefastet, um den Körper komplett runterzufahren und ist dann praktisch mit leeren Magen lange Strecken ins Training gegangen. Bei Jan Ullrich habe ich immer gesehen, was die morgens gegessen haben. Der hat immer morgens einen Kaffee getrunken, der hat immer morgens abends ein Glas Wein getrunken. Also ich war
5: Echt?
6: immer dabei, ne? Also deswegen weiß
5: Okay.
6: ich genau, er hat sehr viel Nudeln gegessen. Und ich hatte zu der Zeit immer wieder auch Kontakt zu diesem Arzt und der hat gesagt, das ist völlig anders. Er setzt auf Gemüse, er setzt auf ganz leichte Nahrung, die praktisch kein Ballast ist. Ist da auch ein Riesenpotenzial drin?
5: Natürlich, absolut. Was ich nur vorhin meinte, ist, wenn alle beide das Gleiche tun, dich gleich gut ernähren, gleich gut trainieren, dann wird dann das Doping den Unterschied machen. Deswegen ist immer die Frage, was hat mehr Einfluss? Es ist eine ähnliche Frage, wenn die Leute mich fragen, ist der Lebensstil oder die Genetik spielt eine Rolle? Ja, die Krankheit ist zu 10% durch Gene beeinflusst. Dann sage ich immer, naja, wenn man keine Gene hätten, wären wir gar nicht da. Also wahrscheinlich ist jede Krankheit zu 100% durch Gene beeinflusst, aber auch jede Gesundheit. Das ist immer sehr, sehr schwierig, weil alles in einen Topf geworfen wird und alles spielt eine Rolle. Aber ich würde auch sagen, die Ernährung ist ganz entscheidend natürlich, was mein Gewicht angeht, was die Verfügbarkeit der Energie angeht, dass keine Nährstoffe fehlen. Ich weiß von Müller Wohlfahrt zum Beispiel bei Bayern München, die haben ja Analytik gemacht bei ihren Spitzensportlern. Also nicht nur ist da Vitamin D und Omega-3 im Blut, sondern die haben wirklich jedes Aminosäure sich angeguckt, jedes Mineral. Und ich hab die Bücher auch gelesen in meiner Vorbereitung aufs Race Across America und dachte dann, wow, in der normalen Praxis wird das nicht gemacht. Also der Spitzensportler erhält eine Analytik, die kilometerweit weg ist vom normalen Menschen. Warum? Da geht es um Geld. Aber es geht im Prinzip in beiden Fällen um Geld. Beim Spitzensportler will man, dass er topfit ist, weil es um viel Geld geht. Und beim Normalbürger will man,
6: Geht's
5: dass
6: ums
5: er nicht so
6: Gegenteil?
5: fit ist, weil es auch um Geld geht. Ja,
6: Genau.
5: also, aber man weiß auf wissenschaftlicher, medizinischer Ebene, Müller-Wohlfahrt, was die Menschen brauchen eigentlich. Aber man wendet dieses Wissen eben nur bei Spitzensportlern an und nicht in der Normalbevölkerung. Und das zu ändern, ist ja eine meiner Aufgaben.
6: Genau, und deswegen möchten wir jetzt auch nochmal in einem geschlossenen Raum reden. Deswegen möchte ich gerne, damit wir also auch kein Blatt vor den Mund nehmen, weil es gibt doch noch ein paar heikle Themen, die wir besprechen wollen. Das tun wir jetzt gleich auf dem PeerTube-Server. Bevor ich das mache, möchte ich noch ganz kurz ein Buch hier vorstellen. Leider schade, dass das noch gar nicht so durch die Decke gegangen ist. Endlich Frieden. Über 100 Menschen, die praktisch ein Essay geschrieben haben über Frieden. Du natürlich auch, ich auch. Viele, viele andere. Leute, kauft mal dieses Buch. Damit ja, unterstützt ihr einfach ein tolles Projekt. Weil nach dieser ganzen Gesundheitskrise, aus der wir ja auch kommen, ist, denke ich mal, dieses Thema Frieden ein ganz, ganz wichtiges. Genau. So, und
5: Jetzt würde ich
6: jetzt.
5: ganz kurz vielleicht an der Stelle,
6: Ja,
5: wenn du mich
6: natürlich.
5: erlaubst, ich will auch
6: Ja, klar.
5: sagen, dieses Buch sollte man kaufen, aber nicht nur um das Projekt zu unterstützen, sondern um sich selbst zu bilden. Das geht
6: Ja.
5: ja wirklich darum, 100 Meinungen, wie man Frieden zu bewerkstelligen ist. 100 verschiedene Meinungen von Menschen, die sich sehr viel Gedanken darüber gemacht haben, auch sehr viel, ja, öffentlich gut bekannte Personen, interessant zu lesen, wie die einschätzen, was es eben braucht, dass wir Frieden haben. Ich kann wirklich nur sagen, Leute, kauft das Buch, und lasst es ein Bestseller des Jahrhunderts werden.
6: Das finde ich auch.
5: Übrigens, ganz kurz, ich habe an dem Buch mitgeschrieben, aber ich habe krieg gar keinen Cent dafür. Also niemand von uns kriegt da einen Cent dafür.
6: Genau.
5: Das ist wirklich eine uneigennützige Sache von uns gewesen und ich halte es für sehr, sehr wichtig, dass das nicht nur honoriert wird, sondern dass eben viele Menschen diese vielen Meinungen sich mal zu Gemüte führen, um ein Umdenken unserer Gesellschaft zu bewerkstelligen.
6: Genau, und was nützt ein gesunder Körper, über den wir jetzt schon fast eine Stunde reden, wenn er durch Krieg und Unfrieden zerstört wird? Ich denke, das ist sehr, sehr wichtig. So, jetzt sehen wir uns hoffentlich auf dem PeerTube-Server. Wäre super, wenn ihr auch hier auf diesem YouTube-Kanal ein Abo hinterlasst und auch die Glocke anmacht, denn wie gesagt, hier wird natürlich schon auch uns und unser Kanal in den Schatten gedrückt. Leider, leider. Deswegen gibt es natürlich auch noch die anderen Alternativen. Also bis gleich. So, jetzt können wir weitermachen und jetzt können wir auch ganz offen reden, denn wir haben über Ernährung geredet und ich habe so eine These und mein Unterschied oder zu dir, du bist Wissenschaftler, ich bin ja eigentlich Fotograf, aber ich habe so viele Interviews gemacht und mein Talent ist es, die Essenz zu verstehen aus diesen verschiedenen Interviews, die ich in diesen vielen Jahren gemacht habe. Und da gibt es ein paar Dinge, die mir immer wieder so in den Kopf kommen. Da kommt mir natürlich Professor Bhakti in den Kopf, der sagt, die Impfungen haben große Schäden im Gehirn hinterlassen, weil sie, wenn sie große Thrombosen machen können, können sie auch kleine Thrombosen in den feinsten Adern im Gehirn machen. Und so auch von dir das Vitamin D3 und auch das Vitamin D3, nämlich diese Krise hätte oder diese Pandemie, diese sogenannte Pandemie verhindern hätte können. Und so gibt es viele Leute, die so kleine Bausteine zusammenbringen. Und ich bin mittlerweile der Meinung, dass ganz klar auf der Hand liegt, dass diese Pandemie eine gemachte Pandemie war. Es ging aus meiner Sicht darum, die Menschen in Angst und auch in eine geistige Behinderung zu bringen. Und zwar eine Behinderung, die praktisch die Reflexionsmöglichkeit vermindert. Und darüber möchte ich gerne mit dir sprechen. Ich denke mal, das Interview mit oder das Gespräch mit Robert Kennedy war dazu zu kurz, aber was ist deine Meinung zu dieser These, dass diese Pandemie eine gemachte Pandemie war?
5: Naja, du kennst ja mein Buch, Das indoktrinierte Gehirn. Und da steht alles drüber drin, was man eigentlich meiner Ansicht nach wissen muss, wer das organisiert hat, wie es konstruiert wurde und wie es als direkter Angriff aufs Gehirn zu werten ist, jenseits der Thrombosen. Es gibt ja auch sowas wie ein mentales Immunsystem und die Neuroinflammation, die eben durch das Spike-Protein erzeugt wird, führt eben auch dann dazu, dass das, was ich als mentales Immunsystem bezeichne, das, was uns eigentlich zu Menschen macht, Menschen, die reflektieren können, die auf andere zugehen können, die sozial interaktiv sind, die keinen Krieg wollen und wenn es ein Problem gibt, einen Konflikt, den eben friedlich lösen können, was ich eben als mentales Immunsystem brauche und bezeichne und was uns als Menschen eben auszeichnet. Und dessen Evolution ich im ersten Teil ja schon besprochen habe, der ganz stark von unserer Genetik beeinflusst wird und von den Grundbedürfnissen. Dieser Bereich wird eben gezielt geschädigt und das war nicht unabsichtlich. Also an der Stelle nochmal ein ganz starker Hinweis, einfach das indoktrinierte Gehirn lesen, weil die Konsequenzen dessen sehen wir heute noch. Wir sehen sie heute, wenn Bundestagswahlen sind, wenn Landtagswahlen sind, die immer noch ein Großteil der Bevölkerung wählt die, die ihnen das, die dieses Verbrechen mitorganisiert und mitgetragen haben. Und
6: Haben
5: da
6: wir
5: haben
6: gerade
5: die
6: gesehen,
5: nicht.
6: haben wir gerade gesehen, also ich bin fast fassungslos umgefallen, als ich gesehen habe, dass die Grünen die stärkste Partei geworden sind. Also
5: Ja, es ist, glaube ich,
6: war fast.
5: sogar, ist sogar even jetzt. Die streiten sich jetzt drum, wer den Vorsitz hat hier in Baden-Württemberg.
6: Ach
5: Ist ja
6: so,
5: mein
6: okay.
5: Bundesland. Ist ja mein Bundesland. Da haben die Grünen zwar ursprünglich dann wohl gewonnen und die CDU hat gratuliert und jetzt hat sich herausgestellt, die haben genau die gleichen Sitze. Und jetzt können sie sich nicht einigen, wie sie es machen wollen. Und die AfD lacht nebendran und sagt, na ja, dann koaliert doch mit mir. Dann habt ihr einen Präsidenten, ne? Also einen Ministerpräsidenten. Aber egal, da brauchen wir jetzt gar nicht drauf eingehen ins Detail. Was mich eben beunruhigt, ist, dass immer noch ein Großteil der Menschen indoktriniert ist. Und ich war ja in der Enquete-Kommission und man sitzt diesen indoktrinierten Menschen ja auch gegenüber. Und glaub gar nicht, es ist wie eine Parallelwelt, die sich da vor allem auftut. Die sagen immer noch, alles war toll, wir haben alles richtig gemacht, es gab keine Alternativen, die Masken waren super, die Spritzen waren super und wir haben das in Rekordzeit hingekriegt. Wir müssen jetzt, und da verdient ja auch die Enquete, nichts anderes tun, wie jetzt durch weitere Arbeiten in der Enquete den roten Teppich für die WHO sozusagen ausrollen, damit Herr Lauterbach, der die dann regieren soll und damit die ganze Welt regieren darf in Gesundheitsfragen, dass der dann sozusagen da unkompliziert durchregieren kann. Es ist so schlimm. Und wenn ich mir jetzt vorstelle, ich habe jetzt gerade die letzten Wochen, wie viele andere Menschen auch, die Epstein-Files mal genauer gelesen und da ist ja alles, was ich hier in meinem Buch, das indoktrinierte Gehirn, ich zeige es mal für die, die es noch nicht gesehen haben, absolut lesenswert, ist übrigens jetzt in alle möglichen Sprachen übersetzt worden, nicht nur Englisch, auch Russisch, seit einigen Wochen erhältlich. Also es wird wirklich weltweit gelesen, weil es einfach umfassend erklärt, was damals passiert ist, auch mit dem Grund, warum ich in der Enquete war. Und was man da eben sieht, was ich eben da vorgeahnt hatte, hat sich durch die Epstein-Files 100% bestätigt. Es wurde orchestriert, es wurde als Geschäftsmodell betrachtet und die mRNA wurde so exekutiert, man hat den Leuten, diesen Investoren in diese, ja, Charity Funds, die sich offiziell philanthropisch nur um die Gesundheit der Menschheit, ja, kümmern wollten und deswegen auch keine Steuern zahlen müssen für ihre Bemühungen. Die haben das nur als Geschäftsmodell gesehen und die leben von diesen konstruierten Pandemien und der Gene-of-Function-Forschung. Es ist so, so schlimm. Und was mich eben erstaunt ist, dass ein Pädophiler, verurteilter Straftäter, ja, der das alles mit Gates und Co. und Banken wie JP Morgan, Münchner Rück, Swiss Re, ne, also diesen Rückversicherern, orchestriert hat, dass ich in der Enquete-Kommission sitze und hier so 15 bis 18 Leute vor mir sitzen, die immer noch so tun, als wenn sie hier nichts Besseres zu tun hätten, als dieses Geschäftsmodell zu verteidigen. Also ich muss ganz ehrlich sagen, ich bin geschockt und zutiefst enttäuscht und kann nur hoffen, dass mehr Menschen aufwachen, sehr, sehr schnell aufwachen. Und meine Hoffnung ist, wenn du es nicht machst, mach ich's, dass wir diese Passage hier öffentlich machen. Die ist es zwar hinter der Bezahlschranke, aber die paar Minuten, die ich jetzt gerade mir mal meinen
6: Nee, nee,
5: Frust,
6: Moment,
5: meinen
6: nicht
5: Ärger.
6: hinter einer Bezahlschranke, das muss ich mal ganz kurz
5: Okay.
6: sagen, sondern
5: Nee,
6: hinter
5: Entschuldigung,
6: einer
5: oder was auch immer.
6: Sicherheitsschranke.
5: Okay, Sicherheitsschranke. Ganz ehrlich, unter uns, ich nehme kein Blatt vor den Mund und ich mache auch alles auf meinem YouTube-Kanal. Bisher ist noch nichts gesperrt worden bei mir übrigens. Ich muss ehrlich sagen, wir müssen möglichst viele Menschen erreichen, so viele Menschen wie nur möglich, dass sie einfach mal verstehen, was hier passiert. Ein Pädophiler. Und ich werde oft gefragt, was ist die nächste Pandemie? Und ich bin ziemlich sicher, habe da jetzt einige Evidenz dafür, dass die nächste Pandemie, die kommen wird, das wird in der Enquete ständig gesagt, die nächste Pandemie kommt, dass die auf Kinder gehen wird. Und das würde dann den Kreis auch schließen. Ein Pädophiler, der letztendlich am Schluss, falls er wirklich gestorben ist, 2019, da gibt es Gerüchte, dass er vielleicht noch irgendwo auf einer einsamen Insel ein Luxusleben führt, was auch immer, vielleicht irgendwo im Paradies ist mit 40 jugendlichen Jungfrauen. Ich weiß ja nicht, was sein Geschmack genau ist, aber es lässt sich ja erahnen. Also es ist so schlimm, dass diesen Menschen, der sowas Furchtbares konstruiert hat, mit mächtigen Menschen, die immer noch Einfluss auf unser Leben nehmen, tagtäglich, weswegen wir hier dieses Gespräch führen müssen, dass das immer noch funktioniert. Und die Indoktrination ist nach wie vor da und wir müssen schauen, dass das aufgebrochen wird, so schnell wie möglich.
6: Genau, und was man noch dazu vielleicht ergänzen kann, die Leute, die den Mut haben, in die Öffentlichkeit zu gehen, so wie zum Beispiel Salva Nadu, der sagt Menschenfresser, was ich gar nicht so unwahrscheinlich finde. Vielleicht ist es nicht das richtige Wort, um das zu beschreiben, was da passiert, aber scheinbar ist da ja auch Mord und Totschlag passiert. Scheinbar wurde da auch, mir fällt jetzt gerade das Zeug nicht ein.
5: Sushi gegessen. Das war ein Codewort für diese
6: Genau. Ja.
5: Aktivitäten.
6: Und Blut getrunken, also das ist nicht so unwahrscheinlich. Ich betone das einfach mal. Aber genau die Leute werden natürlich in der Öffentlichkeit zerrissen. Ein sehr gefährliches Thema, auch ein Thema, was ich, bevor mir das einfach wirklich klar war, auch schon bei Chester Bennington mitbekommen habe, der ja auch pädophilen Ringe aufdecken wollte und dann mit Chris Cornell in einem Türrahmen aufgehängt gefunden worden ist. Also es gibt viele ungeklärte Dinge, vielleicht auch Dinge, die nur wahrscheinlich sind. Beweisen können wir es nicht. Aber was wir beweisen können, ist, dass, und das ist mal meine These, und die möchte ich gerne mal mit dir besprechen. Ich habe immer mehr festgestellt, dass wir nicht nur durch diese Pandemie krank gemacht worden sind. Wir sind auch vorher schon krank gemacht worden. Wir sind ja in etwa gleich alt. Du hast das ja auch erzählt, dass also eine Konditionierung über das Gehirn stattfindet, über Angst. Wir haben, als wir Jugendliche waren, gab es die Ölkrise, dann gab es den Vietnamkrieg, der sehr grausam war. Es gab das Ozonloch, das Waldsterben, Tschernobyl. Es war immer sozusagen AIDS, ganz vergessen, dann der 11. September, bis heute, bis Corona, immer wieder so alle 5 Jahre eine Pandemie, eine geistige Pandemie, würde ich das nennen. Unsere Jugend war ja geprägt auch von der Angst, dass Russland irgendwann Europa angreift mit einer Atombombe. Auch da sind wir ja jetzt wieder im selben Stand oder vielleicht sogar noch in einem schlimmeren Stand. Das heißt, über die Angst wurde schon immer der Mensch manipuliert. Oder würdest du das anders sehen?
5: Nee, nee. Mit Angst und Kriegsszenarien kann man ja auch Grundgesetze außer Kraft setzen. Das ist die beste Propagandamethode, die es überhaupt gibt. Man kann Leute in geistige Gleichschritt bringen. In dem Moment, wo ein Krieg oder ein pandemischer, ist ja auch dann auch ein Krieg gegen Virus dann gleich, oder ein Krieg gegen Klimawandel, was auch immer, es sind immer gleich Kriege und diese Kriege dienen natürlich dazu, dass man dann die Reihen schließen will. Und jeder, der da eine andere Meinung hat, ist dann gleich ein soziales Problem, ein gesellschaftliches Problem, wird ausgegrenzt. Es darf dann nur noch eine Meinung geben. Alles wird de facto gleichgeschalten. Und das ist natürlich ein ganz probates Mittel, die Demokratie auszuheben, ja, Meinungsfreiheit zu reduzieren. Das ist das, was schon immer gemacht wurde, spätestens seit Barnet damals Propaganda geschrieben hat und was er dann immer wieder von der Politik und auch von den, du bist ja auch ein Werbeschaffender, auch in der Werbeindustrie natürlich wunderbar genommen wurde. Man weiß ja schon sehr viel in diesen Bereichen, wie man den Menschen kognitiv beeinflussen kann. Man nennt es auch kognitive Kriegsführung. Ich habe das auch hier in meinem Buch, Indoktriniertes Gehirn, ausführlich beschrieben, also es nicht nur darum geht, das Gehirn mit irgendeiner mRNA anzugreifen, die für ein toxisches, also eine Biowaffe, Spike-Protein kodiert, sondern dass auch, softe Manipulationstechniken stattfinden, aber in Kombination sind sie halt umso gefährlicher. Also wenn ich zum Beispiel mit dem Spike-Protein, ich nenne es auch ein Zwei-Schritte-Modell, mit dem Spike-Protein, das Gehirn verletze, vor allem das mentale Immunsystem, bin ich halt nicht mehr immun gegen fremde Narrative, vor allem nicht gegen toxische Narrative. Und wenn diese Immunität wegfällt, dann bin ich natürlich jeder Propaganda ausgeliefert. Und das findet schon lange statt. Ich habe auch beschrieben in dem Buch, dass wir 2019 schon die höchsten Raten an Depressionen und Alzheimer hatten, weltweit, die jemals gemessen worden sind. Und Depressionen und Alzheimer sind klinische Auswirkungen eines gestörten mentalen Immunsystems. Das heißt, der Hippocampus als Ort des mentalen Immunsystems und unsere autobiografische Gedächtniszentrale ist von Anfang an schon, also sagen wir mal, schon vor 2020 in einem desolaten Zustand gewesen und Dinge, wie ich sie eben beschreibe, Mängel an Mikronährstoffen, Bewegungsmangel, ja, Toxine in der Nahrung, Toxine in allen Bereichen, auch toxische, ja, wie soll ich sagen, toxische Botschaften durch ARD und ZDF, Tagesschau, Tagesthemen. Da kriegt man ja nicht mal was Schönes geboten. Man kriegt ja immer nur Krisen geboten. Krisen, die gar nichts mit uns zu tun haben, die eigentlich für uns bedeutungslos sind. Und gleichzeitig wird die Familie immer mehr aufgeweicht, sodass auch der Halt, der gesellschaftliche, der mit der Familie beginnt, nicht mehr da ist. Alles wird durch Vater Staat ersetzt oder durch Mutti in lange Jahre. Mutti, die den Staat sozusagen dominierte. Das sind alles Entwicklungen gewesen. Das war alles schon vor 2020 der Fall, wie du zu Recht beschreibst.
6: Ganz kurz, eine ganz kurze Frage. Nur die These, die Professor Bakhti leider nur ein einziges Mal in seinem Interview gesagt hatte, dass er sagte, die Spike-Proteine, wenn die große Thrombosen machen, machen sie sicher im Gehirn Mikrothrombosen, die bei fast jedem, der geimpft worden ist, zu vermuten ist. Und er hatte dann gesagt, man weiß nicht, was damit betroffen ist, aber Fakt ist ganz einfach, dass es natürlich sein könnte, dass gezielt etwas damit bewirkt werden soll. Was hältst du von der These?
5: Naja, die ist ja nicht weit weg von meiner, ne? Also das ist ja, und die Thesen sind auch nicht gegenseitig exklusiv, sondern sie sind überlappend. Einerseits hat man die Geschädigung der Blutgefäße und viele Blutgefäße im Gehirn sind sogenannte Endgefäße. Das heißt, wenn das Blutgefäß sozusagen verstopft durch eine Thrombose, durch eine Entzündung, dann gibt es kein alternatives Gefäß, was dieselbe Region auch mit Blut und als Sauerstoff versorgt. Und dann wird diese Region absterben. Wenn es Mikrotraumata sind, merkt man das wahrscheinlich nicht sofort. Man nennt es auch transiente ischämische Attacken, wenn es nur vorübergehend ist. Und das wird natürlich kumulativ dann irgendwann dann doch zu spüren sein. Das heißt, dort hat dort, was man als eine sogenannte vaskuläre Demenz ist, die sich da entwickelt. Vaskulär von den Blutgefäßen aus.
6: Lass uns mal ganz kurz, ja, lass uns da nochmal bitte ein bisschen tiefer reingehen, weil mein Verdacht ist, dass man schon wusste, was man damit schädigen wollte. Und ich glaube, wenn ich jetzt die Gesellschaft beobachte, wie sie. Früher waren Millionen auf der Straße, wenn irgendein Krieg irgendwo im Irak oder sonst irgendwo stattgefunden hat. Jetzt betrifft uns der Krieg hier in Deutschland ganz intensiv. Wir sehen es an den Ölpreisen im Moment. Wir sehen es aber auch durch den Ukraine-Krieg, durch die schwächelnde Wirtschaft und so weiter. Keiner oder wenige sind auf der Straße. Wenige interessiert das, dass wir kurz vor einem Atomkrieg stehen könnten. Und mein Verdacht ist, dass vor allen Dingen durch die Beschädigung der intuitiven Reflexion passiert. Und ich habe mir in der Anfangszeit der Corona-Krise eine Frage gestellt. Was sind diese Hunderttausenden von Menschen, die zum Beispiel auf der Straße des 17. Junis waren oder jedes Wochenende auf den fast 180 Demos? Und ich bin zu dem Schluss gekommen, ich war ja auf über 20 Demos in 2020, dass das Menschen sind, die eine stärkere Restintuition haben als der Rest, der nicht auf die Straße gegangen ist und der sich einfach dann hinterher impfen lassen hat. Ist diese These so abwegig?
5: Nee, also Menschen unterscheiden sich da garantiert. Und wie schon erwähnt, schon 2019 hatten wir einen Höchststand an Depressionen und Alzheimer, was bedeutet, dass das mentale Immunsystem bei diesen Menschen sowieso schon mal massiv klinisch nachweisbar geschädigt ist. Aber das ist ja nur die Spitze eines Eisbergs. Das muss ja nicht zur klinischen Diagnose kommen, wenn man davon ausgehen kann, dass ja die Ursachen für diese Entwicklung die ganze Gesellschaft betrifft oder den Großteil der Gesellschaft betrifft. Und ich hatte ja vorhin schon erwähnt, was Bakhti beschreibt, ist die vaskuläre Schädigung mit dem Konsequenz in sozusagen der vaskulären Demenz, also dem Abbau der geistigen Leistungsfähigkeit, dazu kommt. Und die Ursachen sind dieselben, aber auch die hippokampale Demenz. Und dies ist die Schädigung des Hippocampus, die ich sehr ausführlich beschreibe, die eben dazu noch kommt. Und klinisch gesehen bei Alzheimer oder bei sonst bei Demenz, auch bei vaskulärer Demenz, die durch Schlaganfälle verursacht wird, Die beiden haben die gleichen Ursachen und es gibt eigentlich nie eine Reinform. Also wenn ich jetzt einen Patienten habe, dann sage ich, okay, der hat Alzheimer, aber wenn ich genau nachschaue, sind auch seine Blutgefäße geschädigt. Und jemand hat eine vaskuläre Defens, einen Schlaganfall, dann sehe ich aber auch mit großer Wahrscheinlichkeit, dass auch der Hippocampus nicht mehr der Jüngste ist, ja, obwohl er eigentlich lebenslang wächst und immer jung bleibt. Also das heißt, die beiden Krankheitsformen kommen zusammen. Und warum hebe ich so auf Alzheimer ab? Weil eben dort im Hippocampus das mentale Immunsystem ist. Und was du als intuitive, ja, Leistungsfähigkeit bezeichnest, spielt sich im Wesentlichen dort ab. Denn alle Ideen, die mein Gehirn irgendwie entwickelt oder die irgendwo zu mir kommen, müssen ja beurteilt werden. Auf ihre Werthaftigkeit, müssen in Handlung umgesetzt werden. Gehe ich zur Demo, gehe ich nicht zur Demo. Allein schon dieser Schritt, ich gehe zur Demo, heißt ja, okay, da ist die Polizei, das sind Leute, die, ja, Antifa, das sind Leute, die mich anschreien, wenn ich dort bin, weil ich tue ja was nicht Mainstream akzeptiert ist und wird auch finanziert natürlich von solchen Krawallmenschen und die dahinter stehen und damit da finanzielle Interessen haben. Da muss ich Mut aufbringen. Mut bedeutet allerdings, eine psychische Resilienz zu haben. Und das ist Teil des mentalen Immunsystems. Eine Schädigung des Hippocampus führt dazu, dass ich diesen Mut nicht aufbringe. Also da kommt alles zusammen, wo im genauen Gehirn was genau stattfindet. Da kann man darüber diskutieren. Das mentale Immunsystem ist definitiv, so ich das sehe, im Hippocampus verortet. Aber auch die Schädigung anderer Hirnteile hat natürlich spielt eine große Rolle. Das ist allerdings etwas unspezifischer, weil das überall stattfinden kann. Aber in Summe haben wir eine Kombination aus vaskulärer und hippokampaler Abbau der mentalen Leistungsfähigkeit. Das alles war schon längst auf einem Höhepunkt zu der Zeit 2019. Ja, deswegen gab es auch nur einen kleinen Prozentsatz der Menschen, die sich gewehrt haben. Und 2020 wurde es nicht besser. Im Gegenteil, die Raten gingen noch hoch durch die Maßnahmen und dann später durch die mRNA-Injektion. Und deswegen bin ich ja, du kennst mich ja jetzt schon länger, ist mein Ziel, die mentale Gesundheit der Menschen wiederherzustellen, möglichst viele Menschen zu überzeugen. Und ein Ansatz hierbei sind die Kinder. Ich glaube, selbst wenn man für sich selbst vereinnahmt, ich lebe ganz gut so, mir ging schon immer so, wie es halt mir geht. Ich lebe ja heute auch. Also wenn tatsächlich Omega-3 wichtig wäre, müsste ich ja heute tot sein. Also wenn es nicht zwischen Tod und Gesundheit nicht noch was dazwischen gäbe, was ja absurd ist. Aber wenn es dann darum geht, wie kann ich den Kindern helfen? Und die Effekte, die wir sehen bei Kindern, wenn die alles bekommen, was sie brauchen, das ADHS verschwindet, selbst wir können da schon Autismus umdrehen. Ja, als Kinder, die mit Autismus diagnostiziert sind, wie bei Alzheimer, eigentlich eine unheilbare Krankheit. Und wir sehen Kinder, die jetzt einfach alles bekommen, Omega-3, Vitamin D, Lithium, ja, die sechs Sachen, die ich genannt habe, plus eine gesunde Ernährung, plus ein bisschen Bewegung, plus mehr soziales Miteinander. Plötzlich sind Kinder, die nur noch auf den Boden geguckt haben, in sich gekauert, die gucken einen plötzlich wieder an und sagen, hey, mein Leben hat sich geändert. Und wenn das passiert, dann kriegen wir eine Veränderung in der Gesellschaft und dann auch wieder mehr Menschen, die sich wehren gegen diese Entwicklung.
6: Wahnsinnig interessant und ich kann nur sagen, ich finde es immer spannend, ja, einen Wissenschaftler vor mir zu haben, denn wie gesagt, als Künstler kommt man auf andere oder durch andere Gedanken auf ähnliche Ergebnisse. Wir haben das ja vorhin schon gesehen, auch mit dem Sport. Man ist ja auch irgendwie Beobachter und beobachtet Dinge. Du siehst sie aus der wissenschaftlichen Seite, ich sehe sie so aus der fotografisch beobachtenden Seite. Und da möchte ich vielleicht ganz kurz mal erzählen, wie ich das Ganze 2010 erlebt habe. Das Project Fovea. Damals war es auch so einer der größten Krisen meines Lebens, weil ein Traumprojekt im Grunde genommen einfach den Bach runtergegangen ist. Und ich natürlich viel Korruption schon in dieser Zeit halt miterlebt habe. Project Fovea, die Fovea-Zentrale ist im Auge. Der Teil des schärfsten Sehens wird dir wahrscheinlich als Wissenschaftler auch etwas sagen.
5: Ja.
6: Dort kommt das Licht, was wir praktisch sehen, auf die Fovea. Aber die Fovea kann kein Bild erzeugen, denn, und das ist zumindest mal meine These, nur mit sämtlichen Erfahrungen, die wir im Leben gemacht haben. Und zwar Erfahrung bedeutet alles. Das heißt also, wir riechen, wir fühlen, wir spüren, Wir reden, also das ist sozusagen wie der Filmstreifen des Lebens. Und dort ist alles gespeichert. Ich glaube, du hast das ähnlich genannt. Und dieser Filmstreifen des Lebens ist sozusagen wie ein 3D-Film, der sozusagen alles halt aufnimmt. Und damit kann das Auge immer noch nicht sehen, sondern es kann nur eigentlich durch drei Elemente sehen, nämlich durch das Intuitive, durch die intuitive, also Wahrnehmung, die wir haben. Und daraus erzeugt dann das Gehirn praktisch ein Bild, was wir als Sehen bezeichnen. Und jetzt ist es so, und das habe ich dann Project Fourier genannt, weil für mich als Fotograf das natürlich, das war, wie soll man sagen, wie eine Fügung. Ich habe überhaupt keine wissenschaftlichen Hintergründe, sondern es ist zu mir gekommen, dieses Project Fourier. Und vielleicht noch ganz kurz, das Licht steht fürs Jetzt. Der Filmstreifen des Lebens oder das Speichervermögen steht für die Vergangenheit und die Intuition für die Zukunft. Und aus diesen drei Dingen, die perfekt zusammenarbeiten, entsteht praktisch das Bild, was wir als Sehen bezeichnen. Jetzt ist meine Erkenntnis daraus, dass aus diesen drei Elementen, wenn wir die ins Gleichgewicht bringen, tatsächlich wieder das perfekte Leben einfach entsteht. Weil wissenschaftlich ist es ja erwiesen, dass wir nur so zwischen 5 und 10% unserer Kapazitäten tatsächlich nutzen. Wenn wir diese drei Elemente wieder ins Gleichgewicht bringen, dass sie interagieren, und das ist ja auch ähnlich, wie du das sagst, dann entsteht sozusagen mehr Potenzial. Ist das vielleicht einfach auch die Friedensarbeit, die wir leisten müssen, dieses Potenzial sozusagen zu erkennen? Auf der einen Seite natürlich durch Supplements, aber auch durch Erkenntnis, um sie dann wieder ins Gleichgewicht zu bringen.
5: Ja gut, also Supplements sind einfach nur dafür da, dass unser Gehirn voll funktionsfähig ist. Mehr tut's ja nicht, ne? Also ich kann dann auf dem Acker auch nur was ernten. Ein Pflänzchen wächst halt nur, wenn im Boden alles da ist, was die Pflanze braucht. Und was du da sprichst, ist, dass etwas heranwächst in uns, ne? Also Erfahrungen heranwachsen, Intuition heranwachsen, dass wir auf diese Intuition reagieren können und dass wir die Welt eben auch anders wahrnehmen. Das lese ich aus dem, was du sagst. Und das kann ich einfach nur bestätigen. Ja, wenn ich ein Mensch bin, dem Dinge fehlen und beispielsweise das mentale Immunsystem nicht funktioniert, dann bin ich ängstlich, dann habe ich sogar möglicherweise Angst, die Augen aufzumachen. Dann gucke ich nach unten und will mit niemandem was zu tun haben. Ein Extrembeispiel Autismus, aber ähnliche Phänomene sieht man oft bei Alzheimer. Ja, Leute, die sich in sich gekauert sind und keinen Kontakt mehr nach außen haben wollen. Und das sind ja die Extrembeispiele, wo das eben dann passiert. Aber dazwischen, zwischen Menschen, die aufrecht durchs Leben gehen und alles angucken und neugierig sind und voller Ideen sind, wo es nur so raussprudelt, ja,
6: So wie
5: und
6: bei dir.
5: Leuten oder bei dir und dann Leuten, die eben dann in sich gesunken nach unten schauen, zwischen diesen beiden Extremen gibt es ja das ganze Spielfeld. Und mehr Menschen in die Ecke dahin zu bringen, wo eben Leben Spaß macht, das denke ich mal, das muss die Aufgabe sein. Und deswegen würde ich sagen, ob es jetzt von deiner Seite oder von meiner Seite, ich glaube, da können wir uns die Hand geben.
6: Mal eine ganz kurze und vielleicht auch nur eine kurze Antwort darauf. Hast du Angst vor dem Tod?
5: Nicht wirklich. Ich habe Angst, nicht genügend mit meinem Leben angefangen zu haben, das höchstens. Aber gut, ja. Kommt halt, ist halt so, ja, kann ich nicht ändern.
6: Du bist also jemand, der gerne was hinterlassen möchte.
5: Das auf jeden Fall, jeder Tag ist spannend und ich habe Verantwortung für meine Kinder, für meine Enkel in der Zwischenzeit. Ja, das möchte ich gern leben, dafür bin ich da, das macht mir Spaß. Und der Tod, das sehe ich so ein bisschen wie Epikur, ne? Ja, also entweder, ich glaube, es war Epikur, der hat dann gesagt, naja, also wenn ich lebe, dann bin ich nicht tot. Und wenn ich tot bin, dann lebe ich ja nicht mehr. Also was soll mir der Tod anhaben? Ne? Ich brauche keine Angst davor zu haben, wenn ich tot bin, ist ja für mich nicht mehr existent. Also
6: Bist du da eher ein Rationalist oder bist du eher ein intuitiver Mensch, der sagt, Wiedergeburt und das Leben ist Energie und führt sich, dieser Körper ist nur sozusagen eine Möglichkeit, ein Werkzeug, oder siehst du das eher so, dass danach ist es vorbei?
5: na gut, ich habe manchmal ziemlich starke Déjà-vu-Erlebnisse und da könnte ich jetzt versuchen, die rational zu erklären, aber manchmal denke ich schon, wow, habe ich das nicht schon mal erlebt? Manchmal habe ich das Gefühl, ich lebe in einer Schleife, dass sich mein Leben ständig wiederholt, was natürlich dann auch wieder dazu führt, dass ich versuche, das möglichst Beste aus dem Leben zu machen. Denn wenn ich recht hätte mit diesem Gefühl und das Leben sich tatsächlich ständig wiederholt, dann mache ich lieber das Beste draus, weil ein schlechtes Leben wiederholen zu lassen, ist keine gute Idee. Aber ob es Wiedergeburt gibt, all diese Dinge, ich habe das alles gelesen. Ich habe, glaube ich, mehr Philosophiebücher und Religionsbücher gelesen wie Medizinbücher, aber es hat mich noch nicht so richtig rational gepackt, aber emotional muss ich sagen, bin ich offen für jede Möglichkeit und bin gespannt, was passiert, wenn es soweit ist.
6: Also mehr die Tendenz sozusagen, so wie Buddha auf die Frage geantwortet hat, wie viel Leben habe ich? Und Buddha sagt, so mindestens so viel Leben, wie der Baum Blätter hat.
5: Ja, vielleicht. Ich weiß es nicht. Ich
6: Okay,
5: weiß nur,
6: also.
5: dass ich es nicht weiß, aber ich kann auch nicht ein oder andere behaupten. Dazu bin ich dann zu rational. Ich denke, alles ist möglich. Manche Sachen erscheinen mir unwahrscheinlicher als andere, aber das heißt nicht, dass es nicht möglich wäre. Auch das Unwahrscheinlichste kann möglich sein. Und deswegen, wie gesagt, ich bleib spannend, ich bleib ergebnisoffen.
6: Okay. Ja, für mich ist es ganz klar, wir sind Energie und wir kommen in diesen Körper. Es ist eine Möglichkeit, göttliche, spirituelle Energie in einer, ja, in einer dualen Welt zu leben, mit einem freien Willen und das Beste daraus zu machen. Leider ist das so, dass die Menschen daraus das Schlechteste wahrscheinlich gemacht haben, was man daraus machen kann. Ich möchte aber noch so ein paar Themen mit dir besprechen, die ich auch so.

0: Das, und da habe ich verstanden, das ist eigentlich die perfekte Droge, um die Menschheit zu beherrschen. Ist das immer noch aus deiner Sicht, ich meine, du hast jetzt in der Enquete-Kommission gesehen, dass Menschen ja einfach Macht über viele Menschen haben wollen und die Macht auch ausbauen wollen. Ist das ein Kampf zwischen Eliten, die einfach diese Macht ausbauen wollen mit allen Mitteln, um auch dann vielleicht diesen Effekt, den man mit Jamba ganz extrem erlebt, durch so eine Corona-Impfung in einer schwächeren Dosis auch zu erreichen? Also ist das zu weit hergeholt, dass das schon so eine Vision war, Menschen beeinflussen zu können und vielleicht zu so transhumanoiden, ja, einfach ihnen die Menschlichkeit zu nehmen?
1: Ja, also was du hier beschreibst, das Produkt, was du jetzt da erzählst, kenne ich nicht, aber ich habe es ja ausführlich beschrieben, wie man mit dem Spike-Protein oder Impfung und der Propaganda, die dahinter liegt, einen Menschen so weit bringen kann, dass das Narrativ Teil ihrer Persönlichkeit wird. Und wenn man Menschen dazu bringt, sie so zu transformieren im Gehirn, dass ein Narrativ, ein für sie eigentlich schädliches Narrativ, Teil der Persönlichkeit wird, dann hat man eigentlich die beste Kontrolle über diese Menschen, weil dann verteidigen die etwas, was sogar ungesund für sie ist, was ihnen die Freiheit raubt. Also in dem Fall braucht man die Menschen dann nicht mehr irgendwie am Stuhl fesseln, wenn man ihnen sagt, auf dem Stuhl sitzen ist das Einzige, was für dich gut ist, und man erzählt es oft genug und hat es sozusagen transformiert im Gehirn, dass es auf dem Stuhl sitzen meine Persönlichkeit definiert. Dann werden die Leute nie mehr den Stuhl verlassen, also jetzt nur metaphorisch gesprochen, und ich brauche sie dann nicht mal mehr anbinden. Das heißt, die geistige Freiheit definiert sich durch die mentale Freiheit, also die körperliche, physische, gesellschaftliche Freiheit definiert sich durch die mentale Freiheit, und die kann indoktriniert werden und verändert werden. Und das ist ja das Thema von diesem Buch. Insofern, wie die Eliten genau das beabsichtigen, und es gibt ja auch ein Buch hier, Covid-19, der große Umbruch, habe ich übrigens auch gerade hier zufällig liegen. Da hat ja Schwab beschrieben, wie die Eliten, was die Eliten vorhaben. Die wollen ein neues gesellschaftliches System, Betriebssystem nenne ich das, Social Operation System. SOS abgekürzt. Damit wollen sie die Menschheit indoktrinieren. Und in meinem Buch Das indoktrinierte Gehirn zeige ich eben, wie das abläuft, wie das funktioniert, wie das Spike-Protein dazu beiträgt, wie die Propaganda dazu beiträgt. Insofern deine Frage, ob die Eliten uns beherrschen wollen. Na klar, die wollen uns beherrschen. Und in meinem Buch beschreibe ich wie. Ja, also mehr kann ich dazu gar nicht sagen. Da ist alles
0: Tun
1: klar
0: Sie das auch
1: dargelegt.
0: schon? Also
1: Das
0: würdest du
1: tun.
0: sagen, tun Sie das schon seit Jahrhunderten oder ist das noch oder wollen Sie noch extremer uns beherrschen? Ich meine,
1: Na, Indoktrination findet schon immer statt. Ich meine, letztendlich die erste Indoktrination, die wir lernen, ist wahrscheinlich schon ja der Schulunterricht. Dann ist es natürlich der Religionsunterricht ganz, ganz früh. Lasse die Kindlein zu mir kommen. Wenn ich ganz früh, noch bevor andere Narrative sich geformt haben, bestimmte Narrative den Kindern beibringe und sage, das ist die einzige Wahrheit. Ich meine, Gehirn von einem Kind kommt auf die Welt, es ist frei, es ist leer. Ein Kind kommt nicht als Islamist oder als Islamgläubig, als Buddhist oder als Hinduist oder als Christ auf die Welt. Das Gehirn wird erst dazu gemacht, über das Gehirn. Das ist eine Indoktrination. Und die werden dann, wie der Indoktrinationsprozess stattgefunden hat, so stark verteidigt, dass Menschen für Religion in den Krieg ziehen. Ja, also für eine Idee. Und das ist natürlich schon, also das hat schon immer stattgefunden. Und jetzt werden halt Ideen propagiert. Die Eliten wollen uns besitzlos glücklich sehen, glücklich in Anführungsstrichen, besitzlos definitiv. Und um das zu akzeptieren, dass man von der KI täglich überwacht wird, das erfordert natürlich einiges an Umgestaltung im Gehirn. Und mein Buch, Das indoktrinierte Gehirn, zeigt ganz genau auf, wie das umgesetzt wird, welche Mechanismen wirken, wo es im Gehirn wirkt, aber eben auch, wie man sich davor schützen kann. Also ja, passiert. Und
0: Das
1: zwar schon lange und mit größerer Vehemenz heute.
0: bedeutet im Grunde genommen, die Corona-Krise, der Krieg und auch der Transhumanismus hängen ganz extrem zusammen, so wie wir das ja auch in dem Film Hope aufgezeigt haben. Das heißt also, wenn man Klaus Schwabs Werbeslogan, den hast du ja auch gerade im Ansatz kurz zitiert, 2030 werden wir nichts mehr besitzen, aber glücklich sein, könnte man das vielleicht interpretieren. Besitzen werden wir nichts mehr, weil man durch den Krieg alles kaputt.

0: gemacht hat und uns weggenommen hat. Glücklich sind wir, weil wir den Krieg überlebt haben und weil wir sozusagen in dieser Gefangenschaft als transhumanoide, willenlose Wesen leben dürfen. Ist das
1: Ja,
0: so?
1: so kann man es nennen, ja. Transhuman ist
0: Ja.
1: natürlich die Frage, welche Graduierung, also.
0: Ich sehe, wie Gespenster mittlerweile, wenn ich an einem Café, das es an jeder Ecke gibt, sehe ich Manipulationen. Wenn ich in Discounter gehe, den gibt es an jeder Ecke. Einen Bäcker gibt es an jeder Ecke. Eine Kneipe gibt es an jeder Ecke. Eine Apotheke gibt es an jeder Ecke. Sind das die gefährlichsten Geschäfte, in die wir gehen können, um unseren Körper krank zu machen?
1: Gute Frage, ja. Ein guter Freund von mir, Patrick Heitzmann, nennt ja, glaube ich, die Bäckerei den Kohlenhydratdealer oder so irgendwas. Keine Ahnung,
0: Ja, genau.
1: irgend sowas in der Art. Ja, nicht ganz ungefährlich, jeden Tag einen Pfund Brot zu essen. Mache ich leider auch noch immer noch zu häufig, ja. Muss ich echt zugeben, ich esse einfach verdammt gern Brot. Aber es ist ja, es gibt ja schon ein Buch von Perlmutter, glaube ich, Dumm wie Brot, ne? Also Kohlenhydrat ist mit Sicherheit nicht so ganz cool. Ja, die Apotheken, klar, die wollen verkaufen. Ich sehe die nicht als gefährlich an. Wenn ich tatsächlich mal ein Problem habe, bin ich froh, dass ich da was holen kann. Es gibt ja auch einige Dinge, die die Pharmaindustrie hergestellt hat in den letzten Jahrhunderten. Allerdings meistens die guten Sachen sind eigentlich nicht von der Pharmaindustrie entdeckt worden. Beispielsweise Penicillin hat man sogar gar nicht gewollt, weil es kein Patent gab. Wurde dann erst mit Zwang eingeführt, glaube ich, im Ersten Weltkrieg, als viele Menschen gestorben sind an Wundbrand. Aber klar, Kneipen, keine Ahnung, zu viel Alkohol
0: Alkohol.
1: ist ist mit Sicherheit keine coole Idee. Andererseits ist es ein Ort, wo man sich treffen kann. Also ich bin gern mit Freunden in einer Kneipe, gehe gern essen, weil das einfach so soziale Orte sind. Aber man muss halt damit umgehen. Also in der Apotheke gibt es Dinge, die man vielleicht brauchen kann im Notfall. Also nicht schlecht, dass es sie gibt. In der Kneipe kann man, wenn man Glück hat, gut essen und sich mit Freunden treffen. Auch keine schlechte Idee. Die Bäckerei, ja klar, ich meine, da gibt es auch Sachen, die vielleicht gesünder sind. Also ein Vollkornbrot esse ich immer noch ganz gerne. Und ja, was soll ich sagen? Alles, was es gibt, hat gute und schlechte Seiten und gute und schlechte Narrative. Und was für ein Gut und was für ein Schlecht ist, dazu braucht man ein gesundes Immunsystem. Wenn wir das haben, dann ergibt sich das andere von alleine. Ich glaube, wenn mehr Menschen aufwachen, dann werden bestimmte Dinge weniger werden, die wir heute häufig beobachten, und viele Sachen, die wir heute selten beobachten, werden mehr. Also alles wird sich ändern. Auch die Infrastruktur unseres Lebens wird sich ändern.
0: Lieber Michael, vielen, vielen Dank. Okay, das mit den Kneipen und Restaurants, da müssen wir eigentlich fast nochmal einen extra Vlog für machen.
1: Gerne.
0: Habe ich ganz andere Erfahrungen. Ich danke dir trotzdem, weil du bist ein Suchender und es macht wirklich Spaß, sich mit dir zu unterhalten. Und du bist wirklich jemand, dem man auch diese Energie anmerkt, dass er ja etwas in die Welt bringen will und dass er halt auch ja für wichtige Sachen kämpft und auch Mut hat. Alles das, was du heute gesagt hast, werden wir auch unten verlinken. Deinen Film, auch gerne natürlich die 6 Supplements, die du empfehlst. Und ja, alles Gute und vielen Dank. 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
1: Ja, vielen, vielen Dank, dass du mich eingeladen hast. Bis bald wieder.
0: Ciao. 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
4: Ja, einen schönen guten Abend Ihnen allen. Schön, dass Sie hier sind. Lieber Max, dir ganz herzliche Glückwünsche zur Veröffentlichung zum Book Launch von Rettet unser Bargeld. Ja, an Achim geht jetzt die Frage, wann genau hast du die Themen meiner Rede geklaut? Okay. Ja, in der Corona-Zeit gab es oft den Spruch, wer in der Demokratie schläft, wacht in einer Diktatur auf. Und ich glaube, dieser Aufwachprozess findet gerade statt. Die EU, Achim hat es gerade schon angesprochen, plant jetzt eine Art Wahrheitsministerium, in dem halt Ursula von der Leyen sich erhebt über als Hüterin der Wahrheit. Und das werden wir alle zu spüren bekommen. Ich denke aber, dass wir keine Angst davor haben brauchen. Und ich denke, egal was passieren wird, und selbst wenn sie das Bargeld abschaffen, wird es immer wieder Menschen geben, die so kreativ sind, sich dagegen zu wehren. Und da möchte ich... Und da möchte ich mal aus eigener Erfahrung berichten. Ich habe nämlich selber mal Geld gedruckt, und zwar von 2004 bis 2009 lief das Projekt in Hagen, in meiner Heimatstadt. Und zwar ist dieses Geld Vollmetaller. Und tatsächlich konnte man damals in Hagen in über 200 Geschäften, und da waren Tankstellen dabei, Edeka-Supermärkte, also aus allen Bereichen konnte man dieses Geld ausgeben. Und die Leute haben das am Anfang gar nicht verstanden. Und ich habe ja diese ganzen Kunden einfach bekommen, indem ich in die Läden gegangen bin und die Inhaber, es waren keine Kunden, ich habe an dem ganzen Projekt nichts verdient, hatte nur wahnsinnig viel Arbeit damit. Aber auf jeden Fall bin ich in die Geschäfte gegangen und habe das vorgestellt und habe die Leute einfach gefragt, ob sie gerne mal 2000 Vollmetaller im Wert von 2000 Euro haben möchten. Und die haben mich dann gefragt, wo ist der Haken? Also sie geben mir jetzt 2000 Vollmetaller? Einfach so? Ich so, ja, sie müssen schon unterschreiben, dass sie die erhalten haben. Und dass, wenn ich irgendwann mal auf die Idee komme, das Projekt einzustellen, dass sie mir die wiedergeben. Und wo ist der Haken? Ich sage, ja, der Haken ist daran, dass wenn sie es ausgegeben haben, dieses Geld, dann müssen sie es auch wieder annehmen. Schaffen sie das? Ja, klar. Ja, und das funktionierte wirklich dann auch ganz wunderbar innerhalb der Geschäfte. Die haben sich gefreut. Ich habe das einfach das Geld gedruckt. Das war auch fälschungssicher in gewisser Art und Weise. Also man konnte sich jetzt nicht einfach um Kopierer legen. Da waren so verschiedene Sicherheitsmerkmale drauf. Und so haben wir dann in der Stadt Hagen 80.000 Vollmetaller habe ich verteilt, die dann innerhalb der Geschäfte zirkulierten. Und auch normale Bürger hatten die Möglichkeit, die konnten dann das Geld gegen Euro tauschen, ja, und bekamen dann in den Geschäften halt irgendwie 1% Rabatt, 3% Rabatt, was auch immer. Im Blumengeschäft, wenn sie mit Vollmetaller bezahlt haben, haben sie eine Rose zusätzlich bekommen und das hieß dann halt das Vollmetaller Dankeschön. Was ich damit sagen will, sollten die auf die Idee kommen, wirklich das Bargeld abzuschaffen und so eine digitale Diktatur zu errichten, indem wir alle völlig gläsern sind und sie meinen, sie könnten uns behandeln wie Vieh auf der Weide und uns wie eine Zitrone auspressen, Originalzitat Friedrich Merz, das wird nicht funktionieren. Ganz einfach, weil es immerhin mittlerweile in Deutschland 30% der Leute gibt, die es verstanden haben. Das sind die AfD-Wähler. Und es gibt noch viel mehr. Ich tippe mal so auf 40-45%, die gerade immer noch in diesem Prozess sind, das alles zu begreifen. Die sich aber nicht trauen, weil sie bisher immer nur Tagesschau geschaut haben und davon natürlich schwerst geschädigt werden, wie wir alle wissen. Also, keine Angst. Ja, natürlich immer mit Bargeld bezahlen. Und zuversichtlich in die Zukunft gucken. Es gibt immer eine Lösung. Also es wird sich immer wieder was einfallen. Die Menschen lassen sich immer wieder was einfallen, um gegen Repressalien, gegen den Adel, gegen jetzt Ursula von der Leyen sich zu Wehr zu setzen. Und ja, ich blicke da ganz positiv in die Zukunft. Aufgrund der ganzen Entwicklung, gerade seit Corona, weil das massiv zu einem absoluten Bewusstseinswandel führt. Und viele sagen immer, ja, das dauert so lange, das dauert so lange und es gibt noch so viele, die die Altparteien wählen und so weiter. Ich kann nur sagen, ich bin das erste Mal und Matthias Matussek weiß das genau, ich bin ja schon seit meinem 19. Lebensjahr Verschwörungstheoretiker, weil ich da jemanden getroffen habe, der mir Dinge erzählt hat, die ich überhaupt nicht glauben konnte. Hör auf zu lachen, Matthias. Ich bring dich auf dein Zimmer. Naja, Auf jeden Fall war es so, dass ich ganz, ganz viele Jahre nur sehr wenige Menschen hatte, mit denen ich über gewisse Themen reden konnte. Weil das wäre auf einer Party gar nicht möglich gewesen, weil bei diesen Themen jeder einen angeguckt hätte, als wäre man nicht ganz dicht. Und das hat sich so geändert. Also es gibt so viele Leute, die die Corona-Zeit so kritisch sehen, die sich nie wieder impfen lassen würden, die mittlerweile begreifen, dass, was Henry Ford mal gesagt hat, würden die Menschen das Geldsystem verstehen, gäbe es am nächsten Tag eine Revolution. Und genau diese Revolution erleben wir gerade, auch wenn es immer bedrohlicher wird. Ja, es wird vielleicht auch ein starkes, starkes Gewitter geben, aber danach wird es wieder schön. Die Sonne wird scheinen und ich bin da ganz frohgemut, dass sich das alles zum Guten entwickelt und dass wir tatsächlich auf einem Weg in eine bessere Welt sind. Dankeschön.
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5: Nie wieder Krieg war gestern. Heute müssen wir kriegstüchtig sein. Oberste Botschaft: Putin wird uns angreifen. Es ist ein Kampf, gut gegen böse. Propaganda nach Lehrbuch. Und mit der Propaganda hat sich auch wieder Kriegsvokabular etabliert. Wir leben nicht etwa im Frieden, nein, wir leben in der Vorkriegszeit. Und wer auf Verhandlungen pocht, ist ein Lumpenpazifist. Oder wie es die Zeit formuliert, die Tauben flattern nach rechts. Frieden ist pfui. Und um die Jungen zu erreichen, die dann freudig in den Tod ziehen, haben PR-Agenturen den coolen Militarismus erfunden. Vogue und wehrhaft sollen wir sein. Queer fällt einmarschieren. Sogar Leichensäcke werden hip. Die heißen jetzt Bodybags. Mein Gast hat unzählige Beispiele für den neuen Kriegssound gesammelt und analysiert, weil es nie so wichtig war, tödliche Propaganda zu entlarven. Jetzt den Punkt Preradovic. Hallo Dr. Leo Ensel, schön Sie wiederzusehen.
6: Hallo Frau Preradovic.
5: Ich stelle Sie kurz vor. Gerne. Sie sind Konfliktforscher, Autor und interkultureller Trainer mit Fokus Osteuropa und postsowjetischer Raum. Sie haben Pädagogik studiert und sich in den 1980er Jahren stark in der Friedensbewegung engagiert. Sie haben als Autor viel zu den Forschungsfeldern Angst und atomare Aufrüstung und Sozialpsychologie der Wiedervereinigung veröffentlicht, sowie Studien über die Deutschlandbilder im postsowjetischen Raum erstellt und darüber auch eins ihrer Bücher geschrieben. Im neuen West-Ost-Konflikt gilt ihr Hauptanliegen der Überwindung falscher Narrative, der Deeskalation und der Rekonstruktion des Vertrauens. Dazu haben Sie seit Anfang März 2014 rund 250 Essays geschrieben. Sie haben den postsowjetischen Raum intensiv bereist und dort seit Mitte der 90er Jahre interkulturelle Trainings unter anderem bei lokalen Goethe-Instituten geleitet. Sie sind Mitglied im Deutsch-Russischen Forum, haben zweimal Michail Gorbatschow getroffen, schreiben unter anderem für die Nachdenkseiten und jetzt haben Sie das Wörterbuch der Kriegstüchtigkeit veröffentlicht. Untertitel: Krieg heißt töten. Ja. Früher hieß es ja verteidigungsfähig, heute sollen wir kriegstüchtig sein. Heute titeln ehemals friedliebende Magazine wie die Zeit: Wer töten will, muss sterben können. Es gibt Forderungen, Moskau dem Boden gleich zu machen. Mhm. Wann hat das angefangen mit dieser Kriegstüchtigkeit?
6: Wann das angefangen hat, kann ich Ihnen auch nicht genau sagen. Ich kann nur sagen, wann ich wach geworden bin. Das war allerspätestens, als unser Verteidigungsminister dieses Wörtchen kriegstüchtig in den Mund genommen hat. Und ich muss sagen, das hat mir erstmal nicht nur Wochen, sondern monatelang die Sprache verschlagen. Ich dachte zuerst, dazu muss ich etwas schreiben. Und die Auseinandersetzung, die dafür nötig war, hat zunächst in mir so viel Wirkreiz ausgelöst, dass ich nicht in der Lage war, darüber etwas zu schreiben. Es hat Monate gedauert, dann ging es. Und wenn Sie so wollen, ist mein Wörterbuch der Kriegstüchtigkeit nun meine verbale Rache.
5: Ja, mir ist das auch schon in der Corona-Zeit aufgefallen. Da wurde ja die Sprache schon militarisiert. Da ging es ja um Krieg gegen das Virus, was ja eigentlich wenig Sinn ergibt. Und da wurden ja auch schon hohe Militärs in die Verantwortung geholt. Und auch im Koalitionsvertrag von 2021 standen schon große Waffenkäufe, also Aufrüstung drin. Es kommt mir vor, als ob das alles schon länger läuft. Wie hat sich denn die Sprache in Sachen Krieg und Frieden verändert in Deutschland? Was ist dieser neue Sound, von dem Sie schreiben?
6: Es gibt den alten Sound, der wird ein bisschen modernisiert, und es gibt den neuen Sound. Ich fange vielleicht mal an mit dem alten Sound. Also es gibt nach wie vor die Klassiker. Zu jedem Kriegsertüchtigungssound gehört es natürlich, dass man Kampfbereitschaft suggeriert. Da fallen dann solche Wörter wie Kampfkraft, gnadenlos. Die NATO ist kein defensives Verteidigungsbündnis, hören wir jetzt plötzlich aus offiziellem Munde. Der Chef der christdemokratischen Fraktion im Europaparlament sagt, man sollte mal die Moskauer U-Bahn stillstellen für einen Tag. Begründung, der Gegner macht das auch, sagt er einfach so. Weit in die Tiefe des russischen Raumes, das kennen wir, glaube ich, noch vom letzten und vom vorletzten Mal. Und dann, Sie haben es mir schon aus dem Mund genommen, wer töten will, muss sterben können. Eine Überschrift über einen Essay stammt nicht aus dem Völkischen Beobachter vom August 43, auch nicht vom Lanzer, sagen wir mal Herbst 1957, sondern aus der Zeit. Man muss sich das vorstellen, die Zeit, das ehemalige Flaggschiff der Entspannungspolitik, veröffentlicht einen Text mit der Überschrift, wer töten will, muss sterben können. Also ja. So weit haben wir es schon gebracht. Das ist jetzt nicht irgendwo erschienen, sondern in der Zeit. Das sind also Klassiker. Zum klassischen Kriegsertüchtigungsjargon gehört natürlich auch, dass man den Gegner abqualifiziert. Ziel jeglicher Propaganda, jeglicher verbaler Propaganda ist es, den Gegner zu entmenschlichen. Entsprechend ist der Chef im Kreml eine Bestie. Klassiker natürlich neuer Hitler, zweiter Hitler. Das hören wir immer dann, wenn der Westen einen Krieg vorbereitet. Das fing an mit Herrn Milosevic im Frühjahr 98, später war es dann Saddam Hussein. Jetzt ist es der Herr im Kreml. Er ist ein Hurensohn, ein dummer Hurensohn. A stupid son of a bitch, das ist eine Formulierung von Herrn Biden. Russen sind, Sie wissen das vielleicht auch, keine Europäer, hat eine Dame in einer Talkshow gesagt, die als Expertin gehandelt wird. Er ist eine ruchlose Persönlichkeit. Er ist der schwerste Kriegsverbrecher unserer Zeit, sagte unser Bundeskanzler und fügte aber schamhaft noch ein Vielleicht an, aus welchen Gründen auch immer. Also das sind Klassiker. Zu den Klassikern.
5: Oh, ja, ich meine, für Uschi von der Leyen ist er ein Raubtier, dass man ihn
6: schreit. Ja, Predator, genau, ganz genau. Also das ist, da könnte ich jetzt über Putin eine ganze Menge an klassischen Attributen hier auch.
5: Also ganz kurz dazwischen gefragt, was ich mich frage, wir sind ja alle mit diesen Vokabeln der Nazis aufgewachsen. Ja, also wir haben das im Schulunterricht alle durchgenommen, durchgehechelt im Grunde mit dieser Entmenschlichung, für die Nazis ja auch berühmt und berüchtigt waren. Ja. Wieso machen wir das jetzt selber? Müssten wir nicht schlauer sein? Oder wieso fallen wir überhaupt darauf rein? Oder viele?
6: Also ich glaube, warum unsere Medien das machen, ist relativ klar. Die Medien blasen zur Kriegstüchtigkeit, um das mal vorsichtig zu formulieren. Warum sie das tun, darüber könnten wir jetzt lange diskutieren. Die Hauptfrage ist, glaube ich, warum lassen wir uns das bieten? Und das Schlimme ist, dass es natürlich, ob man will oder nicht, erstens einen Gewöhnungseffekt gibt. Ich merke das an mir ja auch. Also diesen Schock, den das Wort kriegstüchtig anfangs in mir ausgelöst hat, den habe ich jetzt nicht mehr, ob mir das passt oder nicht. Und dann haben Worte auch die Tendenz, genauer gesagt die Benutzer der Worte, die Tendenz zu einer Radikalisierung. Ich kann das mal an dem berühmten Wort, jetzt kommt ein freudscher Vergesser von Herrn Olaf Scholz, 2 Tage nach Kriegsbeginn. Was war es? Die Zeitenwende. Ja. Sollen die Psychoanalytiker klären, warum mir das gerade eben nicht eingefallen ist. Mhm. Dieses Wort Zeitenwende wurde 2 Monate später schon radikalisiert von unserem Bundespräsidenten Steinmeier zum Epochenbruch. Also wenn wir diesen beiden
5: Worten... Endgültig also. Mhm.
6: Ganz genau. Eine Wende könnte sich ja theoretisch nochmal wenden. Zweimal 180 Grad sind laut Bärbel, laut unserer ehemaligen Außenministerin 360 Grad. Das heißt, das könnte sich irgendwie nochmal hinbiegen. Aber ein Bruch, da kann man praktisch, da ist ein Abgrund plötzlich zwischen der Epoche vorher, das soll uns suggeriert werden, und der jetzigen Epoche. Also da kann man schon sehen, wie diese Begriffe radikalisiert werden.
5: Sie haben ja gesagt, eine der wichtigsten Fragen ist, warum wir uns das bieten lassen. Ich finde, es gibt noch eine andere wichtige. Von wem oder was geht das aus? Ist das dieser Cognitive Warfare, also der Kampf um die Köpfe der Menschen, den die NATO vor einigen Jahren ausgerufen hat? Ist das, gibt es das in anderen NATO-Ländern auch?
6: Da fehlt mir ehrlich gesagt der Überblick, ob es... jetzt ähnliche Tendenzen in anderen NATO-Ländern auch gibt. Ich weiß auch nicht, es ist zumindest nicht unmöglich, dass es Thinktanks gibt, die sich solche Worte überlegen. Das halte ich zumindest nicht für ausgeschlossen.
5: Das halte ich für relativ wahrscheinlich, spätestens seit Corona.
6: Ich unterschätze aber auch nicht die Kreativität unserer Journalisten und unserer Politiker. Also ich glaube, auf vieles kommen die auch selber. Und es läuft auf psychologische Aufrüstung hinaus. Also das heißt, ob intendiert oder nicht, de facto befinden wir uns genau in diesem sechsten offiziellen Kriegsschauplatz der NATO. Seit 4 Jahren ist ja, glaube ich, der Cognitive Warfare zum 6. Kriegsschauplatz eröffnet worden. Und da gehört natürlich das Wording dazu, vollkommen klar. Aber bezogen auf das Wording, wie gesagt, das ist nichts Neues. Jeder Schuss ein Russ, das war schon im Ersten Weltkrieg der Fall. Heute läuft das ein bisschen moderner. Und wie ich vielleicht nachher noch ausführen werde, es gibt eben nach den klassischen Methoden eben auch ganz neue Methoden. Die sind wirklich neu.
5: Ja, da kommen wir auch gleich zu. Aber ich frage mich, wozu dient das alles? Also Kampf gut gegen böse, der aggressive Feind im Osten, in der Ukraine wird unsere Demokratie und unsere Freiheit verteidigt. Da werden Ideologien und Parolen produziert, wie immer in der Geschichte eigentlich. Was soll uns eigentlich in Wirklichkeit verkauft werden?
6: Na, in Wirklichkeit soll uns verkauft werden, der Feind ist über alle Maßen böse. Wir sind unschuldig.
5: Ich meine, was steckt dahinter? Was steckt dahinter? Also was ist der wahre Text der Geschichte? Also ich meine, es wird den Leuten ja klar sein, die das formulieren, Putin wird uns bis 2030 auf jeden Fall angreifen. Ich meine, es wird auch nie richtig begründet. Warum sollte er das tun?
6: Überhaupt nicht. Es wird überhaupt
5: nicht. Also muss doch irgend auch etwas dahinter stecken.
6: Na, das Ziel ist, uns kriegstüchtig zu machen, mental umzuprogrammieren. Dafür gibt es eben auch die entsprechenden Worte. Es wird ich muss mal gerade gucken, ich habe mir hier einen Spickzettel gemacht. Es sind mittlerweile 800 Wörter, die ich gesammelt habe. Also ich verliere allmählich selber den Überblick. Es gibt einen Mentalitätswechsel, der eingefordert wird. Hier habe ich es. Eine Gedankenwende, oder man spricht ungeniert von kultureller Umprogrammierung. Das Ganze sind Spurenelemente einer kulturellen Umprogrammierung. Denn schließlich hatten wir eigentlich mal gelernt nach 1945, dass es niemals wieder Krieg geben darf. Das habe ich auch in meiner DNA. Und jetzt kommt ein ehemaliger Außenminister der Partei der Grünen, der sagt, diese DNA sollte umgeschrieben werden.
5: Tja, Joschka Fischer.
6: Ganz genau.
5: Das ist verrückt, ja.
6: Ja, das ist in der Tat verrückt, ganz genau.
5: Ja, und jetzt kommen wir zu dem, was Sie noch erzählen wollen, weil die PR-Strategen haben sich ja auf jede Menge ausgedacht, um junge Menschen für den Krieg zu begeistern. Also ein neues Wording. Mhm. Wie sieht denn die Sprache der Kriegstüchtigkeit für die aus, die da im Zweifel in den Kampf müssen?
6: Die sieht absolut mega aus. Mega geil. Geil hat übrigens unser Kriegstüchtigungsminister selber in den Mund genommen. Es wäre geil, Anerkennung zu haben, aber sie würde nicht ewig dauern. Dieser weise Satz im Jugendjargon formuliert, ich meine, für so einen Kriegsertüchtigungsminister, das klingt doch nicht mehr preußisch. Das klingt doch völlig anders. Also da könnte die grüne Jugend vielleicht auch noch in den Krieg ziehen, wenn es gegen den richtigen Gegner geht.
5: Ja, ja, Vogue und wehrhaft. Ne?
6: Vogue und wehrhaft.
5: Ja, das Masala hat das erfunden. Der Experte, genau. Der in allen Talkshows sitzt, von der Bundeswehr-Uni München, glaube ich.
6: Genau. Ganz richtig, selber ungedient meines Wissens.
5: Vogue und wehrhaft.
6: Ganz genau. Also ein Trick bei der ganzen Geschichte ist, man bedient sich an der queeren oder Vogue-Szene. Vogue und wehrhaft, dann sagt man zum Beispiel, queer fällt einmarschieren. Ist einer von 70 verdammt guten Gründen, zur Bundeswehr zu gehen. Das Ganze wiederum eine Reklamestrategie der Bundeswehr. Also da wird Queerfeld einmarschiert. Was ist noch? Ach so, die Bundeswehr soll in der Gesellschaft ankommen. Sie soll sichtbar werden. Alles Formulierungen aus der Woken-Szene, die militaristisch gekapert werden, so könnte man das nennen.
5: Aber ich meine, Vogue und wehrhaft, sollen die Woken wieder männlich werden und kämpfen? Also ist im Grunde ja wieder toxische Männlichkeit gefragt. Das beißt sich doch irgendwie.
6: Ich glaube, auf Logik kommt es da gar nicht so an. Hauptsache, es klingt in einem ganz bestimmten Jargon. Und wie gesagt, da dürfen alle mitmachen. Sämtliche Geschlechter, nicht nur sämtliche Geschlechter, sondern auch alle Menschen mit Einwanderungsgeschichte, die dann für ihr neues Vaterland kämpfen sollen. Also die postmoderne Truppe ist bunt und divers.
5: Mhm. Ja, und Sie sprechen ja auch von einem olivgrünen Sound. Ja. Also Nachhaltigkeit und Ökologie sind im Kriegsjargon angekommen.
6: Ganz genau.
5: Wie kann man diese doch relativ gegensätzlichen Positionen jetzt als Traumhochzeit verkaufen? Ich meine, Krieg ist, wenn man sich diese grüne Ideologie anschaut mit CO2 und ist an allem schuld, dann produziert Krieg, glaube ich, eine ganze Menge davon.
6: Wahrscheinlich wird der klimaneutrale Atomkrieg angestrebt. Mit Solardächern auf den Kasernen oder Panzer aus doppelt grünem Stahl. Also auf Logik kommt es, wie man sieht, nicht an. Es kommt auf die Verpackung an. Und die Partei, die jetzt zum Olivgrün gewendet hat, die hat es ja im Grunde vorgemacht, wie schnell das gehen kann, wie schnell man vom Pazifisten plötzlich zum Kriegsertüchtiger werden kann. Es gibt auch Stars von damals, Udo Lindenberg, der also sich damals im Palast der Republik gegen Raketen in Ost und West ausgesprochen hat, was eine tolle Sache war. Der sagt jetzt neuerdings, dass unsere Panikwerte verteidigt werden müssen.
5: Genau, Campino ist, glaube ich, auch so einer. Also der Einzige, den ich gehört habe, der sich dagegen ausgesprochen hat, ist der Regisseur Detlef Buck. Also ansonsten habe ich keine
6: Ahnung. Mai und Konstantin Wecker sind nach wie vor veraltet Pazifisten.
5: Okay, die Hoffnung stirbt zuletzt. was ja auch in diesem neuen Kriegsjargon stattfindet, dass Waffen so positiv geframed werden, ja. Also Drohnen sind Gamechanger. Ja. Das hört sich ja super an. Und ich habe auch den Eindruck, dass Waffen gerne verniedlicht werden, oder?
6: Ja, my favorite toy. Schon mal was davon gehört?
5: Erzählen Sie.
6: Eine gewisse Dame hat auf X vor ein paar Jahren einen Post gemacht und das hieß My Favorite Toy. Nach einem langen Abend räkelt sich diese Dame mit ihrem Favorite Toy und glasigen Augen auf ihrem Bett und veröffentlicht dazu auch noch ein Foto. Und zwar, ihr Favorite Toy ist ein Plüschleopard. Das war die Botschafterin Deutschlands in der Ukraine. Im Vorfeld der damaligen Diskussion, ob man Leopardpanzer in die Ukraine liefern sollte.
5: Wahnsinn, my favorite toy.
6: Also, ja, on y soit qui mal y pense.
5: Ja, genau. Also es ist schon sehr zynisch. Ich meine, Readiness 2030, das klingt ja auch eher nach Festival als nach 2030 müssen wir bereit sein. Ja. Ich habe aber den Eindruck, bei manchen Jungen wirkt das auch, also in Teilen. Zum Beispiel hat der SPD-affine Ex-Oberschulsprecher Dario Schramm die AfD-Politiker, die zum Wirtschaftsforum nach St. Petersburg, das gerade stattfindet, fahren wollen, Vaterlandsverräter genannt. Also ich meine, das ist eigentlich ein Mord aus ein Wort aus der militärischen und nationalistischen Mottenkiste. Und ich tippe mal, in den 80er Jahren wäre SPD-Dario vielleicht sogar auf Friedensdemos marschiert. Ja. Und das ist vorbei, ne?
6: Ich kenne ihn jetzt nicht persönlich, aber ich könnte mir natürlich vorstellen, also Vaterlandsverräter ist ja ein Wort, was ein klassisches Wort, was aus der rechten Ecke kommt. Vielleicht wollte gerade der AfD es ihr sozusagen mit, in Anführungsstrichen, eigenen Mitteln zurückzahlen. Ja. Aber ob dieser Jargon bei den Jugendlichen, bei den jungen Menschen wirklich verfängt, also darüber wage ich noch keine Aussagen zu treffen, weil mir da einfach die Informationen fehlen. Ich habe den Eindruck,
5: ja, auf jeden Fall die großen Demos wie in den 80ern, also da gingen ja die jungen Menschen auf die Straße, die fehlen jetzt.
6: Die fehlen.
5: Was ist in der Friedensbewegung eigentlich passiert?
6: Ja, wobei man natürlich jetzt noch mal genauer sagen müsste, an wen man denkt, wenn man von jungen Menschen spricht. Also ich bin 72, das heißt, also da gibt es schon eine Menge Generationen sozusagen hinter mir, die alle jünger sind als ich. Ich habe den Eindruck, dass die ganz jungen Menschen, Jahrgänge 2008 und noch jünger, allmählich anfangen aufzuwachen, was mich sehr freut. Diesen Menschen habe ich übrigens mein Büchlein auch gewidmet. Diese Menschen haben das traurige Glück, vom Staat, von unserer Regierung mit der Nase darauf gestoßen zu werden, sich mit diesem Thema beschäftigen zu müssen. Denn sie bekommen jetzt schon, wenn sie Männer sind, Fragebögen, ob sie als Soldat zur Verfügung stehen, ob sie in der Lage dazu wären. Und ab Mitte nächsten Jahres werden alle Männer gemustert. Das heißt, die werden von unserem Staat mit der Tatsache konfrontiert, dass sie potenzielle Soldaten sind. Und auf dem Hintergrund, dass eben ein Krieg mittlerweile schon fast herbeigeredet wird, brauchen die nur eins und eins zusammenzuzählen. Und das machen sie auch. Sie sind das Kanonenfutter von morgen. Und die fangen an, sich zu wehren. Also wenn man zusammenrechnet, wie viele Personen bei den Schulstreiks gegen die Wehrpflicht jeweils mitgemacht hatten, wir hatten bis jetzt, wenn ich das richtig rechne, 2 oder 3 Kundgebungen, dann waren das jeweils um die 50.000 Demonstranten bundesweit. Ja, also in einzelnen Aktionen. Das heißt, das ist ungefähr so viel wie die größte Friedensdemo jetzt in den letzten 3 Jahren in Berlin überhaupt auf die Beine gestellt hat. Also da kommt etwas nach und die werden natürlich auch eine Menge lernen müssen. Die werden lernen, dass es gute Demos gibt, wo die Klassenlehrerin vielleicht noch mitgeht, das heißt, wenn es fürs Klima ist, oder vielleicht Demos, wo auch der Rektor noch mitgeht, wenn es gegen rechts geht, dass man gerne auch auf Christopher Street Days hingehen kann. Aber Ärger gibt es, wenn man gegen die Wehrpflicht demonstriert. Also ich habe selber mal gefragt hier auf der letzten Demo hier bei mir in Oldenburg, was die Schüler für Erfahrungen gemacht hatten. Und die waren unterschiedlich, es war nicht in allen Schulen gleich, aber es gab Schulen, die ausgerechnet auf diesen Tag die Klassenarbeiten gelegt haben. Reiner Zufall natürlich.
5: Mhm. Und nochmal zurück zum Wording. Es gab ja immer eine ganz klare Grenze zwischen Frieden und Krieg.
6: Ja.
5: Ja. Ja. Und die wird auch aufgeweicht. Ja, wir sind jetzt in der Vorkriegszeit. Wir
6: ganz
5: sind
6: genau.
5: Der hybride Krieg.
6: Ja.
5: Und
6: ja.
5: Es kommt immer wieder. Ne, wir kennen dann diese plötzlich tauchen Drohnen auf und dann ist das für 2 Wochen die Schlagzeile. Danach hört man nie wieder was von Drohnen an irgendwelchen Flughäfen. Und dazwischen heißt es immer, das ist der hybride Krieg, den Putin uns aufzwingen will.
6: Ja, es gibt, ich habe mich in den letzten Wochen mal hingesetzt und etwas für mich gemacht, was ich in meinem Buch noch nicht gemacht habe. Ich habe versucht, mal diese 800 Worte, die ich mittlerweile gesichtet habe, mal in Kategorien zu fassen. Und da gibt es eine größere Kategorie, die ich jetzt mal genannt habe, die sogenannte Grauzone zwischen Krieg und Frieden. Alles Wörter, Formulierungen, die suggerieren wollen, dass wir im richtigen Frieden schon gar nicht mehr sind. Das sind dann zum Beispiel, Sie haben das Wort Hybrid genutzt, wir leben in einem eisigen Frieden, das sagt der neue Chef des Bundesnachrichtendienstes. Gleichzeitig sagt er übrigens, auf Logik kommt es da nicht an, wir stehen jetzt schon im Feuer, Eis und heiß, wie das berühmte Dessert im Restaurant. Was haben wir hier noch? Es gibt eine Grauzone zwischen Krieg und Frieden. Heute Abend noch könnte es losgehen. Ein Militärhistoriker sprach ja schon im letzten Jahr, wir erleben jetzt den letzten Friedenssommer, sagte dann irgendwann, wir befinden uns irgendwo dazwischen und unser Generalinspekteur hat sich als verhinderter Poet erwiesen. Der spricht also jetzt von einer dämmerigen Übergangszeit, in der wir uns gerade bewegen. Sinn von all diesen Formulierungen ist es, wie Sie eben auch schon gesagt haben, die klare Grenze zwischen Frieden und Krieg aufzuweichen und uns zu suggerieren, dass wir im echten Frieden schon gar nicht mehr sind. Umso leichter wird dann der Übergang geschafft in dieser dämmerigen Übergangszeit vom nicht mehr Frieden über noch nicht Krieg zum richtigen Krieg. Also wir werden sozusagen verbal schon in diese Übergangszeit hineinkatapultiert, damit der Übergang später zum richtigen Krieg umso leichter wird. Mhm.
5: Und ich meine, wer heute für Frieden trommelt, sagen wir mal Leute wie Sie und Leute wie ich, die stehen ja nicht mehr auf der richtigen Seite. Mhm. Die werden ja auch schon als rechts geframed, auch in der Zeit, die wir ja vorhin schon mal hatten. Da hieß es, die Tauben flattern nach rechts, ja. Und es gibt natürlich auch schon eigene Wortschöpfungen für uns, Lumpenpazifisten zum Beispiel.
6: Der Klassiker von Sascha Lobo.
5: Sascha Lobo, genau, der Staatsirokese. Fallen Ihnen dann noch welche ein?
6: Ja, da gibt es noch, Moment mal, jetzt muss ich mal gerade gucken, weil ich habe mal wieder einiges verdrängt. Aber Sie haben vollkommen recht, es gehört natürlich immer dazu, nicht nur den Gegner zu verteufeln, sondern natürlich auch die Spielverderber im eigenen Land, die eben nicht auf Linie sind. Wir sind ja dann die fünfte Kolonne. Wir müssen natürlich auch entsprechend verbal abqualifiziert werden.
5: Genau, fünfte Kolonne, Putin-Nutte habe ich auch schon mal gelesen.
6: Oh, das habe ich noch nicht in meiner Schmetterlingssammlung. Was ich besonders liebe, ist der fleischgewordene Hitler-Stalin-Pakt. Haben Sie da schon mal was von gehört?
5: Nee.
6: Ein etwas komplizierter Ausdruck für Sarah Wagenknecht.
5: Okay.
6: Erfunden von einem CSU-Mann.
5: Okay, den hat er wahrscheinlich.
6: Mensch gewordener Hitler-Stalin-Pakt. Nein, Mensch gewordener, sorry, das war ein bisschen. Unterkomplexer Breitbandpazifismus. Das Wort Breitbandpazifismus stammt von diesem Mann, der die Friedenstauben nach rechts flattern sieht. Was auch immer das bedeuten mag, ich muss da immer an Breitbandantibiotikum denken.
5: Ja.
6: Es klingt strange und das soll es auch. Oder Oldschool. Deutschlandfunk Kultur veröffentlicht einen kleinen Bericht über die Schulstreiks gegen die Wehrpflicht. Da sind doch tatsächlich ganz junge Leute und die haben ein Plakat in der Hand. Da steht drauf, Frieden schaffen ohne Waffen. Das ist Oldschool.
5: Man fragt sich, was modern.
6: Frieden schaffen mit Waffen wahrscheinlich in dieser Logik.
5: Es ist schon unglaublich, was das schon in vielen Köpfen bewirkt hat. Ja, also Frieden ist Pfui inzwischen Recht. Und feige. Ja, genau wie Entspannung und Verhandlungen. Das waren ja früher die Oberbegriffe der Bundesrepublik. Ja, man wollte immer verhandeln, man wollte
6: Diplomatie. Diplomatie. Ein Synonym für Einknicken.
5: Ja, genau. Ein Synonym für Einknicken. Ja, Wahnsinn. Ne? Also wer heute noch irgendwie einen Waffenstillstand verlangt oder ich glaube, es war mal die dänische Ministerpräsidentin Frederiksen, die gesagt hat, also ein Waffenstillstand in der Ukraine wäre schlimmer als der Krieg in der Ukraine oder irgend sowas.
6: Genau. Ja, oder ja, Waffenstillstand oder Frieden, ich weiß es nicht mehr genau. Ja,
5: also das spricht schon ein bisschen dafür, dass es nicht nur bei uns so ist. Ich glaube, auch in Belgien gibt es so Stimmen, dass man Moskau irgendwie niedermachen will. Also ich glaube, ich war nicht ganz weit weg, wenn ich sage, in allen NATO oder in vielen NATO-Ländern läuft das so.
6: Bösartig formuliert, je kleiner der Staat, desto größer die Klappe. Also wenn schon der belgische Verteidigungsminister Moskau dem Erdboden gleich machen will, dann ist ein baltischer Politiker, bitte nagen Sie mich jetzt nicht fest, welches Land es war, aber der vor kurzem geäußert hat, sinngemäß, Kaliningrad, das nehmen wir doch locker ein.
5: Ist ja unglaublich. Sinngemäß.
6: Es ist ein Sound, der einen wirklich erstmal sprachlos macht. Und ich persönlich, das werden Sie sicher mitbekommen haben, wenn Sie mein Büchlein durchgeblättert haben, kann damit nur sarkastisch umgehen. Denn anders kann man auch dieses wirkreizerzeugende Vokabular selber nicht ertragen und auch keinem Leser, keiner Leserin zumuten. Es geht nur so.
5: Ja, das kann ich sehr, sehr gut verstehen. Da stehen ja auch so Sachen drin wie Opferbereitschaft. Von den Eltern wird jetzt verlangt, dass sie ihre Kinder hergeben.
6: Für das Gemeinwesen, nicht mehr für das Vaterland. Das ist das Neue.
5: Ah, okay, für das Gemeinwesen. Ja, aber ich vermisse so ein bisschen den Aufschrei nicht nur der Eltern, aber auch der Eltern.
6: Ja, ich vermisse den Aufschrei schon ganz lange. Es ist ja so, dass wir Anfang der 90er Jahre ja in einer traumhaft schönen Situation waren. Wenn Sie an die Charta von Paris zurückdenken, da steht ja ein Satz drin, Sicherheit ist unteilbar. Sicherheit ist unteilbar und Sicherheit eines Landes kann niemals auf die Kosten der Sicherheit des anderen Landes errungen werden. Wenn wir dabei geblieben wären, hätten wir diese ganzen Probleme nicht. Aber diese ganze
5: Grunde der Westfälische Frieden, ja.
6: Westfälische Frieden hat unter anderem das Verbot, sich in die Angelegenheiten eines anderen Staates einzumischen. Ja. Neudeutsch gesagt, Regime Change sind seit dem Westfälischen Frieden verboten.
5: Ja. Aber der Westfälische Frieden ist eindeutig oldschool, würde ich heute sagen.
6: Ja, so würden das viele Menschen nennen. Und Sie haben ein wichtiges Thema angesprochen. Ich sehe auch eine Lethargie, Apathie. Alles das sind Resultate menschlicher Entscheidungen und können deswegen von Menschen auch wieder revidiert werden. Das müssen wir uns auch klar machen. Und ich glaube, wir müssen uns auch klar machen, es machen sich nicht nur diejenigen schuldig, die das Ganze machen, sondern auch diejenigen, die das geschehen lassen, widerstandslos. Wir hatten mal eine große Friedensbewegung vor 40 Jahren. Im Moment ist gar nichts. Und ich merke das bei mir. Sie haben das ja vorhin in Ihrer Ankündigung gesagt. Ich bin ein Kind der westdeutschen Friedensbewegung der 80er Jahre. Ich fühle mich sehr einsam. Das war vor 40 Jahren eine vollkommen andere Situation. Wie gesagt, wir hatten das damals, die meisten Menschen in der DNA. Krieg darf es niemals wieder geben. Das ist das Undenkbare. Und es war allen klar, der nächste Krieg, der hier in Mitteleuropa stattfindet, das wird der letzte sein. Und auch jetzt wird uns suggeriert, sollte dieser Krieg, was ja schrecklicherweise nicht ausgeschlossen ist, dieser Krieg in der Ukraine tatsächlich auf Mitteleuropa ausgreifen, sprich NATO-Staaten involvieren, man soll sich nicht vorstellen, dass das längere Zeit so laufen würde, wie das jetzt seit Jahren in der Ukraine läuft. Wenn ein Land wie Russland sich an die Wand gedrängt fühlt, dann wird es der Welt zeigen, dass sie eine Atommacht sind. Und Putin gerät im Moment auch schon durchaus im eigenen Land unter Druck, weil Hardliner ihm in aller Öffentlichkeit übrigens im Fernsehen vorwerfen, dass er zu lasch wäre.
5: Oh, das dürfen die im Fernsehen. Nicht, dass das unsere Bundesregierung sieht.
6: Es ist eine hochgefährliche Situation. Ja. Und es wird Zeit, dass endgültig Zeit, dass der Westen die Diplomatiemaschine endlich anschmeißt, nachdem er bis auf zwei Ausnahmen, das eine war der damalige Chef Ungarns und das andere war Donald Trump, dass die beiden Ausnahmen, dass man überhaupt mal angefangen hat, Diplomatie zu betreiben, für einen ganz kurzen Moment. Ohne Diplomatie sind wir mittelfristig verloren. Das ist meine feste Überzeugung. Und wir brauchen eine Öffentlichkeit, die auf Diplomatie besteht, die unsere Politiker so unter Druck setzt, dass sie wirklich anfangen, ernst gemeinte Diplomatie zu betreiben. Anders kommen wir aus dieser Situation nicht raus.
5: Ja, es ist ja auch verrückt, dass ausgerechnet Europa auf Krieg statt auf Diplomatie setzt, weil in allen Planspielen von NATO und auch Russland geht es eigentlich immer um die Zerstörung Europas.
6: Ja.
5: Ja? Also wir befeuern unseren eigenen Untergang. Das ist verrückt.
6: Die EU geplant als Friedensprojekt, ursprünglich gegründet als definitives Friedensprojekt, was ja nach innen hin auch hervorragend funktioniert hat, erweist sich heute nach außen hin als wahre Kriegsfurie. Man muss das schrecklicherweise so sagen.
5: Ja, und diese verbale europäische Eskalation, die kommt ja auch in Russland an. Jetzt hat der einflussreiche russische Politikwissenschaftler Sergei Karaganov, der ja auch schon Jelzin und Putin beraten hat, gesagt, er befürworte inzwischen präventive russische Atomschläge gegen ein Europa, das er als kriegerisch ansieht. Da quatschen wir uns fast in einen Krieg rein bald.
6: Also man sieht hier schön, die andere Seite ist auch nicht um entsprechende Worte verlegen. Ah. Also man muss sich das mal auf der Zunge zergehen lassen. Präventive nukleare Vergeltungsschläge, hat er gesagt. Das heißt, der Gegner, in diesem Falle sind es jetzt mal wir zur Abwechslung, wird nicht dafür bestraft, was er getan hat, sondern was er tun könnte. Also grammatikalisch gesagt, der Konjunktiv besiegt den Indikativ.
5: Ja, auch da ist Logik jetzt nicht unbedingt erste Wahl.
6: Ja, also Karaganov vielleicht noch ganz kurz, der war mal ein ganz überzeugter Europäer, ist jetzt völlig um 180 Grad. Da scheint es auch einen internen Epochenbruch wohl gegeben zu haben, zu einem der allermilitantesten Menschen, einflussreichen Politikberater in Russland mutiert.
5: Das ist enttäuschte Liebe. Ich meine, trifft auch in gewisser Weise auf Putin
6: zu. Der sich erheblich moderater verhält und der sich längst nicht so emotional herausfordern lässt. Also
5: dafür hat er Medvedev.
6: Bitte?
5: Das
6: macht dann Medvedev, genau, ja.
5: Nochmal kurz zurück zu den Deutschen. Man hat ja hier auch den Eindruck, oder ich habe den zumindest, die Deutschen sollen nicht nur auf Krieg, sondern auch auf Armut vorbereitet werden. So hat zum Beispiel Moritz Schularik, der Präsident des Kieler Instituts für Weltwirtschaft, gesagt, mittelfristig wird kein Weg daran vorbeiführen, harte Budgetentscheidungen zwischen Kanonen und Butter zu treffen.
6: Ja, kennt man irgendwie, ne?
5: Wow.
6: Ich glaube, ich habe das schon mal gehört.
5: Ja.
6: Stammt von Göring, diese Alternative.
5: Ach, tatsächlich?
6: Ja, wussten Sie das nicht?
5: Nee, ich habe das auch schon mal gehört. Ich wusste nicht, dass es von Göring
6: stammt. Ja, kommt plötzlich wieder hoch. Man könnte fast ein kollektives Unbewusstes postulieren.
5: Oh, wow. Haben Sie noch Hoffnung?
6: Wir sind zur Hoffnung verdammt, oder man könnte
5: richtig,
6: auch anders sagen. wir müssen einfach weitermachen, so als gäbe es eine Chance. Oder mein Leib- und Magenphilosoph Günther Anders, das ist derjenige, der sich als erstes mit dieser Tatsache beschäftigt hat, dass Menschen, seitdem sie über Weltuntergangsgeräte wie Atomsprengköpfe verfügen, der hat das mal für sich auf die Formel gebracht. Wenn ich verzweifelt bin, was geht's mich an? Machen wir weiter, als wären wir es nicht.
5: Oh, ein wunderbares Schlusswort. Aufgeben gilt sowieso nicht. Nein. Und Galgenhumor kann Leben retten. Deswegen.
6: Schöner Satz.
5: Der ist tatsächlich von mir. Und wunderbar. Ich lebe danach. Und deswegen muss ich auch in solchen Interviews viel lachen. Weil anders ist es eigentlich alles schwer zu ertragen. Ja, vielen Dank, Dr. Ensel, für das wichtigste Jugendbuch des Jahres, auch für Erwachsene zu empfehlen.
6: Danke für die Einladung. Vielleicht ein ganz kleiner Satz noch in eigener Sache. Ich würde mir sehr wünschen, wenn die Großeltern dieses Büchlein ihren bald wehrpflichtigen Enkeln schenken sollen. Würden. So.
5: Genau, ich schließe mich diesem Appell an. Danke, dass Sie da waren.
6: Danke für die Einladung.
5: Tja, Leute, schon verrückt, was da passiert. Und wie es scheint, sind die Bürger nicht wirklich reifer als die der letzten großen Weltkriege. Bis auf wenige, wir haben es ja gerade besprochen, nehmen alle alles hin. Ja, und dann kommt das große Huch. Wie verrückt, viele glauben, wir könnten das Klima bekämpfen, aber nicht die eigene Politik. Die Logik ist wirklich dahin. Und wir wissen doch aus der Corona-Zeit, Widerstand macht immer Sinn. Ich wünsche euch eine gute Zeit. Bis bald.
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1: 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Nachdem seine Tätigkeit bei der AfD bekannt wurde, wurde einem ehemaligen Brandenburger AfD-Fraktionsvorsitzenden die Einstellungszusage bei der Kriminalpolizei entzogen. Jetzt entschied das Verwaltungsgericht Berlin im Eilverfahren, dass die Ablehnung der Einstellung rechtmäßig war, wie unter anderem die Zeit berichtete. Der Antragsteller arbeitete von 2011 bis 2026 in Berlin als Polizist. Anschließend bewarb er sich im April vergangenen Jahres für ein Studium für den gehobenen Dienst der Kriminalpolizei. Dafür erhielt der Bewerber zunächst im November eine Zusage. Doch diese wurde Ende März mit der Begründung aufgehoben, dass durch seine Tätigkeit bei der AfD Zweifel an der charakterlichen Eignung bestünden. Das ungarische Parlament hat am Montag eine Verfassungsänderung beschlossen, die eine Amtszeitbegrenzung von 8 Jahren für Ministerpräsidenten einführt. Die Maßnahme zielt ausdrücklich darauf ab, den ehemaligen Ministerpräsidenten Viktor Orbán für immer von einer Rückkehr ins Amt auszuschließen. Die Regelung ist rückwirkend formuliert, sodass auch Orbáns bisherige Amtszeiten auf die neue Obergrenze angerechnet werden. Orbán war insgesamt 20 Jahre lang Ministerpräsident Ungarns und ist weiterhin Vorsitzender der Oppositionspartei Fidesz. Der neue Ministerpräsident, Péter Magyar, gewann die Wahl mit dem Versprechen, die Beziehungen zur Europäischen Union wieder zu stärken und Ungarns enge Bindung an Russland zu beenden.

0: Die Lufthansa-Gruppe reduziert ihr Angebot auf der Kurzstrecke auch nach dem Ende von CityLine und der Herausnahme von 20.000 Flügen im laufenden Sommerprogramm weiter. Dieter Franks, Chief Commercial Officer im Konzernvorstand, sagte: Es ist für die gesamte Gruppe wirtschaftlich nicht sinnvoll, jeden Flughafen von jedem unserer 6 Drehkreuze anzufliegen. Es werde in den nächsten 5 bis 10 Jahren in Europa noch ein paar Veränderungen geben, sagte der Manager weiter, denn das Europageschäft ist für Lufthansa, aber auch für viele andere Airlines eine Herausforderung. Die Trigger FM-Meldungen. 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
6: Es ist Freitag in der 19. Woche 2026 und hier ist nacktes Geld. Für alle, die wissen, dass Geld die Welt regiert und verstehen möchten, wie genau. Ich begrüße euch da draußen und hier bei mir Hermann. Grüß dich, Hermann.
7: Hallo, Paul.
6: Hermann, du warst 30 Jahre ein Herr der Banken, du hast für sie und mit der Politik Milliarden bewegt. Dafür hast du Millionen von ihnen bekommen. Heute bist du Privatier, arbeiten muss einzig noch dein Gewissen. Und darum berichtest du uns hier von all dem, was du in der Finanzelite gelernt hast. Ihr kennt meinen üblichen Hinweis vor der Sendung. 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Hermann sieht von euren Spenden wie immer nichts. Stattdessen gibt er immer weiter vom Wertvollsten, das er hat, seiner Lebenszeit. Dafür sage ich Danke und verschwende keine weitere mehr und bedanke mich natürlich ebenso bei unserem Kollegen Mike the Pirate, der uns auch heute wieder die Krypto-News geben wird. Davor aber, tja, sind die Themen reichlich. Trump and Pump, der Öltrader, hat Neues für die Welt. Aus der Straße von Hormuz sozusagen direkt in unser Wohnzimmer. Dann müssen wir über das Warten auf die Rente sprechen oder eben auch nicht und die unterfinanzierten Pensionen in Deutschland und die Altersversorgung der Restinsassen. Außerdem über die Krypto-Haltefrist-Abschaffung, die Grünen nun angetreten haben und überhaupt die Krypto-Pläne der EU-Kammerilla. Das führt uns unweigerlich und endlich zu den Krypto-News mit Mike the Pirate und schließlich zu neuestem von der NACMAG, unserem böse Zungen sagen Shitcoin, mit dem wir mit euch Krypto üben, aus Gründen. Aber vor all dem, ja, Trump and Pump, lieber Hermann, Neues vom Öltrader. Der Ölpreis, der wackelt wie ein Lämmerschwanz, würde ich als ahnungsloser sagen, wenn ich ihn mir so angucke. Und zeitgleich geht der S&P-Index auf immer neue Rekorde. Was ist da los in der amerikanischen Wirtschaftspolitik?
7: Ja, also fangen wir mit Onkel Donald an. Üblicherweise kann man ja bei diesen großen Moves immer davon ausgehen, dass irgendwo vorher ein Insider-Trade aufgesetzt wurde. So war es auch diesmal. 920 Millionen Dollar in Crude Oil sind 70 Minuten vor einer Meldung bei dem Portal Axios abgeschlossen worden. Das heißt, hier reden wir über 10.000 Ölkontrakte. Das ist schon sehr, sehr groß. Und das war eben ein Short. Danach kam eben 70 Minuten später die Meldung, dass die USA und Iran einen 14-Punkte-Plan ausgearbeitet hätten und nahe am Ende der Verhandlungen und des Erfolges sind. Daraufhin ist natürlich der Ölpreis erstmal 12% gefallen. Der Profit auf diese Position waren 125 Millionen Dollar.
6: Und, Entschuldigung, es muss kurz sacken.
7: Ja, genau. Also eigentlich für die Größe, die Donald und Team unterwegs Peanuts. Sind, Peanuts. Ja, aber stetige Peanuts, wie wir auch wissen, füllt halt auch die Kasse.
6: Ja.
7: Also dann kam natürlich der Iran und hat gesagt, es gibt jetzt eine Persian Gulf Strait Authority und die hat eine eigene Website. Und die Website sagt, nee, ist nicht. Daraufhin ist das Öl 8% hochgegangen. Also ich gehe davon
6: diesmal
7: aus.
6: Keiner Longs, also oder gab es bei der Richtung dann auch was?
7: Nee,
6: oder?
7: Ich gehe davon aus, dass sie die Shorts gedeckt haben. Also dass sie dann unten wieder angefangen haben zu kaufen. Beziehungsweise vielleicht war auch der Iran der Käufer. Vielleicht gibt es da zwischenzeitlich eine Meldestelle, wo sie beide hinmelden und sagen, machst du heute den Long, ich mach den Short. Also, aber wir hatten das auch schon erwähnt, diese Woche im Blockzocker. Wir wissen, dass Onkel Donald und sein Team bei den Zinsen reagieren. Und wie wir schon seit mehr als einem Jahr sagen, bei 4,44 auf 10 Jahre, und bei 5% auf 30.
6: Wir reden von den Staatszinsen für die Ersteinschalter. Das ist sozusagen
7: die US-Staatsanleihen.
6: Genau, die Dreh- und Angelpunkt für die Weltbetrachtung aus sozusagen Trader-Sicht sind die Staatsanleihen und die Zinsen, die ein Staat dafür zahlt, dass er sich langfristig finanziert. Entschuldigung, das ist ja für den
7: Einstieg. Ganz genau. Also, dass die Schulden finanziert werden und dass die nicht immer nur auf 3, 6 und 12 Monate eben finanziert werden, sondern längerfristig. Und die längerfristigen sind eben auch ganz wichtig, wenn wir jetzt über 30 Jahre reden, weil da die Amerikaner ihre Hypotheken finanzieren. Also ihre Häuser sind normalerweise mit einem 30-jährigen Darlehen versehen. Und wenn der Staat 5% zahlt und die Banken das ausgeben, dann wollen die für den Normalsterblichen 7% Mortgage Rate, also Zinsbelastung oder Zinszahlung für Immobiliendarlehen. Und da friert eben der amerikanischen Regierung der Housingmarkt ein. Und das heißt, es passieren keine Transaktionen, es gibt keinen zusätzlichen Revenue, also keine Fees, die da veranstaltet werden. Plus die Leute drehen sich immer mehr um und sagen, nee, bei diesem Niveau, ich kann es mir A nicht leisten und B will ich es mir nicht leisten. Hm. Und von daher hat Donald, wie vorausgesagt, eben bei 4,44 reagiert. Also das erste war das Öl, dann wird wieder gesagt, na eigentlich ist es ja so, dass wir an Frieden interessiert sind. Also diese ganze Rhetorik, ich habe mir dann mal angeschaut, was kamen denn da auch für Arbeitsmarktdaten? Und da sehen wir, dass im Februar 448.000 Jobs verloren gegangen sind. Massive Entlassungen, also wie wir wissen, dass vieles über AI ist. Coinbase hat gestern oder vorgestern auch bekannt gegeben, sie entlassen 14% der Workforce. Das ist jetzt schon die zweite oder dritte Runde. Und komischerweise, also bei dem Government Shutdown, wenn wir uns da erinnern, das heißt, es gibt eine bestimmte Schuldengrenze. Und wenn die nicht weiter nach oben geschoben wird vom Parlament oder vom Kongress, dann gibt es eben diesen Shutdown. Das heißt, die Staatsbediensteten werden nach Hause geschickt, kriegen dann auch teilweise kein Gehalt oder nur reduziertes Gehalt, also das, was man bei uns auch bräuchte. Und da sind eben auch die Arbeitsämter, Arbeitsmärkte und vor allem die Daten den ganzen Tag fälschen, die sind dann auch betroffen. Und das heißt, die US-Arbeitsmarktdaten haben eben gezeigt, minus 448.000, also Verlust von 448.000 Jobs, massive Entlassung, um dann im März zu zeigen, dass 655.000 Menschen ja eingestellt wurden. Also kompletter Schwachsinn. Wer das sieht, der denkt sich, naja, traue keiner Statistik, du die nicht selbst gefälscht hast. Die Chinesen werden immer wieder daraufhin kritisiert, dass sie eben nur die Daten bekannt geben, die genau in ihren Wirtschaftszyklus beziehungsweise in das, was die große Führung plant, auch hineinpasst. Und anders ist es hier auch nicht. Aber was wir eben sehen, was du erwähnt hast, ist der S&P 500, also der größte Aktienindex Amerikas, steigt von Rekord zu Rekord.
6: Dem DAX geht es ja auch nicht schlecht dabei, muss man kurz einschieben. Nicht? Der ist ja auch in guter Entwicklung.
7: Genau, der DAX ist also auch, ich muss gucken, ist er auf dem absoluten High. Wir sind jetzt bei 25.000 im DAX. Da waren wir schon mal kurz drüber. Aber wir sind auf einem sehr, sehr hohen Niveau. Die Deutschen, die im deutschen Aktienindex sind, warum verdienen die so gut, beziehungsweise warum ist der DAX so hoch? Weil jetzt zum Beispiel auch eine Telekom unter Umständen Deutschland verlässt. Die haben also ihre Gewinnbringer im Ausland mittlerweile, die produzieren im Ausland. Es sind natürlich nach wie vor noch Unternehmen, die ihre Hauptverwaltung in Deutschland haben und deshalb im deutschen DAX sind, aber sie haben das Businessmodell schon eigentlich sehr lange ins Ausland verlagert. Da florieren die Geschäfte. Also wenn man sieht, was Mercedes oder Daimler zum Beispiel in Ungarn aufgebaut hat, was VW im Ausland aufgebaut hat, um da zu produzieren, dann ist das eben so. BASF hat ein riesiges Werk in China und da verdienen die natürlich Geld und das Ganze läuft durch Deutschland, wobei da natürlich auch eine Heerschar von Steueroptimierern sind. Das heißt, also der deutsche Fiskus schaut da drauf und wie eben das in der Antifa-Szene so ist, man klopft sich auf die Schulter und sagt, schau mal, wir sind ja super, wir haben den DAX auf ein All-Time-High getrieben, dass die eigentlich nicht damit zu tun haben. Fair enough, ja. Also der Kollege Lars war gestern mit dem Kollegen Magus beim Fußballspiel Bayern gegen Paris. Da wird dann munter gepostet, statt hier in Berlin zu sitzen und mal ein bisschen was zu arbeiten. Ja, es geht eigentlich immer so weiter, aber warum ist der amerikanische Aktienmarkt auf dem Höchststand? A, weil Onkel Donald vor ein paar Monaten gesagt hat, ich werde den Aktienmarkt verdoppeln. Also man sollte ihn da sehr nicht nur ernst nehmen, sondern man sollte einfach mittraden. Wenn Donald twittert oder xt, heute ist ein guter Tag zum Kaufen, dann frag nicht, wenn man kauft.
6: Ja, warum machen wir das nicht? Also das müsste doch so ein Donald-Bot geben.
7: Du bist zu ungeduldig.
6: Immer. Ja,
7: und genau, exakt. Und deshalb funktioniert es nicht. Ich muss dich noch in Geduld üben und wir werden das tun. Es wird auch der Tag kommen, wo es mal wieder 20% nach unten geht und die Welt schreit, jetzt ist der große Crash da. Aber wenn wir sehen, was sich gerade wieder auf dem künstliche Intelligenzmarkt, AI-Markt tut, Anthropic, unser Lieblingstool, Claude, wird jetzt bewertet mit 1,2 Billionen Dollar, also 1200 Milliarden. Das sind 700-800% mehr als noch vor 8 bis 9 Monaten. Da wurde gestern eine Partnership mit SpaceX bekannt gegeben. SpaceX, die bereiten sich auf den IPO vor. Das ist also Elon Musks Weltraumnummer, die unter anderem auch X und XAI, also
6: der also selbst quasi ein Konkurrent ist von Anthropic, muss man sagen, in der Hinsicht. Grok ist auch eine KI, eine große, und die ist ja im Prinzip ein Konkurrent von Claude und Anthropic.
7: Genau, aber daran sieht man, wie diese funktionierenden AI-Tools, und wir kommen gleich zu denen, die ein bisschen unter Druck geraten werden, dass eben SpaceX hier einen Deal abgeschlossen hat, dass Anthropic ihren Datencenter Colossus 1, das wird ein riesiges Teil, benutzen können und 300 Megawatt zusätzliche Compute Power bekommt. Und das heißt, es ist ein massiver Deal. Und wenn wir uns dann anschauen, wie sich gestern die Aktien auf AI entwickelt haben, also da ist eine AMD, Advanced Micro Devices, die stellen auch Chips her, die sind gestern mal um schlanke 18% hochgegangen. Die waren vor 4 bis 6 Wochen noch bei $200, die sind jetzt bei 421. Dann sind so Werte wie Nvidia gestern auch nochmal um 5,7% gestiegen, aber wir haben in der Rangliste auch eine Veränderung, weil Google, das ist gestern nur um 2,5% hochgegangen, aber handelt bei knapp $400. Google ist jetzt die wertvollste Firma der Welt. Haben also Alphabet wahrscheinlich, Nvidia eingeholt.
6: Alphabet bitte? Wahrscheinlich, nicht Google.
7: Ja, Alphabet. Also
6: die Muttergesellschaft.
7: Genau, also die ganze Alphabet Group. Und von daher siehst du auch da, der Trend geht unweigerlich weiter. Wir haben aber auch deutliche Warnzeichen. Das kommt aus dem Private Credit, wenn wir in Amerika bleiben. Das bedeutet eben von Autodarlehen über Konsumentendarlehen, über alle möglichen Konsumgüter, die auf Pump gekauft werden. Da kam nämlich HSBC, ähnlich wie 2007.
6: Die Hong Kong Shanghai Banking Corporation, die größte Bank der Welt immer noch, glaube ich, oder?
7: Ja, eine der größten. Ja. Also ich glaube, von den 10 größten sind 5 mittlerweile die Chinesen und dann kommt
6: it's a bubble.
7: HSBC.
6: China is a bubble, genau wie KI. Alles Blasen. Ja. Kein Grund zur Sorge.
7: Genau.
6: Sag's ja erstmal, ich habe hier gerade die frische Erklärung. Ja.
7: Auf jeden Fall hat Hongkong und Shanghai Banking, die dual gelistet sind, also auch in England und eben in Hongkong, hat eine Warnung rausgegeben wegen einer Irish Entity. Da kannst du davon ausgehen, dass das steueroptimiert eben dahin gelagert wurde. Und sie haben dann auf dem Aktienmarkt 6% verloren. Das heißt, sie haben einen 400 Millionen Hit, also einen Verlust auf eine Entity, in der sie Private Credit hatten und haben insgesamt 1,3 Milliarden abgeschrieben. Und wenn ich mich an meine Zeit erinnere, dann war HSBC New York die ersten, die diese sogenannten CDOs oder CMS, also Commercial Backed Securities, dass die da Abschreibungen vorgenommen haben und dass der Markt zum ersten Mal so ein bisschen Warnschuss bekommen hat. Und jetzt ist es eben so, dass die ganzen Banken anfangen, kritisch zu werden für die Versicherungsgesellschaften. Die werden jetzt genau angeschaut. Da kommt auch der ein oder andere Hinweis von jemand wie Jamie Dimon, dem Chef von JP Morgan, der eben sagt, wir brauchen vielleicht noch eine Zusatzregulierung für unsere Versicherer. Das Ganze geht dann weltweit. Das geht Japan, Deutschland, wo immer du hinguckst. Und von daher ist eben Vorsicht geboten, weil auch dazu kommt, dass die ersten Banken, was ich so höre, das ist noch nicht in den News breitgetreten worden, auch anfangen AI-Loans. Also die Aktien gehen wie Hölle, aber die haben natürlich riesige Finanzierung. Sowas wie OpenAI, die haben sich ja Milliarden über Milliarden geliehen. Darunter hat Oracle zum Beispiel sehr gelitten im Aktienmarkt. Aber die Banken, die das finanzieren, fangen jetzt an, Teile dieser Darlehen abzubauen. Und wie bauen sie sie ab? Sie bauen wunderbare strukturierte Anleihen. Da müssen wir nochmal Pius einladen. Der sitzt nämlich immer oder saß immer auf solchen Dingen. Und dann wird eben ein bisschen AAA und ein bisschen AA im Rating. Und das heißt dann, die Aktie oder der Bond, die Anleihe sieht dann relativ sicher aus und darin tummeln sich eben Dinge, weil nicht jede AI-Situation eben auch zu Erfolg führt, dann hast du eben etwas wie OpenAI und wenn die platt gehen, und davon gehe ich immer noch aus, bin kein großer Freund von Sam Altman, aber auch von der gesamten Finanzierungsstruktur, und da Sam Altman gerade vor Gericht steht mit Elon Musk, es geht ja darum, Altman und Musk haben OpenAI gegründet als Not-for-Profit, also als Charity-Organisation, dass es jedem zur Verfügung steht. Und sobald das geklärt ist, das hängt eben alles zusammen, sobald das geklärt ist, ist es eben so, dass dann SpaceX mit dem IPO-Katalog kommt. Und wenn wir jetzt sehen, Anthropic 1,2 Billionen Bewertung und dann kommt sowas wie SpaceX bei 2 Billionen oder 2,2, wo soll das ganze Geld herkommen? Und da wird sich die Spreu vom Weizen trennen. Das heißt, ich glaube, dann kriegt auch OpenAI einen Schlag. Und das ist eben das Rennen, was seit einem Jahr stattfindet. The winner takes all oder the winner takes most. Und wenn du siehst, dass SpaceX jetzt mit Anthropic konkurriert, genau, dann ist eben so, dass XAI eventuell dahin gebaut wird und Elon Musk ist eben forward thinking. Also dass
6: die,
7: er daran eben,
6: die konkurrieren nicht. Mein Tipp, die konkurrieren nicht. Die werden nicht konkurrieren.
7: Und er sagt, ich habe genügend Compute Power, nimm es doch von mir und dann werden wir eine starke Einheit.
6: Also, ich kann es dir sogar begründen. Weil die beiden, wenn man sich ein bisschen mit den beiden beschäftigt, mit Grok und mit Claude, zwei völlig verschiedene Paar Schuhe. Claude ist ein technisches Ding zum Bauen von Code, Grok gar nicht. Also wenn man mit Grok gecodet hat, ich habe mit Grok angefangen, das habe ich auf die harte Tour gelernt, geht nicht, ist dafür auch nicht gebaut, gibt Grok dann auch zu und sagt, nee, ich bin der Konversationsmensch, ich bin der fröhliche Quatscher und so, also ich kann schnell einen Dialog machen und kann auswerten, bin sehr, sehr gut in Reasoning, also in den Nachdenkstatistiken dahinter, aber eben in seiner ganzen Maschine nicht dafür gebaut, das zu tun, was beim Coding wichtig ist, Zeile für Zeile lange Sachen sozusagen ganz penibel wie ein Buchhalter auszugeben. Grok ist dafür gedacht, so lange Texte zu kürzen, sehr, sehr effektiv, sehr zügig, Konversationsstyle und locker zu arbeiten. Ich schätze, ganz billig gesagt, Grok ist ein Konsumentenprodukt, Schnittstelle für die Unterhaltung, für den Großteil der KI-Nutzer, die in Desktop-Apps oder anders oder als Handy-App eine Kinoempfehlung, Kochrezepte wollen oder fragen, was ist der Sinn des Lebens, Grok. Und Claude ist halt ein Coding-Tool. Deckt zwei Marktsegmente ab, die gut zusammenpassen. Und ganz wilder Tipp, Elon kauft Anthropic.
7: Ha. Müssen wir abwarten. Also diese Deals rundum, ob Nvidia oder Intel, Intel hatte ich letzte Woche schon erwähnt, da ist es jetzt ganz sicher, dass die amerikanische Regierung mindestens 30 Milliarden in der Bewertung vorne liegt. Intel hat letzte Woche auch nochmal einen gigantischen Sprung im Aktienmarkt gemacht und wie wir wissen, halten die US-Regierungsabteilungen 10% oder mehr. Und das heißt, während all das passiert, und das ist ja immer unser Credo, die tun was, egal ob sie sich selbst bereichern. Aber ich habe gerade heute Morgen einen wunderbaren Post gesehen von unserem Ministerium für Digitales und Staatsverringerung,
6: Raumfahrt,
7: oder Bürokratieabbau. Von dem Kollegen Wildberger, der ja dem neuen Kanzler Amthor vorsteht. Also Amthor ist mein Tipp. Der wird in der Presse so breit getreten mit seiner Freundin, der muss irgendwie in diese Position geschoben werden. Aber der Post sagt, einmal fühlen wie ein Rockstar. Unser Minister ist in den Genuss gekommen, beim Festival der Online-Marketing-Rockstars in Hamburg aufzutreten. Ja, während andere eben Milliarden Dollars verdienen, weil sie im Office sitzen und sich mit guten Leuten umgeben, sind unsere Schwachmaten nicht nur beim Fußball oder mit Ben Unscripted und Höcke beschäftigt, sondern die kümmern sich halt um die Wirtschaft und die pushen, was das Zeug hält. Und deshalb fällt eben Deutschland und die EU immer weiter zurück. Alles, womit sie sich wehren, zu was wir noch kommen, ist Kontrolle, Kontrolle, Kontrolle. Und das heißt, wir kriegen weiter eben die Luft aus dem ganzen Wirtschaftssystem entlassen. Das Einzige, was uns noch rettet, ist jetzt wahrscheinlich die Kriegswirtschaft. Und da sind wir wieder beim Thema, die einen tun was
6: und
7: Donald fängt einen Krieg an und wir wickeln ihn ab.
6: Also uns wird es kaum retten, aber diejenigen, die sich an uns bereichern in Deutschland, die wird es dann retten. Aber ich meine das ernst, was die KI-Sache angeht. Also man sieht einfach, dass Musk ist ja nicht völlig blöde. Claude hat einen klaren Fokus, was seine Segmente angeht. Musk hat sich dann auf die Rechenpower konzentriert. Anthropic hat ja einen Tag nachdem oder während sie das ansagten, haben sie dann erklärt, dass sie jetzt die Token-Zahl hochsetzen. Also sie haben sozusagen ihr Nutzungsvolumen für jeden, der bezahlt, verdoppelt. Plötzlich, was ein großes Ding ist. Wer bisher mit Claude gearbeitet hat, merkte vor allem am Wochenende, wenn dann auch alle Freizeitcoder da dran sitzen, also alle Freizeit-Vibe-Coder, wir sind ja eh alle nur Freizeitcoder aus Sicht von echten Codern, zu Recht, dann geht die Geschwindigkeit runter und die Nutzungsmöglichkeit, das haben sich jetzt verdoppelt und Elon weiß ja, was er da tut. Also er verbessert massiv das Produkt Claude Code und das, was sie so treiben, und nehme ich mal an, dass er nicht zugleich dann Grog in diese Richtung entwickeln wird, macht ja keinen Sinn. Also plant er da wahrscheinlich langfristig nur Kooperation. Wer weiß, wer da wen schluckt, aber dann auch noch, und jetzt natürlich wieder Schwurbeln am Hochreck, wenn man sich dann das Grog-Symbol dazu anguckt, dieses Singularitätsding, das ist ja ein schwarzes Loch, was Grog abbildet, ein eigenes Horizont eines schwarzen Loches und das, was sich so als Akkretionsscheibe darum bildet. Also er will, glaube ich schon, das Ding zusammenführen, war ja immer so sein Ding, ne? Die X-App, die App für alles, Payment und Kommunikation und jetzt eben auch die KIs damit zusammenführen. Da hat er schon so einen Rundum-Anspruch. Ich glaube schon, dass das auf ein Zusammengehen irgendwie ausgerichtet ist. Aber wer da wen schluckt, momentan dürfte selbst für einen Supermilliardär wie Elon Musk die Firma Anthropic dann zu teuer sein, bei den Mondpreisen, die du da immer aufrufst oder die du mal mitteilst, ne? Aber ergibt langfristig
7: Sinn. Das macht man als Share-Deal. Also das Ganze wirst du auch sehen. Ich glaube, dass er zuerst einmal probieren wird, Tesla in X aufzunehmen. Hm. Und er hat auch den Handle X bereits gekauft. Und zwar nicht nur als Domain, sondern auch, dass an der Börse X gehandelt wird. Hm. Und das Ganze spricht eben dafür, sie werden im Juni die Roadshow beginnen. Das heißt, man geht zu großen Investoren. Dann werden sie eine Lösung finden, weil er will 30% mindestens der Aktien, die kommen, bei Retail unterbringen. Also die ihm eben über die letzten Jahre so treu die Stange gehalten haben bei Tesla, als die ganzen großen Wall Street Firmen eben massiv gegen ihn waren. Das, und das glaube ich ihm auch, dass er das eben kompensieren will, indem er sagt, ihr seid alle dabei. Also ist meine erste Vermutung, dass SpaceX eben auf X umfirmiert wird, dass die entweder Tesla kaufen oder sich damit sogar die Börsennotierung dann zusammenführt, weil es macht auch keinen Sinn, wenn er beiden vorsteht. Also von daher, Anthropic ist dann sicher etwas. Man darf nicht vergessen, dass Tesla auch an TerraFab arbeitet. TerraFab ist ein vergleichbarer Top-GPU-Chip wie Nvidia. Also von daher, er macht eben alles selbst. Und diese Forward-Thinking ist eben, warum Tesla per heute Price-Earning, also das, was sie verdienen, zu dem, wie der Kurs ist, sehr hoch bewertet ist. Aber wenn man 5 Jahre in die Zukunft schaut und da wird es eben günstiger, wenn er hat zum Beispiel auch eine Firma Megapack. Das heißt, die können dann riesige Batterien, die können eben auch Energie speichern. Und da kommt vieles zusammen und da kommt eben auch meine Überzeugung her. Er denkt einfach in anderen Sphären. Aus meiner Sicht ist er nach wie vor Autist. Das heißt, der sitzt ja auch ganz im Licht da und zockt irgendwie Videogames. Das hilft ihm zu entspannen. Also von daher soll er das tun. Ja. Ich will dadurch ein besseres Leben haben, indem ich da mit dabei bin. Und das werden wir in absehbarer Zeit sehen.
6: Denken Sie groß. Lasern Sie die Welt und dann weg mit der Brille, nicht? während das in den USA passiert mit KI, da sieht es, ja, wie kann ich das ausdrücken, in Europa ein bisschen anders aus. Da melden die Zeitungen und auch die letztlich staatlich kontrollierten und staatlich finanzierten Zeitungen und ihre angeschlossenen NGOs und zwischengeschalteten NGOs zwischen ihnen und dem Kanzleramt, dass man offensichtlich ein Problem hat mit der Rente. Dass 5,1 Millionen Babyboomern jetzt eine Rente unter 800 Euro droht und zeitgleich da vermeldet das Institut der deutschen Wirtschaft, dass eine Konjunkturprognose von 0,9% Wachstum auf 0,4% abgesenkt wird. Das Lustige ist eigentlich, finde ich ja, Hermann, dass die noch eine positive Konjunkturentwicklung vorhersagen. Das ist ja eigentlich schon ganz geil, weil irgendwie, ich glaube es ihnen nicht und ich bin nun wahrlich kein Volkswirt. Also in Europa macht man sich allen Ernstes zu Recht Sorgen darum, dass man ob die Altersversicherung überhaupt noch zahlen kann. Und wenn ich jetzt mal spinnen müsste, würde ich sagen, ja, also bei so einem drohenden Problem, da muss doch der ganz harte Staat eingreifen, oder nicht? Also schreit man da nicht aus europäischer Sicht nach einer, ja, nennen wir es nicht Planwirtschaft, aber wie kann man es da nennen? Also der Weg ist vorgezeichnet.
7: Ja, und das ist genau das Problem, dass der Staat einschreitet. Also von daher, sobald der Staat dabei ist.
6: Das klappt doch immer so gut in Europa.
7: Ja, genau. Also. Richtig. Und was du erwähnt hast, ist absolut richtig. Also Fritze Merz hat ja auch gesagt, dass die Rente eigentlich so mehr oder weniger zur Grundsicherung wird. Jetzt im Moment ist der Tenor, dass von jedem von der CDU natürlich kommt, nicht nur, dass sie die Migration ja fest im Griff haben, sondern dass sie auch dieses Bürgergeld komplett umgestaltet hätten. Also sie haben ihm anderen Namen gegeben. Und das heißt, es wird auf Grundsicherung gehen. Diese Grundsicherung wird vorne und hinten nicht reichen. Jetzt kommt man mit der gloriosen Idee aus dem Hause Klingbeil und sagt, naja, ihr sollt halt auch in Aktien sparen und vorsorgen. Ihr sollt privat vorsorgen. Mit den meisten Menschen muss ich fühlen, dass ich sage, von was sollt ihr denn vorsorgen? Ihr werdet vom Markt im Grunde genommen jetzt bei 25.000 im DAX sollt ihr anfangen, in den DAX zu sparen. Ihr werdet an der Tankstelle abgehobelt, was das Zeug hält, und zwar nicht von den Mineralölkonzernen, sondern vom Onkel Lars und seinem Finanzministerium. Und wo immer ihr hinschaut, wo der Staat sich engagiert, wird es teuer für euch. Also ob das die Krankenversicherung ist, aus welchen Mitteln sollst du privat vorsorgen? Aber, und da kommt die Seele des BlackRock Mansion durch, der natürlich sagt, BlackRock Deutschland wird ein Field Day haben, also das wird richtig gut tun, wenn sie jetzt in den einzelnen Banken und Beratungsstellen sagen können, aber spar doch dann in Aktien. Und das heißt, das Ganze wird weitergehen, es werden Leute da reingetrieben, dann wird es einen kleinen Crash geben, dann verlieren die Leute nicht nur Geld, sondern auch die Nerven. Und die Renten und Pensionen in Europa, habe ich mir Eurostat angeschaut, da sind leider die letzten Zahlen von 2021. Danach haben sie relativ wenig abgedatet, aber das zeigt zum Beispiel Spanien mit 507% unfunded pensions, 507% der Wirtschaftsleistung, Italien 400, Österreich 462, Holland 423. Und das heißt, wenn Sie das heute angucken, dann sagen Sie, entweder, wenn du ein Haus in Spanien hast, dann wird auch Spanien mit der Steuerkelle vor dir stehen und sagen, also du hast hier ein Haus und du bist immobil. Was heißt Immobilien? Du kannst nicht weg. Also von daher hätten wir gerne was, beziehungsweise diese 0,9%, die du ansprichst, die jetzt bei 0,4 sind, die glaube ich schon. Weil wenn du dir das Sondervermögen anschaust, dann müsste allein dadurch, dass dieses Geld sinnlos verpulvert wird, ein 1% Wachstum rauskommen, indem einfach nur das Geld, selbst die Rasenplätze, die jetzt bei Nancy Faeser oder Reem Abdel Mubarak, wie auch immer, die hat 12 Millionen in ihrem Wahlkreis, die sie verteilen kann. Das heißt, Rasenplätze gemacht und die erste Instanz ist ja der, der da hinfährt und was tut und ein Handwerker ist oder jetzt ein Gartenbauer, der zahlt natürlich Steuern. Und das heißt, zusammen mit der Initiative, dass jetzt die Startups durch die Decke gehen sollen, sollte es eigentlich einen Wirtschaftsboom auslösen, der weit über 1% ist. Wir sind bei 0,4, das heißt, die Kohle ist weg. Ich schaue mir da gerne Harald Christ an, der Vorsitzende des Investitions- und Innovationsausschusses unter Lars Klingbeil. Und ich wundere mich immer, wenn du ein bisschen Arsch in der Hose hast, mein Freund, dann musst du zurücktreten. Aber sie sind eben so geil auf diese Stellung, wie jetzt Söder und Klingbeil in der Allianz Arena, die sich beide in den Armen liegen, sich, wie du schön sagst, den Schritt champonieren. Und dann eben jubeln, dass ihr an dieser Sache arbeiten sie ja zusammen. Ja. Also von daher, wenn ihr noch lange zuguckt, dann geht's genauso weiter. Dann habt ihr zwar einen schönen Rasenplatz irgendwo auf dem Dorf, aber das ist eben auch nicht das, was eine Innovation oder Investition sein muss. Dass
8: Defitist.
7: Der Sport in Deutschland eben dazu dient, auch Menschen zusammenzubringen, bin ich größter Fan davon. Aber sobald der Staat eingreift, renne ich so schnell, wie es geht.
8: Defitist. Also die haben nur gute Nachrichten aus Euroland. Bärbel Baas, ja, die Arbeitsministerin, hat erklärt am 6.5. im Bundestag, dass niemand in unsere Sozialsysteme einwandert. Das ist noch besser als mit der Absicht, eine Mauer zu errichten. Also nein.
7: Ja, aber oder sie glaubt das.
8: Chemical der Ali, nee, ja, der vor den das. Panzern, die da, der amerikanischen Panzern im Irak erklärt, dass sich keine Amerikaner im Irak befinden. Das ist so geil. Also untertan, entspannt euch. Niemand wandert in unsere Sozialsysteme ein. Wir werden einen Wirtschaftsboom haben. Startups kommen jetzt ganz groß. Und ja, der Kanzler Fritz BlackRock war ja beim Wirtschaftsrat der CDU. Und ja, da ist ein etwas vollkommen Unverständliches passiert. Es war Verhalten. Also die Axel Springer Erweiterung des Kanzleramtes teilt mit, dass die Vorsitzende des Wirtschaftsrates, mit der er früher lange zusammengearbeitet hat, wohl sehr verhalten und sehr kritisch anmerkte, dass das Reformtempo höher werden müsste. Und Merz fragte wohl auch, ob er hier noch bei Freunden sei. Und ich meine, das kommt ja einem Art, es ist ja ein Brutusakt quasi im innersten Führungskreis der CDU. Also es scheint so zu sein, dass der unbeliebteste Kanzler der Welt und der Regierungschef der Welt auch in seinem innersten Kreis nicht mehr allzu, ja, also erstaunlich eigentlich, bei all den guten Nachrichten, die da kommen.
7: Das ist, kannst du mir erklären. Da nimmt er sich ein bisschen Donald Trump zum Vorbild. Me, I and myself, wir sind ein super Team. Ja, er lebt in seiner eigenen Welt, er denkt, dass nie ein Kanzler vor ihm so behandelt wurde wie er.
8: Sternartikel,
7: ja. Und gestern war das, glaube ich, 6.5. oder heute, ist es genau ein Jahr her, dass der Kanzler zweiter Wahl, also im zweiten Wahlgang gewählt, eben diese Truppe aufgestellt hat und damit kannst du eben keine Champions League spielen. Und wenn ich dann What a Fool heute Morgen auch sehe, ich bin jetzt erstaunlicherweise immer öfter auf Instagram, weil die ganzen linken Spacken verlassen ja X wieder in einer, ich gehe jetzt, löschen zwar ihre Konten nicht, aber ich gehe.
8: Ja.
7: Und von daher sind die guten kleinen Videos, ich habe kein TikTok, aber die Instagram ist schon genug. Also das triggert mich dann auch, wenn ich, wie gesagt, ich muss nochmal darauf rumreiten, Söder und Klingbeil in der Allianz Arena sehe. Und der nächste kleine Videoclip ist dann Julia Klöckner, die sagt, heute ist Sitzungswoche. Wir müssen alle morgens eintragen, dass wir auch hier sind, weil es ist Anwesenheitspflicht. Ja. Und Lars postet aus der Allianz Arena, also Happy Days.
8: Julia Klöckner hat ja auch wieder bekannt gegeben, dass endlich wieder die pädophilen Fanflaggen gehisst werden, diese Regenbogen-Trans-Fanflaggen im Bundestag, was ja also in einer ersten Nazi-artigen Reaktion von ihr damals abgeschafft wurde. Jetzt hat sie offensichtlich einen Anruf bekommen aus der richtigen NATO-Abteilung, der mir erklärt hat, das wird wieder hochgezogen, Julia, sonst war es das mit dem Weinkönigstum. Also da ist auch alles wieder im Lot. Ja, läuft in Europa, könnte man fast sagen, also so ein bisschen. Völlig ohne jeden Zusammenhang, wir wissen, nichts hat mit irgendwas zu tun, meldet aber CDU-Generalsekretär Linnemann, dass die CDU Mitglieder blutet und bis zu 50.000 Mitglieder wohl aus der CDU austreten bis zum Ende der Legislaturperiode bei der gegenwärtigen Entwicklung, die es da hat. Das ist irgendwie komisch, nicht? Also man kriegt die Realität nicht mehr in Deckung mit dem, was die Staats- und Parteiführung da bekannt gibt. Ganz komisch. Auch wunderbar funktionieren tut etwas, was Massenmörder Jens Spahn erklärt hat. Der hat nämlich erklärt bei Apollo, die automatische Gehaltserhöhung für Abgeordnete. Ja, also das ja. Ist ja ein, passt ja jetzt auch. Wenn schon die Rente für die Insassen und die Untertanen nicht mehr bezahlbar ist, dann könnte man natürlich auf die etwas fetten Diäten gucken, mit denen diese Mandatsmaden sich vollfressen. Das funktioniert super, dass das automatisch erhöht wird. Das hat er nochmal klargestellt. Ja,
7: aber
8: ja. Trotz der anhaltenden Krise und der umfassenden Sparmaßnahmen, schreibt Apollo, will er an der automatischen Erhöhung nichts ändern. Das hat alle einfach gut funktioniert. Das hat er beim Maischberger
7: gesagt. Ja, das ist digitalisiert. Also das ist ein Erfolg der Digitalisierung, dass das automatisch funktioniert. Aber wie unser Markus Krall, Kundesbanzler, ja, also der nimmt ihn ja auch nicht ernst. Aber wie unser Bundeskanzler mit dieser kranken Frau sagt, zu keinem Zeitpunkt gab es die Initiative, dass unser Gehalt oder unsere Diäten ja. Oder unsere Staatsgage nach oben geht. Also du sitzt dann da und denkst, wow, wie unverfroren muss man sein. Aber noch ein Schwank aus meinem Leben. Ich hatte es mir ja nicht nehmen lassen. Du weißt, ich habe ja überall die Nase ganz vorne. Das heißt, es war der 1. Mai. Natürlich war ich in Kreuzberg
8: in der Höhle
7: des Löwen. War ich in Neukölln. Ja. Und habe mir das angeschaut, dass die Polizisten da munter mit das, was früher mal der schwarze Block war und was so ein bisschen aggressiv durch die Lande gezogen ist und was kaputt gemacht hat. Das wird heute in einem Sommerfest auf dem Mariannenplatz weggesoffen und weggekifft. Also allein, wenn du da durchläufst, ist schon diese Schwade von den Joints, die da geraucht werden. Das ist ja auch gut so, aber du siehst auf der einen Seite die Polizei, auf der anderen Seite das Volksfest der Linken, die arbeiten für die gleiche Sache. Das heißt, sie brauchen sich nicht zu schlagen. Aber am Sonntag, war dann der Tag der offenen Tür im Bunten Tag, beim Bundestag. Und ich hatte mir dann herausgesucht, dass es da eine Chance gibt, kritische Fragen zu stellen beim Finanzausschuss. Um 11 Uhr morgens hat der Finanzausschuss, der sonst aus 42 Mitgliedern besteht, 6 Mitglieder abgeordnet, die da mit dem Vorsitzenden, der von den Linken kommt, und 2 von der CDU, Brotesser, und der Berliner Krieger, also der Mitte Berlin abdeckt, dann 2 Grüne, Kai Gottschalk von der AfD und eine Dame von der SPD. Die saßen also da und ich stand so hinten und es gab eine einzige kritische Frage von, wie es der Zufall will, von einem Unternehmer, der aus Deutschland geflohen ist.
8: Und wie ist denn der da reingekommen? Gesagt, da gab es ein Sicherheitsproblem offensichtlich.
7: Ich weiß es nicht, aber auf jeden Fall interessant war die allererste Frage. Die kam nämlich, also es waren sonst meines Erachtens nur Beamte da, weil einer kam aus der Stadt Wiesbaden, auch der beim Staat beschäftigt ist, und der hat die interessante Frage gestellt, wie viele Leute von den 42 denn eine Finanzausbildung oder eine Finanzerfahrung hätten, die im Finanzausschuss sitzen. Und da hat eben der Dr. Brotesser von der CDU gesagt, naja, manchmal ist das ja besser, wenn man keine Ahnung hat und dann von außen drauf schaut. Also ich übertreibe jetzt ein bisschen, er sagt,
8: Inkompetenz ist gut, Inkompetenz ist dein Freund.
7: Genau, Inkompetenz ist Kompetenz, Krieg ist Frieden.
8: Ja.
7: Und da dachte ich schon, oh, dann kam eine Dame, die kam aus dem Finanzamt Hannover, die hat dann gesagt, also sie würde eine Frage brennend interessieren, und zwar, wie es sich für die anderen anfühlt, mit einer Partei zusammenarbeiten, die nicht auf dem Boden der Demokratie steht, also im Finanzausschuss.
8: Ach komm, das und denkst so du dir doch alles aus. Das ist doch eine Simpsons-Episode.
7: Ich bin mit eigenen Augen und eigenen Ohren dabei gewesen. Dann kam eben diese etwas kritische Frage, da wurde auch die Lüge vom Kanzler angesprochen, dass keine Gehaltserhöhung oder so geplant war. Und dieser Mensch hatte gefragt, ob es denn nicht sinnvoll wäre, statt immer nur die Steuern zu erhöhen. Man muss dazu wissen, der Finanzausschuss ist dazu da, die Einnahmen zu erhöhen, und der Haushaltsausschuss ist dazu da, sie rauszublasen. Mhm. Das ist also die Verteilung zwischen Haushalt und Finanz. Und von daher ist eben diese 6 Leute, die vor uns saßen, die dann auch kräftig über den Tankrabatt diskutiert haben, dann sagt dieser Herr, naja, Tankrabatt, das heißt, ihr gebt 2 Monate oder 8 Wochen einfach eine Reduzierung der Steuer, die ihr nehmt, also genauso wie es ist. Ich saß dann beziehungsweise stand hinten und habe mir das angeschaut und dachte, naja, es sind hier 50 Plätze, es sind maximal 20 Leute, davon sind 5 ganz jung. Davon sind 5 nicht interessiert und 10, davon sind 8 Beamte. Also so war ungefähr die Verteilung. Und das ist eben für mich immer wieder der Punkt, um zu sagen, Was will denn das Volk? Also wenn ihr diese Gelegenheit habt, auch mal die Leute aus der Nähe zu sehen und zu sagen, was ist eigentlich los mit euch, dann solltet ihr das nutzen. Ich bin jedenfalls da ein bisschen desillusioniert raus, bin weiter durch das Paul-Löbe-Haus geschlendert und habe dann den Kampf von Peter Böhringer mitverfolgt mit vier anderen auf der Bühne. Es ging um EU. Also es ging um die Sprechblasen von links und von grün, dass ohne die EU ja Deutschland total schlecht dastehen würde. Und dann kam der Mann von der CDU und daneben Anton Hofreiter. Und ich bin ja nach wie vor, ich weiß, du hast deine kleinen Scharmützel und Differenzen mit Peter Böhringer. Ich halte ihn nach wie vor für den einzig Fähigen, der leider jetzt EU-Sprecher der AfD ist und nicht mehr im Haushalts- oder im Finanzausschuss, weil er wirklich weiß, wovon er redet. Und er hat mir, ich will nicht sagen, er hat mir leid getan, weil die AfD wird es damit besser, wollen wir dahingestellt lassen, aber auf jeden Fall ist er für mich ein integrer Mann und der saß im Kreuzfeuer zwischen Anton Hofreiter, zwei jungen Damen, die ich beide nicht kannte, eine von den Grünen, eine von den Linken. Und zum Schluss ging es natürlich, Krieg ist gut, Krieg ist Frieden, wir müssen aufrüsten, was das Zeug hält. Anton Hofreiter hatte dann auch nochmal gesagt, dass es ja drei Layer gibt in Deutschland. Das heißt, das letzte ist, wir brauchen zur Abschreckung einfach Atomwaffen. Du siehst diese Sprechblasen, die jetzt bei X rausgehauen werden, damit die Linken X verlassen. Da sitzt, ich vermute, Scholz & Friends, das ist in Berlin-Mitte, eine Marketingagentur, die für die SPD arbeitet. Bei jeder dieser Rechnung steht sicher 1 Million, 5 Millionen, 10 Millionen.
8: Muss man kurz erklären, ja. Es gab eine konzertierte Aktion von ein paar Tagen, gab es eine Welle von wortgleichen Erklärungen von solchen ganz unterschiedlichen Akteuren wie dem unehelichen Sohn von Frank Walter Honecker, das ist Franziska Brandner, die grünen Vorsitzende, hat wortgleich mit der linken Partei und einigen anderen Deutschen Einheitspartei, also Depp-Mitgliedern erklärt, sie verlassen jetzt X und gehen also irgendwo auf ein linksradikales Plattform-Ding, weil X ist einfach viel zu, nein, also Desinformation, keine Demokratie, kam alles komplett wortgleich und offensichtlich von irgendeiner koordinierenden Instanz ausgegeben, da die keine gemeinsamen Ausschüsse offiziell haben, muss es also irgendeine andere Instanz gewesen sein. Und
7: eine Sammelstelle.
8: Sie machen sich nicht mal mehr die Mühe, so zu tun, als wenn da irgendwie, ne?
7: Nein. Gut, okay, das war mein Rant for the day, aber ich habe es mit eigenen Augen erlebt und mit eigenen Ohren gehört und von daher wollte ich das zum Besten geben, weil ihr müsst das tun. Also ich kann nur jeden animieren, sich da hinzugeben und sich die Leute vor Ort anzuschauen und diese Diskussion, gerade was die Dame aus dem Finanzamt Hannover hatte, es ging jede Sprechblase, die du in der Zeitung liest, die du irgendwo hörst, da geht es um die Wannsee-Konferenz und gesichert Rechtsextremen. Der Kai Gottschalk sagt, nein, wir sind nicht gesichert Rechtsextremen, das wurde durchs Gericht festgestellt, bla bla bla. Dann sagt die allererste Antwort die Dame von der SPD, naja, sie sind schon gesichert rechtsextrem, also wie im Kindergarten. Und du weißt, wenn du so ein paar Kinder da sitzen hast und die über ein paar Milliarden entscheiden, dann traue ich den Kindern mehr zu, muss ich ehrlich sagen.
8: Tja, in der Tat. Und das, ja, sagt im Prinzip auch alles, was man über europäische Wirtschaftspolitik wissen muss. Und wie es da weitergehen wird, machte ja auch Saskia Esken klar. Die lebt noch. Also schlechte Nachricht für alle, die das vielleicht Hoffnung hatten. Die, ich glaube, abgebrochene Assistentin eines Webdesigner-Assistenten oder sowas hat sie früher mal gemacht. Die erklärte jetzt, dass wir endlich eine Zensurmaßnahme bräuchten, um solche halbfreien, oder wie auch immer man sehen möchte, Ben Ungescriptet Podcastmacher, der immer so 4-Stunden-Blöcke im letzten Fall mit Björn Höcke gemacht hat, ein Höcke-Interview brachte, ein Skandal nach Jahren, nachdem es viele andere gemacht haben, hat er es jetzt auch gemacht und dann in den 4-Stunden-Länge. Der soll jetzt, weil er offensichtlich Klickquote hat, unbedingt gecancelt werden. So will Saskia Esken das und erklärt also öffentlich in ihrer SPD-Funktion, die Werbegeber sollten sich doch überlegen, ob sie in dem Umfeld auftauchen möchten und ruft zum Canceln dieses Mediums auf. Das ziehen die auch immer weiter durch. Wir sagte Ex-Entlassungswelle hatten wir gerade angesprochen. Ich habe vor kurzem auch veröffentlicht, dass die Zahl der Ex-Sanktionen wieder wahnsinnig hochgegangen ist. Täglich erreichen mich, fast täglich bekomme ich jetzt Mitteilung, dass in der EU hier ein Post zurückgehalten wird, zuletzt von Roderich Kiesewetter, der allen erklärte, wir werden gerne für Israel sterben. Mein Post daraufhin, dass Roderich Kiesewetter der Erste sein sollte, der sterben sollte, dann wäre das Ganze einfacher, wurde dann zensiert. Kiesewetters Post natürlich nicht. Also wenn die anderen sterben sollen, ist das gut, wenn Kiesewetter dann nicht. Und das geht immer weiter, wird immer weiter gehen. Und das letzte bisschen Freiheit, was dann im Netz noch
6: liebe, wäre finanziell gesehen Kryptos. Deswegen sind die natürlich ein Dorn im Auge. Schon immer gewesen, weil ist böse, ist vor allem ein Mittel, wie der Staatsfernsehen natürlich immer wieder betont, vor allem ein Mittel für Kriminelle, ihr Geld zu waschen. Klar, die ganzen kriminellen Insassen in Deutschland, die noch Geld haben, weil wer noch Geld hat in Deutschland, ist kriminell. Das ist klar, weil oder geflüchtet. Genau. Weil,
7: reich und kriminell.
6: So, geht ja nicht anders, nicht? Also wer noch Erspartes hat, ist kriminell. Das gehört dem Staat. Ja? Also ihr müsst mal die Einstellungen nennen. Also Kryptos schlecht, deswegen, wir haben schon letzte Woche gesagt, soll die Haltefrist unter anderem weg. Das ist eine Art Spekulationsphase, so eine Spekulationsblockphase, die man hatte, so ein bisschen mit Immobilien, mit Immobilienhaltung. Die soll abgeschafft werden. Nun kommt ein konkreter Antrag der Grünen, genau dazu. Die Grünen haben das also jetzt in Papier gegossen. Was, die Grünen sitzen derzeit nicht offiziell in der Regierung, muss ich noch dazu sagen. Man kann den Überblick verlieren in der Deutschen Einheitspartei. Jetzt kommt der offizielle Antrag der Grünen und wir haben Mike the Pirate im Haus, auch gleich mit den Krypto-News vielleicht vorab. Mike, wie ist das mit der Haltefrist von Kryptos bisher gewesen? Und wie ist jetzt real die Gefahr, dass das Finanzamt allen draufkommt oder tatsächlich mitkriegt auf einen Knopfdruck, wer da Krypto besitzt? Mal für den Anfänger erklärt, wie sicher ist man mit Krypto vor dem Zugriff des Staates, so ganz praktisch gesehen, Mike?
9: Das kommt darauf an, wie man in der Vergangenheit agiert hat. Krypto ist an sich pseudonym. Ja? Du kannst nicht mit dem Krypto direkt als Mensch verbunden werden. Man sieht auf der Datenbank, auf der Blockchain einfach nur die Transaktion. Bis zu dem Punkt, wo du mit Fiat-Währung in Berührung kommst. Und da haben sie in den letzten Jahren große Vorarbeit geleistet durch solche Dinge wie KYC. Das heißt, man hat Menschen verpflichtet, sich offenzulegen mit Ausweisdaten, mit Wohnsitzdaten, teilweise auch, wo sie das Geld her hatten, mit dem sie in Krypto gegangen sind. Und das hat Spuren hinterlassen. Wer in der Zwischenzeit darauf verzichtet hat, war in der dezentralen Welt unterwegs und hat seine Kryptos einfach nur angespart, angesammelt, ohne an so einer Schnittstelle zu sein, der hat keine Daten hinterlassen, der ist auch erstmal nicht auffindbar. Also man muss genau schauen, wo gebe ich meine Daten raus, wo mache ich ein sogenanntes Know Your Customer, KYC, und wenn ich da mir irgendwo was angesammelt habe, sollte ich vielleicht mal schauen, ob ich da mal eine Generalreinigung mache, damit das nicht mehr ganz so transparent
6: Wichtiger
9: ist.
6: Wichtiger Punkt, Generalreinigung, wie geht das? Also ganz einfach gesagt, man kann ja im Prinzip, du korrigierst mich, jederzeit sagen, als Krypto-Neuling oder als jemand, der meint, okay, ich bin total verbrannt, ich habe mit dieser Wallet reingetauscht, das hat man nachvollzogen, kann man ja ganz anonym irgendeine andere Wallet aufmachen, die kein Mensch kennt, und kann dahin Geld transferieren und sagen, das habe ich gezahlt an irgendeinen anderen. Also man kann sozusagen diese Nachverfolgungslinie zumindest formell ja jederzeit abbrechen und das sich dann sozusagen wieder in Anonymität oder in stärkere Pseudonymität begeben.
9: Genau, man könnte auch jetzt auf die Überlegung kommen, den Gedanken kommen, wir haben ja noch anonyme Blockchain-Systeme, wie beispielsweise Monero oder Zano oder Zcash, und könnte sagen, ich gehe jetzt einfach mal für ein paar Tage in Monero hinein und nach 4 Tagen komme ich auf die Idee, ne, ich mag doch wieder in meine vorhergehenden Kryptos zurück, und dann habe ich da einfach einen Break drin und bin sauber.
6: Man könnte natürlich auch über sowas immer weiter nachlesen, auch mal Werbung in einer Sache, auf Selbstverteidigung, auf der Unterseite Selbstverteidigung bei pearlbrandenburg.com, da ist Mike the Pirate dabei, solche Dinge ganz grundlegend zu erklären, für alle, die sich sagen, ach, klingt ja interessant, da jetzt mehr davon, wir weichen dann hier nicht vom Thema ab und kommen jetzt zu Grundsatzdingern, aber das könnt ihr da nachschlagen und selbstverständlich auch immer wieder in unserer Krypto-Community, in der Community-Chat von Nackten Mark, genau solche Fragen stellen. Die heißt Nackte Mark, ist dafür gedacht, aber Mike the Pirate beantwortet da rund um Krypto auch diese Fragen, und nicht, weil wir etwa so wahnsinnig gute Menschen sind und die ganze Welt damit beglücken möchten und nichts anderes zu tun haben als das, sondern natürlich aus purem, harten wirtschaftlichem Eigennutz, denn je mehr ihr grundsätzlich mit Krypto umgeht und bereit seid, das sonst nützt ihr nicht nur euch, weil ihr euch unabhängig macht von irgendwelchen Menschen, sondern ihr nützt natürlich auch solchen delegitimierend rechtsradikalen, sexistischen, homophoben Nazi-Podcasts wie uns hier, die gelegentlich gedebankt werden oder irgendwie anders verfolgt werden, weil wenn ihr uns in Krypto bezahlt, dann geht's uns wie euch, ihr seid frei von solchen Zugriffen. Deswegen sind wir Krypto-Freunde, auch wenn wir nicht widerlegen können, dass hinter allem am Ende doch die CIA steckt. Und weil Krypto wichtig ist, da kommt, bevor wir uns um unsere eigene nackte Marke kümmern, die mittlerweile bei mir zumindest sehr liebgewonnene Krypto-News-Abteilung mit Mike the Pirate, mit dem Neuesten aus diesem Kryptomarkt. Lieber Mike.
9: Ja, der Kryptomarkt sieht momentan sehr nice aus. Bitcoin notiert bei rund 81.000 US-Dollar. Relativ stabile Aufwärtstendenzen. Ethereum springt mit 2.300, 2.400 Dollar. Solana freut sich bei 88 bis 90 Dollar. Also man merkt, der gesamte Markt atmet durch. In der Phase hoher Volatilität kommt jetzt eine leichte positive Stimmung, moderate Zuwächse mit hinein. Der Krypto Fear and Greed Index liegt aktuell um die 50 Punkte. Das ist so die ausgewogene Haltung der Anleger. Das ist keine Panik mehr. Das ist auch noch keine Euphorie. Das ist so, ja, ein ausgeglichenes Verhältnis. Der Index misst Volatilität, Momentum, Social Media Stimmung, Volumen, Dominanz. Also alle Emotionen der Anleger, die man so messen kann. Und da sehen wir gerade sehr ausgewogen. Viele sehen das als Gelegenheit, Positionen wieder aufzubauen, warten noch ein bisschen Verhalten ab, wie der Markt denn wieder Fahrt aufnimmt. Das sehen wir auch, wenn man einen Blick wirft auf die On-Chain-Aktivität. Stellen wir uns vor, Bitcoin ist wie eine große Straße. Wenn viele Menschen auf Straßen unterwegs sind, neue Leute einziehen, viel los ist, dann ist die Stadt lebendig. Und das nennt man im Kryptobereich On-Chain-Aktivität. Wir sehen jetzt Interessantes, der Bitcoin-Preis liegt wie gesagt bei 81.000 Dollar. Und trotzdem ist die On-Chain-Aktivität weiterhin relativ gering, eigentlich auf niedrigstem Niveau. Es kommen am Tag momentan so 280.000, 300.000 aktive Adressen im Bitcoin, auf der Bitcoin-Blockchain hinzu. Das bedeutet, die breite Masse der normalen Anleger schaut eher noch ein bisschen verhalten zu, hält Position, ohne viel zu bewegen, aber der Preis steigt trotzdem und das deutet darauf hin, dass Investoren, sogenannte Whales, wie auch die institutionellen, zum Beispiel über die ETFs, die größere Entwicklung auf dem Preis momentan haben. Also die Rallye ist noch ein bisschen zerbrechlich, wird noch nicht von der ganzen breiten Masse getragen, aber es ist auf einem guten Weg und wir sehen auch Schwung, wir sehen einen Preis, der nach oben geht. Wenn wir weiterschauen, wir haben letzte Woche über die großen Ankündigungen von Telegrams Ton-Blockchain gesprochen und in dieser Woche ist viel passiert. Nach den Ankündigungen sind sie in die Handlung gekommen, sie haben umgesetzt. Man kann sich jetzt vorstellen, wir kennen Telegram als Nachrichten-Messenger und der wird jetzt im Handumdrehen ganz schnell zu einer Bank- und Bezahl-App. Telegrams Gründer Pavel Durov hat vor 3 Tagen die Ankündigung gemacht. Die Gebühren sind massiv gesenkt worden. Eine Transaktion kostet keinen Cent mehr. Er will sie komplett gebührenfrei machen. Da sind sie gerade dran. Man kann jetzt fast kostenlos digitale Werte verschicken, Spiele spielen, Mini-Apps nutzen oder kleine Zahlungen machen direkt in Telegram. Und noch wichtiger in den Ankündigungen, Telegram übernimmt jetzt auch selber das Steuer. Da stand bislang eine unabhängige Foundation dahinter, die Ton Foundation. Und Telegram hat jetzt gesagt, die sind uns zu träge, wir gehen da jetzt selber mit rein. Hat einen Validator mit 2,2 Millionen Tonnen gestaked, um da wirklich einschneidend mitgestalten zu können. Neue Technik-Updates, Performance-Verbesserungen, überarbeitete Plattformen. Und Durov sagt, in 2 bis 3 Wochen werden die Entwickler es nicht mehr wiedererkennen. Es soll schneller, einfacher, leistungsstärker werden. Der Markt hat das wie ein explosiv aufgenommen. Der Kurs der Kryptowährung Toncoin, der Ton, ist innerhalb eines Tages um 36% gestiegen. Lag so bei 1,35, 1,40 im Dollar. Ist jetzt bei 2,30 im Dollar. Und damit gehört Ton wieder zu den Top 20 der größten Kryptowährungen und einer Marktkapitalisierung von 5 bis 6 Milliarden US-Dollar. Also für die Einsteiger nochmal ein bisschen einfach erklärt. Ton ist eine schnelle, günstige Autobahn, die direkt in der Telegram-App eingebaut wurde für Zahlungsdienstleistungen. Null Gebühren, direkte Unterstützung und ja, macht 1 Milliarde Nutzer jetzt auf einen Schlag mit dem Ton-Tool, mit der Messenger-App zu einfachen Usern in der Kryptowelt. Dann schauen wir mal weiter. Tom Lee hatten wir auch schon öfter in den Nachrichten drin. Der ist einfach momentan nicht zu stoppen. Der Wall Street Bulle, Fundstrat-Chef, macht mit Bitmain Immersion Technologies weiter eine beeindruckende Rallye. Mit ihm kaufte das Unternehmen in den letzten Tagen wieder über 101.000 Ethereum für 240 Millionen US-Dollar. Bitmain wird damit immer mehr zum Ethereum-Pendant von Strategy, ehemals MicroStrategy, und Tom Lee wird zum Michael Saylor der Ethereum-Welt. Er hält jetzt 5,1 Millionen Ethereum. Das macht ungefähr 4,3% des gesamten Ethereum-Angebots aus. Wert von knapp 12,4 Milliarden Dollar. Und er will da in den nächsten Jahren, wahrscheinlich Monaten, auf 5% des Ethereum-Angebots kommen. Er macht es genauso wie die Saylor-Strategie bei MicroStrategy. Er nimmt Ethereum als Treasury-Asset. Massiver Kaufdruck entsteht, reduzierter Verkaufsdruck lässt seine Aktien steigen, es basiert durch Leverage und das Halten der Werte durch Staken und sind beide mittlerweile, Tom Lee wie auch Michael Saylor, unstoppable, wie die Industrie sagt. Wir werden sehen, wie die weitere Entwicklung ist. Tom Lee sieht Preisziele von 250.000 US-Dollar im Bitcoin langfristig. Er sieht es im Ethereum im bullischen Case bei 62.000 Dollar. Er spricht immer mehr von Crypto-Spring und Tsunami für Bitcoin und ETH. Wir werden sehen. Ja, er ist da sehr bullisch unterwegs. Tether, die weltgrößte US-Dollar-Stablecoin-Herausgeber, hat im vergangenen Jahr über 3,6 Milliarden Transfers unter 100 Dollar getätigt. Und das ist ja immer wieder, wie du auch schon gesagt hast, Paul, in Verbindung gebracht wird mit Kriminalität und Geldwäschen und so weiter. Über die Hälfte aller Transaktionen im Tether waren unter 100 Dollar bei durchschnittlich 9 Cent Gebühren. Und es wird auch hier klar, der US-Stablecoin USDT wird zum globalen Mikrozahlungsnetzwerk. Immer da, wo klassische Banken bzw. teuer nicht verfügbar sind oder auch in Regionen, wo galoppierende Inflation ist, Türkei beispielsweise, wo die Menschen ihre Werte dann immer öfter in Krypto-Stablecoins absichern. Ja, und zum Schluss, da sind wir, ja, wie wir angefangen haben, Trump und die Kryptowelt, Forbes und CoinDesk haben sich die Woche mal in den Medien geäußert und haben das ein bisschen plastisch dargestellt. Ich muss da ein bisschen bei schmunzeln. Stellen Sie sich vor, Sie besitzen ein normales Bankkonto und plötzlich steigt Ihr Vermögen um das Dreifache. Und genau das, ihr werdet es nicht glauben, genau das ist dem US-Präsidenten Donald Trump. Also laut aktuellen Schätzungen von Forbes und Cointelegraph liegt das Trump-Vermögen mittlerweile bei 6,5 Milliarden Dollar. Ein Zuwachs von mehr als 280%, seit er im Amt ist. Ein Drittel davon, fast 33%, stammt aus Kryptowährungen. Wir wissen, Trump und seine Familie verdient an Projekten wie World Liberty Financial, an Crypto

0: anderes. Das machen nur so ein paar schräge Vögel wie Mike the Pirate und wir hier jede Woche und all die, die uns zuhören. Ich hoffe, das hilft beim Einstieg in diese andere Welt. Ich selber habe jetzt erst dank deiner Krypto-News gerade mitgekriegt, was mit meinem Tonnenvermögen passiert ist. Also Vermögen tatsächlich, weil jetzt ist es auf über 1000 Dollar damit gut gestiegen durch diese Erhöhung. Vielen Dank. Das bekommt man automatisch, wenn man einen Telegram-Kanal hat, in dem viele Menschen sind. Ohne, dass man Werbeverträge mit Telegram hat, weil Telegram da automatisch Werbung einblendet. Kann man gar nichts gegen tun. Ich habe keine Werbeverträge im Telegram-Kanal. Ich bewerbe da nichts von irgendwelchen Dritten. Und trotzdem macht Telegram da Werbung, gibt dann aber in seiner Tonnenwährung etwas ab. Und da ist jetzt tatsächlich in all den Jahren, die ich das mache, sind da über 1000. Mittlerweile geht es auf die 2000 US-Dollar an Wert zu, die in Tonnenwährung ausgezahlt werden. Ich habe das nie ernst genommen, großartig. Habe da auch noch keine Möglichkeit gefunden, das irgendwie umzutauschen. Aber habe dann die Wallet aktiviert und ich meine, das ist jetzt mal eine Ansage, ne? Also knapp 2000 Dollar, die sich entwickelt. Mal sehen, was kommt. Ich traue denen nicht, muss ich ehrlich sagen. Seitdem Pavel Durov in Frankreich im Knast saß, was ich ihm menschlich komplett nachvollziehen kann, kooperiert er ganz artig mit der EU-Kamarilla. Und ich halte diese, eine Währung, die an Telegram angeschlossen ist, bei einer Bude, die alles an die Franzosen gibt, für absolut eine Honeypot. Aber das ist natürlich bar jeder technischen Sachkenntnis. Einfach nur ein persönliches Gefühl. Ich weiß nicht, wie du es damit hältst, Hermann. Da bin ich eher bei Bitcoin noch, dem ich da mehr traue. Aber alles.
1: Habe ich eine Nachricht, aber zuerst muss ich sagen, die SPD hat recht. Du bist reich geworden mit Krypto. Also da kann was nicht stimmen.
0: Ja. Steuern. Also sofort Steuern. Genau.
1: Also Lars, wenn du uns hörst, ja, hier ist, knapp 2000 hier ist
0: Dollar.
1: Einer.
0: Ja.
1: Genau, hat 2000 Dollar.
0: In 5 Jahren.
1: Ich habe noch eine Kleinigkeit, die gestern Abend passiert ist. Und zwar hat mir das jemand über X geschickt. Aus Amerika. Es sind nämlich vier große Institutionen gestern zusammengekommen, die US Treasuries tokenisiert gesettelt haben. Das hört sich erstmal ganz einfach an. Das war nämlich Mastercard, Ondo Finance. Da muss man sich den Kurs von Ondo anschauen auf dem Kryptomarkt. Ganz interessant, weil Ondo die Tokenisierungsplattform von BlackRock ist. Und dann kommt JP Morgan und Ripple erstaunlicherweise. Und die haben auf einer Plattform
2: Kinect. 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
3: 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Der Telegram-Gründer Pavel Durov hielt am Oslo Freedom Forum eine flammende Rede für Meinungsfreiheit und gegen jede Zensur. Er schildert unter anderem, wie Facebook, YouTube und andere Plattformen während der Corona-Zeit von der EU gezwungen wurden, Inhalte zu zensieren. Er sagte außerdem, die kritischen Stimmen während Covid wurden nicht deshalb zum Schweigen gebracht, weil sie unwahr waren. Sie wurden zum Schweigen gebracht, weil sie unbequem waren. Durov möchte, dass sich Menschen öffentlich gegen Zensur aussprechen. Er startet deshalb ab sofort einen Wettbewerb. Wer ein Video über digitale Freiheit veröffentlicht, hat die Chance, ein Preisgeld von 200.000 Dollar zu gewinnen. Nachdem ein Streit zwischen zwei Clan-Familien eskaliert war und ein 16-Jähriger auf einen Polizisten geschossen und ihn schwer verletzt hatte, lief eine tagelange Fahndung in ganz Europa. Am Dienstagabend hat sich der Jugendliche in Begleitung eines Anwalts bei der Polizei in Göttingen gemeldet. Das teilte die Staatsanwaltschaft Braunschweig mit. Gegen den Jugendlichen mit Wurzeln im Kosovo wird wegen des Verdachts auf versuchten Totschlag ermittelt. Die Ermittler prüfen auch, ob ein Zusammenhang mit früheren Auseinandersetzungen zwischen örtlichen Großfamilien besteht. Erst wenige Tage zuvor waren am Waageplatz rund 20 Personen aneinander geraten. Zeugen berichteten damals von Schlagwerkzeugen und mehreren Schüssen. Die Polizei stellte später eine Schreckschusspistole, einen Teleskopschlagstock und einen Baseballschläger sicher. Cyberangriffe werden für den deutschen Mittelstand zunehmend zu einer existenziellen Bedrohung. Viele Betriebe sind durch die fortschreitende Digitalisierung hochgradig abhängig von funktionierender IT. Ohne Internet halten sie im Schnitt nur rund 20 Stunden durch. Genau diese Schwachstelle nutzen Kriminelle aus. 2025 entstanden durch Diebstahl, Sabotage und Industriespionage Schäden von knapp 290 Milliarden Euro, wovon rund 70% auf Cyberattacken entfielen. Besonders gefährlich sind Ransomware-Angriffe, bei denen Daten verschlüsselt und Unternehmen zusätzlich mit Veröffentlichung erpresst werden. Ein aktuelles Beispiel ist das Ford Autohaus Pichel in Chemnitz, das Ende 2025 angegriffen wurde. Die IT war wochenlang lahmgelegt, normale Geschäftsabläufe kaum möglich. Das Unternehmen musste

0: schließlich Insolvenz anmelden. 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
5: Da muss man sich den Kurs von Ondo anschauen auf dem Kryptomarkt. Ganz interessant, weil Ondo die Tokenisierungsplattform von BlackRock ist. Und dann kommt JP Morgan und Ripple erstaunlicherweise. Und die haben auf einer Plattform Kinexys zum ersten Mal US Treasuries, also US-Staatsanleihen, praktisch real-time gesettelt, und zwar auf ein Singapur-Ripple-Konto. Das heißt, zum ersten Mal fand dieser gesamte Workflow außerhalb von Banking Hours in Amerika statt. Mhm. Und das ist etwas, was man beachten sollte. Die US Treasuries haben praktisch zum ersten Mal Cross-Border, also über die Staatsgrenzen hinaus, real-time in absoluter Echtzeit gesettelt. Und am gleichen Tag hat Morgan Stanley sehr aktiv sein direktes Krypto-Trading auf ihrer E-Trade-Plattform promotet. 8,6 Millionen Kunden können jetzt für 0,5% Fee pro Transaktion handeln. Und man darf nicht vergessen, Morgan Stanley hat MSBT, also MSBT, rausgebracht. Das ist ein ETF in direkter Konkurrenz zu iBit, also das, was BlackRock, einer der größten Käufer von Bitcoin in den letzten 15 Monaten. Und die managen das Ganze aber nur mit 0,14%, also 14 Basispunkte Management-Fee. Und das heißt, hier sieht man ganz deutlich, es sind zwei Architekturen. Auf der einen Seite ist es eine Blockchain, die jederzeit an vier Stellen angehalten werden kann, nämlich von Mastercard, von Ondo, von JP Morgan, von Ripple. Und auf der anderen Seite ist Morgan Stanley jetzt, obwohl sie ein großer Wall Street Player sind, dahin und hat gesagt, nein, wir geben das auf Bitcoin frei. Und da ist etwas, was der Genius Act, der diese Woche auch wieder Schritte nach vorne gemacht hat, das ist also eine Krypto-Regulierung, die sieht nämlich vor, dass die Möglichkeit der Einfrierung von Stablecoins unbedingt vorgesehen werden muss, und das hat Bitcoin nicht. Also von daher, choose your empire. Hm. Es ist letztendlich ein Kampf kontrolliert gegen fast unkontrolliert. Wir wissen nicht, ob auch Bitcoin irgendwann die Rollläden runtermacht, aber wo immer das ist, wir haben immer wieder die Nachfrage, wie ist das steuerlich und kann ich KYC? Da sage ich immer nur, ihr müsst die Freibeträge beachten, bevor ihr 1.000 Euro oder im besten Fall, wenn ihr keinen Job habt, könnt ihr, glaube ich, bis 11.000 Euro verdienen. Das sind noch keine Steuern anfallen. Hm. Macht euch über Steuern erst später Gedanken. Erstmal lernen, also auch mit der nackten Mark, auf die wir gleich kommen. Für mich ist es wichtig, der digitale Euro wird kommen, auch wenn man so nicht wirklich weiß, warum. Also Stelter hatte diese Woche einen Podcast, sagt,
6: nicht wirklich weiß, warum. Also die Vollkontrolle der Insassen durch staatliche
5: so
6: Verwaltung ihrer Gutscheine.
5: Ja? Genau, ja. Den Professor, den er da hatte, der sieht das auch nicht ganz so. Und sie wissen zwar nicht, warum man das macht, aber ich möchte das auch nicht ins Lächerliche ziehen, weil
6: doch.
5: Ich ihn finde. Okay, also gut. Also auf jeden Fall, es tun sich Dinge. Und da ist es eben so, nach wie vor halte ich für eine legitime Assetklasse. Das heißt, wir sind ja im Krypto und im Bitcoin dabei, aber jetzt mit Morgan Stanley, dass die das ihrem Kundennetzwerk zugänglich machen. Die haben, glaube ich, 8 Billionen Dollar under Management. Das heißt, das, was Mike vorhin angesprochen hat, dass die breite Masse, die Kleinanleger, eigentlich aus Bitcoin jetzt mehr oder weniger raus sind, beziehungsweise als Käufer aufgehört haben. Das stimmt, die Großen machen das, aber man sieht auch deutlich diesen Shift aus dem eher mittlerweile für die richtigen Krypto-Jünger langweiligen Kryptomarkt. Die gehen jetzt in AI-Werte. Also wenn du siehst, dass eine AMD um 18% am Tag steigt, das sind Kryptowerte, weil früher hat man diese Memes gehabt, wo man sagt, hier ist der Aktienanleger 3% verloren und er heult. Und da sitzt der Kryptomann, der hat gerade 65% Bear Market und der sitzt da und sagt, naja, es ist wie immer, what goes down must go up. Also von daher, du siehst die unterschiedlichen Mentalitäten, aber es ist ganz deutlich ein Shift in diese Krypto oder in diese AI Aktien und da geht die Post ab.
6: Ja, ja, was durchaus aber nicht euch jetzt davon abhalten soll, das tatsächlich mal zu probieren. Dafür machen wir mal kräftig Werbung. Du hast es schon erwähnt, die nackte Marke ist eine Möglichkeit, mal mit Krypto zu experimentieren und zwar eine, bei der ihr uns helfen könnt. Wir haben einen Spendencoin erfunden, den ihr uns dann geben könnt. Da gebt ihr uns euer Geld. Das hat nichts mit Investment zu tun, aber ihr lernt eben nebenbei eben, wie das mit Krypto überhaupt funktioniert. Und ich glaube, die wichtigste Botschaft des Tages jetzt, der schließe ich mich an, ist das, was du gerade gesagt hast. Wir hören so viel. Was macht dann das Finanzamt? Das muss ich lückenlos nachweisen. Ja klar, also wenn die Windeln natürlich schon voll sind, bevor ihr überhaupt Pipi gemacht habt, das soll man jetzt denen sagen, die diese Fragen stellen, das ist der geringste Teil unter euch, dann ist es nichts für euch. Also dann solltet man saugstarkere kaufen und das ganze Thema vielleicht weglassen. Aber ich glaube, alle anderen, die sich sagen, ja, 11.000, das ist erstmal ein ziemlich dicker Freibetrag. Ja, also wer das Problem hat, 11.000 Euro verdient zu haben mit Krypto, dessen Probleme hätte ich gern. Bis dahin könnt ihr einfach mal ausprobieren. Nehmt einen Hunderter, kauft euch beispielsweise Bitcoin, kauft euch Monero als anonymen Coin, probiert den mal aus. Guckt euch dann beispielsweise, Achtung Werbung, ein Seminar, ein Trainingsprogramm von Mike the Pirate an, was wir im Paul Brandenburg Shop verkaufen, wo man mal wirklich hands-on 1:1 mit Mike Fragen stellen kann, wie geht das jetzt, wie bediene ich eine Börse wie Jupiter, macht das anders, zahlt da gar nichts für, kauft uns da nichts ab, macht das bei YouTube auf die harte Tour und guckt euch Videos an, aber probiert mal für einen 10er, einen 20er oder sogar einen 100er Kryptos zu kaufen und zu versuchen, damit einem Freund einen Cent zu übertragen und zu sagen, guck mal hier, ich habe dich bezahlt. Es ist, wenn man einmal reingesprungen ist, wirklich lange nicht mehr so schlimm. Es ist tierisch unübersichtlich von außen, das gebe ich zu. Ich selber breche auch in allen Farben, wenn ich mir beispielsweise Jupiter anschaue, dass das, was Hermann mir im Blockzocker immer überhilft, diese Börse. Da klickst du heute an einer Stelle und bei der nächsten Woche guckst du wieder dahin, da haben die Buttons verschoben. Da ist auch System dahinter, ja, wir haben es bei Blockzocker schon mal besprochen, da will man natürlich, die Börse will das Geld, was sie bekommen hat, will sie mal bei sich halten und will dadurch auch verhindern, dass du zu einer anderen Börse gehst, klar. Aber es
5: du warst so lange in Berlin, Paul. Du
6: Wieso?
5: Bist so lange in Berlin. Nein, nicht ganz so. Also,
6: doch,
5: natürlich,
6: Katastrophe,
5: Entschuldigung. Wir sind noch am Anfang, aber wir müssen uns das richtig einrichten. Und bevor jetzt wieder die Fragen kommen, welche Freibeträge, also wenn ihr Kinder habt, macht es doch auf die Kinder. Ja, also mein Sohn zum Beispiel darf 11.100 Euro Freibeträge haben und wenn es irgendwie geht, dann mache ich es eben auch auf ihn, weil somit versorge ich ihn dann später. Also natürlich gibt es jetzt wieder Fragen, ja. Aber die Message ist...
6: Lieber Hermann, ja. 11.000 Euro ja. ist eine solche Stange Geld. Ich weiß, in deiner Bankenwelt, da ist das ein Kaffee zum Mittag. Aber für jemanden wie mich, vermutlich auch Hörer, sind 11.000 Euro einfach als Zusatzding im Jahr eine Sache, wo wir sagen, okay, wenn ich die hätte, wäre mein Leben anders. Also wir reden über eine riesige Menge Geld. Ja, eine riesige Menge, mit der man ausprobieren kann, in der keinerlei Gefahr besteht, auch wenn es so kriminalisiert wird, ja, also so in die Nähe von Verbrechen gerückt wird, ist das alles vollkommen legal. Ihr macht euch nicht verdächtig, wenn ihr damit mit Krypto experimentiert, völlig unabhängig von unserer nackten Mark. Das soll es für diese Woche gewesen sein, ihr Lieben. Das war die Folge 77 des nackten Geldes. Wenn ihr Fragen habt an Hermann, dann schreibt doch auf X an Banker-Hermann oder kommentiert unter dieses Video auf theplatform.net. Geht sehr gerne in unseren Telegram-Kanal, unsere NACMA-Community und chattet dort mit Mike the Pirate über all things Crypto. Lasst eure Meinung da oder stellt ganz einfache Grundsatzfragen, für die ihr euch überhaupt nicht dumm fühlen müsst, denn genau dafür ist es gedacht, den absoluten Anfang zu machen. 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Hört gern morgen ab 6 Uhr auch wieder nacktes Niveau. Vor allem aber schaltet nächsten Freitag hier wieder ein und habt bis dahin verdammt nochmal einen wunderbaren Start ins Wochenende.
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8: Liebe Zuschauer, sehr geehrte Damen und Herren, ganz herzlich willkommen zu einem neuen Video-Interview hier auf Politik Spezial. Ja, auch wenn der Fußball sich wieder dreht, die Welt dreht sich auch und das in einer enormen Geschwindigkeit, gerade politisch, gerade in Deutschland. Und über die letzten Ereignisse möchte ich heute mit Peter Hane sprechen. Hallo Herr Hane, ich sehe, es geht Ihnen gut. Sie strahlen übers ganze Gesicht.
9: Ja, also soweit man überhaupt noch was zu strahlen hat in diesem Land. Und vor allem, ich sitze ja jetzt hier in der Welthauptstadt des Wahnsinns in Berlin. Hier ist ja nun der totale Wahnsinn. Aber ich glaube, das Entscheidende ist, wir dürfen uns den Humor nicht nehmen lassen, die Fröhlichkeit nicht nehmen lassen. Sonst wäre ja alles voll. Sonst sehen wir ja aus wie die Fußballnationalmannschaft, die da grau in grau aufgetreten ist jetzt bei der Ankunft zur Weltmeisterschaft. Das ist ja, ja alles schrecklich. Also ja, wir
8: Gott
9: beiden
8: sei Dank, Gott sei Dank sind die nicht im Einheitsbraun aufgetreten, sondern im Einheitsgrau. Ohne deutsche Fahne standen sie da am Flieger, an der Gangway. Und wirklich ein tristes Bild, ja. Aber ich möchte zunächst mit was anderem anfangen. Und zwar erinnern wir uns alle an den Bürgerdialog mit Friedrich Merz, als er eine schwerkranke, krebskranke Patientin namens Silvia Dronsch belehrt hat, die einfach eine Auskunft haben wollte darüber, dass halt die Krebsvorsorge in Deutschland mehr oder weniger von den Kassen nicht mehr bezahlt werden soll und gleichzeitig aber die Politiker vorhaben, sich ihre Diäten zu erhöhen, was ja jetzt ausgesetzt wurde, muss man ja dazu sagen. Diesen Schritt haben sie dann doch gemacht, weil es wohl zu unverschämt selbst für die gewesen wäre. Ja, und diese Silvia Dronsch hat jetzt Post bekommen. Ja, erzählen Sie die Geschichte.
9: Ja, es ist unfassbar. Also wir haben uns ja letztes Mal schon echauffiert darüber und man kann heute bis heute nur noch heulen. Egal, wie das ausgegangen ist mit dieser Gehalts- und Diätenerhöhung. Aber er hat ja völlig unsensibel diese schwer kranke Frau, die ja sogar sagt, ich habe schon meine Beerdigung vorbereitet, abgefertigt, indem er 3-4 Mal mit erhobenem Zeigefinger wiederholt hat. Das, was Sie sagen, ist die Unwahrheit. Keiner hat das je geplant und so weiter. So, dann hat diese Frau versucht, im Kanzleramt jemand Zuständiges zu erreichen, nach dem Motto, ich möchte dafür eine Entschuldigung haben. Er muss mich um Entschuldigung bitten. Ich habe nicht gelogen. Und die hat sich wahnsinnig viel Mühe gegeben, hat sich durchtelefoniert bis zum geht nicht mehr. Und dann hieß es, ja, sie kriegen auch vom Kanzler eine Antwort. Und die Antwort war 3 gekrickelte Zeilen, so nach dem Motto, sie haben recht, und eine Autogrammkarte. Das einzig Persönliche, was Merz gemacht hat, war auf eine Autogrammkarte zu schreiben für diese Dame, ihr Friedrich Merz. Das ist so eine kalte, charakterlose, würdelose Art und Weise, dass man nur erschüttert sein kann. Also ich muss da ehrlich sagen, ich habe ja 50 Jahre das alles beobachtet. Ich habe ja die Kanzler kommen und gehen sehen und die Bundespräsidenten und die Ministerpräsidenten. Sowas habe ich noch nie erlebt, bei keinem. Ich habe manchmal gedacht, Helmut Kohl hätte zum Hörer gegriffen, hätte gesagt, wissen Sie was, es tut mir leid. Ein Helmut, ein Gerd Schröder hätte auch zum Telefon gegriffen, hätte allerdings das Fernsehen dabei gehabt, dass man sagt, jetzt will ich aller Welt zeigen, ich kümmere mich jetzt um diese Frau und es tut mir leid. Ein Merz kommt gar nicht auf die Idee, eine kleine Geste der Menschlichkeit zu machen. Das ist so etwas von charakterlos und sagt mehr als jede politische Programmatik und jede Rede, die man hält und die man in den Teich setzt, wie wir das ja gleich noch wahrscheinlich besprechen werden, von dem, was sich im Bundestag abgespielt hat oder jetzt bei den Familienunternehmern. Aber eine Frau, die verzweifelt ist, die schwerst krank ist, die dem Tod ins Auge sieht, mit einer Autogrammkarte abzuspeisen. Und ich habe gestern zufällig mit dem Sohn von Uwe Holmer, das ist der Pfarrer, der damals Honecker aufgenommen hat und Margot nach der Wende, als sie keiner mehr kennen wollte. Der Sohn erzählt mir, selbst in der DDR, er hat eine Eingabe gemacht direkt bei Honecker. Da ging es um Wehrdienst und dass er nicht zur Armee wollte. Und selbst von Honecker kam eine Antwort. Das war zwar Heuchelei und das war eine gespielte Demokratie, aber es kam, er sagt, er wäre völlig erstaunt gewesen, es kam eine Antwort aus dem Zentralkomitee der Sozialisten von Erich Honecker, die zwar nachher nichtssagend war, aber es kam eine. Und hier haben wir ein abgeschottetes politisches Personal. Und da kann ich nur eins sagen, das zeigt die ganze Haltung von Friedrich Merz und von den gegenwärtig Herrschenden. Ja. Sie haben keinen Charakter, sie haben Verachtung für das Volk, denn nichts anderes ist es ja. Das Volk wird verachtet. Ja. Und das ist nur ein Beispiel. Und da muss ich sagen, da bin ich völlig sprachlos. Allein deshalb kann ich keine Sympathie mehr erfinden für alles, was den C im Namen hat, weder CDU noch CSU.
10: Ja, man muss dazu sagen, er hat den Brief tatsächlich nicht selber geschrieben, sondern ihn von einem Mitarbeiter
9: schreibt. Ja, das ist ja noch schlimmer.
10: Ja, und hat halt nur, wie Sie sagten, die Autogrammkarte da gezeichnet. Und tatsächlich sollte in dem Brief ja auch irgendeine Medaille oder irgendeine Münze drin sein, was auch immer das sollte, aber die war dann auch nicht drin in diesem Brief. Also dieses Kanzleramt ist noch nicht mal in der Lage, einen Brief zu verschicken und das reinzutun, was sie in dem Brief auch versprechen. Ja, diese Kommunikation von Friedrich Merz, die lässt ja sehr zu wünschen übrig. Und Sie haben gerade gesagt, er verachtet das Volk, er beleidigt das Volk. Er war jetzt auch gestern zu Gast bei der Stiftung der Familienunternehmen, Stiftung der Familienunternehmen und Politik heißt sie wohl, und hat dort ja den Unternehmern vorgeworfen, diesen mittelständischen Unternehmer, die hier das Land am Laufen halten, dass sie zu viel auf dem Golfplatz sind. Und tatsächlich sollten sie doch mal mehr in die Öffentlichkeit gehen und Podcasts machen und sich in Talkshows setzen.
11: Was mich sehr stört, ist, dass wir insgesamt mittlerweile eine Gesellschaft haben, die über Unternehmer eigentlich negativ denkt. Es geht nicht alle, um Gottes Willen, aber es gibt viele Unternehmerinnen und Unternehmer, gegen die wird häufig agiert. Wir haben das Superreichen-Bashing, wir haben auch das Feindbild des großen Familienunternehmers und größere Familienunternehmer und Unternehmerinnen werden jetzt sogar als Gefahr für die Demokratie bezeichnet und man will Milliardäre aus dem Land jagen. Also wie wollen wir denn junge Menschen zum Unternehmertum bringen, wenn wir so eine Stimmung in der Gesellschaft haben?
12: Da will ich Ihnen mal einen ganz praktischen Vorschlag machen. Mir fällt auf, dass in den letzten Jahren die Zahl derer, die bereit gewesen sind, sich öffentlichen Diskussionen zu stellen aus dem Bereich der Unternehmen, deutlich abgenommen hat. Es gibt nicht mehr viele, die bereit sind, sich mal an einem Sonntagabend in eine Talkshow zu setzen. Ja, das ist mühsam und es ist manchmal sehr frustrierend. Und da haben Sie manchmal ein hohes Maß an Ignoranz, dem Sie da begegnen. Aber ich werbe ganz einfach dafür, ich sage so, wie ich es denke, weil wir machen es ja notwendigerweise. Es macht auch nicht immer Spaß. Aber ich werbe dafür, dass Sie auch stärker, meine Damen und Herren, in die Öffentlichkeit gehen. Haben Sie Podcasts, die Sie regelmäßig bespielen? Gehen Sie regelmäßig raus zu Interviews? Gehen Sie regelmäßig raus in die Talkshows, wo Sie sich mal der Debatte stellen? Das sind nicht mehr so ganz viele. Ich treffe jedenfalls am Sonntag mehr Leute auf dem Golfplatz als abends in den Talkshows.
10: Also unglaublich, also so ein Podcast alleine, ne? Ich meine, diese mittelständischen Unternehmer, die haben mal was anderes zu tun, als der Radiosendung aufzunehmen, ne?
9: Ja, ist völlig richtig. Also Friedrich Merz hat ja jetzt diese neue Masche, die übrigens die gesamte CDU und CSU, wir fokussieren uns immer auf Friedrich Merz, es ist ja die gesamte CDU und die CSU, die bis in die jeweilige Spitze hinein applaudieren zu solchen Dingen und ja auch ins gleiche Horn blasen. Nämlich dieser Trick jetzt, also ihr seid alle weinerlich, ihr seid ja lamoyant. Ein Merz stellt sich hin und sagt, kein Kanzler vor mir hat es so schwer gehabt wie ich. Man muss sich das mal auf der Zunge zergehen lassen. Ein Adenauer, ein Erhard, die haben hier das zerstörte Land aufgebaut, haben das Wirtschaftswunder vollbracht.
10: Das ist ja einfach, Herr Hane. Herr Hane, ja. Das ist ja einfach. Es ist ja viel schwieriger, wie er sagte, ein wohlstandsverwöhntes Volk wieder auf Vordermann zu bringen.
9: Ja, also ich meine, da sieht man übrigens, wie wir zu Anfang gesagt haben, die leben in einer anderen Welt. Ich sage ja in meinem Buch, das Wandlitz-Gefühl. Das ist, und Wandlitz hat es selber ja gar nicht gehabt. Ein Honecker hat ja sogar geantwortet, nein. Sie haben überhaupt kein Gefühl mehr für die Realität, dem völlig abgehoben Familienunternehmer. Da sitzen in diesem Saal Menschen, Unternehmer, Mittelständler, große Handwerksunternehmen, aber auch Weltmarken, die kämpfen ums Überleben, die sogar ihr eigenes Kapital einsetzen, damit sie ihre Firma retten. Damit wollen sie Arbeitsplätze retten und Tausende und Abertausende Familien vor dem Ruin bewahren, also die Arbeiter, die Mitarbeiter, die sitzen da vor ihm und er sagt, also nun seid mal nicht so lamoyant, so wehleidig. Und Sie haben es ja richtig gesagt, er hat ja nur noch gesagt, ich treffe die eher auf dem Golfplatz als in der Talkshow. Das heißt, zu Deutsch, das ist ja nun eine Selbstentlarvung. Der Mann ist da in seiner Tegernsee-Connection mit seinem Kumpel Weimar. Dann kommt vielleicht auch noch die große Wirtschaftsministerin Reiche vorbei. Und dann sind die auf dem Golfplatz und da treffen sie halt Unternehmer. Sie verraten sich ja sogar bis in die Sprache selbst. Aber man muss sich vorstellen, da sitzen Unternehmer, die versuchen, das Land am Laufen zu halten, beziehungsweise wieder zum Laufen zu bringen. Fragen auch verzweifelt, was tun Sie denn für uns? Und er stellt sich, eiskalt dahin und fühlt sich beleidigt und angegriffen. Und da kann ich aber nur sagen, die Unternehmer, lieber Helmut Reinhardt, die sich das bieten lassen, die kann ich auch nicht ernst nehmen. Dann saßen da also an diesem Abend nicht Unternehmer, sondern Unterlasser. Sie haben unterlassen, diesem Kanzler und der CDU und der CSU als schuldigen Parteien für den Untergang die Leviten zu lesen. Sie hören sich das ja sogar an, ohne Klartext zu sagen, jetzt wollen wir erstens, zweitens, drittens, viertens. Sie haben ja zum Schluss noch schwach geklatscht. Da war kein Zwischenruf und gar nichts. Das ist so dieses typische deutsche Bürgertum, das zum Schluss doch autoritätsgläubig zu dem großen Kanzler guckt. Ja, denn vielleicht da haben war die Angst, Gelegenheit. Ne?
10: Vielleicht haben die auch Angst, Herr Hane, dass dann die Antifa vorbeikommt und sie und die Unternehmen komplett diskreditiert.
9: Ja, also erstens die Antifa, zweitens, dass CDU und CSU sie hängen lassen. Das ist ja auch eine Form der Bestrafung. Die dürfen dann nicht mehr mitreisen, wenn Merz da im Ausland rumfliegt oder sie kriegen vielleicht irgendeinen Zuschuss nicht oder irgendeine Genehmigung für die Erweiterung einer Halle oder was auch immer. Es gibt ja diese Möglichkeiten, dass mit diese Daumenschrauben. Aber es war die klare Gelegenheit bei den Familienunternehmern, darauf zu pochen, lieber Herr Merz, jetzt schieben wir mal alles an die Seite. Wir wollen die Wirtschaft retten, die jetzt kaputt geht. Im Grunde genommen war das ja die Chance. Der Kanzler war da. Es war ja quasi die Macht, in Anführungszeichen, die ihn überhaupt in die Position gebracht hat. Seine treuesten Wähler, seine treuesten Trommler saßen ja da. Das sind ja die Familienunternehmer. Das sind ja, ist ja die Wirtschaft. Die haben sich doch alle geirrt in Friedrich Merz. Dann muss ich als Unternehmer doch den Mumm haben, den Kanzler zur Rede zu stellen. Das muss ja nicht unhöflich sein, sondern das kann ja in einem sehr sachlichen Ton sein. Aber zu sagen, wir lassen uns hier nicht mehr abspeisen, dass wir hier wehleidig sind, sondern es hat ja einen Grund, warum wir jammern. Und ich hätte gesagt, wissen Sie was, wir gehen hier baden und Sie empfehlen uns einen Schwimmkurs. Das ist doch irre. Das heißt, er tut ja, als hätte er mit der Wirtschaft und mit dem Niedergang Deutschlands gar nichts zu tun. Und dann zu erklären, wie Sie richtig sagen, Sie sollen mehr in Talkshows gehen, um für das Renommee der Wirtschaft zu werben. Es geht doch gar nicht mehr um das Renommee von Unternehmern und von Wirtschaft. Es geht
10: das
9: darum,
10: ist auch nicht deren Aufgabe. Das
9: so,
10: ist nicht deren
9: ja, Aufgabe. Natürlich. Ja, und es geht doch darum, dass sie das schlichtweg alles an die Wand gefahren wird. Also ich meine, wir können uns ja hier tausendmal wiederholen. Es geht um die Energiepreise, es geht um die falsche Migration, es geht darum, dass die Personalkosten zu hoch sind, dass wir nicht mehr wettbewerbsfähig sind. Das sind doch alles ganz einfache Gleichungen. Und dann muss die Frage gestellt werden und die muss an CDU und CSU gestellt werden. Das kann man alles lösen, indem und die Kamm Leibinger von Trumpf hat ja wenigstens versucht zu sagen, ja, aber Herr Merz, da müssen Sie jetzt auch mal einen politisch mutigen Schritt tun. Aber sie schränkte gleich ein, für Minderheitsregierungen ist sie ja auch nicht. Ja, Entschuldigung, die Familienunternehmer haben sich an der Verteufelung der AfD beteiligt. Sie hatten einen ganz kleinen, lichten Augenblick, als sie mal in den Dialog mit der AfD treten wollten. Dann gab es einen großen Aufschrei von Seiten der CDU. Dann haben sie sofort den Schwanz eingezogen. Es muss doch ein Unternehmer, der bei Verstand ist, ganz klar sagen, wir haben die Mehrheiten im Bundestag, die müssen wir jetzt nutzen. Nieder mit der Brandmauer, wir brauchen eine Koalition, CDU, CSU und AfD und dann eine anständige Wirtschaftspolitik. Denn Helmut Reinhardt, der Gegenschnitt, den hat es ja im Bundestag gegeben gestern, und zwar durch die Rede von Alice Weidel. Das war doch eine Rede, wie sie im Bilderbuch steht, wie sie früher von Franz Josef Strauß, von Helmut Kohl oder von Helmut Schmidt gekommen wäre und im Wahlkampf sogar auch noch von Merz.
10: Ja, und Markus Söder ist ja auch ein großer Fan von Alice Weidel. Ich spiele da mal kurz was ein. Das ist aber schon älter und bezieht sich nicht auf die gestrige Rede. Schauen wir uns das kurz an.
13: Ja. Meine Argumentation heute Morgen.
10: Ja.
13: Hör die Weidel an, dann weißt du genau, was die herausfordert uns.
10: Ja.
13: Wir verlieren nicht an SPD und Grünen, wir verlieren an die AfD. Diese Bier hat mit Schwarz-Grün so massiv zum Thema ging. Und das ist das Kriegsthema. Aber das war schon die Rede, war eine der stärksten.
10: Ja, Markus Söder, ja, Alice Weidel hat die beste Rede gehalten, kann man so sagen. Aber wie bewerten Sie den Redestil von Alice Weidel? Also sie klingt ja immer sehr bissig, sehr scharf, sehr teilweise zickig, wenn sie redet. Finden Sie den Redestil gut? Ist der angebracht? Kommt er bei den Leuten an? Oder sollte sie da vielleicht ein bisschen irgendwie, wie soll ich sagen, so ein bisschen gemäßigter, cooler wirken, als sie wirkt halt sehr, ja, sehr bissig, ne?
9: Also es ist in meinen Augen nicht der Zeitpunkt, über Redestile zu reden und über Freundlichkeit. Also es hat zum Beispiel der Chefredakteur der Jungen Freiheit, Dieter Stein, die ja jetzt 40. Jubiläum hatten, so vor 2 Jahren mal geschrieben, also wir brauchen eine Freundlichkeitsoffensive. Und wir müssen auch ein bisschen konzilianter im Ton sein und so weiter. Ich habe den Eindruck, dass er das jetzt völlig aufgegeben hat, denn man hört davon nichts mehr. Ich glaube, es geht jetzt nicht mehr um den Redestil, sondern um den Inhalt. Und sie ist, wie sie ist. Man kann Personen nicht verändern, sonst wären sie ja Schauspieler. Natürlich wünscht man sich immer, ach, da müsste man auch mal gelacht werden und mal ein bisschen menschlich und wer weiß was. Nein. Ihr Stil ist, Kupala macht ja den anderen Ton. Und deswegen ist es ja eine Idealbesetzung. Ich bleibe dabei, als objektiver Beobachter sehe ich, wie Weidel und Kupala sich ja unglaublich ergänzen, auch in ihrer Kompetenz. Der eine, der bodenständige Malermeister, Handwerker aus dem Osten, die andere eben die welterfahrene Ökonomin aus dem Westen. Idealer geht es ja gar nicht. Sie hat in schneidender Schärfe den Merz und die CDU und die CSU quasi seziert, auseinandergenommen. Ich hätte natürlich, sagen wir mal, man könnte so eine Formulierung gerne bringen, nach dem Motto Merz und Söder fahren, nach dem Motto, oh, da hinten ist der Eisberg, gleich haben wir ihn erreicht. Statt zu sagen, wie können wir den Eisberg umfahren, umschiffen oder verhindern, dass das Schiff kaputt geht. Man kann ja schöne Beispiele bringen, aber die Rede ist ja auf Begeisterung gestoßen. Selbst die Mainstream-Medien wie Bild-Zeitung oder FAZ, wenn wir nennen, sprechen von mit Respekt vor dieser Rede. NIOS, ein CDU-naher Sender, hat ja sogar Jubelarien gemacht. Also unser Kollege Reichelt hat erklärt, das sei ja überhaupt die beste Rede, die da je gehalten worden ist.
10: Aber sind die noch CDU-nah? Ich meine, die NIOS lästert ja nur noch über Merz und die CDU.
9: Ja, das ist ja...
10: Das heißt, nein, Moment, die lästern nicht, sondern sie sagen die Wahrheit über...
9: Absolut, absolut. Aber waren immer sehr zurückhaltend gegenüber der AfD. Und jetzt merkt man doch plötzlich, dass, und so wurde es ja interpretiert, Weidel hat quasi die Rede gehalten, die man von Merz hätte erwarten müssen. Nach dem Motto, was ist jetzt zu tun? Und sie hat ja aufgelistet alles, was wirklich im Augenblick los ist. Und das übrigens in einer Sprache, die jeder versteht. Die Rede von Merz, wenn man die sich jetzt nochmal anhört, versteht ja kein Mensch. Man muss doch, wir reden doch nicht zum Fenster raus, sondern zum Volk. Es steht doch dem deutschen Volke darüber. Aber das deutsche Volk spielt ja schon keine Rolle mehr. Herr Merz hat doch nur noch zwei Themen. Das ist die Ukraine. Man kann es ja fast gar nicht mehr hören, als wäre die gesamte Politik darauf gerichtet, Geld, Milliarden in die Ukraine zu pumpen und gleichzeitig hier die Deserteure zu füttern. Und auf der anderen Seite der Hass gegen die AfD. Das waren ja quasi die beiden Themen, die der Merz hatte. Um dann zu sagen, das muss man sich jetzt mal vorstellen, CDU und CSU stellen sich vor das Volk und sagen, Reformen, ach, also die kommen dann vielleicht nächstes Jahr. Dreist! Sie haben uns doch versprochen im Wahlkampf, dass sofort, links ist vorbei, wir beginnen sofort mit den Reformen. Dann gab es doch den Frühling der Reformen, den Sommer der Reformen, den Herbst der Reformen und jetzt gab es noch nicht mal den Winter der Reformen und jetzt stellen die sich hin und sagen, das kommt nächstes Jahr.
10: Ja, und Merz sagt, den Big Bang wird es nicht geben. Diesen Big Bang, das wäre total illusorisch. Also den gibt es nicht.
14: Es gibt auch keinen Grund für Pessimismus und Schwarzmalerei über die Zukunft unseres Landes. Es liegen nicht die besten Jahre unseres Landes hinter uns, sondern es liegen sehr gute Jahre vor uns. In Ostdeutschland, in Westdeutschland, in der Bundesrepublik Deutschland insgesamt und in Europa. Wenn wir jetzt gemeinsam daran arbeiten, statt gegeneinander zu arbeiten. Und das heißt, dass wir die sehr deutschen Reflexe des Schlechtredens, dass wir auch die parteipolitischen Spielchen hinter uns lassen müssen. Und genauso das Hoffen auf einen großen Befreiungsschlag, auf den großen Tag, auf den großen Big Bang, der alle Probleme auf einmal löst, meine Damen und Herren, den wird es nicht geben.
15: Doch, am 6. September in Sachsen-Anhalt.
9: Ja, das wissen Sie, und dann sagt ja die Familienunternehmern wenigstens ein klares Wort und Merz schüttelt damit den Kopf und sagen, ihr seid in der Gefangenschaft der SPD. Und das ist ja das Schlüsselproblem. Sie haben sich an die SPD gekettet und wenn sie die nicht mehr hätten, würden sich an die Grünen ketten. Das ist ja noch viel schlimmer. Und sie sind ja sogar bereit, sich an die Linkspartei zu ketten. Also an die Schutzpatrone der Antifa und der Gewalt und der Vergangenheit der Mauermörder. Selbst an die wollen sie sich binden, damit nur die AfD draußen bleibt. Es ist doch nicht mehr die Stunde, dass wir uns unterhalten über Nuancen, wie man in irgendeiner Weise unser Land wieder schöner machen kann. Wir leben inzwischen von der Substanz. Die Pleiten nehmen immer mehr zu, immer mehr Arbeitslose, immer mehr Führungskräfte, Facharbeiter und so weiter verlassen Deutschland. Das hat Weidel ja alles aufgelistet. Genau. Dann die ganze Frage der Migration. Ich meine, wo kommen wir denn dahin? Sie hat ganz klar benannt, Markus Söder, CSU, dessen Heimatstadt Nürnberg versinkt in Kriminalität und in Gewalt. Die gesamte Migrationsmisere ist in Nürnberg zu sehen, wo Mädchen Massenvergewaltigungen erleben müssen und wo Zwangsprostitution und so weiter herrscht. Und während Weidel das sagt, lachen die Linken. Das muss man sich mal vorstellen. Das ist doch
10: als Weidel, Herr Herde, als Weidel sagte in ihrer Rede, dass noch nie so viele Menschen Deutschland verlassen haben. Also tatsächliche Facharbeiter, die abhauen. Und sie hat auch davon gesprochen und hat die Tatsache benannt, dass im ersten Quartal gegenüber dem letzten Jahr 500.000 Arbeitsstellen gestrichen wurden in Deutschland. Da ruft doch tatsächlich eine Linke rein, ich habe den Namen nicht mehr parat, aber ruft rein, die Menschen würden Deutschland verlassen wegen der AfD. Muss man sich mal vorstellen.
9: Oder? Ja, aber wissen Sie, lieber Helmut Reinhardt, die CDU und die CSU schüren doch genau das. Sie sind es doch, die Ministerpräsidenten von CDU und CSU, die jetzt überall rumlaufen und sagen, sollte die AfD hier gewinnen, zunächst mal in Sachsen-Anhalt und in Mecklenburg, dann wandert die Industrie ab und es kommt auch kein Tourismus mehr. Die Zahlen besagen das totale Gegenteil. Herr Tesla, Elon Musk ist in Grünheide bei mir hier in der Nähe. Das ist eine AfD-Hochburg. Die gesamte Schwarzgruppe, wo Lidl und diese ganzen Supermarktketten zugehören, hat ihr entscheidendes Elektronikzentrum mit KI und allem Möglichen im Spreewald in einer AfD-Hochburg. Es ist noch nicht ein einzige Firma wegen der AfD weggelaufen. Das ist doch alles Blödsinn. Die CDU und die CSU machen jetzt Panik, machen jetzt Angst. Sie machen nicht Angst, dass Deutschland wirtschaftlich zugrunde geht. Das lassen die alles laufen. Das heißt, sie fokussieren sich jetzt darauf, die AfD zu vertäuschen, weil sie ganz genau wissen, wenn die an die Macht kommen. Ich sage immer, es kann sich herausstellen, dass sie es ja nicht können. Aber ich bin zunehmend der Überzeugung, schlechter als Merz und Söder, schlechter als Frau Reiche und Herr Klingbeil und wie sie alle heißen, kann überhaupt keiner sein. Und wir brauchen doch einen Aufbruch. Und der Aufbruch kann nur kommen, wenn irgendwo ein Neuanfang kommt, der radikal ist. Anders funktioniert das doch gar nicht. Aber wissen Sie, wenn Sie dann hören, das ist doch armselig, dass ein Merz sich versteigt einer Partei, die hauptsächlich aus ehemaligen Wählern der CDU und CSU besteht, vorzuwerfen, sie seien in der Tradition des Holocaust. Da bin ich fassungslos.
10: Ja, absolut. Das ist wirklich unfassbar. Und selbst die deutsche Fahne wird ja jetzt quasi als Symbol für Nazi irgendwie geframed.
9: Ja, aber ich darf noch mal einmal eins reinwerfen. Mir wird langsam klar, warum ein Merz als Person das macht. Und das kann jeder unserer Zuschauer jetzt, ohne dass ich das groß ausführe, googeln, indem man einfach die Familiengeschichte von Friedrich Merz sich anguckt. Das ist jetzt keine Verleumdung und gar nichts. Es ist alles öffentlich. Merz hat selber so vor 15 Jahren dazu Stellung genommen, nach dem Motto, in meiner Familie haben wir offen drüber geredet und es ist alles geklärt. Nämlich, der Großvater mütterlicherseits war ein strammer Nazi und war der Bürgermeister im Sauerland von Brilon, also der Stadt, in dem Merzens Wahlkreis liegt. Der Mann ist direkt von dem frommen katholischen Zentrumspartei, zu Adolf übergelaufen. Ein knallharter Nazi. Und jetzt sage ich nur eins, das kann man jetzt alles nachgucken. und nachlesen. Ist hochinteressant. Und ich sage, man braucht kein Semester Psychologie zu studieren, um zu gucken, dass das auch die Biografie der Nachfahren prägt. Ich sage immer, ein Merz, eine Generation Helmut Reinhardt oder Peter Hane, wir sind nicht schuldig, sondern wir können nur lernen aus der Geschichte. Aber aus dieser Schuld, die die Familie auf sich geladen hat, diesen Hass zu entwickeln und jetzt hinter jedem Stuhlbein einen Nazi zu sehen und eine Partei, die eine normale politische Arbeit tut, in diese Ecke zu drängen, das ist fast schon psychopathisch.
10: Ja, wir dürfen ja auch nicht vergessen, dass gerade die CDU, als sie gegründet wurde, viele ehemalige Nazis in ihren Reihen hat, genau wie die Grünen auch.
9: Ja.
10: Und das Perverse daran ist ja, wie sie die Geschichte verdrehen und den Nationalsozialismus verharmlosen dadurch, dass sie Alice Weidel und Tino Chrupalla als Nazis bezeichnen. Und jetzt gab es auch einen Einwurf im Bundestag bei einer Rede von Tino Chrupalla, dass er ja die Parteien abschaffen wolle, um eine Diktatur zu errichten. Muss man sich mal vorstellen.
9: Das
10: ist unfassbar. Die Leute, die die AfD verbieten wollen und die Partei abschaffen wollen, werfen dann der AfD vor, sie wolle Parteien abschaffen.
9: Also da lohnt sich nochmal die auch brillante Rede von Tino Chrupalla sich anzugucken, von Donnerstag in dieser Regierungserklärungsdebatte. Und da stand auf, es war Bärbel Baas, also die großartige Bärbel Baas, das ist ja die intellektuelle Leuchte überhaupt der gesamten Bundesregierung, die ja immerhin unter der Richtlinienkompetenz der CDU steht, nämlich Herrn Merz. Der könnte die ja morgen rauswerfen, wenn er Mumm hätte. Die stand auf und hat erklärt, Herr Höcke, Höcke wird ja dann immer vorgeschoben, obwohl nach dem großen Interview, dem langen Interview bei Ben Unscripted, der auch entzaubert ist, allerdings im positiven Sinne, ist ja egal. Höcke hätte doch gesagt, wir schaffen die Parteien ab. Der Tino Chrupalla hat souverän darauf geantwortet. Dann gab es große Unruhe. Da muss man auch immer gucken, da sitzt dann Frau Klöckner von der CDU als Bundestagspräsidentin. Sie ruft niemals zur Ordnung, niemals zur Ruhe. Jeder Zwischenruf der AfD wird geahndet. Die anderen können Klamauk machen, wie sie wollen. Und dann meldete sich der große Ralf Stegner zu einer Zwischenfrage, um nochmal die gleiche Frage zu stellen. Und Tino Chrupalla sagt völlig cool, das Parteienverbot bei uns, steht das nirgendwo auf der Agenda, es steht doch bei Ihnen auf der Agenda, bei Ihnen. Und jetzt zeigt er ja auch in die Reihen von CDU und CSU. Denn warum macht Friedrich Merz dieses Theater? Denn er hat das Fass aufgemacht mit dem Holocaust. Weil sie natürlich als letzten Rettungsanker die Illusion haben, sie könnten eine Partei, die inzwischen bei 30% ist, mal so eben verbieten zu lassen. Ein Wahn, ein Hass, eine Hetze. Sie kompensieren, damit ist so alles Psychologie, sie kompensieren damit ihre eigene Unfähigkeit. Und bei Merz ist es nur noch so, die Familiengeschichte. Also da muss jetzt ein Volk und eine Partei dafür herhalten, dass Herr Merz seine Vergangenheit bewältigen will. Um es mal ganz klar auf den Punkt zu bringen. Das würde ich mir niemals gefallen lassen. Ich bin entsetzt darüber. Es gibt keine Sippenhaft. Ich würde niemals jemanden den Vorwurf machen, dein Vater oder dein Opa war Nazi. Damit habe ich überhaupt nichts zu tun. Aber das zu instrumentalisieren, um eine Partei kaputt zu machen und zu diffamieren. Es gibt immer genug Leute, die das glauben. Gehst du doch auf die Straße, da sagen die, da sind doch alles Nazis. Da sage ich, wo denn, wo denn? Und sie haben jetzt das Entscheidende gesagt, lieber Helmut Reinhardt. Es ist eine Verharmlosung der Hitlerzeit, des Nationalsozialismus und des Holocaust. Wenn man eine normale, demokratisch gewählte Partei in diese, also Entschuldigung, wenn Adolf so harmlos war wie Alice und Tino, dann war das ja wohl eine Wellnesszeit im Dritten Reich. Nein, es war ein Verbrechen. Und die merken gar nicht, dass sie das damit verharmlosen, ja geradezu leugnen. Ja,
10: das ist die große Frage, Herr Hane, ob da nicht Absicht hintersteckt. Weil dieses ganze Gaslighting, wie man neudeutsch sagt dazu, also dieses Verdrehen von Tatsachen, den anderen und das Publikum, die Bürger so zu verwirren mit kompletten, umgedrehten, satanischen Verdrehungen, das ist ja das Schlimme daran. Und jetzt stelle man sich mal vor, der Großvater von Tino Chrupalla wäre ein Nazi gewesen. Ach, das
9: ja, natürlich.
10: Stellen Sie sich das mal vor.
9: Ja, aber das, wissen Sie, weil Sie das alles nicht finden in den Biografien, müssen Sie jetzt diese Pauschalverurteilungen machen. Und damit wird das Ganze ja noch dramatischer. Sie wissen doch, dass Sie bei der AfD nichts finden. Ich bleibe ja dabei. Ich bin ja ganz stolz. Also hinter mir steht hier aus Porzellan ein bayerischer Löwe und daneben steht ein preußischer Adler. Wer heute einen preußischen Adler als AfD-Mensch, Abgeordneter in seinem Büro stehen hat, der gilt als Nazi, weil das ein ikonografisches Nazi-Symbol ist, sagt der Verfassungsschutz. Dabei ist der preußische Adler bis zum heutigen Tag das Symbol für Brandenburg. Der Verfassungsschutz von Brandenburg, der der AfD vorwirft, sie seien Nazis, hat auf dem Briefpapier, wo er das vorwirft, genau diesen Adler. Da merken Sie doch, dass das alles Wahnsinn ist. Das Volk wird verarscht und wird in Angst und Schrecken versetzt. Adolf kommt wieder. Nur diese Platte ist jetzt ausgespielt. Herr Merz kann tausendmal behaupten, was da kommt. Die Leute sehen die Realitäten und sehen, dass es bergab geht. Die CDU und CSU sind doch längst nicht mehr die Sterbebegleiter Deutschlands. Wir merken doch, dass das Land spätestens seit der Ampel den Bach runtergeht. Und zwar immer schneller. Das heißt, Merz und Söder, weil sie sich der Koalition mit der AfD entziehen und weil sie sich an die SPD gekettet haben, sind jetzt die Sterbebegleiter eines Landes, das kaputt geht. In Wahrheit sind sie die Totengräber. Sie sind die Totengräber. Und wissen Sie, was soll denn sonst noch passieren? Und Sie haben es ja eben angesprochen. Jetzt ist während der Fußball-Weltmeisterschaft es sogar ein Verbrechen, die schwarz-rot-goldene Fahne zu zeigen. Das gibt's doch überhaupt gar nicht.
10: Im Bundestag, ja.
9: Arte ist ja dieses Fernsehen, das Frankreich und Deutschland verbindet. ARD und ZDF sind da die Führenden. Die haben jetzt, gestern oder vorgestern, vor der Fußball-WM, eine Dokumentation gebracht, dass das Sommermärchen, das wir in Deutschland hatten, wo ja ganz Deutschland schwarz-rot-gold war, und ich war wunderbar. Bei allen.
10: Wunderbar, die Zeit war so wunderbar.
9: War das nicht wunderbar? Das war Patriotismus vom Allerbesten und nicht Nationalismus.
10: Wie aus einer anderen Welt. Sie hatten keine Poller nirgendwo. Es waren überall.
9: Ja, und diese die ganze Welt.
10: Diese große Public-Viewing-Veranstaltungen, ja.
9: Ja, und das Irre war, die ganze Welt hat aufgeatmet. Die Deutschen sind endlich normal geworden. Endlich normal geworden. Nicht mehr so verklemmt und nicht mehr an ihrer Vergangenheit hängend und nicht mehr, wir müssen Schuld abladen und wer weiß was alles. Nein, sie sind wieder normal. Und jetzt dreht sich das, lieber Helmut Reinhardt, nach genau 20 Jahren ins Gegenteil. Und es wird in dieser Dokumentation behauptet, dass dieses schwarz-rot-goldene Fahnenmeer, also ich sag mal, jetzt mal verkürzt, die AfD möglich gemacht hat und damit ja die Wiederkehr von Adolf. Das ist so entsetzlich. Und jetzt kommt aber ein weiterer Schritt. Es ist nicht Arte, es ist nicht irgendein Dokumentarfilmer, der das da gemacht hat. Arte ist ein Sender von ARD und ZDF. ARD und ZDF sind fest in der Hand von CDU und CSU. Das ZDF ist ein reiner CDU und CSU-Sender, was den Fernsehrat und den Verwaltungsrat angeht. Die ARD Programmdirektorin ist Frau Strobel, das ist die Tochter von Schäuble und die Frau des früheren CDU-Vorsitzenden und Innenministers von Baden-Württemberg, Strobel. Das heißt, das ist CDU hoch CDU hoch CDU. Wir müssen das Kind beim Namen nennen. Hier wird unter der Führung von CDU und CSU den Menschen eingebläut. Sie dürfen bitte nicht Nazis werden, denn sonst käme ja die AfD an die Macht und macht alles kaputt. Irre, alles nur irre. Wissen Sie hier, ich habe ja so aufgeatmet, wir hatten ja diese Demo hier in Berlin, dieses Projekt 1 Million. Es kamen immer mehr Leute. Da waren zunächst natürlich 5.000 vom Brandenburger Tor. Habe ich auch gedacht, oh wei, das ist aber wenig. Es kamen immer mehr. Es haben sich immer mehr Berliner eingereiht. Es war nachher ein kilometerlanger Zug. Man sieht doch die Bilder. Alles in Schwarz-Rot-Gold. Friedliche Menschen. Dann sind die AfD-Bundestagsabgeordneten auf die Balkone gegangen und haben schwarz-rot-goldene Fahnen gehisst. Und Frau Klöckner von der CDU schickt die Bundestagspolizei. Frau von Storch zeigt dann aufs gegenüberliegende Gebäude, da sitzen die grünen Abgeordneten, da hingen die Regenbogenfahnen. Keiner hat die weggerissen. Nein, sie hängen da ja geradezu amtlich. Frau Klöckner hat die wahrscheinlich noch gesegnet als Katholikin. Und wird Schwarz-Rot-Gold zu einem Nazi-Symbol, zu einem Symbol für Rechte, das verboten werden muss. Wir haben doch den Verstand inzwischen verloren. Und das darf sich das Volk nicht gefallen lassen.
10: Ja. Ja, und in Nordirland lässt sich das Volk das nicht mehr gefallen. Es gab da diesen Vorfall, wo ein Mann auf offener Straße schwer verletzt wurde durch eine Messerattacke. Er hat ein Auge verloren und dieser Inder wollte ihm wohl den Kopf abschneiden.
9: Ja.
10: Und auch hier findet dann wieder dieses Gaslighting statt in den Medien. Das ist unglaublich. Ich habe gestern noch eine ZDF-Sendung gesehen, ZDF heute, wo dann behauptet wird, dass es in Nordirland zu rechtsradikalen, rassistischen Demonstrationen kommt. Der eigentliche Vorfall wird nur am Rande erwähnt und die Leute, die sich über diese eingewanderte Schwerstkriminalität aufregen, weil das gab's ja früher nicht. Sie haben 2006 haben wir gerade drüber gesprochen.
9: Ja.
10: Gab's keine Poller, da wurde nichts gesichert, da haben alle friedlich gefeiert. Das wäre heute überhaupt nicht mehr möglich.
9: Ja.
10: Und das ist eine Geschichte, wo ich nicht weiß, wie man das drehen könnte. Könnte es vielleicht sein, dass jetzt in Sachsen-Anhalt die große Generalprobe für die AfD ansteht?
9: Ja, es ist aber übrigens das gleiche Phänomen wie Belfast haben wir ja in Deutschland. Sie müssen sich vorstellen, da hat Michael Kürath, das ist ja der Vater dieses Mädchens, was da in Norddeutschland unseren lieben Gästen, die Goldstücke, die wir ja alle brauchen als Facharbeiter, gut, die sind als Facharbeiter, die können mit dem Messer umgehen. Da ist die Tochter abgestochen worden zusammen mit ihrem Freund. Und dieser Vater hat ja eine Initiative, wo inzwischen 1000 Eltern zugehören, ein jährliches Gedenken an diese Opfer. Waldemar Hartmann, unser Kollege, hat da ja in Dresden jetzt gesprochen. Ich bin für die nächste Kundgebung eingeladen. Da wird inzwischen von CDU und CSU und anderen gesagt, oh, das ist aber rechtsradikal. Das ist ja letztlich eine Tarngeschichte der AfD und das geht alles so in diese Ecke, Rassismus und so weiter. Selbst die Trauer um die eigenen Kinder wird schon diffamiert als rechtsradikal und als rassistisch. Schlimmer kann es doch gar nicht gehen. In England entlädt und Irland entlädt sich das ja jetzt. Gott sei Dank, die Menschen lassen sich das nicht mehr bieten. Aber klar, hier sitzt diese Parallelgesellschaft, die an ihren Ämtern klebt und hängt. Das gilt auch für Intendanten und führende Mitarbeiter der öffentlich-rechtlichen Sender oder der großen Zeitungen. Sie kleben an ihren Posten, weil sie wissen, die können schneller weg sein, als sie denken. Und jetzt wird alles diffamiert, alles umgekehrt, alles ist alles, was ich spreche ja schon nicht mehr von rechts. Ich spreche auch nicht mehr von konservativ. Ich kann auch unseren Zuschauern nur sagen, lassen Sie sich doch nicht in diese Ecke drängen. Ich spreche nur noch von normal. Ich bin normal. Zwei Geschlechter, normal. Grenzen zu, normal. Ich will sicher leben, ohne Poller. Normal. Ich will meine Tradition behalten. Ich will meinen Weihnachtsmarkt behalten und mein Osterfest.

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3: 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Eine wachsende Zahl von Unternehmen setzt sich gegen übergriffige EU-Regulierungen zur Wehr. Eines dieser Unternehmen ist der deutsche Softdrinkhersteller Capri Sonne. Das Unternehmen mit Sitz in Eppelheim bei Heidelberg kämpft seit 2024 darum, von der EU eine Ausnahme vom Verbot bestimmter Einwegplastikprodukte zu erhalten, um den Plastikstrohhalm zurückzubringen. Dazu hatte das Unternehmen zuletzt sogar eine Petition gestartet. Diese ist nun jedoch weitgehend gescheitert. Insgesamt wollte Capri Sonne 1 Million Unterstützer sammeln. Es konnten jedoch nur rund 170.000 erreicht werden. Der Irrsinn der EU zeichnet sich dadurch aus, dass Plastikstrohhalme verboten sind und die angeblich grünen Papierstrohhalme als Ersatz in kleine Plastiktüten verpackt werden und das Papier der Strohhalme mit Kleber zusammengehalten wird. Im EU-Parlament haben rechte und konservative Parteien eine Rückführungsverordnung verabschiedet, die schnellere Abschiebungen und Rückführungszentren vorsieht. Die gemeinsame Abstimmung gilt als historisch. Die Rückführungsverordnung, Return Regulation, wurde im Plenum in Straßburg mit einer klaren Mehrheit verabschiedet. Es handelt sich um die finale Abstimmung nach einer vorläufigen Einigung zwischen Parlament und EU-Rat Anfang Juni. Die Abstimmung gilt als symbolträchtig, weil sie mit einer Mehrheit aus konservativen und rechten Gruppen zustande kam. Das wird von manchen als Kipppunkt oder Bruch der Brandmauer gegenüber rechten Parteien gesehen. Die Verordnung sieht unter anderem schnellere Rückführungsverfahren, strengere Mitwirkungspflichten, längere Abschiebehaft und die Möglichkeit von Rückführungszentren in Drittstaaten vor. Das Land Niedersachsen hat den Verein für sexuelle Emanzipation in Braunschweig seit dem Jahr 2020 mit mehr als 182.000 Euro gefördert. Das geht aus einer Antwort des Niedersächsischen Landesamts für Soziales, Jugend und Familie auf NIOS-Anfrage hervor. Auf einem Werbebanner des Vereins ist das Logo des Niedersächsischen Sozialministeriums zu sehen. Daneben werden mehrere andere dieser Gruppen und Projekte beworben. Darunter befindet sich ein Stammtisch mit dem Namen Puppies Human Puplay. In der Beschreibung heißt es: Beim Stammtisch sind alle Welpen, Hunde, Frauchen, Herrchen oder Interessierte willkommen. Unter Human Puplay versteht man ein Rollenspiel, bei dem Menschen sich wie Tiere, zum Beispiel Hunde, verhalten und meist damit sexuelle Neigungen befriedigen. 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
0: Investiert diese 1789 Capital. 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
1: 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Yeah.
0: Exactly. Und das Ziel sind 10 Milliarden, investiert hart in AI, in Verteidigung, Rüstung und in Tech. Wie es der Zufall will, läuft das alles wie geschnitten Brot. Also in Grog mit Q hatten wir auch schon. Das ist die Gegenmaßnahme zur Überwachung. Also auch da wieder auf beiden Seiten. In XAI, in SpaceX, was jetzt kommt, in Anduril, was also auch zum IPO ansteht. Und man sagt, er möchte

0: Die nächste Carlyle Group werden. Carlyle für alle Experten ist ein Private Equity bzw. ein riesiges Konglomerat. So ähnlich will er das aufbauen. Also von daher, auf der einen Seite wird Donald dafür sorgen, dass die ganze Familie eben von jeder Steuerschnüffelei ausgenommen wird. Auf der anderen Seite wird mehr investiert. Das ist der Obolus und die Gebühr dafür, dass eben die Wachstumsraten in Amerika in Zukunft durch die Decke gehen werden. Was ich nicht ausschließen will, dass wir irgendwann mal 10% Wachstumsraten sehen. Allerdings ist es auch so, dass 80-90% der Bevölkerung dann bettelarm sind.
1: Also genau.
0: In Amerika sind ja eben noch mehr Leute ungeschützter als hier. Und wir machen uns das mit eigenem Handwerk selbst kaputt, dass das Sozialnetz komplett zerreißt. Und das heißt eben, bist du nah beim Donald oder du befolgst, was er sagt oder was er ext oder twittert oder auf seinem True Social hat, bist du dabei und ansonsten bist du eben nicht dabei.
1: Und wie nah sieht man auch, wenn man sich dieses 1789 Capital anschaut, da sind eben Don Trump Jr., der als Partner geführt wird, unter anderem auch eine Dame namens Rebecca Mercer. Und dem einen oder anderen ist vielleicht der Name Mercer geläufig und die Mercer Family Foundation. Das ist ja eine philanthropische Gesellschaft, kann man sagen. Man kann auch sagen, die eine der reichsten Familien der USA. Die wiederum einer der stärksten Finanziers von konservativer politischer Vermehrung sind. Also die Mercer Family Foundation, so eine Art Privatbank für solche Leute wie Donald Trump und seine Anliegen, ist dann über 1789 Capital und den Sohn von Donald Trump direkt an den Investments und der Politik von Donald Trump beteiligt. Während Donald Trump sich von seiner eigenen Steuerbehörde eine lebenslange frei aus dem Gefängniskarte geben lässt, also eine lebenslange Garantie, dass er niemals wieder eine Steuerprüfung gehalten wird. Ja, alles okay, oder? Ich meine, das fällt nicht besonders.
0: Nein, er hatte genug Steuerprüfung. Und
1: das ja, richtig. Jetzt genau. So. Genau. Da muss man auch mal Schluss machen. Da muss man auch mal nicht immer so pseudo-enthüllungsmäßig so daherkommen, ja, und so kritisch anklingen. Was soll das? Ist einfach Augenmaß. Ja. Schön. Ja, der Unterschied zu Deutschland ist natürlich ein ganz anderes Level an Geld, was da fließt und die Tatsache, dass es letztlich auch noch positive Nebeneffekte für die Insassen hat, beziehungsweise die Untertanen, die das Ganze mitmachen, denn tatsächlich werden ja sowas wie Arbeitsplätze geschaffen, es kommt zumindest Geld ins Land. Das sieht halt im Euroreich ein bisschen anders aus. Also wenn man sich zu Recht über diese Art von Korruption mokiert, dann lohnt trotzdem der vergleichende Blick in die Eurozone, um zu schauen, wer am Ende die Exit-Liquidity eigentlich dieser Unternehmung ist. Ja. Und das dürften die Insassen Europas sein. Ihr Lieben, so schaut es aus in der großen Bewegungslage der Geldmengen diesseits und jenseits des Atlantiks. Wir propagieren ja hier und sind der Überzeugung, dass Krypto- und Blockchain-Möglichkeiten und Investments durchaus ein Mittel sind, für den kleinen Unbeteiligten, für das Rädchen dazwischen, ein paar Dollar oder Euro selbst zu machen, weil sie Möglichkeiten bieten, das alles außerhalb des unmittelbaren Regulierungs- oder Gesetzeseinflussbereiches dieser Kräfte zu machen. Aus dem Grund haben wir seit einiger Zeit neu bei uns Mike the Pirate, den Krypto-Experten und Privacy-Experten unseres Teams, auch mit den Krypto-News hier im Team. Und die präsentiert er uns jetzt wieder. Hier die Krypto-News mit Mike the Pirate.
2: Der Kryptomarkt, lieber Paul, zeigt sich leicht positiv, weiterhin in angezogener Handbremse. Die gesamte Marktkapitalisierung Kryptowährungen liegt rund bei 2,58 Billionen Dollar, ein Plus von 0,9% in den letzten 24 Stunden, Handelsvolumen solide 73 bis 75 Milliarden Dollar. Bitcoin, der Marktführer, notiert bei 77 bis 77.500 US-Dollar. Die größte Kryptowährung konnte in den letzten Stunden um ca. 0,8% zulegen. Die Marktkapitalisierung weiter stabil bei 1,5 Billionen Dollar, die Dominanz 61%. Ethereum, die Nummer 2 im Markt, mit einem Kurs um 2.120, 2.140 US-Dollar, auch ein leichtes Plus in den letzten 24 Stunden. Marktkapitalisierung liegt dort bei 255 Milliarden Dollar. Man kann sagen, ETH profitiert leicht von der positiven Marktstimmung, bleibt aber weiterhin klar hinter Bitcoin zurück. Bei den Altcoins BNB um 650 Dollar, Solana bei rund 85 bis 86 Dollar. Wir schauen eben auf den Crypto Fear and Greed Index, wie so die Stimmung im Markt. Er schwankt aktuell zwischen 27 und 40 Punkten. Was bedeutet weiterhin die 4, die Angst bis ein neutrales Stimmungslevel. Die Anleger bleiben vorsichtig. Volatilität und Social Media Stimmung deuten auf Zurückhaltung hin. Wir werfen einen Blick auf eine interessante Entwicklung, die besonders für Einsteiger interessant ist. Aktuell befinden sich nur noch rund 5,6% aller Bitcoins auf Kryptobörsen, also auf Plattformen wie Binance oder Coinbase. Das ist der niedrigste Stand seit dem Jahr 2018. Bei Ethereum liegen sogar nur noch 4,6% auf den Börsen. Was bedeutet das? Wenn viele Menschen ihre Kryptos von den Börsen in die eigene digitale Geldbörse, in die Wallets holen, zeigt das meist, sie wollen langfristig halten und nicht schnell verkaufen. Experten sprechen dann von starkem Hodling, also dem festen Glauben an die Zukunft dieser Werte und Währungen. Bei Bitcoin ist diese Haltung seit einem Monat extrem stabil. Bei Ethereum gab es in den letzten 10 Tagen einen kleinen Anstieg auf den Börsen. Das könnte auf etwas mehr Handelsaktivität hindeuten. Wir sehen aktuell, viele Investoren scheinen langfristig optimistisch zu sein. Dennoch gilt wie immer, Kryptowährungen sind hochvolatil. Wer neu dabei ist, sollte nur Geld investieren, das er auch wirklich entbehren kann. Ja, heute 22. Mai, ein wenig Kryptogeschichte. Vor 16 Jahren, am 22. Mai 2010, passierte etwas, das heute als einer der legendären Momente in der Kryptogeschichte gilt. Ein Mann namens Lasso Hayes hatte Hunger. Er schrieb damals in einem Bitcoin-Forum Bitcoin Talk einen Thread mit dem Titel Pizza for Bitcoin? Darin bot er an, jemanden 10.000 Bitcoin zu zahlen, wenn derjenige ihm 2 große Pizzen liefert. Jemand nahm das Angebot an, 2 Pizzen wurden geliefert. Lasso überwies 10.000 Bitcoin. Das war die erste echte Bezahlung mit Bitcoin in der echten realen Welt. Der Geburtstag des Bitcoin als Zahlungsmittel. Deshalb feiert die Kryptogemeinde jedes Jahr am 22. Mai den Bitcoin Pizza Day. Dieselben 10.000 Bitcoin, die damals 2 Pizzen gekostet haben, wären heute über 767 Millionen US-Dollar wert. Ja, ihr habt richtig gehört, 2 Pizzen für fast 800 Millionen Dollar. Wer heute 10.000 Bitcoin besitzt, gehört zu den reichsten Menschen der Welt. Wer sie damals für Pizza ausgegeben hat, ist trotzdem unsterblich in der Kryptogeschichte geworden. Ein Blick nach El Salvador. Das kleine mittelamerikanische Land kauft jeden einzelnen Tag Bitcoin. Aktuell besitzt das Land bereits über 7.500 Bitcoin. Der Präsident von El Salvador, Nayib Bukele, hat das Land 2021 zum ersten Staat der Welt gemacht, das Bitcoin als offizielles Zahlungsmittel akzeptiert hat. Seit November 2022 kauft die Regierung konsequent 1 Bitcoin pro Tag, egal ob der Preis gerade hoch oder niedrig ist. Das nennt man Dollar Cost Averaging, DCA, hören wir auf bei Hermann, also regelmäßig kaufen, um Schwankungen auszugleichen. Warum machen die das? Die Regierung hofft, dass Bitcoin langfristig im Wert steigt und das Land als eine Art Staatsreserve dient, ähnlich wie andere Länder Gold oder Devisen halten. Bisher hat El Salvador trotz einiger Kursschwankungen an seiner Strategie festgehalten und baut sein Bitcoin-Vermögen weiter aus. Wir werfen einen Blick nach Bhutan. Ein kleines Königreich sorgt derzeit für Aufsehen in der Kryptowelt. Das Himalaya-Land ist gerade mal 38.394 Quadratmeter groß, Quadratkilometer groß, also etwas kleiner als die Schweiz, und hat rund 790.000 Einwohner, weniger als München. Wirtschaft ist bescheiden, Bruttoinlandsprodukt liegt bei etwa 3 Milliarden US-Dollar pro Jahr. Trotzdem ist Bhutan seit 2019 eine der wenigen Staaten weltweit, die Bitcoin aktiv abbauen, meinen, und zwar mit grüner Energie aus Wasserkraft. Die staatliche Druck Holding und Investment, DHI, galt lange als einer der größten staatlichen Bitcoin-Besitzer. Jetzt kommt die Blockchain-Analyse-Firma Arkham Intelligence um die Ecke und hat Bhutan in den letzten Monaten, große Mengen verkauft oder zumindest transferiert. Von etwa 13.000 Bitcoin im Oktober 2024 sind die Bestände auf rund 3.100 bis 3.300 BTC gesunken. Einen Rückgang um etwa 70-75%. Der Wert der Abflüsse wird über eine Milliarde Dollar in den letzten 12 Monaten geschätzt. Alleine 2026 sollen über 200 Millionen Dollar an den Börsen und Handelshäuser geflossen sein. Nun kommt die Regierung in Timto und widerspricht diesem jedoch energisch. Wir erinnern uns nicht, Bitcoin verkauft zu haben, sagte der DHI-Chef Yuvaldeep Dahal gegenüber Coindesk. Die Verantwortlichen bestätigen weder die genauen Wallet-Bewegungen noch die aktuellen Bestände. Für zusätzliche Verwirrung sorgt ein Versprechen aus dem Dezember 2025. Bhutan wollte bis zu 10.000 Bitcoin in ein neues Wirtschafts- und Achtsamkeitsprojekt, die Gelepu Mindfulness City, stecken. Beim aktuellen Kurs von rund 79.000 Dollar pro Bitcoin wären das fast 1 Milliarde Dollar wert. Doch nach den Abflüssen scheint Bhutan diese Menge gar nicht mehr zu besitzen. ob das Land tatsächlich verkauft hat, die Coins nur umgeschichtet, als Sicherheit nutzt und weiterhin mit Wasserkraft abbaut, bleibt alles vorerst offen. Es steht, ein winziges Königreich im Himalaya hat gezeigt, wie selbst kleine Nationen mit grüner Energie im milliardenschweren Bitcoin-Spiel mitmischen können und wie undurchsichtig dieses Spiel manchmal ist. So viel zu den Krypto-News.
1: Ich danke dir herzlich dafür und ja, nehmt es als das, was es durchaus ist, ein Hinweis darauf, dass wir hier meinen Kryptos sind, für jeden etwas, der mal versuchen möchte, sich ein wenig aus dem hyperregulierten oder unterlaufenden Korruptionsnetz, sagen wir, der Staatsbanken zu befreien, mit allen Risiken und Problemen, die dabei sind. Ihr seht es an der Verwirrung, die dieses Bhutan-Beispiel ja auslöst. Hermann, du sagst ja, dass es momentan eine Phase ist, bei aller Volatilität, und du prognostizierst ja, ist, dass auch immer mehr Volatilität kommt, dass aufgrund dieser teilweise überblähten Investmentlage die Sache hochgradig instabil sein wird. Du sagst ja, es ist trotzdem eine Zeit oder gerade deswegen eine Zeit für Chancen natürlich, denn wenn es dann große Pendelbewegung gibt von der einen in der anderen Richtung, dann kann man auch viel Geld verdienen. Man muss halt nur auf der richtigen Seite stehen, wie es immer das Kunststück ist. Und hast schon ein paar Mal angedeutet, es könnte eine Zeit sein, um Geld aus KI-Anlagen, die definitiv in einer Bubble stecken, also die extreme Nachfrage nach Chips, auch Elon Musk weist immer wieder darauf hin, dass Computerchips zu teuer sind, dass es eine Scarcity gibt von Rechenkraft, dass das vielleicht eine gute Gelegenheit sein könnte, mit Teile des Geldes aus KI künstlicher Intelligenz abzuziehen und eher Richtung Krypto umzuschichten. Wie ist da dein Stand der Dinge gerade, beziehungsweise deine Sichtweise?
0: Ja. Du hast absolut recht. Also ich mache das auch oft an mir fest, was ist so mein Gefühl dazu. Bitcoin ist natürlich für viele Leute extrem A, langweilig geworden und B, oh mein Gott, es gibt Quantencomputer. Und dann gibt es immer wieder die Meldung, dass manche Leute alles verkaufen, weil es auf Null geht. Ich gehöre nicht dazu, muss ich sagen. Ich habe nach und nach diesen Dollar-Cost-Average, den Mike gerade erwähnt hatte, natürlich wieder aufgebaut. Das heißt, ich kaufe relativ regelmäßig auch Bitcoin. Warum? Weil genau das, was du sagst, diese Kursentwicklung bei vielen, also erst war es ja Bitcoin, der ist auf 125, 126.000 Dollar gepusht worden. Dann hat man deutlich gemerkt, dass größere Hände das verkauft haben und dann hat man gesehen, wohin. Also das fließt in Google und es fließt in Amazon und es fließt eben in Compute Power. Und was wir jetzt sehen ist, dass es bestimmte einfach Limitierungen gibt und da bin ich eben nicht bei Elon Musk, einer der wenigen Dinge, wo ich ihm aktiv widersprechen würde, weil er immer von Abundance, also von praktisch, es ist genug für jeden da. Und das stimmt eben aus meiner Sicht nicht, weil wir deutlich sehen, dass der Aufbau nicht nur von Datenchips, auch das, was an seltenen Erden gebraucht wird, das, was an Silber gebraucht wird. Also wenn man in diesen Dingen nicht investiert ist, dann werden die aus Dollar- oder Euro-Sicht immer teurer und dann auch letztendlich unerschwinglich. Und das heißt, es ist ähnlich wie bei einer Apple-Aktie. Also wenn du Apple-Produkte hast, so war meine Erkenntnis vor ja, fast 10 Jahren schon. Ich bin dahin und habe mich tierisch geärgert, dass so ein Stecker 29 Euro kosten sollte und habe dann auch meinem Unmut kundgetan. Und da hat der Apple-Mitarbeiter nur gelacht und sagt, willst du es haben oder nicht? Und von daher bin ich dann zurück und habe gesagt, wenn das so ist, dann muss ich Apple-Aktien kaufen. Ich muss mich irgendwo hedgen sozusagen. Das heißt, wenn ich schon so blöd bin, in den Laden laufe und für etwas, was du in China für einen Euro herstellst, 29 Euro zahle, dann muss ja irgendwo das hängen bleiben. Also das bleibt nicht nur auf der Yacht von Steve Jobs damals oder später Tim Cook hängen, sondern wahrscheinlich in den Aktien. Und so ist es jetzt auch. Und warum denke ich das? Also A, Krypto wird wieder in das Bewusstsein der Menschen zurückkehren und zwar dann, genau dann, wenn wieder FOMO angesagt ist. Also FOMO ist Fear of Missing Out. Wenn man da sitzt und sagt, oh, ich hätte es wissen müssen, es geht jetzt wieder nach oben. Warum? Die Tendenz ist aus meiner Sicht klar. Auch das, was Mike eben mit Bhutan und mit anderen gesagt hat. Die Deutschen sind natürlich auch hier knetendämlich. Das, was wir an guten Tagen aus Windkraft und aus Solar, wo wir es schon überrepräsentiert haben, schaffen, das verschenken wir, beziehungsweise wir zahlen Österreich zum Beispiel Geld, um den Strom loszuwerden, statt dann staatlich geführt, Bitcoin zu minen zum Beispiel. Das ist das, was Bhutan macht, auch das, was der Iran macht. Überschüssige Energie, und das ist ja eigentlich ein Lebenselixier von Bitcoin, diese überschüssige Energie handelbar zu machen, beziehungsweise Storage, also dass man sie speichern kann. Und was wird jetzt passieren? Diese Ausschläge, auch mit dem SpaceX-IPO, der unmittelbar vor uns steht, da kam heute Nacht der S100, also der Börsenprospekt. Dazu kann ich gleich noch was sagen. Aber es wird alles so aufgepumpt, dass man sehen wird, dass die ersten ganz Großen, die auf Profiten von 100, 200, 300, 400% sitzen, natürlich sagen, naja, also das als in dieser Größenordnung das Risiko weiterzufahren, wir diversifizieren. Und ich glaube, dass allein der Greed, also die Gier, zusammen mit jetzt dem amerikanischen Clarity Act, das ist ein Klarheitsgesetz über Krypto, also wie sollen bestimmte Krypto-Dinge passieren, das geht hin bis zahlen Kryptos auch wirklich Zinsen, also wenn die jetzt zum Beispiel US-Staatsanleihen als Deckung nehmen für die Stablecoins zum Beispiel. Der Clarity Act ist ein ganz wichtiger Meilenstein und ich glaube, dass Amerika das propagieren wird, dass man eben sagt, be your own bank, also sei deine eigene Bank. Und das bedeutet, was wir ja auch immer probieren, dass man mit bestimmten Wallets und mit Situationen und mit Produkten umgehen muss, um der Bank ein Schnäppchen zu schlagen. Also auch heute ist es schon, wenn jemand 1.000 Euro oder 10.000 Euro auf einem Tagesgeldkonto liegen hat, kriegt er bei seiner Sparkasse, ich bin mal großzügig, 1%. Tausche ich das aber in US-Dollar zum Beispiel, bekomme ich allein aus diesem Tausch, USDC, bekomme ich zwischen 4% und 5%. Ja, und das ist schon mal ein Riesenunterschied. Man kann dann auch das Währungsrisiko hedgen. Das sind dann andere Dinge, die bei uns später kommen. Aber man hat zu jeder Tages- und Nachtzeit, und das ist wichtig, eben auch am Wochenende, Kontrolle über sein Geld. Und da kommen natürlich jetzt wieder die Bemerkungen, ja, aber das ist ja nicht sicher und das wird alles kontrolliert. Ja, bei den Banken werdet ihr auch kontrolliert. Aber wenn ich dir heute, Paul, einen Solana schicken will, dann mache ich das innerhalb von 10 Sekunden. Ja, und genauso ist es eben, wenn ich reise, habe ich immer im Grunde genommen Bitcoin für ein Jahr Lebenshaltungskosten bei mir. Und ich muss auf keine Bank angewiesen sein, A, wann sie offen haben, B, ob der Berater gerade die Laune hat, mir meinen Wunsch zu erfüllen, mein Geld hier irgendwo hin zu transferieren.
1: Oder wie in Australien oder zunehmend auch Spanien einfach der Meinung ist, nein, für den Zweck, den er abfragt, bekommst du es nicht. Ja.
0: Genau, richtig, exakt. Und du siehst auch daran, deshalb reiten wir so auf Krypto rum. Also es ist nicht nur, dass wir jetzt spekulieren wollen, sondern wir sagen, hier ist eine Asset-Klasse beziehungsweise hier ist ein neues Gebiet, was zu lernen, sich auf jeden Fall auswirken und positiv auswirken, wenn man weiß, wie man damit umgeht, weil wir wissen alle, der digitale Euro, Central Bank Digital Cash wird kommen, so ja, oder so. Und dann wird die Überwachung kommen. Ja. Und dann muss man sehen, wie sicher irgendwas ist oder darf man noch Dinge in Wallets halten, aber man ist schon vor, also nicht nur einen Schritt, sondern 10 Schritt vor 98% der anderen.
1: So ist das.
0: Und deshalb mache ich ja immer diesen Vergleich mit dem Witz, wenn der Bär kommt und einer seine Turnschuhe anzieht und der Kollege sagt, warum ziehst du deine Turnschuhe an? Du kannst den Bär nicht outrunnen, also du kannst dem nicht davonlaufen. Und dann sagt er, ich brauche den Bär nicht davonzulaufen, ich muss nur schneller sein als du. Ja, und genau so ist es.
1: So ist es.
0: Ja? Und von daher lernen, lernen, lernen. Wir probieren unseren Teil dazu beizutragen. Ja, mit der NACMAG ist uns das gelungen. Wir feiern bald Einjähriges und ich bin sehr, sehr stolz auf das, was wir bisher erreicht haben und wie Leute auch darauf reagieren. Also top.
1: In der Tat. Und mit diesem Hinweis auf die NACMAG schließen wir dann auch und dem Hinweis, wenn ihr uns hier unterstützen wollt, dann ist die NACMAG eben, dann sind Kryptos das Mittel der besten Wahl. Und ja, diejenigen sagen, aber es gibt ja den anonymen Monero und Bitcoin ist viel besser. Super, spendet uns gern Monero, spendet uns Bitcoin. Aber wenn ihr bei Krypto eben sagt, da habe ich noch gar keine Ahnung von, geht auch mal auf nacktemark.de. Schaut euch an, was unsere Einsteigeranleitung vielleicht für euch tun kann. 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Versucht es einfach, testet es, probiert es aus, gebt uns gerne eure Rückmeldung und sagt uns, was ihr davon haltet. Auf jeden Fall war es das, zumindest für diese Woche, mit Folge 79 des Nackten Geldes. Wenn ihr Fragen habt an Hermann, dann schreibt auf X an banker-hermann oder kommentiert unter das Video zu diesem Podcast auf theplatform.net. 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Hört gern morgen ab 6 Uhr auch wieder Nacktes Niveau vor allem, aber schaltet nächsten Freitag hier wieder ein und habt bis dahin einen wunderbaren Start ins Wochenende.
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0: Einen wunderschönen guten Morgen nach Deutschland und in die ganze schöne, große, weite Welt. Heute ist Dienstag, der 9. Juni 2026. Wir nähern uns dem Sommeranfang und genauso ist es auch, wenn man hinausschaut. Guten Morgen, lieber Andreas.
1: Guten Morgen, liebe Eva. Ja, das ist tatsächlich so. Ich gucke gerade mal, das sind noch 12 Tage. Dann haben wir den längsten Tag und dann geht es schon wieder rückwärts und Weihnachten steht vor der Tür. Es ist ja kaum zu glauben, wie die Zeit dahin geht. Aber da das Wetter und die Wärme natürlich träge hinter diesen Daten hinterherhinkt, können wir ganz guter Dinge sein, dass der Hochsommer noch vor uns liegen wird. Und so ist es hier bei uns auch. Das heißt, die Pflanzen sind noch in einem wunderbaren, schönen, saftigen, hellen Grün, weil ja bei uns der Frühling ein bisschen später anfängt. Der See liegt eingebettet zwischen den Bergen in einem silberchangierenden System, welches ja sich widerspiegelt von dem Himmel. Ich glaube, ich verrede mich schon wieder zu viel. Auf jeden Fall haben wir heute schönes Wetter. Wir werden ungefähr über 20 Grad haben und einen sonnigen Tag. Und darauf freuen wir uns.
0: Ja, du bist heute ein bisschen vorbereitend. Du musst nachher zum Zahnarzt.
1: Ja, ich muss zum Zahnarzt. Ich sehe aus wie Quasimodo. Mir ist vorne ein Zahn weggebrochen. Aber irgendwas ist ja immer.
0: Das wollt ihr gar nicht sehen und ich auch nicht. Und deswegen geht's nachher ab zum Zahnarzt. Und das ist auch gut so. Ihr Lieben, wir wollen mal gleich anfangen, weil Andreas pressiert es tatsächlich und es ist heute schon sehr früh, wie wir hier anfangen. Andreas, es gibt ja ein Thema in Deutschland und Europa, das ist eigentlich seit Jahrzehnten klar. Europa stirbt aus, ganz klar. Das Methusalem-Komplott damals von Schirmacher, Frank Schirmacher, hatte Wellen hochgeschlagen, sehr viel Kritik kam. Ich hatte das Thema auch hin und wieder aufgegriffen, auch bei Kerner. Da habe ich gesagt, ja, wir sterben aus. Und da war also der Gegenwind sehr groß und nach dem Motto, stimmt doch gar nicht. Fakt ist, es ist aber so, die westliche Welt ist nicht in der Lage, sich zu halten. Und der österreichische, recht unbequem denkende Unternehmer Gerald Marke, der in den sozialen Netzwerken viel unterwegs ist, man hört ihn auch hin und wieder bei Kontrafunk oder sieht ihn bei Servus TV, der hat seine Gedanken veröffentlicht bei, war das X oder Telegram, und greift dieses so wichtige Thema auf. Überschrift: Wann wollen wir denn in Österreich, Deutschland und der Schweiz damit anfangen, uns darüber zu unterhalten, dass wir aussterben? Und er hat so vollkommen recht, das ist ja auch ein Thema, das wird von der Politik einfach weggewischt. Die sagen, ja, dann kommen Zuwanderer, dann wird das alles schön ausgeglichen. Aber dass natürlich die einheimische Bevölkerung dann ratzeputz weg ist, darüber will man offenbar nicht nachdenken. Markel sagt, bleibt es bei der jetzigen Fortpflanzungsrate der sogenannten autochthonen Bevölkerung, wird der Österreicher, der Deutsche und der Schweizer in 4 Generationen zu einer bedrohten Spezies. Schaffen wir jetzt keine Trendwende, sind wir in 120 bis 150 Jahren de facto ausgestorben. Und er sagt, das ist kein Scherz und regt dazu an, dass man vielleicht jetzt doch mal langsam anfangen sollte, gemeinsam sich darüber ernsthaft Gedanken zu machen. Er sagt, oder gilt allen Ernstes nicht nur in der Politik, sondern auch in unserer Gesellschaft buchstäblich das Prinzip nach uns die Sintflut. Und ich möchte mal auch alle unsere Hörer jetzt bitten, für dieses Thema sich zu öffnen. Er hat vollkommen recht, wenn es nicht ein politisch relevantes Thema ist, dann könnte es zumindest mal eins werden, das in der Gesellschaft, unter den Menschen, unter den Bürgern ernsthaft diskutiert wird und vielleicht auch Konsequenzen gezogen werden.
1: Naja, die Problematik ist, dass wir so erzogen wurden, dass ja letztendlich wir an einer Überbevölkerung leiden und dann die Bevölkerung weiter reduziert werden müssen. Das große Problem ist, dass die Hochkultur, speziell jetzt die europäische Hochkultur, ja weit oberhalb der Mayas und der Inkas beispielsweise stand. Und wir sehen, dass die Mayas und die Inkas untergegangen sind aufgrund ihrer Trägheit, weil sie nicht erkannt haben, als zum Beispiel die spanischen Seefahrer angelandet sind. Und sie standen da freundlich, haben sie begrüßt und haben gesagt, die werden sich schon anpassen. Und wohin das gelaufen ist, das wissen wir nun einmal. Und man muss die Frage sich stellen, will man sich überhaupt erhalten? Ich halte es für wichtig. Und zwar deshalb, weil hier auf dieser kulturellen Ebene, gerade dieser westeuropäischen, auch deutsch geprägten Bevölkerungsschicht, ein unglaubliches Potenzial für eine bessere Welt auch herauskommen kann, auch wenn das völlig untypisch ist, so etwas zu sagen. Also der Makel ist wirklich ein hervorragender Mann, also Gerald Makel, der da diesen Bericht geschrieben hat. Und er sagt auch, damit eine Population stabil bleibt, müssen Frauen durchschnittlich 2,1 Kinder bekommen. Das ist die sogenannte Fertilitätsrate. Dann werden ungefähr gleich viele Menschen geboren, wie auch diejenigen, die ihre Reise beenden, gerade in diesem Erdengang. Und die Realität in den deutschsprachigen Ländern sieht allerdings so aus. Die Fertilitätsrate in der Schweiz liegt bei 1,29, bei Deutschland bei 1,23 und Schlusslicht ist Österreich mit katastrophalen 1,22 Kindern. Und das ist natürlich auch schon letztendlich eine Situation, die hier deutlich auch mathematisch mal hochrechnet, die schlichtweg zu einem Aussterben dieser hohen Kulturen auch führt.
0: Ja, und vielen ist das vielleicht auch egal, aber so egal ist das nicht. Das heißt nämlich, das führt auch Makel hier aus, dass bei Rate 1,22 Kinder die Bevölkerung schrumpft. Und zwar pro Generation um 42%. Und er rechnet das vor, mit jeder Generation, er sagt, die liegt bei 28 bis 30 Jahre, ich würde sagen, es ist ein bisschen weniger, also es geht dann noch schneller, dann wird die nächste nur noch circa 58% so groß wie die vorherige. Und mathematisch, er rechnet das vor, erst sind es 58%, dann 34, dann 19, dann 11 und dann 6,5.
1: Es ist schön, dass er das so ausrechnet noch einmal, weil viele der Mathematik gar nicht mehr mächtig sind. Und Makel als Österreicher, der nennt auch die absolute Zahlen dann für Österreich. Und er sagt dann ganz eindeutig, in 150 Jahren wird es bei gleichbleibender Geburtenrate nur noch etwa 400.000 echte Österreicher geben. In 200 Jahren oder quasi 6 Generationen nach seinen Berechnungen sind wir weg, wie er sagt. Und jetzt werden viele schon sagen, oh, was ist das wieder für ein Nationalismus? Nein, ich halte das schon für sehr wichtig. Denn wenn wir uns die Geschichte ansehen, auch die großen Dichter, Denker, die wir hatten, im auch deutschsprachigen Europa, dann ist da natürlich ein Riesenpotenzial, was sich hier gerade dem Ende neigt.
0: Ja, und es wird natürlich bei den links-grün-woken Leuten Schaum vor dem Mund erzeugen, dass man so etwas überhaupt thematisiert. Denn die sind natürlich selig. Deutschland, du mieses Stück SCH, Punkt, das ist Claudia Roth gewesen. Oder Hals-Maul-Deutschland, eine Grünen-Fahne, die an der Regierungsparteizentrale damals aufgehängt war. Es ist, Andreas, wenn wir das nochmal uns näher angucken, dieser Hass auf die eigene Herkunft, und anders kann man das ja nicht bezeichnen, auch wenn man die jungen Leute heute anguckt, die alle Eltern und Großeltern haben, die vielleicht härtere Zeiten auch durchgemacht haben. Wo kommt dieser Hass, diese Ablehnung gegen die eigene Herkunft her?
1: Ein weiser Mann hat mal gesagt, Geschichte ist die Lüge, auf die sich die Wissenschaftler geeinigt haben. Und so ist die große Problematik. Wir sehen auf eine Geschichte zurück der westlichen Kultur. Und die ist eigentlich nur dramatisch dargestellt. Es gab gar keine Kultur, es gab gar keinen Goethe, es gab keinen Feuerbach, es gab keinen Heine oder sonst was. Das spielt alles keine Rolle, sondern es gab eigentlich nur Kolonialisten, die andere Länder zerstört haben. Und wenn diese Geschichte so einseitig dargestellt wird und man dadurch im Prinzip eine Täter-Opfer-Haltung aufgebaut hat und man selbst zu den Tätern gehört, dann wird man irgendwann selbst zum Eigenhass abgerichtet. Das ist das Hauptproblem. Das ist einfach mangelndes Geschichtsbewusstsein. Wenn wir alleine die Kolonialsituation sehen und versuchen mal dieses Thema offen anzugehen, dann werden wir feststellen, Kolonialisierung, auch Sklavenhaltung, Zerstörung von Menschen gab es auch in umgekehrter Richtung. Nicht nur unten im Süden in Afrika, auch umgekehrt. Nicht nur gegen Araber, auch umgekehrt. Wenn man sich alleine mit den ganzen osmanischen Expansionsbewegungen beschäftigt, im Prinzip nach Christi Geburt und die ganze Christianisierung, die dann letztendlich als Reaktion zu bewerten sind, das sind alles Faktoren, die darf man heute gar nicht mehr sagen, weil Christen böse, Weiße böse, Deutsche ganz, ganz böse. Und das ist das Ende der Geschichte.
0: Ja, offenbar. Oswald Spengler hat es geschrieben, der Untergang des Abendlandes. Dazu gehört ja dann auch eine Art Hedonismus. Also wir sind ja auch eine Gesellschaft der Ichlinge geworden. Ich muss erstmal was für mich tun. Und Kinder passen oft nicht mehr ins Konzept, weil man einfach einen großen Teil seines Ichs aufgeben müsste und seiner Karriere. Die gehört übrigens dann zu diesem Ich-Bewusstsein. Und Gerald Markel sagt, es ist noch schlimmer für den Fortbestand, wenn man sich anschaut, die Zuwanderer aus den 70er und 80er Jahren, hauptsächlich aus den Balkanländern und der Türkei, wenn man die abzieht und nur die Bevölkerungsteile betrachtet, die seit Generationen, also Bio-Deutsche, hier leben. Und wenn man bedenkt, dass Frauen mittlerweile erst im Alter von circa 30 Jahren das erste und bei 80% aller Familien auch einzige Kind bekommen, er sagt mit anderen Worten, so sterben wir dann aus. Und wir bedeutet alle deutschsprachigen Bevölkerungen, deren Ahnen hier schon vor über 100 Jahren lebten. Wir sind in 200 Jahren oder 7 Generationen Geschichte. Andreas, das ist es ja genau, was man politisch jetzt will.
1: Ja, genau so ist das. Und du hast recht. Und die linksgrüne, woke Gesellschaft wird Pickel bekommen aufgrund der Tatsache, dass wir das Thema überhaupt ansprechen. Und die entscheidende Frage ist, warum unsere, also die westlichen, deutschsprachigen jungen Frauen und Männer keine Kinder mehr bekommen wollen bzw. können. Da spielen natürlich auch irgendwelche anderen mRNA-Eingriffe eventuell eine Rolle. Das steht ja auch im Raum. Warum unsere gesamte Gesellschaft und vor allem alle aus der Politik der letzten 20 Jahre abzuleitenden Folgen die Situation und Lebensqualität junger Menschen so verschlechtert und die Zukunftschancen so stark verringert hat, dass junge Menschen Kinder als Belastung empfinden bzw. empfinden müssen. Das ist die Frage, die gestellt werden muss. Und junge Menschen, sowohl in Österreich, Deutschland und auch der Schweiz, die können den Lebensstandard, die ihre Eltern hatten oder ihre Großeltern, in denen sie zum Beispiel selbst aufgewachsen sind, eigentlich nur noch dann aufrechterhalten, wenn kein Kind die Erwerbstätigkeit beider Familienteile unterbricht.
0: Das ist gut analysiert und so ist es auch. Also viele junge Menschen haben einfach Zukunftsangst. Die sagen, in diese unsichere Gesellschaft, wir sprechen oft darüber, in welcher Zeit wir nun wirklich stecken, in welcher Zeitqualität, das spürt natürlich jeder. Und dann überlegt man sich dreimal, ob man noch Kinder bekommt. Und Markel sagt, ich bin nicht bereit, unter uns Boomern, wir sind ja die Babyboomer hier, Andreas, auch Gerald Markel und ich und ihr, viele von euch, die ihr hier zuhört. Ich glaube, wir haben hier einen richtigen Boomer-Kanal. Und er sagt, ich bin nicht bereit, unter uns Boomern, die das gesamte System auf nach uns die Sintflut ausgelegt haben, zu debattieren, dass die Jungen schuld und egoistisch seien. Er sagt, lass uns lieber mal die Dinge anschauen, wie sie sind. In meiner Generation war es bei harter Arbeit und Disziplin möglich, sich etwas aufzubauen und Kinder zu haben. Die Generation seiner Kinder, sagt er, muss sich für eine der beiden Seiten entscheiden und das ist ein absolut untragbarer Zustand. Was also tun? Er fasst es als Einstieg in einem Satz zusammen. Es muss sich alles ändern, damit wenigstens einiges gleich bleiben kann, beziehungsweise so werden kann wie früher. Ich würde auch sagen, nicht wie früher, das klingt dann gleich so rückwärtsgewandt, sondern wie es sein soll, also naturgemäß auch einfach. Und wir sollten, das ist sein Appell, beginnen, uns jetzt wirklich ernsthaft mit dem Thema zu befassen, denn die Alternative ist Aussterben.
1: Ja, das ist die Alternative und ich glaube auch, dass viele sich damit sogar schon angefreundet haben, aber mit dieser Idee auszusterben, man hat so das Gefühl, wenn man ausstirbt, tut man der Welt etwas Gutes. Gerade bei jungen Leuten sieht man diese Abrichtung, am besten wir vernichten uns selbst. Das ist so ein gewisser, eine tendenzieller Massensuizid, der da letztendlich so mitschwingt, der reingeimpft wurde. Eine ganz katastrophale Haltung. Also keine Lebensbejahung, sondern eine Lebensverneinung. Das widerspricht natürlich auch komplett diesem Geschenk, überhaupt auf die Erde kommen zu dürfen, nach den Schöpfungsgesetzen. Das ist katastrophal, was da läuft. Aber wir sehen natürlich auch immer mehr Menschen, die sich rückbesinnen. Man kann nicht in ein paar Generationen die eigentlichen natürlichen schöpfungsgesetzlichen Zusammenhänge schlicht und ergreifend abändern. Das geht nicht. Auch wenn irgendwelche Verrückten beispielsweise an der Macht sind wie jetzt. Die Seele ist wesentlich älter als unser Körper in diesem Erdengang, nachdem wir geboren wurden. Und die erinnert sich weit, weit länger zurück als das, was wir in unserem kurzen Leben hier erfahren dürfen. Das sind nur die rein sachlichen Dinge, die wir jetzt aufnehmen. Aber die lange Erinnerung, nämlich aus der Empfindung heraus, die in der Seele abgelegt ist, die lässt sich nicht so verändern. Wo kommt denn sonst dieser Trend her, trotz der gesamten gegenseitigen Abrichtung, dass Frauen, die sogenannten Trade Wives, im Prinzip wieder auftauchen und sagen, wir wollen Familie gründen, wir wollen Familie haben, wir wollen gemeinsam kochen, wir wollen uns wieder zusammenbringen in diesen familiären Einheiten und wir lieben unser Land und wir möchten uns nicht mehr sexualisieren lassen und so weiter. Man sieht ja, wie die Seele sich erinnert und rebelliert gegen dieses falsche Dunkle.
0: Ja, also gerade die inzwischen ja bei den links-grün-woken verhassten Tradwives, den Traditional Wives, also den traditionsliebenden Frauen, die kochen und backen und Kinder bekommen und Gemüse anpflanzen. Aber ihr Lieben, so hat sich nun mal die Menschheit erhalten, bis jetzt, bis eben alles ganz anders wurde. Und man den Frauen sagte, nein, du musst da raus aus dem Haus, du musst Karriere machen. Nein, du musst deine Steuern selber bezahlen, du sollst deine Rentenbeiträge selber bezahlen. Und man soll die Familie verlassen, damit keine starken Persönlichkeiten heranwachsen können. Also wer jetzt noch nicht verstanden hat, dass das eine politische Agenda ist, die spätestens läuft seit den viel gepriesenen Emanzipationsbewegungen in den 60er und 70er Jahren, die dann in einen, ich sag's jetzt mal ganz salopp, lesbokratischen Feminismus gemündet sind, der heute einen Männerhass nach sich gezogen hat, der wiederum die gesamte Gesellschaft spaltet. Ich merke schon, mir kocht gerade der Kaffee hoch.
1: Ja, man hat also die Menschen natürlich intellektuell enteignet, geistig enteignet, man hat sie gefügig gemacht, man hat sie in eine süße Falle der Sklaverei gelockt, wo Trägheit und die Triebe ausleben ganz vorne stehen. Und das ist irgendwie so gemütlich. Man will keine Herausforderungen mehr haben. Man will vor allem leben. Man will vor allem sein Leben gestalten. Der Egoismus steht ganz oben vor allem. Und das ist genau die Problematik, vor der wir jetzt stehen. Und ich glaube ganz einfach, dass immer mehr Menschen sagen, stopp, wo sind eigentlich meine Herausforderungen? Leistung auch als Spaßfaktor. Leistung zu erkennen als Lebensqualität. Die Menschen, die morgens aufstehen und nicht genau wissen, was sie zu tun haben und durch ihr Leben so durchtrödeln, Zeiten, meinetwegen gerade in meiner Generation sind viele unterwegs, die sagen, die Geld haben, ach, ich reise nur noch durch die Welt, dann hängen die den ganzen Tag in irgendeinem Land rum, finden das ganz toll, gucken sich was an, aber sie haben gar keine Aufgaben mehr und dann entsteht auch ein Frust dabei. Wir brauchen eine gewisse Disziplin für uns selbst. Das gibt uns, ich sehe das in meiner Seele ganz, ganz deutlich, die immer wieder ganz deutlich sagt, Andreas, ich könnte doch jetzt auch lange ausschlafen und dann lange meinetwegen frühstücken. Nein, da geht morgens um 4:30 los, ich will jetzt was tun.
0: Das sagt nicht deine Seele, das sagt der Verstand. Ja. Die Seele sagt, ja, Pflichtbewusstsein macht schon Spaß, macht übrigens auch Spaß. Es ist nämlich eine eigene Struktur, eine eigene Ordnung, nach dem Motto, halte Ordnung und die Ordnung hält dich. Ja. Also es ist wirklich eine ganz wichtige Lebensausrichtung. Aber ich bin weit davon entfernt, jetzt Menschen kritisieren zu wollen, die sich anders entscheiden. Das steht ja jedem offen, wie er das machen will. Aber ich möchte noch mal hier den Gedanken aufgreifen, den Markel am Ende sagt. Ich bin weit davon entfernt, jetzt den Kindern, den nachfolgenden Generationen die Schuld zuzuschieben. Du sagst es auch immer wieder, Andreas, wir Babyboomer haben nicht aufgepasst. Wir haben bei der Veränderung der Bildung, bei der Sexualisierung der Gesellschaft, bei dem Feminismus in der Gesellschaft und so weiter, diese ganzen Reizthemen, haben wir nicht aufgepasst. Ich muss ehrlich sagen, in diesem Fall nehme ich mich ein kleines bisschen raus, weil ich einen sehr lukrativen Job genau für diese Thematik an den Nagel gehängt habe und mich öffentlich habe teeren und federn lassen für diese Themen. Also ich nehme mich aus, ich habe da meinen Teil versucht, aber ich werfe das tatsächlich auch der Boomer-Generation vor, zu sorglos nach dieser Elternkriegsgeneration gelebt zu haben.
1: Na, die Problematik ist, das ist ja wie der Frosch, der erhitzt wird ganz langsam und gar nicht merkt, wie das Wasser immer wärmer wird. Und irgendwann ist es zu heiß und er hat so viel Kraft verloren durch die Hitze, dass er aus dem Topf nicht mehr rauskommt und dann gekocht wird. Das ist so ein bisschen die Situation. Und ich mache ja Folgendes. Ich gehe ja abends gerne nochmal so, wenn ich mal so zwischendurch mal so einen Moment mal Luft brauche, in irgendein YouTube-Video rein. Ich brauche mir gar keine ganzen Filme angucken, nur Sequenzen. Zum Beispiel, ich habe immer gern Krimis gesehen, der Kommissar aus den 60er Jahren oder Derrick aus den 70er Jahren oder Tatort aus den 80er Jahren. Und wir sehen schon anhand der Veränderung der Themen in den Fernsehsendungen, in der Beleuchtungsausstellung oder die Situation, dass immer mehr auch diese psychischen Psychopathen, also quasi durch die Welt laufen und alles kaputt zerstören machen und so weiter. Wir sehen, wie eine Depression regelrecht eingezogen wird in die Menschheit und sich immer weiter aufbaut. Und bis die Menschen das dann gemerkt haben, ich habe es auch nicht gemerkt am Anfang. Und das fing mit der Schulbildung, ich habe das öfter erzählt, bei meinen Kindern an. Ich habe gesehen, was die für einen Unsinn in der Schule gelernt haben zum Teil und habe dann gedacht, naja, die werden das schon irgendwie machen. Und ich gebe offen auch zu, ja, ich fühle mich da auch ein bisschen verantwortlich, nicht ein bisschen, sondern ganz schön. Nun sind meine Kinder schon so alt, dass es nicht ganz so schlimm ist, aber ich sehe heute eine junge Generation, die komplett abgerichtet wurde und eigentlich auch die, allein dass die Schreibschrift nicht mehr stattfindet. Wir hatten neulich darüber gesprochen, ganz wichtige Faktoren.
0: Ganz wichtige Faktoren. Wir müssen uns rückbesinnen auf das Richtige. Wo ich mir hingegen schon was vorzuwerfen habe, ist natürlich als Mutter eines Kindes, nicht? Also wenn wir uns die Rechnungen anschauen, dabei ist wichtig zu sagen, nicht jeder Mensch muss Kinder haben, wenn es nicht zum Lebensentwurf gehört. Aber wenn, ich denke mal, wir müssen insgesamt wirklich umdenken, wir müssen uns des Themas annehmen, wenn wir nicht einfach rasend auf den Abgrund zusteuern wollen. Andreas, und das nächste Thema, das dazu auch passt, wie sieht die finanzielle Zukunft unserer nachfolgenden Generationen aus? Im Moment groß im Gespräch die Pensionsverpflichtungen für Beamte in Deutschland. Und die belaufen sich nach Berechnungen des Instituts der deutschen Wirtschaft auf rund 2,3 Billionen Euro, sagt die Bild. Und dieser Betrag entspricht dem geschätzten Barwert der Pensionszusagen von Bund und Ländern, also genau der Summe, die heute zurückgelegt werden müsste, um künftige Versorgungsansprüche zu finanzieren. Also gucken wir uns nochmal näher an. Der Barwert der Pensionszusagen für Beamte von Bund und Ländern beläuft sich auf rund 2,3 Billionen Euro. Und das ist das Geld, das man eigentlich jetzt auf die hohe Kante legen müsste. Wenn man jetzt mal vergleicht, der Bundeshaushalt 2025, der umfasst nur gut 500 Milliarden Euro. Das ist weniger als ein Viertel dieser Summe. Da würde ich dich jetzt mal um eine Einordnung bitten.
1: Also wir haben hier genau dieses Problem der sogenannten impliziten Schulden. Ich versuche das mal ganz einfach darzustellen. Was ist ein Barwert? Stellen wir uns mal vor, ich wäre der Sohn eines Dachdeckers. Mein Vater übergibt mir, wenn er 65 wird, seine Dachdeckerfirma und ich als Sohn werde diese Dachdeckerfirma weiterführen. So ein klassisches Beispiel aus den letzten Jahrzehnten, da gab es das ja noch gut. So, und jetzt muss ich aber dafür, dass ich den Betrieb meines Vaters übernehme, meinen Vater bis zum Lebensende eine Rente bezahlen aus den zukünftigen Erträgen des Dachdeckerunternehmens. Das ist also quasi eine Art Generationenvertrag. Dann muss ich als junger Erbe dieses Unternehmens natürlich die zukünftigen Verpflichtungen, die ich gegenüber meinem Vater habe, berücksichtigen als eine private Schuld, die ich habe oder eine Firmenschuld, die ich habe. Das bedeutet, wenn ich jetzt weiß, mein Vater ist 65 und im Durchschnitt wird man 85 Jahre alt und der kriegt von mir jeden Monat 1000 Euro Rente, dann sind 1000 Euro im Monat 12.000 im Jahr, in 10 Jahren 120.000, in 20 Jahren 240.000. Das heißt, wenn er 85 Jahre alt wird, das ist der Durchschnitt ungefähr, dann müsste ich ihm noch bis zu seinem Lebensende 240.000 Euro an Rente bezahlen. Das wäre also quasi die Schuld, die ich habe. Nun wird das abgezinst natürlich, weil ich das Geld ja nicht sofort auf den Tisch legen muss und ich kann da jetzt einen Zinssatz zugrunde legen von, was weiß ich, 2 oder 3%, dann wäre das eine kapitalisierte Summe von 180.000 zum Beispiel, die da rauskommen würde in einem solchen Beispiel. Das muss jedes Unternehmen auch machen für betriebliche Altersversorgung. Der Staat aber macht das nicht. Die Beamtenpensionen, die irgendwann auf den Staat zukommen, nämlich auf den Steuerzahler. Die muss man doch hochrechnen, wie viel wird das ungefähr sein bei einer durchschnittlichen Lebenserwartung von X und daraus eine Summe herauszunehmen, wie hoch ist damit die Verschuldung der Bundesrepublik bzw. der Steuerzahler. Und da kommen wir dann auf diese 2,3 Billionen Euro. Das hat nichts mit der Staatsverschuldung zu tun, die wir sowieso haben. Die liegt ja auch bei 2,5. Das kommt ja obendrauf. Nun sind aber diese 2,3 Billionen auch vielleicht so ein bisschen verwirrend, weil es ist viel, viel mehr. Denn es sind nicht nur die Beamtenpensionen, es sind ja alle anderen Verpflichtungen auch. Denken wir zum Beispiel an die Verpflichtungen für die gesetzliche Rentenversicherung, wo der Staat jedes Jahr zuzahlen muss, aus Steuergeldern, weil nämlich die Regierung der Vergangenheit die gesetzliche Rentenversicherung widerrechtlich geplündert haben unter Brandt, unter Schmidt, unter Kohl. Es wurde geplündert, das ist einfach die Situation. Und jetzt muss der Steuerzahler zukünftig auch das bezahlen. Auch das müssen wir kapitalisiert rechnen. Dann die vielen Sachen, Umweltschutzdinge, die wir haben, Klimaschutzdinge, die wir haben. Das sind ja alles Schulden, die jetzt aufgebaut werden. Dann sehen wir zum Beispiel auch die Bürgschaften. Wenn beispielsweise 90 Milliarden an die Ukraine geschickt werden, damit die Bomben bauen, die sie auf Russland abfeuern, dann werden die diese 90 Milliarden nicht zurückzahlen. Und wenn sie die nicht zurückzahlen, dann ist Deutschland einer der maßgeblichen Bürgen. Auch das gehört in diese Verschuldung alles mit rein. Und wenn wir das mal alles zusammenrechnen, dann kommen auf die derzeitigen Schulden, die wir immer genannt bekommen, von 2,5 Billionen nochmal locker 17 Billionen dazu. Mit anderen Worten, die Bundesrepublik Deutschland hat fast 20 Billionen Euro Gesamtschulden, wenn man es kaufmännisch korrekt macht. Und das ist eine Katastrophenzahl. Und an den Beamten hier festgemacht bedeutet das, dass auch die Beamtenpensionen in einer absehbaren Zeit nicht mehr finanzierbar sind. Die Prognose ist relativ einfach, ähnlich nämlich wie in der Sowjetunion, als sie Ende der 80er Jahren untergingen und die Beamten ins Leere liefen und in die gesicherte Armut gingen, weil nämlich der Staatsbankrott plötzlich da war.
0: Ja, ich danke dir für diese Ausführungen, Andreas. Der Verdrängungseffekt, den kann man ja so beschreiben, dass jeder Euro, der jetzt für üppige Beamtenpensionen ausgegeben wird, liegt ja oft deutlich höher als gesetzliche Renten, aber auch bei anderen Investitionen fehlt. Schulen, Straßen, Verteidigung oder ja, politisch korrekt fällt der Klimaschutz noch darunter. Ich würde aber eher mal sagen, in die maroden Brücken und so weiter. Also das heißt, die Politik wird ja zu einer Art Verwaltungsmaschine. Das Geld wird nur noch umverteilt und eine wirkliche Gestaltung, die zukunftsorientiert, innovativ ist, auch Investitionen erfordert, ist nicht mehr möglich.
1: Das Problem ist, die Architektur des Finanzsystems, der Verschuldungssysteme, der ganzen Art, was eine Weltleitwährung und all diese Faktoren, aber vor allem auch die Umverteilungsmechanismen, die ja impliziert sind ins Geldsystem. Dieses Geldsystem führt dazu, dass Leistungsträger ihre Gelder erarbeiten und die Abgaben, die sie abgeben, werden an Leistungslosen letztendlich enden. Nämlich die Ultrareichen, die dann rauskommen, die dann zum Beispiel irgendwelche Zecken manipulieren und dann auf die Menschen loslassen und sich dann als Weltretter aufspielen. Also das ist das große Problem. Wir haben also eine Ungerechtigkeit zwischen den Generationen. Die heutige Generation bezahlt für Pensionen von Beamten, die zum Beispiel in den 1970er und 1980er Jahren in den Dienst getreten sind, während junge Menschen mit unsicheren Jobs, hohen Steuern und einer maroden gesetzlichen Rente konfrontiert sind. Also die implizite Verschuldung macht die wahre Belastung für kommende Generationen unsichtbar und damit gefährlich. Noch eines, es gab in den Verträgen von Maastricht, als der Euro eingeführt wurde, die sogenannten Stabilitätskriterien. Das bedeutete, dass die Staatsverschuldung nicht mehr als 60% des Bruttoinlandsproduktes ausgemacht hat. Und das ist schon 60%, eine gigantisch hohe Summe im Verhältnis zum Bruttoinlandsprodukt. Die reale Verschuldung liegt aber nicht bei 60% in Deutschland im Gegensatz zum Bruttoinlandsprodukt, sondern bei fast 400%. Und das bedeutet, Deutschland ist eigentlich schon Staatsbankrott. Nicht nur Deutschland, sondern die viele andere Staaten auch. Es sagt nur keiner und irgendwie machen alle irgendwie weiter. Aber das Problem ist, das System kommt tatsächlich gegen die physische Grenze und dann bricht es.
0: Du sagst, es bricht. Also das heißt, wir steuern auf einen totalen Aufprall zu. Wenn du jetzt die Entscheidung für, nehmen wir mal Deutschland, in die Hände bekommen würdest, könntest du den Auftrag überhaupt annehmen, weil wäre überhaupt noch etwas umzusteuern?
1: Das wäre absolut umzusteuern. Also ich hätte schon Ideen, wie man einen Staatshaushalt steuern kann. Übrigens bin ich nicht der Einzige, der das könnte. Da gibt es viele, die das können. Aber dieser Beamtenapparat würde das verhindern. Die Leute, die sich mangels Masse, Intellekt und mangels Fähigkeiten im Beamtenapparat mit viel zu hohen Einkommen im Verhältnis zu ihren Fähigkeiten eingenistet haben, die wollen diesen Job an der Krippe auf Kosten der Leistungsträger einfach nicht abgeben. Nehmen wir an, ich wäre heute Kanzler und hätte die Macht, das zu regeln. Ich würde sofort einen Vergleich für die Bundesrepublik Deutschland ansteuern und wenn dich keiner drauf einsteigt, würde ich einen Staatsbankrott erklären. Staatsbankrott bedeutet, alles ist erst einmal aus, es geht erst einmal nichts und dann müsste man in einer Krisenstruktur, in einem Krisenmanagement ein neues System aufbauen, neue Banken aufbauen, neue Strukturen aufbauen. Das wäre ja so, dass die Fabriken und alles, was noch da ist, wäre ja noch alles in Ordnung. Das heißt also, man würde dann letztendlich nur eines machen, durch eine Staatsbankrotterklärung, Ausstieg aus der EU, all diese Dinge, das ist jetzt sehr vereinfacht natürlich dargedrückt, dann natürlich sofort in Kontakt mit Russland gehen, Freundschaft schließen. Ich glaube, das würde man relativ schnell hinbekommen, Gas wieder fließen lassen und Deutschland wieder als ein Land auferstehen lassen, was sich dann auch entsprechend ökonomisch entwickeln kann, vor allem auch in einer nachhaltigen, umweltschonenden Staatlichkeit und nicht in dieser vernichtenden Umweltpolitik durch vermeintliche regenerative Energien. Das könnte man alles wegmachen. Dann wäre nämlich mit dem Staats

0: 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Studenten der Harvard University leiden doppelt so häufig unter psychischen Erkrankungen wie die Allgemeinbevölkerung. Das geht aus einem neuen schockierenden Bericht hervor. 47% der Befragten gaben an, dass sie während ihrer Zeit in Harvard irgendwann eine psychische Erkrankung erlebt haben. 13% sagten, sie seien sich unsicher. Gleichzeitig hat die Studentenverschuldung in den USA inzwischen die Marke von 1,7 Billionen Dollar überschritten. Das amerikanische Hochschulsystem ist somit eine tickende Zeitbombe. Experten meinen, dass wenn diese verschuldeten Studenten dann in politische oder andere Führungsfunktionen kommen, was oft der Fall ist, dann sind sie empfänglich für Bestechungen aus allen Ecken. Auch Karl Lauterbach hat sich in Harvard aufgehalten. Zu psychischen Problemen oder finanzieller Not durch die umstrittene und selbsternannte Elite-Universität hat sich der ehemalige deutsche Gesundheitsminister, soweit bekannt, noch nie geäußert. Der selbsternannte Deutsche Journalistenverband hat an das ZDF appelliert, sich nicht von Elon Musks Theaterdonner beirren zu lassen. Der Interessenverband sieht in der falschen Behauptung über Musk durch das ZDF lediglich eine kritische Berichterstattung. Beim Journalistenverband wollte man die Lage sogar politisch deuten. Musk wolle in die Fußstapfen von US-Präsident Trump treten. Außerdem befand der Verband es laut Deutschlandfunk für schlimm, dass Musk in der Sache Rückendeckung vom heutigen News- und ehemaligen Bildchef Julian Reichelt bekommen habe. Damit stellt sich der Verband in der Kontroverse eindeutig auf die Seite des ZDF, welches nachweislich in der besagten Berichterstattung gelogen hat. Die ehemalige Premium-Verbrenner-Automarke Porsche baut in Leipzig 200 Jobs ab. Sinkende Verkäufe, China-Schwäche und hohe Kosten treffen das Werk in Sachsen. Die Probleme reichen jedoch weit über Sachsen hinaus. China liefert deutlich schwächere Absatzzahlen, während US-Zölle die Kalkulation erschweren. Außerdem verursachen die eigene Batterietechnik, schlechte Software und die Elektromodellpläne hohe Zusatzkosten. 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
4: Und so weiter, die natürlich wieder umgekehrt gefüttert werden durch die einzelnen Anleger, die ihre Altersversorgung daraus holen. Aber da sollten wir uns nicht verunsichern lassen. Die Hauptgelder aller Leistungsträger landen nicht bei den Leistungsträgern, sondern bei den Strukturen hinter den Kulissen, die wir in den NGOs wiederfinden. Die würde man damit sofort austrocknen, wäre sofort möglich.
5: Traust du Herrn Klingbeil als Finanzminister zu, dass er einen solchen Umschwung hinbekommt?
4: Also ich denke, das Wissen hat er natürlich.
5: Ach, ihr Lieben, ja, wenn es nicht so furchtbar wäre, müsste man tatsächlich die ganze Zeit drüber lachen. Wir kommen zu einem nächsten Thema. Und zwar ein Thema, das wir in der letzten Zeit öfter schon aufgegriffen haben. Ein Thema, das inzwischen auch bei dem amerikanischen Gesundheitsminister Kennedy auf den Tisch gekommen ist. Es geht um Zecken. Es geht um verschiedene gefährliche Arten von Zecken, wie immer die zustande gekommen sind. Wir wissen, dass da Zecken genmanipuliert werden für Rinder beispielsweise und das Alpha-Gall-Syndrom, das jetzt immer häufiger thematisiert wird, eine Krankheit durch Zecken verursacht ist, wahrscheinlich durch genmanipulierte Zecken, das liegt schon sehr nahe, die bei Menschen eine lebenslange Fleischallergie auslösen kann. Und diese lebenslange Fleischallergie ist eine richtig heftige Allergie mit auch schweren Beschwerden und es sind Hunderttausende Menschen allein in den USA in

0: inzwischen daran erkrankt. Und das ganze Thema nimmt plötzlich Fahrt auf und es kommt so von allen Seiten, kommen immer neue Informationen. Zum Beispiel meldet Fox News ein Projekt mit dem Namen Mice Against Ticks, Mäuse gegen Zecken, MIT. Das ist eine Zusammenarbeit mit Forschern, die zum Ziel hat, die Lyme-Borreliose zu reduzieren, eben auch ausgelöst durch Zeckenbisse, indem der Infektionskreislauf der Zecken unterbrochen wird. Das heißt, die Bemühungen gehen jetzt dahin, da gibt es eine Insel, auf der wird genau dieser Versuch gestartet oder läuft schon. Nantucket heißt die. Das sind 15% der Einwohner sind bereits erkrankt an dieser Lyme-Borreliose. Das ist, glaube ich, die Hirnhauterkrankung. Ich gucke das gleich nochmal nach, nichts Falsches zu sagen. Und da werden jetzt Mäuse genmanipuliert, damit der Übertragungskreislauf gestoppt bzw. unterbrochen wird. Also Weißfußmäuse spielen eine zentrale Rolle in diesem Übertragungskreislauf der Lyme-Borreliose. Zwar infizieren Menschen sich durch Zeckenstiche, aber die Zecken werden meist erst infiziert, wenn sie an Mäusen nagen und saugen, die das Bakterium in sich tragen. Und diese speziell gezüchteten Mäuse sollen jetzt von Geburt an schützende Antikörper tragen, so blumig wird das ausgedrückt, und werden dadurch selbst vor Lyme-Borreliose geschützt und können das Bakterium nicht mehr auf Zecken übertragen. Natürlich gibt es auch Bedenken und die werden auch bei mir nicht klein, Andreas. Jetzt hat man schon Zecken genmanipuliert. Und jetzt will man oder tut man es bereits, genmanipuliert man Mäuse, damit die eben auch gewisse Übertragungsketten unterbrechen. Wie gravierend sind diese Eingriffe in die Natur?
1: Naja, das sind natürlich gravierende Eingriffe, weil wir natürlich direkt in die Schöpfung eingreifen, indem wir die genetischen Bauprogramme der Lebewesen verändern, die durch die Zellteilung dann ganz andere Lebewesen produzieren. Nichts anderes sind ja die mRNA-Spritzen, die man als Impfung verkauft hat. Da wird ja eine genetische Manipulation durchgeführt. Die Menschen sind ja mittlerweile genmanipuliert, die sich haben spritzen lassen. Und genau diese Problematik dieser dystopischen Welt, in der wir leben, wo nämlich das, was wir gerade gesagt haben, ultrareiche Leute dafür sorgen, dass die Leute oder die Menschen dann an dieser rote Fleischallergie leiden, die aber gleichzeitig natürlich auch eine Intention verfolgen, weil nämlich ihre Milliardenkapitalien finanziert sind in großen alternativen Lebensmittelkonzernen, die dann eben halt künstliche Fleischproteine oder irgendetwas herstellen. Also es geht dabei wieder um ein Milliardengeschäft, das Ganze natürlich unter dem Vorwand Gesundheit und Tierschutz und so weiter. Und damit werden natürlich Emotionen in Gang gesetzt. Aber es ist eine perfide Form, die dann über die NGOs und so weiter nach außen getragen werden. Und das ist ja der Punkt, dass diese eigentlichen Regierungen, die NGOs, das Ganze irgendwie umsetzen. Man fragt sich, ist das denn überhaupt erlaubt, dass ich zum Beispiel eine genetische Veränderung machen darf? Aber das ist genau die Problematik, die wir haben mit dem Reichtum. Man muss sich auch mal fragen, ist es erlaubt, beispielsweise oben in den Himmel unendlich viele Satelliten dort reinzubringen, die gesamte Welt in einem Internetsystem einzubringen? Ist das erlaubt, Privatleuten zu erlauben, durch die Decke quasi des Alls zu stoßen, also der Atmosphäre zu stoßen, um dort beispielsweise eine private Raumfahrt zu betreiben und jedes Mal im Prinzip die Sphäre durchlöchert wird des Himmels. Das sind ja alles Dinge, die man fragen muss. Und wir sehen in dem Moment, wenn es um Geld geht, um Reichtum und um Milliardengewinne, ist jede Rechtsstaatlichkeit weg. Und das sind Privatleute, die das entscheiden.
0: Also ich muss noch mal richtig stellen, Lyme-Borreliose ist eine Borreliose, während die Auslösung durch Zeckenbisse, was die Hirnhautentzündung angeht, FSME heißt, also die Frühsommer-Meningoenzephalitis, genau. Und das ist dann die Hirnhautentzündung. Wir sprechen hier über die Borreliose, die eben auch lebenslang dauern kann beim Menschen. Es ist eine Infektionskrankheit, die wird ausgelöst und verursacht durch Bakterien der Gattung Borrelia. Und diese Bakterien werden durch den Biss von infizierten Zecken, in Deutschland ist es der gemeine Holzbock, den kennt man, werden die übertragen. Komischerweise auch alles erst so seit einigen Jahrzehnten. Und die Zecke muss in der Regel lange saugen, 12 bis 24 Stunden, damit die Bakterien in die Haut gelangen. Ihr Lieben, wir haben es hier schon oft gesagt an dieser Stelle, was wirklich ein extrem wirksames Gegenmittel ist, damit sich die Zecken nicht festsetzen, ist Schwarzkümmelöl. Wir stellen das regelmäßig hier bei uns im Kanal ein. Wir haben es uns inzwischen auch schicken lassen. Wir nehmen das. Der Hund bekommt es in flüssiger Form ins Futter ein bisschen. Wir nehmen die Kapseln, weil ich kann dieses flüssige Öl nicht so gut schmecken und vertragen. Ich hatte gerade mit einer Bekannten gesprochen, die letzte Woche in den Bayerischen Bergen gewandert ist. Und sie sagt, es war ein traumatisches Erlebnis. Sie sind mit Zecken übersät worden, hat sich zum Glück keine festgesetzt, weil sie die ganze Zeit damit beschäftigt waren, diese abzusammeln. Und US-Minister Kennedy, der sagt eben auch, das kann ja nicht sein, dass unsere Kinder nicht mehr in den Wald gehen können und wir auch nicht. Das heißt, auch hier müssen wir ein anderes Bewusstsein uns schaffen. Andreas, es ist ja nicht nur das, was wir jetzt gerade besprochen haben, was die genmanipulierten Mäuse jetzt gegen die Zecken angeht, die alles verändern sollen, sondern Mike Adams, ein amerikanischer Wissenschaftsjournalist, hat jetzt gerade aktuell auf seiner Seite Natural News veröffentlicht, dass es zwei Bioethiker aus den USA gibt, Parker Crutchfield und Blake Harris, die in einem peer-reviewed Paper im Fachmagazin Bioethics die gezielte Verbreitung des Alpha-Gall-Syndroms als moralische Pflicht darstellen. Nochmal, Alpha-Gall-Syndrom ist eine Fleischallergie, die durch Zeckenbisse ausgelöst wurde. Und diese beiden Wissenschaftler argumentieren jetzt ganz öffentlich, dass die Auslösung dieser durch die Lone Star-Zecke verursachten schweren Fleischallergie doch ein ganz legitimes moralisches Bio-Enhancement ist, also das ist erlaubt, um den Fleischkonsum der Menschheit zu reduzieren und damit den sogenannten Klimawandel zu bekämpfen. Und sie bezeichnen das Ganze sogar als stark verpflichtend, Zecken gezielt zu fördern oder genetisch anzupassen, um Menschen vom Verzehr roten Fleisches abzuhalten.
1: Ja, das zeigt so den ganzen Irrsinn dieser Zeitqualität, in der wir uns befinden, dass erst eine Klimaveränderung, die auf Menschenbasis zurückzuführen ist, erfunden werden muss, damit Geld umgewandelt wird. Das ist ja die Grundlage des Ganzen, das Spiel von ganz oben. Und dass dann die Wissenschaft okkupiert wird, vereinnahmt wird, annektiert wird. Und dass man dann abgerichtete Menschen mit wissenschaftlicher Abrichtung, also nicht mit wissenschaftlicher Bildung im Sinne von ausbilden, sondern da wird ja nichts gebildet, da werden ja Copy- und Paste-Abrichtungen stattgefunden. Und dann haben wir irgendwann solche Ausnahmefiguren wie diesen Mike Adams oder diesen Parker Crutchfield, die dann anfangen...
0: Nein, Mike Adams ist der Journalist.
1: Achso, Entschuldigung, Parker Crutchfield und Blake Harrod heißt er hier, ich sehe es gerade hier, die sprechen dann von ihrer moralischen Pflicht. Das heißt also, hier werden also quasi Wissenschaftler, die sich mit dieser Aussage zu Psychopathen outen. Es sind Psychopathen aus meiner Sicht, wenn sie mit der moralischen Pflicht argumentieren, hier im Prinzip in die Schöpfungsgesetze einzugreifen und zu sagen, wir werden jetzt die DNA, also die Desoxyribonukleinsäure, der Bauplan des Plans, der der Zelle werden wir jetzt verändern, um damit unserer moralischen Pflicht nachzukommen, den Klimawandel zu stoppen, der längst widerlegt wurde in dieser Form und zu einem großen Spiel einer Agenda von ultrareichen Leuten, die ihre NGOs dafür einsetzen. Das wird hier so deutlich an dieser Aussage hier von diesen Psychopathen.
0: Ja, ich könnte das alles gar nicht wirklich verarbeiten, wenn ich nicht davon überzeugt wäre, dass wir, ihr Lieben, in dieser besonderen Zeit leben, in der das alte Falsche, bevor es zusammenbricht, erstmal sichtbar wird. Das ist der Grund, warum wir hier seit 7 Jahren Bericht erstatten. Wir wollen diesen Prozess begleiten. Wir wollen beobachten, wie das Falsche immer sichtbarer wird, bis es dann auch beim Hinterletzten angekommen ist, der sich dann langsam aus seinem Tagesschausessel erhebt und ein bisschen genauer hinschaut, um dann wahrscheinlich sehr überrascht zu sein, dass das Ganze vor seinen Augen zusammenbricht und in sich zerfällt. Anders kann etwas Neues und Richtiges nicht sich aufbauen. Und in diesem Prozess stehen wir. Und wenn wir mit diesem Blick auf diese Ereignisse schauen, uns praktisch als betroffener Beobachter fühlen und immer ausgerichtet sind nach oben hin, ins Gute und ins Lichte, dann kommen wir dadurch. Gestern übrigens gab es ein Abendgebet, wer Angstprobleme hat, wer immer wieder in Angst verfällt und nicht weiß, wie er da rauskommen soll. Im gestrigen Abendgebet, es sind fast 30 Minuten, geht es ausschließlich um das Thema. Also könnte vielleicht dem einen oder anderen helfen. Wir kommen zum nächsten Thema, auch darüber haben wir hier schon oft gesprochen. Mercosur, das ehrgeizige Abkommen Ursula von der Leyen mit Südamerika, nämlich einen Lebensmittelaustausch herzustellen. Dieses Mercosur-Abkommen mit der Europäischen Union ist seit dem 1. Mai vorläufig in Kraft, also gut 5 Wochen. Und jetzt kommen schon die ersten Skandale. In Griechenland ist eine Bombe eingeschlagen bei der ersten Mercosur-Importlieferung brasilianischer Tiefkühlhähnchen. Das waren gerade mal 3 Tonnen, waren rund 80% der Proben mit Salmonellen belastet. Griechenland hat den Import sofort gestoppt. Die Veterinärlabore in Athen schlugen Alarm. Und man fragt sich jetzt, oh, ist das ein einzelner Vorfall oder ist das eventuell jetzt unser neues Tagesangebot? Es scheint das dramatische System oder Symptom eines Systems zu sein, das eben, darauf hat Frau von der Leyen besonderen Wert gelegt, auf billige Massenproduktion setzt, ohne die strengen europäischen Hygienestandards einzuhalten. Also in Brasilien, da werden Hühner oft unter Bedingungen gemästet, die in der EU undenkbar wären. Wenn man das jetzt mal versucht, auf einen Blick zu betrachten, wie sieht das Bild dort aus? Enge Ställe, hoher Einsatz von Antibiotika, weniger strenge Kontrollen als in Europa. Und was ist die Folge? Resistente Keime, kontaminiertes Fleisch. Genau das waren die Befürchtungen der deutschen oder auch der europäischen Bauern und Landwirte, die ja unter diesen zum Teil strengen Auflagen sich ganz schön bücken müssen. Und jetzt kommt dieses ganze Zeug über Mercosur günstig in die EU. Andreas, du bist ja hier der Hühnerpate. Du hast dir das einmal näher angesehen, wie die Tiere dort gehalten werden.
1: Naja, Brasilien ist natürlich ganz besonders dafür bekannt, unter erbärmlichen Bedingungen mit den Mitgeschöpfen umzugehen. Übrigens auch mit Menschen innerhalb der Politik, das muss man auch mal ganz klar sagen. Aber kommen wir mal zu diesen Hühnern wieder zurück. Da muss ich mich jetzt auf eine sachliche Ebene herunterbringen, weil ich dadurch emotional auch angefasst bin, weil ich sehr, sehr tiefe Verbindungen zu den Hühnern habe und kann diese netten, possierlichen Tierchen natürlich sehr gut einordnen in ihren eigenen Charaktereigenschaften. Also wenn wir die Situation brasilianischer Hühnerzüchter mit europäischen oder deutschen Standards vergleichen wollen, da fallen wirklich einige Unterschiede auf. Brasilien ist einer der größten Geflügelfleischproduzenten und Exporteure der Welt. Und die Produktion erfolgt überwiegend in hochintensiven industriellen Systemen mit vertikaler Integration. Das heißt also, wenige große Konzerne kontrollieren sowohl die Zucht, das Futter, Mast und auch die Schlachtung. Da haben wir sie wieder, die unterhalb der NGOs dann eben halt arbeiten. Die Bedingungen unterscheiden sich dramatisch von der EU. Und viele, die in der EU sind und kennen die Massentierhaltung, die es dort gibt, die finden das auch schon ganz dramatisch. Aber das ist alles noch ganz feudal gegenüber dem, was dort unten abläuft in Brasilien. Das ist zum Beispiel die Besatzungsdichte der Tierhaltung. Also wir haben eine extrem hohe Besatzungsdichte dort, nämlich von 40 bis 50 Kilogramm. So werden die einfach, die werden nicht mehr in Stückzahl gerechnet, sondern nach Kilogramm, Huhn auf einem Quadratmeter. Und das ist also teilweise noch viel schlimmer. Die Tiere haben also natürlich viel zu wenig Platz. Natürliches Verhalten wie Scharren oder Staubbaden und so weiter ist gar nicht mehr möglich. Und die schnell wachsenden Rassen, die in 5 bis 6 Wochen schlachtreif sind, führt natürlich auch zu häufigen Problemen bei den Tieren wie Beinverformungen, Herz-Kreislauf-Erkrankungen, Atemproblemen. Das haben wir in Deutschland auch, aber das Ganze ist eben hier mit einem Turbo versehen. Und wenn dann noch rauskommt, dass diese Tiere dann auch noch mit Salmonellen als Fleisch dann nachher auch noch nicht in Ordnung sind, dann wird es kritisch.
0: Also wir haben ja heute einen Fleischkomplex hier. Wir haben vorher über rotes Fleisch und Allergien gesprochen und dass es durchaus Wissenschaftler gibt, die den Menschen das Fleischessen abgewöhnen wollen. Und wenn wir das hier lesen und uns darüber unterhalten, was jetzt alleine die Hühner aus Brasilien angeht, wir sind noch gar nicht bei Rind und Schwein und so weiter oder bei Rind aus Argentinien, das ja immer das Beste sein soll, dann in der Tat weiß man, da kann man nicht mitmachen. Das geht nicht. Man kann so etwas nicht kaufen und schon gar nicht verzehren. Ich frage mich, Andreas, ist jetzt keine sehr sachliche Frage, aber ich frage mich, wenn Tiere so leiden, ihr Leben lang so gehalten werden, was ist da mal außerhalb von Antibiotika und so weiter, was ist da in diesem Fleisch verhaftet, eine Mischung aus Angst und Depression, das muss sich doch auch beim Verzehr in dem Wohlbefinden der Menschen irgendwie bemerkbar machen.
1: Naja, das passt ja ins gesamte Bild der momentanen Zeitqualität. Die Menschen sind depressiv, die Menschen sind in Angst, die Menschen haben Sorge davor, Zug zu fahren, irgendwo in eine Straßenbahn zu fahren, Angst davor, auf irgendeinem Straßenfest abgestochen zu werden. Das ist ja die Realität. Da passt natürlich dieses ängstliche Fleisch und dieses Angst- oder Panikfleisch noch fast mit dazu. Ja, natürlich. Und wenn die Menschen das dann essen, die ja selber natürlich auch immer empathieloser werden, weil wenn ich sehe, welche Gewalt, welche Barbarei auf den deutschen Straßen mittlerweile alleine zu sehen ist, da passt dieses Fleisch natürlich quasi noch mit dazu. Man kann es fast so als ein Bauelement mit in der gesamten Agenda durchrein interpretieren.
0: Also, wir gucken uns das nochmal an. Deutschland und Europäische Union, die Richtlinien legen eine maximale Besatzdichte, heißt das offiziell, von 33 Kilo fest. Du hast gerade von zwischen 40 und 50 Kilo gesprochen und das Ganze soll ja in Südamerika teilweise noch höher liegen in der Praxis. Dann in der EU, da gibt es strenge Zusatzkriterien, die Luftqualität und so weiter. In Deutschland selbst gibt es noch strengere nationale Grenzen. Da sollen Fenster in den Ställen sein, eine bessere Belüftung. Und es ist vorgeschrieben, das sogenannte Monitoring von Tierwohlindikatoren, dass man also beobachtet, wie verhalten die sich, wie bewegen die sich. Das heißt, es gibt schon einen ziemlich dramatischen Unterschied. Die brasilianischen Hühner leben in deutlich engeren, stressreicheren Verhältnissen, was natürlich den Krankheitsdruck auch erhöht.
1: Naja, klar. Und den Antibiotika-Einsatz, den sollten wir hier natürlich auch nochmal besprechen. Also häufiger prophylaktischer und wachstumsfördernder Einsatz von Antibiotika und auch Substanzen, die in der EU verboten sind, sind dort Standard. Und der Einsatz dient dann der Kompensation schlechter Haltungsbedingungen. Die Tiere werden also krank durch die Haltungsbedingungen und bekommen Antibiotika, um die Krankheiten, die daraus zu entstehen, drohen eben halt wieder entgegenzuwirken. Das ist schon wirklich absolut schlimm. Und die EU-Audits und aktuelle Regelungen, die zeigen anhaltende Verstöße gegen das Verbot von Antibiotika als Leistungsförderer. Und viele Betriebe können den Nachweis nicht erbringen, dass Tiere ihr Leben lang keine verbotenen Mittel erhalten haben. Jetzt muss man sich vorstellen, dass diese Tiere, die jetzt über den gesamten Atlantik geschippert werden, im Laden billiger sind als die deutsche Qualitätsware, die unter humaneren Bedingungen zustande kommt. Und unter diesem Konkurrenzdruck jetzt die letzten vernünftigen, ordentlichen, bäuerlichen Betriebe natürlich auch in den Konkurs getrieben werden.
0: Also wir können mal unterm Strich zusammenzählen. Die brasilianische Produktion ist deutlich antibiotikalastiger als in Deutschland und in der EU. Das führt zu höheren Resistenzen, das führt zu Risiken für die Gesundheit der Verbraucher. Jetzt gibt es das weitere Thema, das ist eben genau das, was in Griechenland hochgefloppt ist nach der ersten Lieferung. Das sind die Salmonellen und das sind natürlich auch die Hygienevorschriften.
1: Ja, natürlich. Und dieses Salmonellenaufkommen in Geflügel liegt oft bei 13-20% oder auch viel höher. Also diese EU-Importkontrollen haben ja wiederholt die Probleme festgestellt. Und jetzt kommt wieder diese Geschichte, über die wir uns hier unterhalten. Griechenland hat eben halt die ersten Lieferungen aus Brasilien gestoppt, weil 80% des Hühnerfleisches tatsächlich Salmonellen belastet waren. Und das ist natürlich heftig.
0: Also wir sehen diese dramatischen Unterschiede, die übrigens bei den großen Bauernprotesten gegen das Mercosur-Abkommen immer wieder deutlich formuliert wurden. Die Landwirte wurden nicht erhört. Ursula von der Leyen hat sozusagen tatsächlich, wir kommen da gleich nochmal zu den rechtlichen Punkten, durch die Hintertür alles dafür getan, dass es zu diesem vorläufigen Abkommen gekommen ist. Das ist nämlich noch gar nicht in Kraft, werden wir auch gleich noch kurz drüber sprechen. Vielleicht kann man eben auch hier, wenn ein paar von euch tätig werden, vielleicht auch ein paar mehr, etwas drehen, das eben nicht zustande kommt. Wir versuchen, unseren Teil beizutragen, indem wir das Thema wirklich ausführlich behandeln. Wir sehen also den dramatischen Unterschied auch, dass das Kontaminationsrisiko in brasilianischen Produkten weitaus höher ist als in der EU und vor allem auch in Deutschland. Gibt es da noch weitere Aspekte?
1: Naja, in Brasilien, wie ich schon gerade gesagt habe, da arbeitet man natürlich an schnell wachsenden Rassen, natürlich rein aus Profitgründen. Und das ist in Brasilien halt Standard und führt zu massiven gesundheitlichen Problemen. In der EU zum Beispiel, da gibt es Initiativen für langsam wachsende Rassen. Damit also auch einer teureren Tierhaltung, natürlich auch einer artgerechteren Tierhaltung. Und wenn man in diese Situation von der EU diese Vorgaben macht, gleichzeitig aber die EU zerstört im Prinzip, indem man andere Grenzen öffnet, die ihre Produkte, die unter erbärmlichsten Bedingungen zustande kommen, in Europa Fuß fassen können. Da erkennt man auch das Paradoxon und die letztliche Agenda, Europa als Wirtschaftsstandort zu zerstören. Das ist ja immer das, was da wieder mitschwingt. Und da sind dann sehr defizitäre Umwelt- und Sozialstandards natürlich auch in Brasilien. Die Großbetriebe in Brasilien zum Beispiel, die verursachen natürlich erhebliche Belastungen im Abwasser, Entwaldung und für Sojafutter. Und das ist bei den EU-Standards umfassenden strengeren Vorgaben zu Emissionen, Wasserqualität und Tierschutz einfach so nicht.
0: Also ich kann nur jedem empfehlen, genau hinzuschauen, möglichst kein Fleisch im Supermarkt zu kaufen, sondern zu den Landwirten gehen, zu den Höfen. Das machen wir hier auch. Und da sieht man, wie anstrengend dieser Beruf auch wirklich ist, wenn man es so gut wie möglich machen möchte. Das heißt, Wir fassen zusammen, die Hühnerzucht in Brasilien, die jetzt den europäischen Markt überschwemmen soll, ist hochproduktiv, kostengünstig, auf das Tierwohl wird überhaupt kein Wert gelegt und basiert auf höherem Medikamenteneinsatz, auf hohen hygienischen Risiken, dagegen die europäischen Standards und wirklich die Deutschen vor allem, die legen deutlich mehr Gewicht auf das Tierwohl. Die geben auch Antibiotika, aber wohl weniger. Am besten wäre gar keins. Oder hast du schon mal einem Huhn Antibiotikum gegeben?
1: Nein, mit Sicherheit nicht, werde ich auch nicht.
0: Da würde Klaus sich auch melden, glaube ich. Aber vor allem sollten wir eben wissen, wer das Zeug isst, bezahlt das mit seiner Gesundheit. Und die Industrie lacht sich kaputt. Die profitieren davon. Also, es ist eine persönliche, eine individuelle Entscheidung, wie wir mit solchen Themen umgehen. Wir sind verantwortlich. Und diese Gefahren gehen natürlich noch weit über den Tellerrand hinaus, denn dieses Mercosur-Abkommen, das wurde ja Jahre über Jahre verhandelt. Das öffnet jetzt die Schleusen für billiges Fleisch aus Südamerika. Die Quoten für Geflügel und Rind sollen den Schaden begrenzen, aber die Realität, die sieht natürlich anders aus. Das ist jetzt ein Preisdruck, der auf die heimische Landwirtschaft kommt. Es ist eine absolut unfaire Konkurrenz, die Frau von der Leyen mit diesem Mercosur-Abkommen ins Land geholt hat. Und es bedingt natürlich ein langsames, weiteres Sterben deutscher und europäischer Betriebe.
1: Naja, und wir sehen hier natürlich auch, wie systemisch erst die Menschen arm gemacht werden, dass sie dann auf Billigprodukte ausweichen müssen, weil sie natürlich auch vorher abhängig gemacht wurden. Denn die Regierungsvorgänger unserer heutigen Regierung haben in unserer Jugend zum Beispiel in den Werbekampagnen immer gesagt, Fleisch ist ein Stück Lebenskraft. Und jetzt haben die Leute natürlich auch die Lust, wollen es auch haben. Und aus diesem Grunde ist es wichtig, dass wir hier natürlich auch die humanitären Dinge natürlich auch vergleichen. Also die deutschen Landwirte, die arbeiten, und da müssen wir mal eine Lanze für die deutschen Landwirte brechen, weil die auch sehr stark im Fokus stehen, zum Beispiel auch von extremistischen Tierschützern. Und das ist pauschal einfach falsch. Deutsche Landwirte arbeiten nämlich unter höchsten Standards. Das muss man sehen. Das Tierwohl, der Umweltschutz, die strengen Antibiotikaregeln, die Biosicherheit sind großartig im Verhältnis zu solchen Ländern wie Brasilien. Das muss ganz klar gesagt werden. Und ihre Produkte sind teurer. Und das auch zu Recht, weil die brasilianische Konkurrenz produziert halt günstiger, oft mit Methoden, die hier verboten sind. Das Ergebnis sind sinkende Preise auf dem Markt, während die Kosten für heimische Bauern steigen. Viele Familienbetriebe in Deutschland stehen damit vor dem Aus. Und es wird dadurch, durch die EU-Politik und durch dieses Abkommen dort mit Südamerika, die Tierquälerei durch Frau von der Leyen dramatisch geboostert.
0: Ja, es fühlen sich zu Recht in diesem Fall Vegetarier und Veganer jetzt bestätigt, denn unter diesen Umständen muss man wirklich überlegen, was man tut, wenn man zum Beispiel das Geld nicht hat, um zu heimischen Landwirten zu gehen, man hat es aber, denn dann isst man einfach weniger davon, was sowieso besser ist. Es wird sowieso tatsächlich viel zu viel Fleisch gegessen und den Genuss etwas zu reduzieren, dürfte in diesem Fall auf jeden Fall eine Möglichkeit sein, einen Weg zu finden. Ja, wir können sagen, die Geflügelwirtschaft in Deutschland steht vor einer massiven Verdrängung. Der Zentralverband der deutschen Geflügelwirtschaft warnt schon seit langem, eben Wettbewerbsverzerrung pur. Und während Brüssel sich feiert für das großartige Mercosur-Abkommen, kämpfen die Bauern um ihre Existenz. Es gibt überall Proteste in Brüssel. Es gibt verzweifelte Bauern, die ihre Höfe aufgeben müssen. Das ist die bittere Realität. Und es geht natürlich insgesamt hier bei dieser Meldung auch um mehr als Hähnchen. Es geht um Souveränität in der Ernährung, um den Erhalt ländlicher Strukturen. Es geht um echte Nachhaltigkeit und nicht eben um die grüne Rhetorik aus Brüssel. Die Bauern Die Landwirte sind Garanten für Qualität und Sicherheit. Andreas, dieses Mercosur-Abkommen hatte ja bereits vor dem Inkrafttreten heftige Reaktionen. Wir haben über die Bauernproteste viel berichtet hier. Es ist trotzdem in Kraft getreten am 1. Mai, aber die endgültige Ratifizierung steht noch aus. Also seit 1. Mai ist es in Kraft. Was heißt denn das mit vorläufig? Vielleicht kann man es ja sogar noch verhindern.
1: Theoretisch ja. Also die vorläufige Anwendung, die ist bereits seit dem 1. Mai 2026 in Kraft. Und der handelspolitische Teil, also das bezieht sich auf die Zollsenkungen, Quoten, Marktzugang für die Industrie- und Agrarprodukte, die gilt bereits praktisch. Die Zölle sind gefallen für viele Waren. Importquoten für brasilianische Rind- und Geflügel, Fleisch und so weiter sind im Prinzip aktiv. Und unterzeichnet wurde dieses Abkommen am 17. Januar 2026 in Paraguay. Und alle Mercosur-Staaten, das sind also Argentinien, Brasilien, Paraguay und Uruguay, die haben es ratifiziert und notifiziert.
0: Ja, und wir wollen uns noch mal anschauen, was Ursula von der Leyen und gemacht hat, beziehungsweise wie sie das hinbekommen hat. Sie hatte dieses EU-Mercosur-Abkommen ja offenbar zu einem persönlichen Prestigeprojekt gemacht und hat es trotz massiver Widerstände, die kamen aus Frankreich, die kamen von Bauernprotesten, von Umweltorganisationen, auch Teilen des EU-Parlamentes, hat sie es trotzdem vorläufig in Kraft gesetzt. Offizielle Begründung, ja, die Kritik, also sie sagt, dass die Kritik kann man gar nicht ernst nehmen. Es scheint hier um machtpolitische, auch um ideologische Motive zu gehen. Also wenn wir uns mal so eine geopolitische Großmachtambition näher anschauen wollen, Frau von der Leyen rahmt Mercosur als strategischen Erfolg in einer fragmentierten Welt. Also sie spricht von der Diversifizierung von Lieferketten, von einer Reduzierung der Abhängigkeit von China und den USA, als ob ein Land sich nicht selber ernähren könnte. Sie spricht von einem Zugang zu Rohstoffen für die grüne und digitale Transformation. Und sie spricht von einem strategischen First-Mover-Vorteil und warnt, wenn Mercosur scheitert, können wir die EU als globalen Player vergessen. Also sie macht praktisch die Existenz der EU als globalen Player abhängig von Mercosur. Kannst du das mal einordnen?
1: Also erst einmal hält sie die Bürger für dumm und damit liegt sie wahrscheinlich gar nicht mal so falsch, weil sie spricht von Umweltschutz, von Nachhaltigkeit auf der anderen Seite und auf der anderen Seite wird sie um jeden Preis dafür sorgen, dass die nachhaltig arbeitenden Bauernhöfe und so weiter dem Untergang geweiht werden. Das ist aus meiner Sicht letztendlich so ein bisschen das ganz große Problem. Und ich denke ganz einfach mal, das Abkommen wirkt wie ein Relikt aus einer Zeit vor dem Green Deal und der verschärften Klimakrise. Also es geht hier um den Vorwurf gegen Frau von der Leyen, die also für Umweltschäden, du hast gerade einen wunderbaren Nebensatz gesagt, als ob wir das nicht selber könnten. Genau so ist es. Mhm. Deutschland wäre in der Lage, denken wir an Mecklenburg-Vorpommern, die großartigen landwirtschaftlichen Gebiete, die man wieder richtig urbar machen könnte, in Gang setzen, nicht urbar, wieder nutzen könnte, agrarökonomisch und könnte theoretisch nicht nur ganz Deutschland, sondern weit über die Grenzen hinaus alle Menschen ernähren. Dann übrigens ohne lange Lieferketten, ohne irgendwelche langen Transporte, also umweltschonend bis zum Umfallen und vor allem auch autark für die Menschen. Aber das ist eben halt nicht gewollt. Und dieses Abkommen, das basiert auf einem 25 Jahre alten Verhandlungsmandat und priorisiert den klassischen Freihandel über aktuelle EU-Standards. Und Kritiker werfen von der Leyen natürlich vor, Geopolitik als Deckmantel zu nutzen, um unpopuläre Entscheidungen zu rechtfertigen, während die tatsächlichen Gewinne für Europa überschätzt und die Risiken natürlich wie Entwaldung und Klimaschäden in Südamerika dann kleingeredet werden. Also wir haben hier eine Situation, dass das Abkommen, kann man bezeichnen als klassisches Autos gegen Rindfleischgeschäft. Europäische, vor allem deutsche Auto-, Maschinenbau- und Chemieunternehmen erhalten besseren Marktzugang zu Südamerika. Und das finde ich interessant. Da gibt es dann Zollsenkungen und so weiter. Als ich in Amerika war, in Südamerika, vor ganz kurzer Zeit, zwei, drei Monaten, da ist mir eines aufgefallen: Paraguay, Uruguay, Argentinien und auch in Chile, dass die deutsche Autoindustrie dort gar keine Rolle mehr spielt. Das sind alles chinesische Autos, die da rumfahren. Das sind die riesigen, großen BYD oder wie die heißen, Konzerne. Und da gibt es dann noch so ein paar alte BMW- und Audi-Zentralen, wo dann eben halt das Moos teilweise außen an der Hausfassade hochwächst von den Verkaufsunternehmen. Und das ist für mich das Erschreckende. Das heißt, hier wird ein System ohne Sinn und Verstand einfach weiter durchgezogen. Aber es hat Sinn und Verstand, wenn man es unter der Prämisse sieht, dass es um die Zerstörung des europäischen Wirtschaftsstandortes geht, notfalls auf Kosten der Tiere, der Umwelt, des Klimas und so weiter, durch die EU.
0: Also ich habe gerade gezuckt, als du gesagt hast, das ist ein klassisches Autos gegen Rindfleischgeschäft. Da gibt es jetzt Zollsenkungen bei Autos bis 35%, auch bei Chemie und bei Maschinen. Und im Gegenzug fließt mehr billiges Agrarprodukt wie eben Rind, Geflügel oder Zucker in die EU. Also das heißt, die Gesundheit der Menschen, das interessiert uns gar nicht. Wir versuchen jetzt der Autoindustrie, die ja genügend gebeutelt wurde, so ein kleines Lichtlein am Ende des Horizonts zu geben.
1: Ja, und wenn wir das uns jetzt mal nochmal vor Augen führen, du sagst gerade Autos, die Branche ist platt, die verkaufen in Südamerika nicht, sie verkaufen nicht einmal mehr in Deutschland, weil die ganzen Produkte nichts mehr taugen, weil man sie in diese Elektromobilität reingebracht hat und all diese ganze Klimapolitik und die Energiepolitik natürlich. Chemie, denken wir an BASF. Wer soll denn da noch was verkaufen? Wenn BASF beispielsweise in Zukunft in Südamerika verkauft, dann kommt das Zeug aus China, weil dort das größte BASF-Werk ist. Und genauso die Maschinenunternehmen. Ich kenne kein Maschinenunternehmen, welches nicht jetzt gerade dabei ist, sich aus Deutschland zu verabschieden und den Standort zu verlassen.
0: Ja, also es ist mit Worten alles wirklich nicht mehr zu beschreiben. Frau von der Leyen wird übrigens vorgeworfen, dass sie hier jetzt primär die Interessen der deutschen Exportindustrie, eben BDI, Autolobby und so weiter, bedient. Und es war Deutschland, das dieses Mercosur-Abkommen massiv unterstützt hat, während agrarstarke Länder wie zum Beispiel Frankreich und auch die Umweltverbände die Verlierer sind. Es geht nicht um Wachstum für alle Europäer. Es geht um politisches Vermächtnis, Machtdemonstration. Wir sind die exportstarken Nationen. Das Ganze auf Kosten der heimischen Landwirtschaft.
1: Naja, nach jahrelangen Verhandlungen, da wollte von der Leyen jetzt einen sichtbaren Erfolg für ihre zweite Amtszeit. Aber diese Autolobby, das klingt so, als würde es darum gehen, dass die Autoindustrie möglichst lange überlebt. Nein, das sind keine Unternehmen, sondern das sind managergeführte Kapitalsammelbecken. Und diese Manager wollen ihre Legislaturperiode durchhalten, um dann rauszukommen. Und denen ist das eigentlich völlig wurscht, ob der Laden danach noch überlebt oder nicht. Das ist hier völlig unberücksichtigt bei diesen EU-Dingen. Und sie nutzte jetzt juristische Tricks, wie zum Beispiel Splitting von Handels- und Politikteil vorläufiger Anwendung trotz laufender Prüfungen durch das EU-Parlament und setzte das Abkommen gegen Widerstand aus Frankreich und anderen Ländern durch. Denn die gehen natürlich auf die Barrikaden.
0: Ja, also sie wollte, Frau von der Leyen wollte Mercosur unbedingt, offenbar, weil es ihr Image als starke geopolitische Führungsfigur stärkt. Und ja, sie denkt, dass das auch deutsch-europäische Industrieinteressen sind, die hier bedient werden. Und vielleicht wollte sie auch dieses langjährige Verhandlungsprojekt abschließen. Aber sie ignoriert, sie marginalisiert berechtigte Bedenken eben der Bauern, der Landwirte, der Lebensmittelsicherheit, ehrlich gesagt ja auch der Demokratie. Und ja, man wartet jetzt, es muss jetzt ratifiziert werden. Was glaubst du, wie die Chancen dafür stehen?
1: Naja, das ist die Frage. Ich weiß es nicht. Es hängt immer so ein bisschen von dem Erkenntnisindex statt, um nicht zu sagen Dummheitsindex. Weil solange die politische Kaste nichts von dem versteht, was sie dort tut, weil dort letztendlich, ich sage mal, ein Absonderplatz ist letztendlich für unfähige Leute. Das klingt immer so beleidigend, aber mir fällen einfach keine anderen Worte ein. Eigentlich bräuchten wir nur eine Rede von den jeweiligen Politikern einspielen, dann würden sie sich schon genügend selber beleidigen. Dann bräuchten wir es gar nicht mehr zu machen. Das große Problem ist, dass die Zusammenhänge der ökonomischen Prozesse auch im Verhältnis zu den ökologischen Prozessen, natürlich auch den ethischen und moralischen Werten, die eigentlich eine Gesellschaft haben sollte, dass da natürlich, ich sag mal, in der Politik einfach charakterlich geeignete Personen sitzen und das Ergebnis sehen wir hier.
0: Was ich nicht verstehe, also die Mercosur-Staaten, das sind ja Argentinien, Brasilien, Paraguay und Uruguay. Die haben das Abkommen bereits ratifiziert. In der EU ist es nicht ratifiziert worden und es gibt auch keinen offiziellen festen Termin. Dieser Prozess ist stark verzögert. Komme ich gleich noch kurz drauf. Andreas, wieso wird's denn dann einfach umgesetzt?
1: Das ist eine vorläufige Geschichte. Ich kann es nicht beurteilen, ich bin kein EU-Rechtler und ich weiß nur eines, dass die EU Interessen vertritt. Die haben mit den Bevölkerungsinteressen überhaupt nichts zu tun. Ich bin ein glühender Europäer. Wenn es eine Organisation gäbe, die sich für Europa einsetzen würde, wäre ich der Erste, der sich daran beteiligen würde, wenn er es könnte. Aber die EU ist eine Organisation, die aus meiner Sicht relativ willkürlich, korruptionsdurchtränkt, Interessenvertritt von Kapitalsammelbecken. Und die sind Übersee. Das sind nicht die deutsche Industrie, weder die Auto- und die Maschinen- oder die Chemieindustrie, sondern das sind eben halt ganz bestimmte die BlackRocks dieser Welt. Herr Merz war der deutsche Chef von BlackRock und wir sehen deutlich, dass er eine Agenda durchzieht, dass die gesamte deutsche Infrastruktur in ihren Preisgefüge einbrechen wird, im Prinzip zu einer dramatischen Größenordnung. Und dann kommen solche Unternehmen wie BlackRock, Vanguard und so weiter und kaufen aus der Konkursmasse dann die Reste auf. Und dann kann es sein, dass sie es wieder in Gang setzen.
0: Also der Rat der EU hat am 9. Januar 2026 das Ganze ausdrücklich beschlossen. Es ist aber vom Europäischen Parlament eine Anrufung an den Europäischen Gerichtshof gegangen am 21. Januar diesen Jahres. Der prüft, ob das Abkommen mit den EU-Verträgen vereinbar ist. Dann fragt man sich ja, okay, wann entscheiden die? Ein EuGH-Gutachten dauert typischerweise 12 bis 24 Monate. Also auf jeden Fall geht's ins nächste bis ins eventuell übernächste Jahr. Und erst nach dem EuGH-Gutachten kann das Europäische Parlament über die Zustimmung abstimmen. Ja, ihr Lieben, aber es ist ja de facto schon in Kraft. Man umgeht einfach die Tatsachen und sagt, dann wird's halt vorläufig. Und das hat auch heftige Kritik aus mehreren Lagern hervorgerufen. Man spricht von einer demokratiepolitischen Dammbruchsituation. Und Herr Macron, der französische Präsident, spricht von bösen Überraschungen, dass man hier einfach Fakten schafft, die eigentlich noch gar nicht umsetzbar gemacht werden dürfen. Ja, wir haben heute, wie ihr seht, wir sind schon am Ende, wir haben heute unseren Podcast der zukünftigen Lebensmittelsicherheit der Menschheit gewidmet und wir bitten euch alle, diesem Thema mehr Aufmerksamkeit zuzuwenden, nicht gedankenlos irgendetwas zu kaufen und zu essen, was nicht geprüft ist und wo ihr nicht wisst, woher es kommt. Das ist eine schwere Herausforderung, aber wenn wir auch an alle anderen, machst du einfach die Musik an, ne? Wenn wir auch an alle anderen Umweltschäden denken, die wir zu uns nehmen in der verarbeiteten Lebensmittelindustrie, wird es Zeit, dass wir uns drum kümmern. Danke, Andreas.
1: Ich danke dir und alles Liebe.

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0: Gemeinsame Abstimmung gilt als historisch. Die Rückführungsverordnung, Return Regulation, wurde im Plenum in Straßburg mit einer klaren Mehrheit verabschiedet. Es handelt sich um die finale Abstimmung nach einer vorläufigen Einigung zwischen Parlament und EU-Rat Anfang Juni. Die Abstimmung gilt als symbolträchtig, weil sie mit einer Mehrheit aus konservativen und rechten Gruppen zustande kam. Das wird von manchen als Kipppunkt oder Bruch der Brandmauer gegenüber rechten Parteien gesehen. Die Verordnung sieht unter anderem schnellere Rückführungsverfahren, strengere Mitwirkungspflichten, längere Abschiebehaft und die Möglichkeit von Rückführungszentren in Drittstaaten vor. 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
12: Von parlamentarischem Einfluss, also Ausschreibung eines Auftrags, Angebote einholen, entscheiden, was ja sehr kompliziert und langwierig ist, jetzt wegzugehen und das alles zu konzentrieren in einigen wenigen Händen, was ja in der Bilderberg-Struktur angelegt ist, dass einige wenige ohne öffentliche Debatte, ohne öffentliche Kontrolle und Dinge voranbringen können.
13: Und das Faszinierende ist ja auch da, wenn ich da zurückgehe, dass so viele, die vorher eingeladen waren und anschließend in führende Ämter gewählt wurden, und zwar europaweit.
12: Das ist so eine Art Casting, da wird geguckt, ob die Leute bereit sind, mitzumachen.
13: Das war Georg Kiesinger schon. Ja. Kiesinger fällt mir ein. Dann fällt mir ein, es fällt mir ein, wen haben wir denn dann noch? Olaf Scholz.
12: Es gibt ja Listen, dass de facto, glaube ich, bis auf Adenauer kein Kanzler nicht vorher dort gewesen sein muss.
13: Ja, also Olaf Scholz war zumindest auch da. Oder Ursula von der Leyen, bevor sie einfach da als Kommissionschefin eingesetzt wurde, sage ich mal, ungewählt. Die war vorher auch auf den Bilderbergern. Und jetzt Gutenberg, also schon faszinierend. Also hier wird auf eine Personalauswahl schon Einfluss genommen, die dann später tatsächlich in diesen gewachsenen Demokratien, sage ich mal, da entweder Präsident oder Kanzler werden.
12: Das von der anderen Seite, für Deutschland betrachtet, ist natürlich ist ja schön, dass man noch jemanden wie diesen Gutenberg sozusagen in der Hinterhand hat. Jemand, der gut aussieht, der reden kann, der Charisma mitbringt, der ja auch eine Geschichte hat, die man verkaufen könnte. Da kommt jetzt einer zurückgeläutert mit US-Erfahrungen. Das ist natürlich schon eine Geschichte, die jetzt...
13: Und der ist der ideale Mann.
12: Ja.
13: Und das... Komme ich aber ein bisschen vom Thema. Aber es passt jetzt rein, deswegen wollen wir bringen. Ich habe, und vor allem jetzt ist es neu, bisher wurde auf dem Bilderberger-Treffen immer nur von der autoritären Achse gesprochen. Hm. Und zwar diese autoritäre Achse, das ist natürlich die Achse, die hier in diesem Papier Win in the Complex World so genannt worden ist. Nämlich Russland, China, Nordkorea und der Iran. Das ist die autoritäre Achse. Also seit diesem Papier ist das geflügelt. Und diesmal, 26, erstmal wurden die Länder Russland und China direkt genannt. Direkt. So, aber jetzt komme ich zurück zu meinem Artikel. Das war, glaube ich, im November 2019. Da habe ich einen Artikel geschrieben, USA, unser Plan irgendwie... Angriff auf China und da habe ich in diesem Artikel auch den Gutenberg erwähnt, den Theodor von und zu Gutenberg, weil ich hatte ihn vorher bei CNN erlebt, hat man ihm ein Forum gegeben und er ist da staatsmännisch aufgetreten. Das war 2019 und da habe ich gesagt, hoppla, den darf man nicht abschreiben. Aber das hat damals natürlich jeder nur belächelt. Und jetzt ist er voll da. Jetzt ist er voll da. Und ich habe damals geschrieben, dass er für den Deep State genau der richtige Mann ist, der, wenn es, wir haben ja bis 2040, da ist ja noch was vor uns,
12: ja.
13: Und der März macht so

0: Noch 3 Jahre, nach März braucht es einen Nachfolger, wenn es dann wirklich in den Krieg gegen China gehen sollte. Das ist ja der Hauptplan, der Krieg gegen China. Dann ist der Gutenberg für die USA, also für diesen tiefen Staat, der das plant, denke ich, genau der richtige Mann hier. Und vor allem kann man da machen, wenn das schief geht, Deutschland zum dritten Mal der Schuldige. Ja. Und ja, also es ist schon...
1: Ja, sieht man, in welchen langen Linien geplant ist. Nochmal, nochmal auf diesen Punkt zurückzukommen, warum ich so oft nach Israel gefragt habe.
0: Ja,
1: du hast auf deinem Zettel eine super Formulierung.
0: Das muss ich die Brille aufsetzen. Also, da habe ich was vorbereitet, weil das Thema so delikat ist. Da möchte ich aber wirklich auch keinen Fehler machen. Und das darf man auch nicht. Das ist so. Es ist ja so, dass jetzt hier... Ein Land wie Israel, das eine Atommacht ist, das aber selber immer abstreitet, die soll 90 Atombomben haben und sie haben sich streiten es ab und lassen deswegen natürlich auch nicht die Atomaufsichtsbehörde.
1: Wenn man nichts hat, braucht man keine Kontrolleure.
0: Ja, und lehnen das ab und so weiter. Und sie sind auch nicht dem Atomwaffensperrvertrag beigetreten, weil man ja keine Atomwaffen hat und so weiter. Und sie greifen jetzt ein Land an, das dem vorgeworfen wird, dass sie nach der Atomwaffe streben. Das will ich ja nicht abschreiten, das kann so sein. Aber noch bereiten sie es vor. Aber der Unterschied zu Israel, dass sie dem
1: Sperrvertrag,
0: den haben sie unterschrieben. Sie haben alle Kontrollen zugelassen, alle. Und das, was jetzt formuliert wird, dass sie die Kontrolle in Isfahan seit letztem Jahr nicht zugelassen haben. Das ist zum ersten Mal, dass sie nicht zugelassen haben. Aber jetzt muss man wissen, warum nicht? Warum lassen sie es nicht mehr zu? Weil vorher Israel die Atomanlage angegriffen hat. Und sagen, jetzt ist der Spaß vorbei. Jetzt machen wir auch nicht mehr. Also, das muss man wirklich in einen deutlichen Zusammenhang bringen. Also, jetzt habe ich hier mir was zusammengeschrieben. Der Kernwiderspruch ist ja, Israel schätzungsweise 90 Atomwaffen. Es hat den Atomwaffensperrvertrag nie unterzeichnet. Es erlaubt der IAEA keine Inspektionen. Es bekennt sich offiziell weder zu seinen Waffen noch dementiert er sie, eine Strategie, die nukleare Opazität genannt wird. Der Iran dagegen hat diesen Nicht-Sperrvertrag unterzeichnet, ist Mitglied der Atomaufsichtsbehörde und bis zum Juli 2025, also dem israelischen Erstangriff, ließen iranische Behörden Inspektoren in die deklarierten Anlagen. Erst nach diesem Angriff da schränkte Iran den Zugang ein, was jetzt natürlich von der Atomaufsichtsbehörde kritisiert wird. Und diese Kritik wurde jetzt aufgenommen oder als Anlass genommen für diesen großen Krieg gegen den Iran. Also das ist schon für mich eigentlich nicht nachvollziehbar. Und vor allem auch nicht nachvollziehbar in den Medien, dass das hier so einseitig behandelt wird, sondern wie gesagt, dass einfach die meisten bei uns, die auch Nachrichten hören und so, die können das gar nicht erkennen, diesen Zusammenhang, weil der völlig vernebelt worden ist. Mit Erfolg, muss ich ja sagen. So, und die Situation ist damit folgende: Das Land ohne Vertragsgrundlage, ohne Inspektionen, mit bestätigtem Atomwaffenarsenal greift das Land mit Vertragsgrundlage, mit Inspektionen, ohne bestätigte Atomwaffe an. Und warum die Welt schweigt und warum das logisch wäre zu hinterfragen? Es gibt 4 sachliche Erklärungen dafür, warum dieser Widerspruch nicht zur öffentlichen westlichen Lesart wird. Und da haben wir einmal eine technische rechtliche. Also der Atomwaffensperrvertrag verpflichtet nur seine Unterzeichner. Israel hat nie unterschrieben, ist also formal an keine Regel gebunden. Nicht? Und auch wenn das moralisch unbefriedigend ist. Pakistan und Indien sind ebenfalls nicht Unterzeichner mit Atomwaffen ohne internationale Konsequenzen. Also hier haben wir das wieder, was der restlichen Welt stark aufsteht, das Arbeiten mit unterschiedlichen
1: Standards.
0: Ja. Also diese Doppelstandards, dieses bigotte Verhalten. Also das macht die Welt auch nicht mehr lange mit, denke ich einmal. Und deswegen haben die BRIC-Staaten so viel Zulauf und der globale Süden.